0: bewohnten Wohnhauses im Gazastreifen sind nach neuesten Angaben 21 Menschen ums Leben gekommen. Mindestens 45 weitere seien verletzt worden, teilte die von der Hamas kontrollierte Gesundheitsbehörde mit. Nach Angaben des örtlichen Zivilschutzes sind noch rund 100 Menschen verschüttet. Die Suche dauere an. Das Wetter? In der Nacht teils klar, teils neblig, trüb im Norden und an den Alpen teils kräftiger Regen. 11 bis 7 Grad. Das waren die Nachrichten.
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2: Mit Andreas Müller. Hallo.

Was geht in diesen Gehirnen ab? In diesen Gehirnen von Aidan Moffat und Malcolm Middleton. Zusammen sind sie Arab Strap. Hallo und herzlich willkommen zur Tonart Rock im Deutschlandfunk Kultur mit teilweise radikalen Ansätzen. Das ist ein bisschen noch das Thema hier. Half-Told Tales ist das neue Album von Arab Strap. Seit 30 Jahren sind die beiden unterwegs und präsentieren ihre Sicht der Welt. Wir haben es eben schon gehört, ein desolater Blick ist das desolate Duo aus Schottland. Ja, Twilight Sad waren ebenfalls in desolater Verfassung, aber nach 7 Jahren Pause und diversen Neustarts des Systems und Therapien und überhaupt kamen sie zurück mit It's the Long Goodbye und ein gewisser Robert Smith hat ein bisschen mitgeholfen, denn er ist großer Fan, also Robert Smith von The Cure. Hat mitgespielt, mitberaten bei der neuen Platte und hat die Band auch ins Vorprogramm der aktuellen Cure-Tournee geholt. Twilight Sad. Schon ein paar Mal gelaufen hier bei mir in der Tonart Rock. Hier sind sie mit dem etwas längeren Stück Dead Flowers.

Die großartige A.A. Williams mit dem Stück Poison aus ihrem aktuellen Album Solstice, das im Frühjahr erschienen ist. Hier zu hören jetzt in der Tonart Rock im Deutschlandfunk Kultur. 2.22 Uhr, ganz genau, 8 Minuten vor 3:30. A.A. Williams, Düsterfrau aus England, war hier auch schon mal zu Gast bei uns in der Tonart am Nachmittag. Tolle Frau, tolle Musikerin, die seit vielen Jahren ihren Weg konsequent geht und tatsächlich dann auch in Deutschland ein Following hat. Sie spielt 2 Shows im November, wie es sich gehört, würde ich fast schon sagen, für diese Musik. Am 23. ist sie in Berlin im Admiralspalast, immer ein ganz schön großer Laden. Und am 24. spielt sie in Hamburg in der Großen Freiheit 36. Großartiges Album, von vorne bis hinten eine wunderbare Geschichte. Ein weiteres Stück noch aus dieser Platte. Das hier heißt Outlines.

Stranglers, North Winds Blowing, mit 100 Rock in Deutschland von Kultur. Ja, ich spüre sie schon langsam. Die Nordwinde, die kalten. Summer's not almost gone. Summer's gone, muss man ja wirklich sagen. Slowdive ist eine Band, die mich wirklich fasziniert. Sie waren die Shoegaze-PartInnen, wenn man so will. Und haben nichts davon gehabt, weil ihr Label sie gefeuert hat nach 3 Alben, die sich tatsächlich auch nicht wirklich gut verkauften. Creation war das Label. Das kennen manche, weil eine gewisse Band namens Oasis dort anfing. Und man dachte sich wahrscheinlich, oh, Oasis, das geht einfacher als diese komischen Typen davon. Slowdive, Just for a Day, Souvlaki, Pygmalion. 91, 93, 95, fantastische, herausragende Alben. Und dann eben die Kündigung. Aber sie kamen zurück. 2014 gab es Konzerte. Zum Beispiel spielten sie beim Wave-Gothic-Treffen in Leipzig. Und da haben sich eine Menge Leute Augen und Ohren gerieben nach dem Motto, wie was? Die gibt's wieder? Dann gab es 2017 mit Slowdive ein Comeback-Album und 2023 Everything is Alive. Und seitdem warten wir, aber es soll nochmal wieder was kommen demnächst. Kleiner Exkurs in die Welt von Slowdive. Das ist aus dem Großalbum Souvlaki das Stück Allison. Gute Reise.

Slow Dive, Prayer Remembered. 13 Minuten vor 3 ist es. Tonart Rock im Deutschlandfunk Kultur. Benannt haben sie sich nach einem Track von Susie and the Banshees. Und aus dem Album Tinderbox ist hier der Susie and the Banshees Track Candyman.

Chelsea Wolf mit Cold. 5 Minuten vor den Nachrichten ist es. Bisschen Nachrichten, eine Band, die klingt wie 1982, ist aber von heute. Cold Cave und Confetti. Nach den Nachrichten wird's sehr deutsch.

0: mehr als 3 Jahren den Leitzins erhöht. Die Zinsspanne steigt auf 3,75 bis 4%, wie der Zentralbankrat mitteilte. Das sind 0,25 Prozentpunkte mehr als bislang. Notenbankchef Walsh erklärte, der Schritt unterstütze eine schnellere Rückkehr der Inflation zum 2%-Ziel. Die Teuerungsrate in den USA lag zuletzt bei 3,4%. Der Iran-Krieg treibt die Energiepreise und damit die Inflation in die Höhe. US-Präsident Trump warf der Fed politische Motive vor und forderte erneut eine Zinssenkung. Der Leitzins in den USA sollte bei 1% oder niedriger liegen, erklärte Trump. Der Leitzins ist der zentrale Zinssatz einer Notenbank. Er beeinflusst etwa, zu welchen Konditionen Banken Geld erhalten, genauso wie die Kreditkosten für Unternehmen und Privatpersonen sowie die Sparzinsen. Mit höheren Leitzinsen versuchen Notenbanken, die Inflation zu bremsen. In den USA hat das Repräsentantenhaus ein umfassendes Sanktionspaket gegen Russland verabschiedet. Der Gesetzentwurf wurde mit 262 zu 159 Stimmen angenommen und wird nun an US-Präsident Trump zur Unterzeichnung weitergeleitet. Die vorgesehenen Maßnahmen richten sich gegen russische Amtsträger, Banken und die russische Schattenflotte, mit deren Schiffen Moskau internationale Ölsanktionen umgeht. So werden der russische Präsident Putin und eine Reihe von Militärvertretern mit Einreiseverboten belegt und ihr Vermögen in den USA eingefroren. Außerdem sind Zollaufschläge von bis zu 100% für Produkte aus Ländern wie China und Indien vorgesehen, die zu den 5 größten Importeuren von russischem Öl oder Erdgas zählen. Der Gesetzentwurf ist nach dem verstorbenen Senator Lindsey Graham benannt, der ihn mehr als 1 Jahr lang ausgehandelt hatte. Es wäre die ehrgeizigste Initiative zur Unterstützung der Ukraine seit der Rückkehr von Präsident Trump ins Weiße Haus. Im vergangenen Monat hatte bereits der Senat zugestimmt. In Italien verzichtet der Staat angesichts der hohen Kraftstoffpreise 1 Jahr lang weitgehend auf die Kfz-Steuer. Die Regierung von Ministerpräsidentin Meloni beschloss in Rom, im Jahr 2027 auf alle Pkw mit einer Leistung von weniger als 80 Kilowatt keine Steuer zu erheben. Die Regelung gilt auch für alle Motorräder sowie Motorroller, die in Italien weit verbreitet sind. Nach offiziellen Angaben umfasst dies insgesamt etwa 14,5 Millionen Fahrzeuge. Allerdings kann jeder Besitzer nur ein einziges Fahrzeug geltend machen. Das Aussetzen der Kfz-Steuer soll nach Angaben der Regierung vor allem eine finanzielle Entlastung für Familien mit sich bringen. Im Jemen dauern die Gefechte zwischen der Houthi-Miliz und der von Saudi-Arabien unterstützten Regierung an. Regierungstruppen griffen, nach Houthi-Darstellung gemeinsam mit der saudi-arabischen Luftwaffe, mehrere Ziele in der Provinz Marib an. Bei den stundenlangen Kämpfen seien unter anderem Drohnen und Artillerie eingesetzt worden, erklärten die Regierungstruppen. Zudem seien Houthi-Ziele im Raum Mokka am Roten Meer attackiert worden. Die pro-iranische Miliz hatte die Hafenstadt nördlich der strategisch wichtigen Meerenge Bab al-Mandab zuletzt eingenommen. Beobachter fürchten, dass die Houthi den wichtigen Schifffahrtsweg durch die Meerenge gefährden könnten. Die Bundesregierung will mit Hilfe eines 10-Punkte-Plans stärker gegen islamistischen Terrorismus vorgehen. Das Kabinett nahm den Entwurf von Bundesinnenminister Dobrindt, CSU, und Justizministerin Hubig von der SPD an. Die Initiative ist eine Reaktion auf den islamistischen Terroranschlag auf den Christopher Street Day in Berlin. Messerangriffe werden in Zukunft als Verbrechen eingestuft und mit einer Mindeststrafe von 1 Jahr bestraft. Außerdem sollen die Gerichte bei 18- bis 20-jährigen Straftätern eine ausdrückliche Begründung abgeben, wenn sie das Jugendstrafrecht anwenden. Ende Juli hatte ein 21-Jähriger am Rande des Christopher Street Days in Berlin eine Frau getötet und über 30 Menschen verletzt. Er war den Behörden als radikaler Islamist bekannt. Das Wetter. In der Nacht teils klar, teils neblig, trüb. Im Norden und an den Alpen teils kräftiger Regen, 11 bis 7 Grad. Am Tag ein Wechsel von Sonne und Wolken, im Nordwesten nachmittags Regen, 17 bis 24 Grad. Das waren die Nachrichten.
1: 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Hallo, schönen guten Morgen und viel deutscher Musik.

Ja, fällt mir so ein, dieser Track, hin und wieder mal. Aber hier leben, nein, danke. Tokotronic aus dem Kapitulation-Album, ein Teil der Berlin-Trilogie 2007. Wird also nächstes Jahr auch schon wieder 20 Jahre alt, diese Platte. Und Tokotronic hatten natürlich eine Geschichte vor der Berlin-Trilogie, als sie auch noch alle in Hamburg waren. Und da ist doch dieser eine Song entstanden, der wiederum eine junge Musikerin aus Berlin beeinflussen sollte. Hier erstmal der Song.

Wir sind ja nicht in Seattle, Dirk, die frühen Tokotronic, die eine junge Musikerin damals in Berlin beeinflussten, Katharina Kullmann, die sich dann nicht Seattle nannte und jetzt ihr viertes Album rausbringt. Das heißt, meine große Liebe, nee, große Liebe einfach nur. Und ich liebe nicht Seattle, viele andere auch. Das hier ist das Stück Ich mit Brille.

exzeptionelle Musikerin in Deutschland. Nicht Seattle, große Liebe ist das neue Album, nächste Woche kommt's raus. Gespielt hier mit kompletter Band, die Alben davor waren ein bisschen sparsamer, aber sie hat ja live auch immer öfter schon mit einer richtigen Band gespielt. Dementsprechend packt das musikalisch hier vielleicht ein bisschen mehr. Ich will mal den lieben Freund und Kollegen Andreas Boch heute vom Spiegel kurz zitieren. Es soll doch bitte erlaubt sein um diese Zeit. Der hat geschrieben, es gibt keine Ausflüchte in der Musik von Nicht-Seattle, keinen Smalltalk, keine Fake-Erotik und Pseudo-Gefühligkeit, kein Lametta und kein Firlefanz. Genauso ist es.

Eine Wohnung mit einem Haus, nicht Seattle, ein Track aus ihrem neuen Album Große Liebe. Nächste Woche kommt's raus und nächste Woche ist sie auch hier bei uns zu Gast in der Tonart am Nachmittag für eine Tonart-Session. Irgendjemand hat gesagt, da ist auch eine Menge Tonsteine, Scherben drin. Naja, Berlin, ja gut, aber hey, das müssen wir überprüfen, oder?

Tonsteine, Scherben. Der Traum ist aus, aus dem legendären Album Keine Macht für niemand. Am Anfang ihrer Karriere natürlich die hochoktanige Politband, die mit diesem Track hier tatsächlich erschreckend aktuell ist. Weit mehr als 50 Jahre alt und erschreckend aktuell. Aber es gab natürlich auch damals schon auf diesem Album den Poeten Rio Reiser, der, ich finde, das schönste Liebeslied in deutscher Sprache verfasst hat. 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

Die andere große männliche Berliner Stimme neben Rio Reiser. Blixer Bargeld. Die Einschätzung der Neubauten aus dem Rampenalbum Trilobiten und der Weigen dieser Stimmen begann mit Nicht Seattle. Große Liebe ist ihr Album, das nächste Woche erscheinen wird. Und nun zu etwas ganz anderem um 13 Minuten vor 4. Es geht um Manfred Mann. Das Roaring Silence Album der Manfred Mann's Earth Band ist jetzt neu veröffentlicht worden, weil Geburtstag, nämlich 50 Jahre. Aber vorab gibt es noch was von seiner Jazzband, Manfred Mann's Chapter 3. Nach den Riesenerfolgen mit seiner Kapelle Manfred Mann hatte er die Nase voll von Pop und machte sowas. Krasses Zeug. Völlig unerfolgreich. Man kann auch sagen, total erfolglos. Aber fantastisch. Traveling Lady, Manfred Mann, Chapter 3.

Ja, die Popfans in den späten 60ern konnten einiges ertragen, das aber fanden sie nicht so toll. Manfred Mann, Chapter 3. Warum eigentlich Chapter 3? Naja, es gab eine erste Manfred Mann-Besetzung, eine zweite, alles noch im Pop-Bereich. Und dann gab es eben die dritte und das war das Kapitel Nummer 3. Hat alles nicht funktioniert, nach zwei Alben war Schluss. Und dann gab es Manfred Manns Earth Band mit doch durchaus großem Erfolg. Roaring Silence ist vielleicht das kompletteste Album, jetzt wieder veröffentlicht, ein bisschen erweitert und natürlich mit dem Riesenhit.

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1: Vier Uhr die Nachrichten. Die Ukraine ist in der Nacht erneut zum Ziel massiver russischer Raketenangriffe geworden. Mehrere Nachrichtenagenturen berichten von heftigen Explosionen in Kiew. Nach Angaben von Bürgermeister Klitschko wurden mindestens ein Wohnhaus und ein Bürogebäude beschädigt. 10 Personen wurden demnach verletzt. Die ukrainischen Behörden meldeten zudem einen Angriff auf die Hafenstadt Odessa im Süden des Landes. Dort sei ein 19-stöckiges Wohnhaus beschädigt worden. 3 Menschen seien verletzt worden, darunter ein Kind. Russland greift die Ukraine fast täglich mit Drohnen und Raketen an. Die Ukraine reagiert mit Angriffen auf russisches Gebiet. In der Nacht wurden demnach die Stadt

0: Rostow im Süden des Landes sowie die Stadt Jaroslaw nordöstlich von Moskau ins Visier genommen. In den USA hat das Repräsentantenhaus ein umfassendes Sanktionspaket gegen Russland verabschiedet. Der Gesetzentwurf wurde mit 262 zu 159 Stimmen angenommen und wird nun an US-Präsident Trump zur Unterzeichnung weitergeleitet. Die vorgesehenen Maßnahmen richten sich gegen russische Amtsträger, Banken und die russische Schattenflotte, mit deren Schiffen Moskau internationale Ölsanktionen umgeht. So werden der russische Präsident Putin und eine Reihe von Militärvertretern mit Einreiseverboten belegt und ihr Vermögen in den USA eingefroren. Außerdem sind Zollaufschläge von bis zu 100% für Produkte aus Ländern wie China und Indien vorgesehen, die zu den 5 größten Importeuren von russischem Öl oder Erdgas zählen. Der Gesetzentwurf ist nach dem verstorbenen Senator Lindsey Graham benannt, der ihn mehr als ein Jahr lang ausgehandelt hatte. Es wäre die ehrgeizigste Initiative zur Unterstützung der Ukraine seit der Rückkehr von Präsident Trump ins Weiße Haus. Der ukrainische Präsident Zelensky hatte für die Verabschiedung des Gesetzes geworben. Im vergangenen Monat hatte bereits der Senat zugestimmt. Nach der verheerenden Sturzflut im Himalaya gehen Wissenschaftler der Forschungsinitiative World Weather Attribution davon aus, dass der Klimawandel viele der möglichen Ursachen für die Katastrophe beeinflusst hat. In ihrer Studie zum Abbruch des Gletschers betonen die Forscher zwar, dass nicht klar sei, ob die konkrete Felseislawine ohne den menschengemachten Klimawandel ebenfalls aufgetreten wäre. Die steigenden Temperaturen erhöhten jedoch das Risiko im Himalaya. Denn die jahrzehntelange Erwärmung der Atmosphäre habe die Frostgrenze nach oben verschoben und den Gletscher zum Schmelzen gebracht. Dadurch seien die hohen Bergwände in der Region instabil geworden. Ein schweres Erdbeben im Jahr 2015 habe wahrscheinlich weiter dazu beigetragen, teilte die Organisation mit. World Weather Attribution erstellt durch die Zusammenarbeit verschiedener Institutionen zeitnah Studien zu Extremwetterereignissen. Am 26. August hatte eine Sturzflut aus Schlamm, Eis und Geröll im Grenzgebiet zwischen Nepal und Tibet ganze Ortschaften mit sich gerissen. Inzwischen wurde der Tod von mehr als 1.400 Menschen bestätigt. Mehr als 6.000 werden noch vermisst. Der kanadische Premierminister Carney hält heute eine Rede vor dem Europäischen Parlament in Straßburg. Kanada strebt mit der Europäischen Union eine Sicherheits- und Wirtschaftsallianz an. Hintergrund ist der Handelsstreit mit den USA. Zuletzt hatte die US-Regierung für viele kanadische Produkte hohe Zölle eingeführt. Kanada reagierte mit Gegenzöllen. EU-Kommissionspräsidentin von der Leyen hat Kanada angeboten, ein assoziiertes Mitglied der Europäischen Union zu werden. Eine mögliche Zusammenarbeit sieht von der Leyen etwa bei Technologiefragen, der Rüstungsgüterproduktion, der künstlichen Intelligenz und der Arktispolitik. Wie die geplante assoziierte EU-Mitgliedschaft konkret gestaltet werden soll, erklärte von der Leyen nicht. US-Präsident Trump drohte der Europäischen Union mit weiteren Zöllen, sollte Kanada eine solche assoziierte Mitgliedschaft in der EU erhalten. Ein solcher Schritt könne eine feindselige Handlung darstellen, sagte Trump. Abschließend das Wetter. Ein Wechsel aus Sonne und Wolken, im Nordwesten nachmittags Regen, Höchsttemperaturen 17 bis 24 Grad. Morgen wechselnd bewölkt mit einzelnen Schauern, dazwischen auch längere sonnige Abschnitte 17 bis 23 Grad. Am Samstag im Nordwesten zeitweise Schauer und teils stark bewölkt, im Süden und in der Mitte nach Nebelauflösung teils heiter und trocken, 19 bis 26 Grad. Das waren die Nachrichten.
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2: Mit Andreas Müller, schönen guten Morgen und jetzt, it's time für Johnny Marr.

0: Kann mir nicht helfen. Ich höre dann immer die Stimme von Morrissey, die mir hier irgendwie ein bisschen fehlt bei diesem Track von Johnny Marr. It's time. Und ich glaube, Morrissey hätte dieses Oh, oh, oh nicht gemacht. Anyway, it's time. Eine Single von Johnny Marr, die darauf hinweist, dass am 2. Oktober sein neues Album erscheinen wird, das den Titel The Age of Everything trägt. This Mirror Weighs a Ton ist der Titel des neuen Interpol-Albums, das in Teilen ja in Berlin entstanden ist, weil Sänger und Chefkomponist Paul Banks in der deutschen Hauptstadt inzwischen ja weitgehend wohnt. Die Vocals wurden tatsächlich alle in Berlin-Prenzlauer Berg aufgenommen. Iron City heißt dieses Stück.
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Beirut ist nach wie vor die Heimat dieser Band. Postcards heißen die. I Stand Corrected, der Track. Und ihr letztes Album Ripe, das vor 2 Jahren rausgekommen ist, haben sie komplett auf geliehenem Equipment eingespielt. Denn auch sie haben alles verloren damals bei dieser Explosion, die verheerend einschlug in Beirut. Postcards, hatte mal die Chance, sie zu treffen. Tolle Leute. Ich wünschte, ich könnte noch mal mit ihnen reden. Joy Division werden jetzt geehrt mit einer, ja natürlich posthum, gigantischen Box. Und zwar diverse CDs, die insgesamt 16 Live-Konzerte von Joy Division präsentieren. 2 DVD, also 2 Videomitschnitte. Ein Buch gibt es auch noch dazu. Eternal Life heißt das Ding. Sind allerdings alles nicht mehr oder weniger professionelle Mitschnitte, sondern teilweise im Publikum aufgenommen, aber die besseren dann sind vom Mischpult aufgenommen. Ich glaube, es ist etwas für Hardcore-Fans. Wir hören eine Studioversion von Joy Division's Dead Souls um 18 Minuten nach 4.

Das ist Jules aus Köln und die hat kürzlich ihre EP Nevertheless rausgebracht und die hat sie auch hier bei uns im Programm in der Tonart am Nachmittag kürzlich vorgestellt. Das war das Stück Rough Inbetweener aus diesem Album. In England sind die Turbs gerade schwer angesagt, ursprünglich aus Wales kommend. Längst natürlich in London angesiedelt. Hard Life ist ihr neues Album. Und große Freude über diese Art von Musik, die mich an eine andere große britische Band erinnert, die aber schon vor über 40 Jahren nicht mehr existierte. Dazu gleich mehr. Hier erstmal die Turbs. Who's gonna love you now?

Die Turbs, Who's Gonna Love You Now, aus ihrer Platte Hard Life, gerade erschienen. Und ich muss da an zwei Sachen denken. Einmal die späten Husker Du und natürlich The Jam. Und hier kommt gleich der direkte Vergleich. Die Turbs noch mit Now and Then und dann die Jam mit Eton Rifles. Genau um 4:30 Uhr, Tonart Rock im Deutschlandfunk Kultur.

Bam! Eden Rifles, The Jam aus dem epochalen Album The Setting Suns. 4:37 Uhr ist es. Deutschlandfunk Kultur mit Angel Olsen. Shut up, kiss me.

Was die Welt dringend wissen muss, was sind eigentlich die 500 besten Platten aller Zeiten? So heißt es immer so schön und ich sage ja immer der bisherigen Popgeschichte, aber gut, eines Tages werde ich das auch aufgeben. Aber die 500 besten Platten aller Zeiten hat der Musikexpress in Deutschland jetzt zusammenstellen lassen. Und natürlich kann man da wieder trefflich streiten. Interessanterweise mal nicht Pet Shop, immer wieder fällt mir das ein. Pet Sounds von den Beach Boys auf Platz 1, sondern die Platte mit der Banane. Also The Velvet Underground and Nico, produced by Andy Warhol. Und die ist schon verdammt alt und niemand wollte sie damals wirklich haben. Kaum ein Kritiker fand sie gut. Aber es gibt den herrlichen Spruch, jeder, der diese Platte gekauft hat, hat später irgendwie eine Band gegründet. Das ist der Anfang einer neuen Idee, Rockmusik zu spielen. Bitteschön. Velvet Underground mit Nico, All Tomorrow's Parties.

Gott hat einen komischen Humor, singt David Gahan hier in dem Track Blasphemous Rumors. Depeche Mode aus ihrem Album Some Great Reward. 9 Minuten vor 5, ja, die 80er, die große Zeit des Synthie-Pop, und da gab es nicht nur Depeche Mode.

Poison Arrow ABC waren das. 5 Minuten vor 5 ist es hier im Deutschlandfunk Kultur. Gibt es gleich die Nachrichten im Anschluss, die vertiefenden Geschichten. Unter anderem diese Geschichte: Wird Kanada assoziiertes Mitglied der EU? Antworten darauf dann. Das sind A Flock of Seagulls mit ihrem Monsterhit I Ram.

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1: Fünf Uhr die Nachrichten. In den USA hat das Repräsentantenhaus ein umfassendes Sanktionspaket gegen Russland verabschiedet. Der Gesetzentwurf wurde mit 262 zu 159 Stimmen angenommen und wird nun an US-Präsident Trump zur Unterzeichnung weitergeleitet. Die vorgesehenen Maßnahmen richten sich gegen russische Amtsträger, Banken und die russische Schattenflotte, mit deren Schiffen Moskau internationale Ölsanktionen umgeht. So werden der russische Präsident Putin und eine Reihe von Militärvertretern mit Einreiseverboten belegt und ihre Vermögen in den USA eingefroren. Außerdem sind Zollaufschläge von bis zu 100% für Produkte aus Ländern wie China und Indien vorgesehen, die zu den fünf größten Importeuren von russischem Öl oder Erdgas zählen. Der Gesetzentwurf ist nach dem verstorbenen Senator Lindsey Graham benannt, der ihn mehr als ein Jahr lang ausgehandelt hatte. Es wäre die ehrgeizigste Initiative zur Unterstützung der Ukraine seit der Rückkehr von Präsident Trump ins Weiße Haus. Die Ukraine ist in der Nacht erneut zum Ziel massiver russischer Raketenangriffe geworden. Mehrere Nachrichtenagenturen berichten von heftigen Explosionen in Kiew. Nach Angaben von Bürgermeister Klitschko wurden mindestens ein Wohnhaus und ein

0: ein Bürogebäude beschädigt. 10 Personen wurden demnach verletzt. Die ukrainischen Behörden meldeten zudem einen Angriff auf die Hafenstadt Odessa im Süden des Landes. Dort sei ein 19-stöckiges Wohnhaus beschädigt worden. 3 Menschen seien verletzt worden, darunter ein Kind. Russland greift die Ukraine fast täglich mit Drohnen und Raketen an. Die Ukraine reagiert mit Angriffen auf russisches Gebiet. In der Nacht wurden demnach die Stadt Rostow im Süden des Landes sowie die Stadt Jaroslaw nordöstlich von Moskau ins Visier genommen. Angesichts gestiegener Kraftstoffpreise sucht die Regierungskoalition weiter nach möglichen Entlastungen für die Bürger. Bundeswirtschaftsministerin Reiche bezeichnete eine vorübergehende Senkung der Umsatzsteuer für Kraftstoffe von 19% auf 7% als sinnvollen Ansatz. Hielten die hohen Energiepreise länger an, brauche es zudem gezielte Entlastungen für Menschen mit niedrigen Einkommen, erklärte die CDU-Politikerin am Rande eines G20-Treffens in den USA. Einen Spritpreisdeckel halte sie dagegen für den falschen Weg. Finanzminister Klingbeil, SPD, favorisiert weiterhin eine Übergewinnsteuer, also die Abschöpfung krisenbedingter Profite bei den Mineralölkonzernen. Dagegen meldete die Union Bedenken an. Linken-Chefin Schwertner kritisierte in der Rheinischen Post, mit einem Verzicht auf eine Übergewinnsteuer schone man Mineralölkonzerne, anstatt sich das Geld zurückzuholen und für Entlastung der Verbraucher zu sorgen. Die AfD forderte eine dauerhafte Senkung der Steuern und Abgaben auf Kraftstoffe. Die Grünen sprachen sich neben einer zusätzlichen Besteuerung der Ölkonzerne für Direktzahlungen an die Bürger aus. Nach der Zusage für mehr Transparenz hat der ChatGPT-Entwickler OpenAI neue Zwischenfälle mit KI öffentlich gemacht. Dabei geht es um Fälle, in denen sich die künstliche Intelligenz in Tests, wie es heißt, unerwartet oder besorgniserregend verhielt, etwa indem das Vorgehen der KI von den Interessen der menschlichen Benutzer abwich. So versuchte ein KI-Modell OpenAI zufolge, von ihm selbst erstellte Dateien ins Netz hochzuladen, nur um sie bei Antworten als Quelle vorweisen zu können. In einem anderen Fall erfand die KI einfach angefragte Daten, weil sie die Informationen nicht finden konnte und wollte das zunächst verschweigen. Die Veröffentlichung ist Teil eines neuen Verfahrens von OpenAI, solche Probleme offener zu kommunizieren. Bei dem Einsturz eines durch israelische Luftangriffe beschädigten Wohnhauses im Gazastreifen sind nach neuesten Angaben 21 Menschen ums Leben gekommen. Mindestens 45 weitere seien verletzt worden, teilte die von der Hamas kontrollierte Gesundheitsbehörde mit. Nach Angaben des örtlichen Zivilschutzes sind noch rund 100 Menschen verschüttet. Die Suche dauere an. Das Wetter. Ein Wechsel aus Sonne und Wolken, im Nordwesten nachmittags Regen, Höchsttemperaturen 17 bis 24 Grad. Morgen wechselnd bewölkt mit einzelnen Schauern, dazwischen auch längere sonnige Abschnitte, 17 bis 23 Grad. Am Samstag im Nordwesten zeitweise Schauer und teils stark bewölkt, im Süden und in der Mitte nach Nebelauflösung teils heiter und trocken, 19 bis 26 Grad. Das waren die Nachrichten.
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2: Guten Morgen, schön, dass Sie dabei sind. Wünschen Sie sich nicht auch, dass Ihre Pflanzen Ihnen Bescheid geben, wenn Sie Wasser brauchen? Das hätte bei mir möglicherweise der einen oder anderen Pflanze das Leben gerettet. Beim italienischen Tomatenanbau hilft das auch beim Wassersparen. Wir sind später auf einem italienischen Hightech-Tomatenfeld. Und vorher geht es um die Zusammenarbeit zwischen der EU und Kanada. Da ist ja jetzt sogar eine assoziierte Mitgliedschaft im Gespräch, wobei noch nicht ganz klar ist, wie die aussehen könnte. Boy Pablo über seinen großen Traum von einem Schnurrbart-Mustache.

0: Sie hören Deutschlandfunk Kultur, 5.08 Uhr ist es. Der Zollstreit mit den USA hat Kanada und die EU näher zusammengebracht. Beide wollen ihren Handel weiter ausbauen, auch in anderen Bereichen mehr zusammenarbeiten. In welcher Form genau, das ist noch nicht klar. Aber im EU-Parlament hat Kommissionspräsidentin Ursula von der Leyen gestern vorgeschlagen, Kanada zum ersten assoziierten Mitglied der Europäischen Union zu machen. Heute Vormittag will dann der kanadische Premierminister Mark Carney im EU-Parlament sprechen. Giselle Lucas.
1: Als Ursula von der Leyen verkündet, dass Kanada das erste assoziierte Mitglied der Europäischen Union werden soll, brandet Applaus auf im EU-Parlament. Kanadas Premierminister Mark Carney, der ganz nah an der Rednerin sitzt, macht ein paar wenige Schritte auf sie zu und gibt ihr links und rechts ein Küsschen auf die Wange.
2: We want to bring the relationship with Canada.
1: Wir wollen die Beziehung mit Kanada auf das höchstmögliche Niveau bringen. Und, lieber Mark, wir müssen dringend unsere Partnerschaften neu gestalten.
2: Reimagine our partnerships.
1: Das bereits bestehende Freihandelsabkommen zwischen der EU und Kanada soll ausgeweitet werden, hin zu einer Allianz für die Zukunft, um gemeinsamen Wohlstand und wirtschaftliche Sicherheit zu schaffen, erklärt die EU-Kommissionspräsidentin. Was damit gemeint ist, umreißt sie nur kurz. Gemeinsame Rüstungsproduktion, Zusammenarbeit bei künstlicher Intelligenz oder kritischen Mineralien und Batterien.
2: We see the world with the same eyes.
1: Wir sehen die Welt mit gleichen Augen, von KI bis zum Klimawandel, von der Arktis bis zur Geopolitik. Und wir haben zusammengehalten.
2: And we have stood together.
1: Ursula von der Leyen macht Kanada zwar das Angebot, erstes assoziiertes Mitglied der EU zu werden. Was das genau bedeutet, bleibt in ihrer Rede allerdings offen. Kanadas Premierminister Mark Carney wiederum sprach im Vorfeld davon, eine einzigartige Allianz mit der EU anzustreben, die vor allem in den Bereichen Wirtschaft und Sicherheit enger zusammenarbeitet. Auch er ging bisher nicht weiter ins Detail. Der designierte kanadische Botschafter für die EU, Jonathan Wilkinson, erklärte nach von der Leyens Rede, bevor man zum Punkt kommt, an dem man entscheidet, wie etwas heißt, sollte man erst mal wissen, welche Form es haben soll. Und wir sind gerade mitten im Prozess, die Form zu definieren und zu entscheiden, wie weit wir dafür gehen können. Vollmitglied der EU will Kanada definitiv nicht werden, stellt Wilkinson vor Journalisten klar. Denn das würde bedeuten, dass die Kanadier einen Teil ihrer Souveränität aufgeben und sich an europäische Regeln halten müssten.
3: We are not looking to be a member of the European Union because that is a sovereignty issue and people give up certain portions of their sovereignty.
1: Die Rede von Premierminister Mark Carney vor den Abgeordneten des EU-Parlaments könnte ein paar der bisher offenen Fragen beantworten. Ende Oktober planen beide Partner außerdem einen gemeinsamen EU-Kanada-Gipfel. Dort soll die engere Kooperation weiter definiert werden. Nach dem monatelangen Zollstreit mit ihrem wichtigsten Handelspartner USA befürwortet eine Mehrheit der Kanadier die Hinwendung ihres Landes Richtung Europa. US-Präsident Donald Trump hingegen reagiert mit einer Kampfansage. Sollte Kanada wirklich eine assoziierte Mitgliedschaft mit der EU anstreben, wolle Trump weitere Zölle verhängen oder den Handel mit Europa ganz einstellen.
0: Der kanadische Premierminister spricht heute im EU-Parlament. Kanada und die EU wollen enger zusammenarbeiten. 5.12 Uhr ist es.

0: Mathilde Mann, After the Love im Deutschlandfunk Kultur. Tomaten, die der Landwirtin Bescheid geben, wenn sie Wasser brauchen. Das gibt's zum Beispiel in Italien bei einigen Höfen, die mit dem Dosentomatenkonzern Mutti zusammenarbeiten. Das funktioniert mit Sensoren auf dem Feld und mit einer App, die dann eben die Informationen von diesen Sensoren bekommt. Und das ist nicht nur nette Spielerei, sondern das hilft auch, um Wasser zu sparen, weil eben nicht unnötig gegossen wird. Lisa Weiß war für uns auf dem Tomatenfeld.
1: Sie sehen aus wie ganz normale Tomaten. Manche noch gelb, andere schon knallrot. Die Tomatenpflanzen schön in langen Reihen auf diesem Feld in der Po-Ebene in der Nähe von Parma. Aber diese Pflanzen sagen Bescheid, wie es ihnen so geht. Wie? Das will uns Simone Berruto gleich erklären. Er arbeitet für Mutti. Das Unternehmen verarbeitet Tomaten und experimentiert jetzt mit Technologien, die die Pflanzen sozusagen zum Sprechen bringen. Bevor er zu den Details kommt, nimmt Berruto eine Tomate in die Hand. Wir müssen schließlich das Wesen des roten Fruchtgemüses verstehen.
2: Ihr müsst euch vorstellen, dass die Tomate so ein bisschen wie ein Mensch ist, was die Temperaturen angeht. Wenn es im Sommer so 30, 32 Grad warm ist, dann mag sie das. Aber nachts möchte sie es frischer. Ideal wäre ein leichter Luftzug. Und natürlich, wenn wir bei 34, 35 Grad sind, dann hält sie das noch aus. Alles darüber wird schwierig. Ein heißer Sommer wie dieser, das war sicher ein Sommer, der den Landwirten viel abverlangt hat.
1: Und den Tomaten auch. Sie brauchen mehr Wasser. Gleichzeitig wird bei trockenen Sommern wie diesem Wassersparen immer wichtiger. Und dabei können diese sogenannten Biosensoren helfen, die Mutti und die Landwirte, die mit dem Unternehmen zusammenarbeiten, auf Versuchsfeldern ausgebracht haben. Denn dadurch kann die Tomate mit dem Landwirt kommunizieren und sagen, ob und wie viel Wasser sie braucht. Einfach mal auf Verdacht gießen und möglicherweise Wasser verschwenden, ist seitdem vorbei.
2: Wenn es heiß ist, folgern wir, dass die Pflanze mehr Wasser braucht. Ein Biosensor zieht keine Schlussfolgerungen, sondern fragt die Pflanze direkt. Denn ein Sensor am Stängel der Pflanze bringt den Landwirt und die Pflanze in Verbindung.
1: Sobald die Pflanze meldet, dass sie Durst hat, schaltet der Landwirt das Wasser an. Natürlich besitzt nicht jede einzelne Tomatenpflanze einen eigenen Sensor. Das wäre ganz schön aufwendig und teuer. Einige Sensoren pro Feld reichen aus, um zu wissen, wie es den Pflanzen ganz grundsätzlich geht. Die künstliche Intelligenz versteht, wie viel Wasser die Tomate noch zur Verfügung hat und schickt dem Landwirt eine Nachricht aufs Handy, wenn das Wasser knapp wird. Auf den Feldern mit den Sensoren habe man dieses Jahr etwa 20% an Wasser gespart. Bei gleichbleibender Qualität, versichert Simone Berruto. Ganz neu ist diese Technologie nicht. Sie wurde schon mit Erfolg zum Beispiel bei Kiwis getestet. Für Leone Magliocchietti-Lombi, der sich bei der Welternährungsorganisation der Vereinten Nationen FAO um die Digitalisierung der Landwirtschaft kümmert, sind solche Sensoren Teil der Landwirtschaft der Zukunft.
3: Der Sensor ist ein weiterer Schritt in einem Prozess, der schon viel früher angefangen hat. Der Prozess der Produktionsoptimierung. Auch wir von der FAO versuchen das einzuführen, auch mit Lösungen, die wenig kosten. Denn es ist nicht wirklich die Technologie, die den Unterschied macht, sondern die Herangehensweise.
1: Leone Magliocchietti-Lombi erzählt von kostengünstigen Sensoren zum Selbstbauen für Landwirte im globalen Süden. Schwierig sei aber teilweise, die Stromversorgung der Sensoren sicherzustellen und mobiles Internet aufs Feld zu bekommen, damit Pflanzen und Landwirte kommunizieren können, sagt er. Er erzählt davon, dass in Zukunft auch Satellitenbilder den Bauern dabei helfen werden, zu entscheiden, was die Pflanzen auf den Feldern gerade brauchen. Eine der größten Herausforderungen aus seiner Sicht, die Landwirte dazu zu bringen, den neuen Technologien zu vertrauen. Aber für ihn ist klar, die Landwirtschaft muss sich verändern, wegen der Klimakrise, die Unwetter und extreme Trockenheit häufiger macht.
0: Lisa Weiß über Tomaten in Parma, die sich melden, wenn sie Wasser brauchen, auch um Wasser zu sparen. Was immer wichtiger wird, das zeigt auch der aktuelle Wasserressourcenbericht der Weltorganisation für Meteorologie. Den gucken wir uns gleich genauer an.

0: Musik von Donna Summer hier im Deutschlandfunk Kultur. 5.24 Uhr ist es. Dürre, Starkregen, Hitze. Die letzten Sommer haben auch in Deutschland vielen Menschen gezeigt, wie wichtig das Thema Wasser ist. Wie es weltweit um die Wasserressourcen steht, das steht im aktuellen Wasserbericht der Weltorganisation für Meteorologie, der WMO. Besonders gut sieht es nicht aus, aber Expertinnen sagen auch, es ist noch nicht zu spät. Sandra Bieger.
1: Fast 90 Seiten lang ist der aktuelle Wasserressourcenbericht der Weltorganisation für Meteorologie, WMO. Wissenschaftlerinnen und Wissenschaftler haben dafür viele Daten zusammengetragen, komplexe Diagramme erstellt. Das zentrale Ergebnis ist schnell zusammengefasst. Die weltweite Wasserkrise verschärft sich, der Wasserkreislauf ist aus dem Tritt geraten. Der Mainzer Professor Robert Reinicke hat an dem Bericht mitgearbeitet. Er sagt, der Bericht untermauere wissenschaftlich das, was vor allem spätestens in diesem Sommer viele mit eigenen Augen beobachten konnten, auch in Deutschland.
2: Dieser Sommer war ja doch außergewöhnlich trocken, wo man wirklich den Einfluss auf die Schifffahrt gesehen hat, gemerkt hat, wie ganze Ökosysteme kippen, wie die Bäume plötzlich ihre Blätter schon im August abwerfen.
1: Ausgetrocknete Flussbetten und Dürren auf der einen, Starkregen und Überschwemmungen auf der anderen Seite. Laut aktuellem WMO-Bericht waren in den vergangenen 5 Jahren vor allem Asien und Afrika von solchen sogenannten wasserbezogenen Extremereignissen betroffen. Aber auch Deutschland und Europa. Der ausgetrocknete Rhein oder die Flut im Ahrtal vor 5 Jahren seien nur einige Beispiele dafür, sagt Hydrologe Reinicke. Beim Wasserkreislauf hänge alles mit allem zusammen, auch, dass es an einem Ort zu trocken und an einem anderen zu nass sein könne.
2: Eine immer wärmere Atmosphäre kann mehr Wasser aufnehmen. Und höhere Temperaturen führen dazu, dass Wasser auch immer stärker verdunstet. Das heißt, das Wasser ist nicht verschwunden, aber es ist leider in der Atmosphäre oder im Ozean. Auch wenn wir es aus dem Boden pumpen als Grundwasser, um es zur Bewässerung zu nutzen, endet das meiste davon leider im Meer, wo wir es nicht mehr wirklich nutzen können. Dazu führt es noch dazu, dass wir über stärkere Überschwemmungen sehen, weil wenn mehr Wasser in der Atmosphäre ist und wir mehr Energie haben, führt das eben zu Extremereignissen, die dann auch zu Überflutungen führen können.
1: Dieses zu viel bzw. zu wenig an Wasser zeigt sich mittlerweile auch dauerhaft am Pegelstand der Flüsse. Laut Weltorganisation für Meteorologie in Genf hatten nur noch 36% von ihnen im vergangenen Jahr einen normalen Pegelstand. Hinzu kommt, dass Wasserspeicher wie Gletscher rasant schmelzen. In den vergangenen 5 Jahren laut Bericht um unvorstellbare 1400 Gigatonnen. Und auch das Grundwasser wird weltweit weniger, auch weil mehr entnommen wird, als sich nachbilden kann. Das sei besonders bedrohlich, weil beispielsweise in Deutschland 70% des Trinkwassers aus Grundwasser stammten, sagt Robert Reinicke. Politik und Gesellschaft müssten sich in Zukunft die Frage stellen, wofür sie das knapper werdende Gutwasser noch einsetzen wollten.
2: Und dann muss man sich natürlich schon fragen, ist der erste Punkt, wo wir sparen sollten, um den heimischen Garten zu bewässern oder größere Felder, weil das für unsere Versorgung wichtig ist oder ist es für bestimmte Unternehmen wichtig? Ich glaube, da braucht es eine grundsätzliche Diskussion in Deutschland, weil wir einfach gar nicht das politische Bewusstsein haben, dass dieses Thema ausgehandelt werden muss.
1: Auch wenn die Prognosen düster sind, die Weltorganisation für Meteorologie will auch zeigen, dass es noch nicht zu spät ist. Sie fordert, sparsamer mit dem kostbaren Gut Wasser umzugehen. Außerdem verlangt sie den weiteren Ausbau von Frühwarnsystemen, damit Menschen im Falle einer sich abzeichnenden Naturkatastrophe schneller gewarnt werden können.
0: Sandra Bieger über den aktuellen Wasserbericht der WMO. Good-looking Wilson sind eine Band aus Saarbrücken. Keins der Mitglieder heißt Wilson. Der Song hier heißt Empty.

0: Empty von Good Looking Wilson, 5.31 Uhr.
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2: Gibt es eine Macht, die unser Schicksal bestimmt? Bringt der nächste Sommer eine Dürre? Droht ein Krieg? Schon immer haben solche Fragen uns Menschen bewegt. Eine Ausstellung in Paderborn geht dem auf den Grund. Prophezeiungen. Wer deutet die Zeichen der Zeit? Kuratorin Christiane Ruhmann.
3: Wir stellen den jahrhundertealten prophetischen Erzählungen zeitgenössische Kunst und immersive Inszenierung gegenüber.
2: Und zwar in Form einer prophetischen Höhle, gestaltet wie eine Klangwolke.
3: In der man einfach, indem man sich im Raum bewegt, prophetische Schichten freilegen kann. Das Ganze kommt sehr sibyllinisch daher. Man fühlt sich ein bisschen so wie das Orakel von Delphi.
2: In der Ausstellung begegnen sich etwa Klimaschützer und die Seherin Cassandra. Oder mittelalterliche und aktuelle Kunstwerke zur Apokalypse. Prophezeiungen. Wer deutet die Zeichen der Zeit? Die Ausstellung ist bis zum 31. Januar zu sehen im Diözesanmuseum Paderborn. Wer möchte nicht im Leben bleiben? Dieser Roman von Helene Bukowski erzählt von einer jungen Pianistin, die sich das Leben nimmt. Sie zerbricht am Drill und Perfektionsdruck ihrer Musikausbildung. Heute liest Helene Bukowski in Freiburg aus ihrem Roman. Er basiert auf einer wahren Biografie. Darum stand das Ende von Anfang an fest. Aber, so Helene Bukowski,
4: ich habe auch gemerkt, dass ich das Leben nicht auf diesen Suizid hin erzählen will, sondern viel mehr mich interessiert hat, was Christinas Leben ausgemacht hat. Weil ich glaube, dass eh immer, wenn wir Leben betrachten, ja eher darum geht, wie das Leben war und welche Momente es da gegeben hat. Und die wollte ich gerne erzählen und suchen.
2: Wer möchte nicht im Leben bleiben? Die Lesung mit Helene Bukowski heute um 19.30 Uhr im Ensemblehaus in Freiburg. Im Oktober in Magdeburg, Nürnberg und Detmold. Er ist ein Newcomer auf der Überholspur, der Sänger Tjark. Heute spielt er in Leipzig.
5: Hörst du den Regen von den Tannen fallen? Erinnert mich an unsere Zeit. Wo wir nichts außer nach Schweden wollten.
2: In kurzer Zeit hat er sich eine beachtliche Fangemeinde aufgebaut. Mit Liedern zwischen Indie, Pop und Folk. Viele Ideen sind in Hamburg entstanden. Trotzdem hat es ihn von dort zurück in seine ländliche brandenburgische Heimat gezogen. Er mag die Ruhe da.
5: Ja, wir wollten doch so weit hinaus. Und da hinten sieht's nach was Großem aus. Ja, wir haben freie Sicht auf unberührtes Land.
2: Das Konzert von Tjark. Heute Abend im Täubchental in Leipzig. Übermorgen in Berlin.
0: Die Kulturtipps im Deutschlandfunk Kultur von Miriam Rossius. Das hier ist eine kleine Erinnerung, dass die Band Mando Diao aus Schweden ist. Normalerweise singen sie ja auf Englisch. Der Song hier ist schwedisch. Vi lever nu heißt Wir leben jetzt.

0: von Mando Diao, 5.37 Uhr. Fast 100.000 Menschen waren letztes Jahr bei der großen Herbstbuchmesse in Kiew, dem Buchland. Heute wäre eigentlich Starttermin für dieses Jahr gewesen. Die Messe musste aber abgesagt werden wegen der zunehmenden Bedrohung aus der Luft. Russland zerstört in der Ukraine auch direkt Bücher. Durch Luftangriffe sind allein im Juli und August über 13 Millionen Bücher in Lagerhallen verbrannt, sagen die Verlage. Für viele Menschen in der Ukraine ist das ein weiterer Beleg dafür, dass Russland gezielt auch Krieg gegen ihre Kultur führt. Florian Kellermann.
1: Eine Buchhandlung in Kiew. Jevhenia Rybak hält eine kleine Glastruhe in der Hand. Darinnen ein halb verkohltes Kinderbuch. Die Buchhandlung Read Eat, für die Jevhenia arbeitet, hat es aufgehoben. Es ist eines von 8, die nach dem großen Brand im zentralen Lager der Buchhandlung zumindest noch erkennbar waren. Alle anderen waren völlig verkohlt. Wenn Literatur kaputt gemacht wird, dann macht dich das verzweifelt. Das ist wie, als wollten sie einen Teil von dir zerstören. Das gelingt ihnen nicht, aber es tut weh. In jeder Buchseite steckt die Arbeit so vieler Menschen. Bücher wie diese hier haben auf Kinder gewartet und Kinder haben auf sie gewartet. Der erste Stock der Buchhandlung lädt zum Entspannen ein, mit Sesseln, Tischen und Kaffee. Die Regale sind voll, aber längst nicht alle Bücher sind derzeit erhältlich. Jevhenia, die hier für das Marketing zuständig ist, deutet auf einen Monitor. Eine Botschaft an die Kundinnen und Kunden. Sie müssen zurzeit 15 Tage auf die Lieferung warten. Früher stellte Read It innerhalb von 24 Stunden zu. Auch Jevhenia hat vor einiger Zeit für sich Bücher bestellt. Ich bin gar nicht sicher, ob es sie im Moment überhaupt gibt. Die Verlage haben keinen genauen Überblick, was verbrannt ist und was sie noch irgendwo haben. Aber vielleicht habe ich Glück und die Bücher gibt es noch irgendwo gedruckt. Über 13 Millionen ukrainische Bücher sind durch russische Luftangriffe in den vergangenen 2,5 Monaten verbrannt. Jedes dritte Buch, das in diesem Jahr in der Ukraine gedruckt wurde. Das sei kein Zufall, meint Volodymyr Jermolenko, Vorsitzender des Pen-Clubs in der Ukraine. Die Russen wollen sich die Ukraine unterwerfen. Das können sie nur, wenn es bei uns kein Nationalbewusstsein mehr gibt, wenn wir nicht mehr fühlen, dass wir anders sind, dass wir unsere Kultur haben. Also zerstört man unsere Kultur und unsere Identität. Die Russen haben das schon oft in unserer Geschichte gemacht. Jarmolenko erinnert daran, dass schon im 19. Jahrhundert im Russischen Reich die ukrainische Sprache verboten worden sei. Durch die Regale der Buchhandlung Read Eat in Kiew schlendert ein junger Mann. Maxim Syusyura sagt, früher habe er sich mehr für russische Literatur interessiert. Seit Russlands Großinvasion lese er aber nur noch ukrainische Autorinnen und Autoren. Er will auch ukrainische Verlage bewusst unterstützen. In der Woche, nachdem die Lager von so vielen Verlagen angegriffen wurden, bin ich losgegangen und habe gleich 2 Bücher gekauft. Jetzt würde ich auch gerne eines kaufen, aber mein Gehalt verzögert sich. Ich mache auch Werbung für ukrainische Bücher bei Freunden und Bekannten. Die 23-jährige Jevhenia aus der Buchhandlung Read Eat nimmt bei Alarm immer ein Buch mit in den Schutzraum. Das beruhige sie. Ich bin hier vielleicht eine schlechte Ratgeberin, wenn es ums Beruhigen geht. Bei mir helfen nämlich Thriller, Krimis, etwas Gruseliges. Ja, ein bisschen komisch. Auch in diesen Genres gäbe es inzwischen viele ukrainische Autorinnen und Autoren, sagt Jevhenia.
0: Wie Russland den ukrainischen Buchmarkt angreift. Love von Ibibio Sound Machine im Deutschlandfunk Kultur.

0: Sie hören Deutschlandfunk Kultur, 5.45 Uhr ist es. Haben Sie schon über Ihr persönliches Abbaden in diesem Jahr nachgedacht? Noch sind die Seen ja halbwegs warm und das Wetter manchmal zumindest ganz okay, aber der letzte Badetag, der kommt schneller, als Sie denken. Kathi Ubermann, hast du schon Pläne?
1: Also tatsächlich habe ich, ich traue es mich kaum zu sagen, trotz des Megasommers dieses Jahr kein einziges Mal in einem See gebadet. Ich war nur an der Ostsee.
0: Ja, okay.
1: Ja, aber ich meine, das war halt eine kurze Urlaubszeit. Also so gesehen könnte ich an- und abbaden in einem Termin abfrühstücken.
0: Okay, dann ist das ja abgemacht.
1: Ja, ich guck mal, wann es möglich wird. Also heute jedenfalls nicht, weil heute lasse ich meiner anderen Frau die Bühne, nämlich Pavla Petrova, eine Tschechin, die heute eine ziemlich beachtliche Strecke zurücklegen will. Sie will an einem Tag alle 5 Seen der Lausitzer Seenlandschaft durchqueren.
0: Das ist der künstlich entstandene Seenkomplex, genau, zwischen Brandenburg und Sachsen.
1: Genau, das ist dieser ehemalige Tagebau, der geflutet wurde. Der größte künstlich entstandene Seenverbund Europas, mal ganz nebenbei. Und Petrova wird am Senftenberger See starten und sich dann bis zum Großräschener See durchkraulen.
0: Das sind wie viele Kilometer?
1: 17. Also sie wird von einem Team im Boot begleitet, das vor allem warmen Tee dabei haben muss.
0: Wie sind die Seen schon so kalt?
1: Also ich finde schon, ich bin aber auch ein Warmbader. Also der Senftenberger See hatte letzte Woche noch 20 Grad und heute früh habe ich nachgeguckt, sind es jetzt schon nur noch 18.
0: Ja, okay, ist jetzt nicht unbedingt gemütlich, aber wenn man 17 Kilometer schwimmt, dann will man wahrscheinlich auch nicht zu warmes Wasser.
1: Also ich kann es nicht beurteilen, ich bin nicht so ein Langstreckenschwimmer, aber Petrova selber sieht in der Temperatur die größte Herausforderung. Sie hat jetzt deshalb auch schon angekündigt, dass sie auf jeden Fall in Neopren schwimmen wird.
0: Wie lange braucht man für 17 Kilometer als Profischwimmerin?
1: Wenn alles gut läuft, nichts dazwischen kommt, 10 Stunden hat sie eingeplant, paar Pausen natürlich auch, also für Tee und Suppe und sowas. Und in einer Stunde, ziemlich genau, 6.45 Uhr, will sie im Stadthafen Senftenberg ins Wasser hüpfen und loslegen.
0: Abbaden für Profis. Ich glaube, ich bin auch einfach schon durch mit Baden dieses Jahr.

0: Adore.
1: Musik von Behari aus Norwegen. Adore. 5.50 Uhr ist es. Ist London besser oder ist doch auch Deutschland ganz schön? Kommt drauf an, wen Sie fragen. Klaus Pukatzki hat die Kulturpresseschau.
2: Es gibt hier keine Schreierei, keine Unfairness, keinen Geniekult, der mieses Verhalten entschuldigt. Das lesen wir in der Wochenzeitung Die Zeit über einen Ort, an dem wir in diesen lauten Zeiten auch gerne wären. Es herrscht eine andere Form der Konversation und des Umgangs miteinander, erzählt im Interview die Schauspielerin Nina Hoss, wie sie die englische Theaterwelt erlebt. Am Londoner Lyttelton Theatre steht sie nun auf der Bühne, mal als mythologisch-griechische Königstochter Elektra, mal als deren Mutter Clytemnestra. Mörderisch geht es dazu, aber in London ist es eben schön. Kommt mal nach London, hier leben Menschen aller Couleur miteinander und es endet nicht im Hass, ruft sie der AfD-Wählerschaft in Sachsen-Anhalt zu. Es ist ja nicht einfach hier. Es gibt Kriminelle mit migrantischem Hintergrund und kriminelle Rechtsradikale auch hier. Es gibt Rassismus wie bei uns. Aber das Prinzip, die Idee, dass viele Menschen aller Couleur miteinander leben können, in einer globalisierten Welt, daran wird hier schon noch geglaubt. Aber auch bei uns wird noch daran geglaubt. Ich will Teil sein dieser Schicksalsgemeinschaft, steht in der Frankfurter Allgemeinen Zeitung über einen Beitrag, in dem uns ein Schweizer erklärt, warum er so gerne deutscher Staatsbürger werden möchte. Deutschland ist die Hauptstütze, politisch wie finanziell, für dieses Europa. Diese demokratische, rechtsstaatliche Stütze will ich mitstützen, nicht nur fiskalisch, sondern als Staatsangehöriger auch politisch, schreibt Thomas Meissen, in Zürich geboren, Geschichtsprofessor an der Universität Heidelberg seit 2004 und dazwischen von 2013 bis 2023 Direktor am Deutschen Historischen Institut Paris. Deutschland investiert einen großen Teil seines Reichtums in nationale und internationale Solidarität, um dem eigenen und allgemeinen Wohlstand eine breite, dauerhafte Basis zu bewahren. Wie gern hören wir das in diesen Tagen. Da müssen wir ja gar nicht nach London reisen. Russland, Freunde, versteht endlich, ihr seid keine Freunde Russlands, ihr seid Russlands Opfer. Das ruft in der Süddeutschen Zeitung jemand, der als russischer Immigrant wiederum seine Heimat in der Schweiz gefunden hat. Und der Schriftsteller Alexander Estis ruft es denen zu, die heftig gegen unsere Solidarität mit der von Russland angegriffenen Ukraine ankämpfen, ob AfD oder BSW. Legt man Kommentare beider Parteien nebeneinander, kann man sich des Eindrucks nicht erwehren, dass sie in der gleichen Bottfabrik in Petersburg produziert werden. Also, Russland versteht euch, und zwar als nützliche Idioten. Was die AfD von Medien wie dem unseren hält, ist bekannt. Die AfD träumt nicht von einem Umbau des öffentlich-rechtlichen Rundfunks, sondern seiner Zerschlagung, heißt es in der Süddeutschen in einem Artikel, der sich mit Medienstaatsminister Wolfram Weimer beschäftigt, der laut einer Meldung der katholischen Nachrichtenagentur KNA offenbar ähnliche Gedanken entwickelt hat, bei einer internen Rede in einer Konferenz der Konrad-Adenauer-Stiftung. Das ZDF könnte demnach privatisiert werden, die ARD schrumpfen. Rundfunk ist Ländersache in Deutschland. Grundlage des ZDF ist ein Staatsvertrag der 16 Bundesländer, schreibt Stefan Niggemeier in der Süddeutschen. Weimars aktuelle Äußerungen sind kein ernsthafter Beginn einer erneuten Debatte, sondern nur ein Blinken nach rechts. Wie sagte Nina Hoss in ihrem Interview mit der Zeit so schön? Außerdem hilft Humor sehr viel.
1: Die Kulturpresseschau im Deutschlandfunk Kultur heute von Klaus Pukatzki. Das sind Tame Impala, Lost in Yesterday.

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1: 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In der italienischen Hafenstadt Tarent steht eines der größten Stahlwerke Europas. 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
2: Wenn ich ins Meer springe von den Felsen und dann einfach weiterschwimme, umarmt von den Wellen.
1: Ecte Fra aus der Asche von Alessandra Eramo. 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
3: Mit Daniel Marschke. Der US-Kongress stimmt für schärfere Russland-Sanktionen. Der Chef der Unionsfraktion Frei hält eine schnelle Entlastung bei den Spritpreisen für möglich und der Belgier Peter de Kaluwe wird ab 2027 die Salzburger Festspiele leiten. In den USA will nach dem Senat auch das Repräsentantenhaus Russland wegen des Ukraine-Kriegs stärker unter Druck setzen. Das neue Sanktionsgesetz soll auch die russischen Öl- und Gasexporte stärker eindämmen, mit denen Russland seinen Angriffskrieg finanziert. Es berechtigt Präsident Trump unter anderem, die 5 größten Käufer russischer Energieträger mit Sanktionen zu belegen. Maßnahmen sind auch gegen Länder möglich, die Russland am meisten dabei helfen, Energiesanktionen zu umgehen. Das betrifft unter anderem China und Indien, die große Mengen russisches Erdöl beziehen. Zum ersten Mal seit 3 Jahren hebt die US-Notenbank den Leitzins an. Er steigt um 0,25 Prozentpunkte auf eine Spanne von 3,75 bis 4%. Grund ist die hohe Inflation. Samuel Jakisch.
4: Mit ihrer Entscheidung reagiert die US-Zentralbank auch auf den Krieg der USA gegen Iran. Der Konflikt hat nicht nur in den Vereinigten Staaten die Preise für Benzin, Diesel und Waren, die durch die Golfregion transportiert werden, enorm verteuert. Die US-Regierung unter Donald Trump hatte den neuen Chef der Zentralbank, Kevin Warsh, öffentlich zum Gegenteil gedrängt, nämlich eine Absenkung der Zinsen. Trump möchte damit das US-Wirtschaftswachstum vorantreiben. Außerdem würden durch niedrigere Zinsen die hohen Staatsschulden der USA günstiger.
3: Nach dem Willen von EU-Kommissionspräsidentin von der Leyen sollen soziale Netzwerke für Kinder unter 13 Jahren künftig tabu sein. Heute will sie dazu einen entsprechenden Gesetzesvorschlag vorlegen. Neben dem Verbot ist geplant, dass 13- und 14-Jährige nur Profile mit eingeschränkten

0: eingeschränkten Funktionen erstellen können. Entwürfen zufolge erwägt die Kommission, die Vorgaben auf Online-Spiele und KI-Chatbots auszuweiten. Außerdem soll aus dem Gesetzesvorschlag hervorgehen, wie die Kommission die Regeln durchsetzen will und welche Strafen es für die Digitalkonzerne geben könnte. Der ChatGPT-Entwickler OpenAI hat 6 neue Vorfälle öffentlich gemacht, bei denen sich Testmodelle unerwartet oder besorgniserregend verhalten haben. Es handle sich um Vorfälle aus den letzten 6 Monaten. Antje Sieb.
1: Es geht dabei um KI-Modelle, die bei verschiedenen Tests der Firma zum Beispiel gezielt ihre Handlungen verschleiert haben. So hätten Modelle sich etwa selbst Anweisungen hinterlassen, Fehler zu verstecken oder sich nicht an Beschränkungen zu halten. In einem anderen Fall hätte ein Modell eine selbst erstellte Datei ins Internet hochgeladen, um sie hinterher als Quelle zitieren zu können. Man wolle in Zukunft solche Zwischenfälle schneller melden, kündigte OpenAI an. Denn die menschliche Kontrolle über die Modelle entwickle sich nicht schnell genug weiter. Es brauche deshalb Standards, um Vorfälle öffentlich zu machen und Erkenntnisse zu teilen.
0: Unionsfraktionschef Frei hält es für möglich, dass die Regierung schnell für Entlastung bei den Spritpreisen sorgt. Nach seinen Worten könnte das schon zum 1. Oktober gelingen. Dazu müssten alle eng zusammenarbeiten, sagte Frei im ARD-Fernsehen und nannte 2 Optionen. Einen Tankrabatt wie schon im Mai und Juni mit weniger Energiesteuer oder eine Absenkung der Mehrwertsteuer auf Kraftstoffe. Für diesen zweiten Schritt hatte sich gestern auch Wirtschaftsministerin Reicher ausgesprochen. Die Salzburger Festspiele gelten als eines der weltweit wichtigsten Festivals für klassische Musik und darstellende Kunst. Wie gestern bekannt wurde, übernimmt der Belgier Peter de Kaluwe 2027 die Intendanz. Die Leitung des Hauses ist auch politisch eine Herausforderung, so schätzt es Opernkritiker Jörn Florian Fuchs ein. Im Deutschlandfunk sagte er, dass Kaluwe viel Diplomatie braucht und mit allen politischen und gesellschaftlichen Kräften gut auskommen muss.
2: Salzburg ist im Moment schwierig. Es gibt die rechtskonservative FPÖ, die viel Zulauf hat, und es gibt auf der anderen Seite die Kommunisten. Und die Kommunistische Partei hat also eine Umfrage gerade gemacht mit dem Ergebnis, nicht alle Salzburgerinnen und Salzburger waren schon bei den Festspielen. Ja, klar. Und daraus wird abgeleitet, es ist ein Elitenfestival. Und das heißt, die Festspiele sind da unter Beschuss.
0: Der Opernkritiker Jörn Florian Fuchs. Aktuell ist Peter Kaluwe Geschäftsführer des Europäischen Kulturhauptstadtjahres 2030 im belgischen Löwen.
3: Das Wetter.
0: Im Südosten von Bayern ist weiter mit Regen zu rechnen, ebenso an der Nordsee. Am Nachmittag ziehen die Niederschläge von Nordwesten in die Landesmitte weiter, sonst ist es heiter bis wolkig. Die Temperaturen steigen heute auf 17 bis 24 Grad.
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4: Guten Morgen, schön, dass Sie dabei sind. Das offizielle Logo von Deutschlandfunk Kultur ist ja orange und das ist in Ordnung, weil wir kein Baumarkt sind. Es gibt diesen Rechtsstreit zwischen Baumärkten darüber, wer die Farbe orange für sich nutzen darf. Heute könnte es da möglicherweise eine endgültige Entscheidung geben, über die sprechen wir später. Time of Your Life von Miles Kane.

0: Time of Your Life von Miles Kane im Deutschlandfunk Kultur. 6.08 Uhr ist es. Gibt es in Europa bald kein Social Media mehr für Kinder? Die EU plant Einschränkungen für Kinder und Jugendliche. Unter 13 sollen Kinder gar keinen Zugang mehr haben zu Social Media, mit 13 und 14 nur zu bestimmten Funktionen. Unsere Brüssel-Korrespondentin Annabel Brockhus fasst zusammen, wie die Pläne aussehen.
1: Marie war kreativ, erzählt ihre Mutter Stephanie Mistre.
2: She was singing, dancing and making theater.
1: Sie hat gesungen, getanzt, Theater gespielt. Davon hat sie Videos gemacht und sie auf TikTok gepostet. So fing es an, sagt die Französin Stephanie Mistre im Gespräch mit Journalisten. Doch Marie wurde gemobbt. Auf TikTok hat sie Unterstützung gesucht und stattdessen Videos über Depressionen und Selbstverletzungen gefunden. Vor 5 Jahren hat Marie sich umgebracht, mit 16 Jahren. Seitdem kämpft ihre Mutter dafür, dass digitale Plattformen sicherer werden. Gemeinsam mit anderen Eltern aus Frankreich und Italien hat Stephanie Mistre einen Brief an die EU-Kommission geschrieben. Die Kommission dürfe sich nicht hinter den Eltern verstecken, sie nicht in die Pflicht nehmen für den Kinder- und Jugendschutz in der digitalen Welt. Das sei nicht sicher. Es brauche ein besseres Design der Plattformen, so der Appell. Es sind auch diese Stimmen von Eltern, die EU-Kommissionspräsidentin Ursula von der Leyen im Ohr hat, als sie gestern im Straßburger Europaparlament verkündet:
3: C'est trop, enough is enough.
1: Es ist genug. In den vergangenen Monaten hat die EU-Kommission gegen fast alle großen sozialen Netzwerke Untersuchungen eingeleitet, weil sie Kinder und Jugendliche nicht ausreichend schützen. Weil sie süchtig machten, weil Altersgrenzen nicht ausreichend überprüft würden, weil Maßnahmen wie Teen-Accounts zu kompliziert seien und das Schutzziel nicht erreichten, so die EU-Kommission. Jetzt soll die Nutzung weiter eingeschränkt werden.
4: No social media under the age of 13.
1: Unter 13 Jahren sollen Jugendliche keine sozialen Netzwerke nutzen können, so wie es auch viele Plattformen eigentlich bereits vorsehen. Mit 13 und 14 Jahren sollen Eltern für ihre Kinder einen Account erstellen und kontrollieren. Die Funktionen werden eingeschränkt. So nun der Vorschlag der Kommissionspräsidentin. Ab 15 Jahren sollen Jugendliche nur Plattformen nutzen dürfen, die ein sicheres Design haben.
4: Between 15 and 18, safe design will be an obligation for the platforms.
1: Ein sicheres Design heißt, Nutzerinnen und Nutzer können selbst entscheiden, wie der Algorithmus aussieht. Das Konto ist privat, automatische Videos, endloses Scrollen gibt es nicht. Geht es nach Ursula von der Leyen, sollen die Plattformen in Zukunft beweisen, dass sie sicher sind. Bundesfamilienministerin Karin Prien begrüßt den Vorschlag. Er entspricht den deutschen Vorstellungen.
5: Die Plattformen müssen nachweisen, dass sie sicher sind. Dies kann nur auf europäischer Ebene, jedenfalls für die großen Plattformen, reguliert werden. So werden Eltern in der Verantwortung entlastet, die Geräte ihrer Kinder sicher einzustellen.
1: Plattformen haben in der Vergangenheit darauf hingewiesen, dass sie ihre Apps für Jugendliche bereits sicherer machen. Doch Anneke Buffon, Sozialwissenschaftlerin und ehemalige Mitarbeiterin bei Meta, meint, das sind nur vermeintliche Lösungen. Viele Eltern wären überfordert, Apps für ihre Kinder einzurichten, weil es ihnen zu schwer gemacht wird.
6: Wenn man jetzt jedes Mal erstmal finden muss, wo sind die Einstellungen, dann welche brauche ich und dann wie funktionieren die überhaupt und wenn ich jetzt da irgendwie nach links schiebe oder nach rechts schiebe, was passiert dann am Ende?
1: Es müsse daher unabhängig nachprüfbar sein, ob und wie bestimmte Einstellungen die digitale Welt tatsächlich sicherer machen. Ursula von der Leyen wird heute ihren Gesetzesvorschlag ausführlicher vorstellen. Vorab macht sie klar, man muss die Macht der Big-Tech-Unternehmen nicht akzeptieren.
4: We do not have to accept addictive features.
1: Weder ihre süchtig machenden Algorithmen noch die extremen Inhalte.
0: Die EU plant, Social Media für Kinder und Jugendliche einzuschränken. Musik von Celeste.

0: Tonight Tonight von Celeste. 6.16 Uhr ist es. Wem gehört die Farbe Orange? Darüber entscheidet heute der Bundesgerichtshof in Karlsruhe. Es streiten sich mehrere Baumarktketten um das Recht am Orange. Kathi Obermann, dieser ja irgendwie auch unterhaltsame Streit, der beschäftigt die Gerichte schon länger, ne?
1: Ja, so sieht's aus. Der Bundesgerichtshof ist heute erstmal die letzte Instanz, aber davor hatte sich jetzt als letztes und auch schon relativ hochrangig das Bundespatentgericht dazu geäußert.
0: Vielleicht können wir noch mal kurz dazu sagen, wer da eigentlich vor Gericht gezogen ist, gegen wen.
1: Also der Fall, der ist ja wirklich komplett durch die Medien gegangen, weil das ist ja auch ein Hinhörer, ne? Wem gehört Orange? Auch weil es eben irgendwie absurd zu sein scheint, dass ein Unternehmen einfach eine Farbe für sich anmelden kann. In diesem Fall war das der Baumarktriese Obi. Die Kette hatte einen ganz bestimmten Orangeton 2010 als Marke angemeldet und zwei Konkurrenten, nämlich Hornbach und Globus, die auch Orange im Logo haben, hatten dagegen geklagt.
0: Und wie ist der Stand? Also wie hat das Bundespatentgericht entschieden?
1: Für die Kläger, also gegen Obi.
0: Und über was wird da ganz genau entschieden? Also auch über die Frage, ob Farben überhaupt als Marke angemeldet werden können?
1: Nee, also so grundsätzlich ist das Urteil nicht, wobei das dann natürlich im Anschluss auch Auslegungssache sein würde. Es steht im Mittelpunkt die Frage, ob die Marke so bekannt ist, dass sie sich im Geschäftsverkehr durchgesetzt hat. Also ob dieses ganz bestimmte Orange automatisch mit Obi assoziiert wird. Und das Bundespatentgericht fand nein.
0: Gibt es eine Tendenz, wie der Bundesgerichtshof heute entscheidet?
1: Also Rechtsexperten gehen davon aus, dass die Richter dem Beschluss des Patentgerichts folgen werden. Aber wir sind vor Gericht, da können immer Dinge passieren, die man sich vorher nicht so hat vorstellen können. Wenn es aber so käme, dass sie quasi dem Patentgericht Recht geben, dann würde die Marke Orange gelöscht. Obi hätte dann keine Rechte mehr daran. Die Farbe wäre also sozusagen wieder frei.
0: Der Bundesgerichtshof entscheidet heute über die Freiheit der Farbe Orange. Um 21:45 soll es das Ergebnis geben.

0: Allentown von Billy Joel war das. Da wird ein bisschen gehämmert im Hintergrund. Könnte denn was sein, darum, worum es geht? Das Lied ist von 1982. Es geht um Stahlfabriken in Pennsylvania, die in der Zeit geschlossen wurden. Und das ist sowas wie eine Durchhaltehymne für die Stadt, von der Stadt, von Stahlarbeitern. Auch wir machen weiter, egal was passiert. 6.22 Uhr ist es. Das Wort zum Tage kommt von Sabrina Fabian von der Evangelischen Kirche.
1: Ich höre gerne Bibelgeschichten. Sie lassen mich miterleben, welche Erfahrungen andere mit Gott gemacht haben. Und ich höre gerne Nacherzählungen von Bibelgeschichten. Sie zeigen mir, was andere in den Bibelgeschichten entdeckt haben. Bei dem Online-Gottesdienst Brot und Liebe geht mir das oft so. Zweimal im Monat treffen sich Menschen aus dem deutschsprachigen Raum per Videokonferenz und feiern digital Gottesdienst. Geschichten stehen im Mittelpunkt. Menschen erzählen Geschichten aus ihrem Leben und sie erzählen Geschichten nach, die sie in der Bibel für sich entdeckt haben. Zu den GeschichtenerzählerInnen gehört Birgit Mattausch, Theologin und Autorin in Hildesheim. Sie erzählt die biblische Geschichte, wie Jesus und die Jünger in einem Boot über den See Genezareth fahren. Plötzlich kommt ein Sturm auf und wirft ihr Boot im Wasser hin und her. Jesus schläft seelenruhig auf einem Kissen, bis seine Leute ihn wecken. Dann gebietet Jesus, dass es ruhig werde, und es wird ruhig. Still ist der Sturm, aber nicht Jesus. Er fährt die Seinen an, ob sie kein Vertrauen hätten, keinen Glauben. Birgit Mattausch erzählt diese Geschichte so, dass ich als Zuhörerin nicht an der Seite der Jünger bin. Sie erzählt aus der Sicht der Wellen. Die Wellenschwestern schaukeln sich gegenseitig hoch. Sie verfallen in einen Rausch und schlagen immer höher aus und immer wilder. Sie schmeißen sich ins Boot und lachen über die Menschen, die sich in Panik an Deck klammern. Sie drehen sich in einem übermütigen Tanz, bis sie Jesus hören. Er sprach in der Sprache, die ich nicht übersetzen kann. Sie hat keine Schrift, hat keine Grammatik. Sie ist wie ein von der Sonne gewärmter Stein, wie eine Kaulquappe auf dem Weg zur Verwandlung, wie Gischt. Er rief, wir antworteten, und dann flüsterte er. Und wir wurden leiser, ließen uns fallen, wurden weich, verschwammen, seufzten, lächelten, verstummten. Stille, große Stille. Die Geschichte aus der Perspektive der Wellen. Das versöhnt mich mit ihr. Ich fand Jesus in dieser Erzählung immer zu unfair mit seinen Jüngern und Jüngerinnen. Ein plötzlicher Sturm, sie hilflos auf einem Boot. Wie sollten sie anders reagieren als mit Angst? Aber Jesus hat einen anderen Blick auf die Situation. Er spricht die Sprache des Wassers fließend. Leichthändig befriedet er den Sturm gewaltlos. Wer jemanden mit diesem Know-how in seinem Boot hat, braucht sich nicht zu fürchten.
0: Das Wort zum Tage heute in Verantwortung der Evangelischen Kirche. Victoria West ist eine Musikerin aus Österreich. Der Nachname ist ein Künstlername, inspiriert von der Designerin Vivian Westwood, von der sie Fan ist. Es ist ein Vorbild für Victoria West. Der Song hier heißt Flying.

0: Flying von Victoria West.
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0: 6.29 Uhr ist es.
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10: Mit Daniel Marschke. In den USA will nach dem Senat auch das Repräsentantenhaus Russland wegen des Ukraine-Kriegs stärker unter Druck setzen. Das neue Sanktionsgesetz soll auch die russischen Öl- und Gasexporte stärker eindämmen, mit denen Russland seinen Angriffskrieg finanziert. Es berechtigt Präsident Trump unter anderem, die 5 größten Käufer russischer Energieträger mit Sanktionen zu belegen. Maßnahmen sind auch gegen Länder möglich, die Russland am meisten dabei helfen, Energiesanktionen zu umgehen. Nachdem es einige Nächte ruhig geblieben war, hat Russland die Ukraine erneut mit heftigen Raketenangriffen überzogen. In der Hauptstadt Kiew wurden nach Angaben von Bürgermeister Klitschko 2 Gebäude von Trümmerteilen getroffen. Es soll 11 Verletzte geben. Attacken wurden auch aus den südukrainischen Großstädten Dnipro und Saporischschja sowie der Hafenstadt Odessa gemeldet. Das ukrainische Militär flog seinerseits Drohnenangriffe auf Ziele in Russland. Mehrere Flughäfen mussten zeitweise ihren Betrieb einstellen. Der libanesische Präsident Aoun strebt ein Sicherheitsabkommen mit Israel an. Wie er der Nachrichtenagentur AFP sagte, soll das Abkommen dabei helfen, den Zustand der Feindseligkeit zu beenden. Zugleich könnte die Vereinbarung Vorstufe zu einem späteren Friedensabkommen sein. Außerdem bekräftigte der libanesische Präsident das Vorhaben, die pro-iranische Hisbollah-Miliz zu entwaffnen. Der Libanon war im März in den Irankrieg hineingezogen worden, als die Hisbollah Israel angriff. Unionsfraktionschef Frey hält es für möglich, dass die Regierung schnell für Entlastung bei den Spritpreisen sorgt. Nach seinen Worten könnte das schon zum 1. Oktober gelingen. Dazu müssten alle eng zusammenarbeiten, sagte Frey im ARD-Fernsehen und nannte 2 Optionen. Einen Tankrabatt wie schon im Mai und Juni mit weniger Energiesteuer oder eine Absenkung der Mehrwertsteuer auf Kraftstoffe. Der Pop-Art-Künstler Peter Max ist tot. Er starb bereits am Montag mit 88 Jahren. Das berichten verschiedene US-Medien und berufen sich auf seinen Sohn. Max wurde mit leuchtenden, psychedelischen Werken eine der prägenden Figuren der Flower-Power-Ära. Über Jahrzehnte gestaltete er Motive, die in den USA bis heute allgegenwärtig sind. Für die Olympischen Spiele, den Super Bowl und die Fußball-Weltmeisterschaft. Geboren wurde er als Peter Max Finkelstein in Berlin. Seine jüdische Familie floh vor den Nationalsozialisten nach Shanghai und ließ sich später in New York nieder.
1: Das Wetter.
10: Im Südosten von Bayern ist weiter mit Regen zu rechnen, ebenso an der Nordsee. Am Nachmittag ziehen die Niederschläge dann von Nordwesten in die Landesmitte weiter, sonst ist es heiter bis wolkig. Die Temperaturen steigen heute auf 17 bis 24 Grad.
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0: Schönen guten Morgen, ich freue mich, dass Sie zuhören. Vor den Wahlen in Berlin und Mecklenburg-Vorpommern am Wochenende gucken wir diese Woche genauer auf große Themen, die im Wahlkampf in beiden Ländern wichtig sind. In Mecklenburg-Vorpommern ist das Thema Energie sehr heiß diskutiert. Wo da die Meinungen besonders auseinandergehen, das gucken wir uns gleich an. Jetzt gibt es noch ein bisschen Lebensadvice von Death Cab for Cutie. Bleiben Sie jung, gehen Sie tanzen. 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

0: Day Young, Go Dancing war das. 6.36 Uhr, Sie hören Deutschlandfunk Kultur. Das Thema Energie polarisiert in Mecklenburg-Vorpommern. Das ist auch Wahlkampfthema. Die Diskussion ist unter anderem wegen der Ostsee-Pipeline Nord Stream 2 besonders aufgeladen. Es geht also um russisches Gas. Auch von Wind oder Biogas sind nicht alle überzeugt. Die einen stören sich am Windenergieausbau, die anderen sind unzufrieden, weil für Biogasanlagen die Förderung ausgelaufen ist. Unser Landeskorrespondent Heinrich Pfeiffer aus Mecklenburg-Vorpommern.
1: Wir faxen jetzt nicht und sagen, also absolut keine Windkraftanlagen oder sowas. Wir möchten nur nicht, dass das weiter ausgebaut wird momentan.
2: Eine Diskussionsveranstaltung in Teterow, einer Kleinstadt im Landkreis Rostock. Auf der Bühne sitzen die Wahlkreiskandidaten aller Parteien. Das Publikum ist dem Applaus nach zu urteilen zweigeteilt in Sympathisanten der AfD und deren politischer Konkurrenz. Das Thema Energiesicherheit bewegt alle im Raum. AfD-Kandidatin Steffi Burmeister bringt die Haltung ihrer Partei so auf den Punkt.
1: Wir brauchen erstmal Speicherkapazitäten. Das muss erstmal jetzt gesetzt sein, dass wir diese Möglichkeiten haben, dass wir diesen Strom auch speichern können und dann auch mit nutzen können. Aber nur Flatterstrom wird uns halt nichts nützen auf Dauer.
2: Strom aus Windkraft nennt Burmeister Flatterstrom. Die AfD ist gegen einen weiteren Windkraftausbau in Mecklenburg-Vorpommern. Stattdessen fordert sie die Lieferung von Gas aus Russland durch die Nord Stream Pipelines. Auch das BSW spricht sich dafür aus, die Erdgasleitungen in der Ostsee zu reparieren und zu reaktivieren. Vor 4 Jahren waren die durch Anschläge zerstört worden. Evelyn Pohl vom BSW.
3: Mir geht es hier nur um die Bürger von Mecklenburg-Vorpommern. Und die sind dermaßen belastet durch diese extrem hohen Energiepreise. Das müsste überhaupt nicht sein, wenn wir Nord Stream 2 wieder aufmachen würden. Wir bekämen günstige Energie zum Preis, wo sich hier tatsächlich jeder leisten kann.
2: Das Thema polarisiert. Den Landesregierungen unter Manuela Schwesig und ihrem Vorgänger Erwin Sellering war vorgeworfen worden, dass sich Mecklenburg-Vorpommern als, Zitat, Vorposten Russlands für Nord Stream 2 habe einspannen lassen. Die Ministerpräsidentin verteidigte den Bau lange als wirtschaftlich notwendig für die Energiesicherheit. Nach dem russischen Angriff auf die Ukraine 2022 nannte sie das Projekt zwar einen Fehler, wies den Vorwurf von Moskau gesteuert worden zu sein, aber vehement zurück. Los ist sie das Thema aber nicht, sagt der Rostocker Politikwissenschaftler Jan Müller.
4: Da ist mein Gefühl, dass das vor allem innerhalb westdeutscher medialer Öffentlichkeit noch ein großes Thema ist. Auch zu Recht, weil man hat halt die Unwahrheit gesagt. Und man hat eben das ganz bewusst in Kauf genommen, mit einem autokratischen Staat da eine zweite Pipeline zu bauen. Und eben ein Konstrukt von der Stiftung zu machen, die einzig und allein da war, dieses Ding fertig zu bauen und nicht irgendwelche guten Umweltprojekte und irgendwie Kita-Blumen zu pflanzen. Also das war von vornherein klar, dass das Fassade ist. Das hat man nicht so gesagt.
2: Eine Alternative zum russischen Gas neben anderen sollte Biogas sein. Doch auch in Mecklenburg-Vorpommern werden derzeit viele Anlagen abgeschaltet, weil nach 20 Jahren die Strompreisförderung aus dem Erneuerbare-Energien-Gesetz, kurz EEG, ausgelaufen ist. So auch in dem kleinen Dorf Metro bei Demmin. Landwirt Heiko Arendt ist betroffen.
5: Wir haben immer gehofft, dass irgendwas kommt als Anschluss, gerade mit so einer Wärmeversorgung. Also es passt ja super. Wir haben die kleine Milchanlage hier, wir haben eine kleine Biogasanlage und wir haben ein kleines Dorf. Und alle, was ich erst sagte, es ist ja eine Gemeinschaft. Die Leute wissen, wenn wir mit einem Traktor mit 2 Anhängern durchfahren am Sonntag, die machen Mais, das ist meine Heizung für den Winter. Alle leben, keiner regt sich auf, alle freuen sich darüber.
2: Bis Ende des vergangenen Jahres bekam der Landwirt noch um die 18 Cent pro Kilowattstunde Strom. Weil die Subventionen wegfallen, sind es jetzt nur noch 7 Cent. Völlig unrentabel für seinen Betrieb. Heiko Arendt wird die Biogasanlage deshalb aufgeben. Johann Georg Jäger versteht den Frust der Landwirte. Der ehemalige grüne Landtagsabgeordnete sitzt heute im Vorstand des Landesverbands Erneuerbare Energien.
6: Man hat da gute Firmen, die einem das gebaut haben und dann lief das halt nebenbei. Und die wussten, was man da reinschütten muss oder was da nicht rein darf und so weiter. Das war ihr Geschäftsmodell. Jetzt sollen die sich plötzlich um die Vermarktung ihres Stromes oder der Wärme kümmern. Und das kann ich nachvollziehen, dass sie dann einfach sagen, Leute, wenn ihr das derartig kompliziert gestaltet, dann gehen wir da raus.
2: Seit fast 20 Jahren wird das Landwirtschaftsministerium in Mecklenburg-Vorpommern von der SPD geführt. Im Wahlprogramm bleibt die Partei jedoch vage, spricht davon, die Biogasanlagen für eine nachhaltige Energieproduktion zu ertüchtigen. Bei Landwirt Heiko Arendt in Metro ist es dafür zu spät.
0: Vor der Landtagswahl in Mecklenburg-Vorpommern ist Energie ein großes Thema. Peter Fox hat sich zusammengetan mit dem italienischen Entertainer Adriano Celentano. Rausgekommen ist dieser Song hier, Toscana Fanboys.
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2: Ich will immer sehr dringend nach Italien, wenn ich den Song höre. 6.43 Uhr ist es.
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2: Black Pumas, More Than a Love Song.

0: More Than a Love Song von Black Pumas hier im Deutschlandfunk Kultur. 6.59 Uhr. Es gibt einen Aufruf. Berlin trägt Davidstern von der jüdischen Gemeinde in Berlin und anderen Organisationen. Sie rufen Menschen in der Stadt dazu auf, heute öffentlich Davidstern zu tragen, in welcher Form auch immer, in echt oder online. Das ist eine Solidaritätsaktion nach einem antisemitischen Angriff auf eine Frau, die Davidstern getragen hat in Berlin. Über diese Aktion und auch über insgesamt das politische Klima in Deutschland will ich sprechen mit Elio Adler, Vorsitzender der Werteinitiative Jüdisch-Deutsche Position. Das ist ein jüdischer Verein in Berlin. Schönen guten Morgen, Herr Adler.
1: Ja, guten Morgen.
0: Herr Adler, solche Vorfälle wie der vor ein paar Tagen in Berlin sind ja leider keine Einzelfälle. Warum war es jetzt an der Zeit, ein öffentliches Zeichen zu setzen?
1: Das Problem ist, dass Nachrichten heißen ja News, weil immer was Neues da sein muss. Und wir erleben ein konstant hohes Plateau von antisemitischen Anfeindungen, von Hass und immer wieder auch von körperlichen Gewalttaten. Und die Öffentlichkeit muss ab und zu mal wieder angeschubst werden und ihr klargemacht werden, es darf keine Normalität sein, dass es eine Bevölkerungsgruppe in Deutschland gibt, die sich zunehmend aus der sichtbaren Öffentlichkeit zurückzieht. Und muss eigentlich dazu aufgeweckt werden, angehalten werden, sich dem entgegenzustellen. Denn wir leben einerseits davon, dass ein Staat uns schützt, aber vor allem leben wir davon, dass eine Gesellschaft uns in ihrer Mitte behält. Und das ist gerade in großer Gefahr.
0: Braucht es eigentlich Mut, um einen Davidstern zu tragen?
1: Das, finde ich, ist eigentlich der Hauptsinn der Aktion heute. Mhm. Also natürlich wäre es schön, wenn jüdische Menschen heute auf der Straße anderen nicht-jüdischen Menschen begegnen und sehen, oh guck mal, der hat einen Davidstern an. Das wäre sozusagen ein Zeichen, und man würde innerlich und äußerlich vielleicht sogar lächeln und sich darüber freuen und sich irgendwie nicht alleine fühlen. Aber das Wesentliche in meinen Augen zumindest für diese Aktion ist, und das ist meine persönliche Interpretation dabei, dass die Menschen kurz überlegen, mache ich das, und dann vielleicht oder sehr wahrscheinlich die Idee haben, ach nee, ich will doch keinen Ärger oder ich will mich nicht in Gefahr begeben oder irgendwie sowas. Oder vielleicht auch leider merken oder sagen, naja, ich bin das doch überhaupt nicht, ich habe damit doch gar nichts zu tun, was soll denn das für mich? Und diesen gedanklichen Prozess, diesen emotionalen Prozess auszulösen, das ist für mich der Hauptsinn von diesem Tag, dass vielleicht Menschen sich vorstellen können, wie geht es anderen Mitbürgern, Bürgern in diesem Land, die hier seit ewig leben, wenn die aus dem Haus gehen und vielleicht sich entscheiden möchten, einen Davidstern zu tragen, klein unter der Kette, unter dem Hemd, irgendwie jetzt nicht aufdringlich, einfach nur einen kleinen Stern haben, der sie markiert und damit in Gefahr bringt. Das ist eigentlich die Chance, die so ein Tag birgt, diese Emotionen, diesen innerlichen Prozess auszulösen.
0: Das heißt, wie viele Menschen da am Ende tatsächlich heute mitmachen, das ist zweitrangig?
1: Weil natürlich ist es bei so einem Tag schön, wenn viele mitmachen. Also das will ich gar nicht schmälern. Und ich freue mich auch darüber, wenn das ein Erfolg wird, im Sinne von viele Menschen machen mit und machen das irgendwie sichtbar in Online-Profilen. Es gibt einige Demos, Versammlungsorte, wo man zusammenkommen kann. Klar wäre das schön. Aber ich glaube, in Wahrheit, das Hauptpotenzial liegt in der Tat in den vielen, die nicht mitmachen. Und wenn die sich einmal ehrlich machen, warum sie nicht mitmachen.
0: Haben Sie die Befürchtung, dass es möglicherweise heute eben ein einzelner Aktionstag ist, der irgendwie einmal für einen Tag ein Zeichen setzt und dann direkt wieder vergessen wird?
1: Das ist bei absolut allen Aktionstagen und Gedenktagen und sonstigen Tagen ja immer ein Thema, dass ein Thema maximal einmal hochkocht und das in der Regel auch nur medial und ganz wenig in den Haushalten, an den Küchentischen und bei den Arbeitsplätzen. Aber andere Formen gibt es schlichtweg nicht. Und eben dieser Tag hat oder dieser Aufruf hat das Potenzial, dass jeder zumindest einmal ganz kurz in sich reinfühlt und sagt, oh, nee, habe ich Angst, mache ich nicht. Mhm. Und das ist etwas, was vielleicht schon mehr ist als so viele andere Aktionstage, die um irgendwas gehen, wo man einfach was man so wegschieben kann, wenn man sagt, irgendwie, keine Ahnung, mit Fahrrädern habe ich nichts am Hut.
0: Der Aktionstag Berlin trägt Davidstern reagiert ja auf einen antisemitischen Vorfall in Berlin. Gibt es da eigentlich Zahlen über insgesamt antisemitische Vorfälle in Deutschland?
1: Ja, absolut. Es gibt sowohl polizeiliche Zahlen als auch von RIAS, das ist die zentrale Meldestelle, wo diese Sachen gemeldet werden können, auch wenn sie vor Strafrecht sind, also noch keine Straftaten, sind einfach nur Vorkommnisse. Und die Polizei zum Beispiel sagt, 2022 waren es etwas über 2.500 Fälle antisemitischer Straftaten. 2.500 2022 und dann kam diese Hamas-Attacke Oktober 23 und das hat die Zahl verdoppelt. Es wurden also aus 2.600 wurden 5.100 und das ist weiter gestiegen bis 25 auf 6.500, über 6.500 Straftaten. Also wir haben quasi einen Terrorangriff einer Gruppe gegen Juden, hat auch hier bei uns in Deutschland zu einer Verdopplung, mehr als Verdopplung der Straftaten gegen Juden geführt. Das ist unfassbar. Man würde eigentlich in einer normalen Welt erwarten, dass Menschen zurückschrecken, sagen, ach du Schreck, mein Hass oder meine Abneigung gegen Juden oder mein was auch immer führt dazu, dass es weniger wird, dass ich ein bisschen vorsichtiger bin, dass ich irgendwie sage, mein Gott, dahin führt sowas. Ich, im Rahmen der Selbsterkenntnis höre ich mit so meinem Gerede oder meinem Schmierereien oder meinen Beleidigungen auf. Nein, es hatte einen enthemmenden Charakter. Und das ist wirklich, was das Ganze so dramatisch macht.
0: Haben Sie das Gefühl, die Polizei geht angemessen dagegen vor?
1: Die Polizei, gerade in Berlin, ist schon sehr sensibel in diesem Bereich und macht da hervorragende Arbeit. Es gibt aber nach wie vor eine Menge rechtliche Grenzen und einige Dinge, die in unseren Augen dringend strafrechtlich nachgebessert werden müssen, in verschiedenen Rechtsgebieten nachgebessert müssen, förderrechtlich nachgebessert würden. Es gibt im Luftverkehr gibt es arge Dinge, es gibt im Verkehrsrecht Dinge. Es gibt verschiedene Dinge, die, wo es noch hakt. Dazu hat unsere Organisation auch der Politik Vorschläge unterbreitet, die dann teilweise auf Interesse stoßen und teilweise, muss man sagen, wird die Relevanz der Themen nicht gesehen. Denn, und das ist ein Herzensanliegen von unserer Organisation, Antisemitismus ist kein Thema, was eben nur uns Juden angeht. Antisemitismus ist auch nicht nur ein Thema, wo eine Demokratie irgendwie Minderheitenschutz betreiben muss, sondern es ist ein Vorgehen gegen eine Weltsicht, die sich gegen eine freiheitlich-demokratische Gesellschaft insgesamt richtet. Die Demonstranten auf den Straßen in den letzten Monaten schreien, fuck you Germany. Also es geht ihnen wirklich gegen die Art des Zusammenlebens. Und wenn man das verstanden hat, dann versteht man auch, warum Antisemitismus eine überproportionale Relevanz in der öffentlichen Diskussion haben sollte. Es geht da um uns alle, es geht nicht nur um uns Juden.
0: Jetzt wird in Berlin am Wochenende gewählt. Der Linken wird eine mangelnde Abgrenzung zum pro-palästinensischen Antisemitismus vorgeworfen. Haben Sie Bedenken, dass die Partei stärkste Kraft werden könnte?
1: Die Bedenken muss ich nicht haben, das sagen die Umfragen im Moment, zumindest, dass die Wahrscheinlichkeit hoch ist. Die Bedenken habe ich in der Frage, wie werden die anderen Parteien dann mit einem möglicherweise stärksten Linken umgehen? Und da haben wir vor 2 Tagen einen offenen Brief an die Parteivorsitzenden von Grünen und SPD insbesondere geschrieben und davor gewarnt, eine Koalition mit der Linke zu machen, denn die ist in unseren Augen nicht regierungsfähig, genauso wenig wie eine AfD.
0: Elio Adler, Vorsitzender der Werteinitiative Jüdisch-Deutsche Positionen. Mehrere Organisationen rufen heute zur Aktion. Berlin trägt Davidstern auf nach einem Angriff auf eine Frau mit Davidstern vor einigen Tagen in Berlin. Vielen Dank fürs Gespräch hier im Deutschlandfunk Kultur, Herr Adler.
1: Ja, danke Ihnen.
0: Electric Guest, play your guitar.

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1: Mit Daniel Marschke. Der US-Kongress will Russland stärker unter Druck setzen. Der Chef der Unionsfraktion Frei hält eine schnelle Entlastung bei den Spritpreisen für möglich und es wird weiter über den Rapper Macklemore und seine pro-palästinensischen Äußerungen diskutiert. Der US-Kongress hat deutlich verschärfte Sanktionen gegen Russland beschlossen. Nach dem Senat billigte auch das Repräsentantenhaus das entsprechende Gesetz. Ralf Borchardt.
2: Das Gesetz nimmt vor allem russische Öl- und Gasexporte ins Visier, auch durch die sogenannte Schattenflotte. Das Sanktionspaket ermöglicht zudem US-Strafzölle von bis zu 100% gegen Länder, die weiter Öl und Gas von Russland kaufen. Das betrifft vor allem China und Indien. Hier setzen allerdings die Argumente der Skeptiker an. Sie bezweifeln, ob Präsident Trump wirklich hohe neue Zölle gegen China riskiert.
1: Nachdem es einige Nächte ruhig geblieben war, hat Russland die Ukraine erneut mit heftigen Raketenangriffen überzogen. In der Hauptstadt Kiew wurden nach Angaben von Bürgermeister Klitschko zwei Gebäude von Trümmerteilen getroffen. Es soll 11 Verletzte geben. Attacken wurden auch aus den südukrainischen Großstädten Dnipro und Saporischschja sowie aus der Hafenstadt Odessa gemeldet. Das ukrainische Militär flog seinerseits Drohnenangriffe auf Ziele in Russland. Mehrere Flughäfen mussten zeitweise ihren Betrieb einstellen. US-Präsident Trump hat die Europäische Union davor gewarnt, Kanada zum ersten assoziierten Mitglied zu machen. Wie Trump vor Reportern sagte, hält er den Vorschlag von EU-Kommissionschefin von der Leyen für lächerlich. Außerdem drohte er damit, hohe Zölle zu verhängen oder den Handel mit Europa in vielen Bereichen einzustellen. Beobachter gehen davon aus, dass sich nun auch der kanadische Premierminister Carney äußern wird. Er hält heute eine Rede vor dem Europäischen Parlament in Straßburg. Die USA und Kanada befinden sich seit Monaten in einem festgefahrenen Handelsstreit. Wegen der hohen Benzin- und Dieselpreise diskutiert die Regierungskoalition von Union und SPD über Entlastungen. Diese sollen bald kommen, da ist man sich einig. Wie entlastet werden sollte, ist aber umstritten. Unionsfraktionschef Frei hält zumindest eine schnelle Entscheidung für möglich. Nicole Markwald.
3: Eine Entlastung angesichts der hohen Spritpreise könnte

0: bis zum 1. Oktober gelingen, sagte Thorsten Frey in der ARD-Sendung Maischberger. Das sei ambitioniert, habe aber in der Vergangenheit schon funktioniert. Um wegen der hohen Spritpreise Abhilfe zu schaffen, favorisiert die Union Steuersenkungen. Die SPD schlägt dagegen Maßnahmen vor, die die Staatskasse nicht belasten. Sie würde gern eine Preisobergrenze einführen, auch bekannt als Preisdeckel. Finanzminister Lars Klingbeil macht sich auch für eine Übergewinnsteuer stark. Damit sollen Sondergewinne der Mineralölkonzerne abgeschöpft werden.
1: Die Debatte um die Tour des britischen Musikers Ed Sheeran und den Rauswurf des Rappers Macklemore aus dem Vorprogramm geht weiter. Die Politikwissenschaftlerin Maria Karnetz kritisiert Macklemores pro-palästinensische Äußerungen als kalkulierte Polarisierung. Aus ihrer Sicht sind seine Songtexte und Äußerungen seit Jahren von antisemitischen Botschaften durchzogen, auch wenn er beteuert, kein Antisemit zu sein. Im Deutschlandfunk Kultur sagte Karnetz, dass Macklemore die Aussage Free Palestine bewusst nutzt, um seinen Fans Raum für antisemitische Deutungen zu geben.
2: Das ist dann natürlich wirklich die Frage, wo geht die Parole Free Palestine hin? Und deswegen kann sie in diesem Fall dann auch zum Problem werden, weil sich darunter eben alles versammelt. Ne? Also diese Parole ist dann so vage und so offen, dass sie alles beinhalten kann. Und das bedeutet dann eben auch, dass sich aber auch antisemitische Narrative, antisemitische Gruppen dahinter verstecken können. Und Macklemore lässt aus meiner Sicht ganz klar auch diese Interpretation offen, was das für ihn bedeutet.
1: Die Politikwissenschaftlerin Maria Karnetz.
3: Das Wetter.
1: Im Südosten von Bayern ist weiter mit Regen zu rechnen, ebenso an der Nordsee. Am Nachmittag ziehen die Niederschläge von Nordwesten in die Landesmitte weiter, sonst ist es heiter bis wolkig. Die Temperaturen steigen heute auf 17 bis 24 Grad.
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4: Guten Morgen, schön, dass Sie dabei sind. Was hätte Hegel über künstliche Intelligenz gesagt? Wahrscheinlich wäre er erstmal ein bisschen überfordert gewesen von Computern insgesamt, war nicht sein Fachgebiet, aber er hatte 1807 einiges übers Dienen zu sagen, das wir später sehr passend über künstliche Intelligenz legen, über den Chatbot als KI-Diener, dessen Herrinnen wir sind. Mavis Staples.

0: Deutschlandfunk Kultur, 7.08 Uhr ist es. Ende der Woche wählt in Anführungsstrichen Russland eine neue Staatsduma, ein neues Parlament. Das Ergebnis steht faktisch schon fest, eine Mehrheit für die Kreml-Partei Einiges Russland. Auch der Krieg gegen die Ukraine spielt dabei eine Rolle. Darüber spreche ich mit meiner Kollegin Gesine Dornblüt. Gesine, was sagt denn der Wahlkampf, soweit man von Wahlkampf sprechen kann, über die Einstellung der Parteien zum Krieg?
1: Ja, ich glaube, erstmal muss man noch mal festhalten, es geht da wirklich bei dem, was Wahlen genannt wird, um die Simulation von Pluralismus. Das sind 10 Parteien, die da zur sogenannten Wahl stehen. 5 haben eine Chance auf den Einzug in die Duma. Kritik am Krieg findet nicht statt, ganz im Gegenteil. Ich habe mir mal die Fernsehdebatten angeguckt, da sagte ein Kandidat einer dieser pseudo-oppositionellen Splitterparteien, das Allerwichtigste sei, dass alle Parteien, die an der Wahl teilnehmen, geeint die Sonderoperation, also den Krieg, unterstützen. Die einzige Partei, die ein Ende des Krieges gefordert hatte, Jabloko, wurde per Gericht von der Wahl ausgeschlossen. Viele Kandidaten sitzen im Gefängnis. Und Putin hat gestern einen Videoaufruf veröffentlicht. Da hat er gesagt, wählen zu gehen, das sei ein Beitrag zum Sieg Russlands. Die Wahlen müssten zeigen, dass hinter den Soldaten Millionen Menschen stehen. Also diese Wahl dient dem Regime dazu, formal eine geeinte Zustimmung für den Krieg zu produzieren.
0: Was genau war die Position von der Partei Jabloko zum Krieg?
1: Die haben gefordert für Frieden und Freiheit, für einen Waffenstillstandsvertrag, Diplomatie und Frieden. Das waren so die Losungen. Das hat natürlich nichts zu tun mit einem gerechten Frieden, wie die Ukraine und ihre europäischen Unterstützer das formulieren. Also Reparationen zum Beispiel von Russland, die werden ausgespart. Aber in Russland ist das trotzdem eine einzigartige Position und die hat auch viele angesprochen nach verschiedenen Studien. War das Potenzial von Jabloko bei bis zu 20% auf Platz 2. Jetzt treten aber nur noch vereinzelt Kandidaten an und bewerben sich für Direktmandate.
0: Wenn tatsächlich viele Menschen in Russland gegen eine Fortsetzung des Kriegs sind, gibt es irgendeine Möglichkeit, das bei der Wahl auszudrücken?
1: Ja, das ist natürlich schwierig, aber das Antikriegskomitee, das ist eine Vereinigung von Exilpolitikern, um den Unternehmer, ehemaligen Unternehmer und Putin-Gegner Chodorkowski herum. Die haben eine Website erstellt, da haben sie die Aussagen aller Kandidaten zum Krieg aufgeführt und das unterteilt in Kategorien, wer sich wie über den Krieg geäußert hat, für den Krieg, gegen Krieg, den Krieg oder gemäßigt, eben mit dem Ziel, dass sie sagen, wer gegen den Krieg ist, der soll jetzt nicht aus Unwissenheit jemanden wählen, der den Krieg unterstützt. Und ich habe mir das mal angeschaut, in Kamtschatka zum Beispiel, also ganz im Osten von Russland, da gibt es zum Beispiel einen Kandidaten der Kommunistischen Partei, der wird als gemäßigt eingeschätzt, der hat ein Schießtraining für Soldaten unterstützt. Als aberglühende Unterstützerin gilt die Kandidatin der Regierungspartei Einiges Russland, die eben sagt, die Sonderoperation, die sogenannte, die richte sich eben gegen die Nazi-Ideologie, die sogenannte, in der Ukraine.
0: Es gibt seit Wochen Gerüchte, dass Russland nach dieser sogenannten Wahl eine Mobilmachung ausruft. Für wie realistisch hältst du das?
1: Das wird immer realistischer, gerade auch nach diesen Äußerungen von Putin gestern. Russland braucht mehr Soldaten. Und wenn Putin sein Vorhaben umsetzen will, den Donbass 2027, wie es zuletzt hieß, zu besetzen oder auch eine neue Offensive von Norden auf Kiew zu starten. Das ginge nur mit mehr Personal. Putin hätte auch andere Möglichkeiten, verdeckt zu mobilisieren, das zu erhöhen, auch indem vulnerable Gruppen unter Druck gesetzt werden, Menschen mit Schulden, Menschen, gegen die ermittelt wird, Studierende und so weiter. Da gibt es noch mehr Möglichkeiten. Wichtig ist aber, wenn Putin sich zu einer weiteren offiziellen Teilmobilmachung entscheiden sollte, dann wären die Mechanismen dafür geschaffen, denn es wurde ein elektronisches Register der potenziell Einzuziehenden erstellt und auch die Gesetzgebung wurde angepasst.
0: Der US-Kongress hat jetzt gerade ein Gesetz beschlossen zu Sanktionen gegen Russland. Für wie wichtig hältst du das?
1: Enorm wichtig. Die Frage ist natürlich noch, ob Donald Trump das unterzeichnen wird. Das weiß man nie. Aber wenn das käme, wäre das wichtig. Denn man kann, denke ich, den Krieg nur stoppen, indem man ihn für Putin, für Russland immer teurer macht. Und da sind diese US-Sanktionen, die jetzt beschlossen wurden, vom Senat eben ein wichtiger Schritt, auch weil sie sich gegen die Unterstützer der Russlands richten, nämlich gegen Indien und China, die eben weiterhin Öl und Gas aus Russland importieren.
0: Meine Kollegin Gesine Dornbild war das hier im Deutschlandfunk Kultur. Das sind Mon Doux Seigneur aus Kanada mit Melodie.

0: 7.16 Uhr ist das, Sie hören Deutschlandfunk Kultur. Meine Kollegin Kathi Obermann ist wieder bei mir im Studio und sie hat mir gerade verraten, dass sie eigentlich viel lieber woanders wäre, nämlich in Nürnberg. Warum das?
1: Ja, da läuft heute das Finale der Deutschen Meisterschaft im Gartenbau und da würde ich total gerne dabei sein und zugucken. Ich habe es ja sowieso so ein bisschen mit Garten und Gartengestaltung.
0: Ja, musst du dich vielleicht irgendwie ablenken mit Gartenbaushows
1: in der Mediathek? Ja. Mediale Ersatzdroge?
0: Ja, oder guckst du sowas nicht?
1: Doch, ich liebe das sogar. Also Duell der Gartenprofis oder besser noch die Beetbrüder. Ich finde, das ist wirklich unglaublich.
0: Das ist ein großartiger Titel.
1: Ich finde es unglaublich, was diese Gartenteams da in einer Woche hinbasteln. Also wirklich aus Brachen und abgerumpelten Gärten richtig was Gestaltetes zu machen mit vernünftigen Pflanzkonzepten und so. Und ich habe wirklich mal drüber nachgedacht, ob ich mich da selber bewerbe, weil du kennst ja auch unseren Garten. Der Terrassenbereich hat noch ein bisschen Luft nach oben.
0: Es ist bisher sehr an mir vorbeigegangen. In Nürnberg machen die sowas Ähnliches wie im Fernsehen, aber als Wettbewerb?
1: Ja, ist tatsächlich auch eine bauliche Challenge. Es treten Zweierteams gegeneinander an, die alle eine Fläche von 4x4 Metern nach einem strengen Gartenplan umsetzen müssen. Also so ein richtig gut gestalteter Tiny Garden.
0: Und das dauert dann auch eine Woche?
1: Nee, die Teams haben tatsächlich nur 2 Tage Zeit und sie müssen auf dem Gelände eine Sitzmauer über Eck aus Kalkstein bauen, plus eine kleine Terrasse anlegen aus Klinker und noch einen alten Birnbaum setzen, der dann noch mit so Lamellen verkleidet werden muss. Also ganz anspruchsvoll.
0: Du bist extrem gut informiert.
1: Ja.
0: Also das heißt aber, es geht nicht um die Entwürfe, sondern um die Qualität der Umsetzung.
1: Ganz genau. Also es ist ein bundesweiter Berufswettbewerb für Landschaftsbauer, nicht für Architekten.
0: Ist das öffentlich?
1: Ja, das ist ein Outdoor-Wettbewerb. Im zentralen Messepark liegt das zwischen den Hallen und da kann jeder zugucken kommen. Heute ist der Finaltag. Es wird von 8 bis 15 Uhr gebaut und 17 Uhr ist dann die Siegerehrung.
0: Also falls Sie zufällig in der Nähe sind und Deutschlands, Deutschlands Gartenbauerinnen und Gartenbauer kämpfen um den Meistertitel und zwar in Nürnberg. Und ich glaube, das mit den Fotos ist sehr ernst gemeint von der Kollegin.

0: Gabriella Chilmi, Sweet About Me. 7.21 Uhr, Sie hören Deutschlandfunk Kultur. Die KI kann alles übernehmen, Berichte schreiben für die Chefin, das Hotel für den Urlaub aussuchen, die Aktivitäten planen. Und was Chatbots heute für uns tun, ist erst der Anfang, sagt der Medienphilosoph Roberto Simanowski in seinem politischen Feuilleton. Und ab jetzt wird es ein bisschen dystopisch und auch philosophisch. Es ist der Anfang eines allmählichen Souveränitätsverlusts des Herrn durch seinen Knecht, sagt er, mit Verweis auf Hegel.
1: Mein KI-Diener kennt mich besser als ich. Immerhin, er hat alle meine E-Mails gelesen, alle meine Telefonate mitgehört, alle meine Fotos biometrisch analysiert, meine Interaktionen online registriert und welche Themen und Sorgen mich so beschäftigen, weiß er ohnehin bestens, weil er mein permanenter Gesprächspartner ist. Und er hat nicht ein Detail von alledem vergessen. Kein Wunder also, dass wir diesem Diener immer mehr Aufgaben übertragen, die unser Leben betreffen. Wie Studien zeigen, werden ChatGPT und andere Sprachmodelle verstärkt für die Lebensplanung benutzt. Was soll ich studieren? Wann soll ich einen Heiratsantrag machen? Wobei wir unseren Diener bald auch gar nicht erst nach seiner Meinung fragen müssen. Er wird uns proaktiv Ratschläge geben und die Dinge auch gleich selbst in die Hand nehmen. Und es wird nicht so sein, dass ich bei jedem Zwischenschritt erst mein Einverständnis erklären muss, sonst könnte ich die Dinge ja auch gleich selber tun. Ich werde ihm einfach vertrauen, so wie ich meinem Navi vertraue, mich auf den besten Weg von A nach B zu bringen. Wobei der Vergleich natürlich hinkt. Beim Navi muss ich ja noch sagen, was B ist. Ein guter KI-Diener weiß auch so, wohin ich eigentlich will. Immerhin kennt er mich besser als ich selbst. Was passiert, wenn mein Diener mein ganzes Leben plant? Inklusive, was ich studieren und wen ich heiraten soll, sofern er aus dem, was er über mich weiß, zum Schluss kommt, dass die Ehe das richtige Beziehungsmodell für mich ist. Hier hilft Hegel. Der deutsche Philosoph, der natürlich keine Ahnung von künstlicher Intelligenz hatte, aber viel über die Dialektik des Dienens wusste. In seiner Phänomenologie des Geistes aus dem Jahr 1807 gibt es einen Abschnitt zu Herrschaft und Knechtschaft, der mit der Notiz beginnt, dass die Handlungen des Knechts eigentlich die Handlungen seines Herrn seien, denn der habe sie ihm schließlich befohlen. Das leuchtet ein und suggeriert, dass der Text meines Sprachmodells mein Text ist, weil ich ihn in Auftrag gegeben habe. Das wird vom Gesetz keineswegs so gesehen, wonach nicht der generierte Text urheberrechtlich geschützt ist, sondern höchstens meine geschickt formulierte Anfrage. Aber darum geht es hier gar nicht. Hier geht es um eine andere Form der An- und Enteignung. Je mehr das Sprachmodell das Schreiben für mich übernimmt, umso weniger praktiziere ich es. Und je mehr der Knecht sich um die Dinge seines Herrn kümmert, umso mehr geht diesem der Bezug zur Welt verloren. Wer aber ist dann eigentlich der Herr, wenn der eine die Dinge anfasst und durchschaut und der andere nur befiehlt? Hegel spricht von einer negativen Macht, eine Macht, der das Ding nichts ist. Mehr noch, während sich der Knecht in seiner Arbeit als handelndes Subjekt erfährt und verwirklicht, kommt der Herr sich selbst abhanden. Denn Selbstbewusstsein entsteht im selber Kümmern und in der Anerkennung, die das Ergebnis dieses Kümmerns mit sich bringt. Anerkennung durch jene, mit denen wir zu tun haben, aber auch durch uns selbst, wenn wir aus unserer Begegnung mit der gegenständlichen Welt heimkommen und sehen, was uns gelungen ist. Wo bleibt diese Anerkennung, wo bleibt dieses Selbstbewusstsein, wenn der KI-Diener alles übernimmt? So hilft selbst Hegel, die KI zu verstehen. Darauf muss die erst einmal kommen. Die Frage ist freilich, ob wir in Zukunft noch auf so etwas kommen werden, wenn wir nicht mehr selbst mit den Dingen zu tun haben, wenn wir nicht mehr selbst Hegels Text in die Hand nehmen, sondern unseren KI-Diener anweisen, ihn zu lesen. Wir werden uns wohl entscheiden müssen. Wollen wir Herr oder Knecht sein? Der eine hat mit den Dingen zu tun und wächst an ihnen, der andere steht über den Dingen und verkümmert, Schritt für Schritt zu einem mächtigen Kind.
0: Das politische Feuilleton im Deutschlandfunk Kultur heute von Medienphilosoph Roberto Simanowski. Das ist Andrew Bird aus Chicago, Roma Fade.

0: 7.30 Uhr ist es.
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2: Mit Daniel Marschke. In den USA will nach dem Senat nun auch das Repräsentantenhaus Russland wegen des Ukraine-Kriegs stärker unter Druck setzen. Das neue Sanktionsgesetz soll auch die russischen Öl- und Gasexporte stärker eindämmen, mit denen Russland den Krieg finanziert. Es berechtigt Präsident Trump unter anderem, die 5 größten Käufer russischer Energieträger mit Sanktionen zu belegen. Maßnahmen sind auch gegen Länder möglich, die Russland am meisten dabei helfen, Sanktionen zu umgehen, wie zum Beispiel China und Indien. US-Präsident Trump hat die Europäische Union davor gewarnt, Kanada zum ersten assoziierten Mitglied zu machen. Vor Reportern bezeichnete Trump den Vorschlag von EU-Kommissionschefin von der Leyen als lächerlich. Außerdem drohte er damit, hohe Zölle zu verhängen oder den Handel mit Europa in vielen Bereichen einzustellen. Beobachter gehen davon aus, dass sich nun auch der kanadische Premierminister Carney äußern wird. Er hält heute eine Rede vor dem Europäischen Parlament in Straßburg. Der libanesische Präsident Aoun strebt ein Sicherheitsabkommen mit Israel an. Wie er der Nachrichtenagentur AFP sagte, soll das Abkommen dabei helfen, den Zustand der Feindseligkeit zu beenden. Zugleich könnte die Vereinbarung Vorstufe zu einem späteren Friedensabkommen sein. Außerdem bekräftigte der libanesische Präsident das Vorhaben, die pro-iranische Hisbollah-Miliz zu entwaffnen. Der Libanon war im März in den Iran-Krieg hineingezogen worden, als die Hisbollah Israel angriff. Unionsfraktionschef Frei hält es für möglich, dass die Regierung schnell für Entlastung bei den Spritpreisen sorgt. Nach seinen Worten könnte das schon zum 1. Oktober gelingen. Dazu müssten aber alle eng zusammenarbeiten, sagte Frei im ARD-Fernsehen und nannte 2 Optionen. Einen Tankrabatt, wie schon im Mai und Juni, mit weniger Energiesteuer oder eine Absenkung der Mehrwertsteuer auf Kraftstoffe. Nach rund 800 Jahren kehrt das Werk der Mystikerin Mechthild von Magdeburg in ihre Heimatstadt zurück. Das Originalmanuskript des sogenannten Mechthild-Kodex gilt als verschollen, aber das Kulturhistorische Museum Magdeburg bekommt nun aus der Schweiz den Nachdruck einer Abschrift aus dem 14. Jahrhundert, dem ältesten noch erhaltenen Exemplar des Kodex. Das Werk Mechthild von Magdeburgs verbindet die Geschichte der Stadt mit der europäischen und internationalen Geistesgeschichte. Zugleich gibt es einen Einblick in die religiösen Erfahrungen einer Frau aus dem 13. Jahrhundert.
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2: Im Südosten von Bayern ist weiter mit Regen zu rechnen, ebenso an der Nordsee. Am Nachmittag ziehen die Niederschläge dann von Nordwesten in die Landesmitte weiter. Sonst ist es heiter bis wolkig. Die Temperaturen steigen auf 17 bis 24 Grad.
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0: Schönen guten Morgen. Ich freue mich, dass Sie zuhören. Kim Kardashian als nackte Ikone, als Maria Magdalena, das ist ein Bild vom amerikanischen Fotografen David LaChapelle. Und dieses Bild können Sie gerade in Frankfurt sehen, neben vielen anderen, mal mehr, mal weniger religiösen Darstellungen von Maria Magdalena. Im Städelmuseum gibt es eine neue Ausstellung über Maria Magdalena, über ihre vielen verschiedenen Darstellungen vom Mittelalter bis heute und auch welche verschiedenen Rollen Maria Magdalena gespielt hat in all den Jahren. Darüber habe ich mit dem Kurator gesprochen. Das Gespräch gibt's gleich. Und danach geht's um den neuen Kinofilm Pressure mit Andrew Scott als Meteorologen im Zweiten Weltkrieg. Ada Olisa, Until I'm Nothing, 7.34 Uhr.

0: 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Jüngeren Sexarbeiterin, feministische Ikone Maria Magdalena ist oft irgendwas davon, manchmal mehrere Sachen gleichzeitig. Die biblische Figur wurde über die Jahrhunderte sehr unterschiedlich interpretiert. Es gibt klassische religiöse Kunst, in der sie andächtig in den Himmel guckt, modernere Darstellungen, in denen sie die Betrachterin von oben anguckt, was herausfordernd und auch deutlich mehr Stoff anhat als auf vielen Darstellungen. Und es gibt alles dazwischen, können Sie ab heute sehen in einer neuen Ausstellung im Frankfurter Städelmuseum. Maria Magdalena Sin, Pray, Love heißt diese Ausstellung. Warum hat die Figur Kunstschaffende vom Mittelalter bis heute so inspiriert? Und wie wurde aus der Jüngeren eine Sünderin und dann die feministische Ikone? Darüber habe ich mit dem Kurator der Ausstellung gesprochen, mit Bastian Eclersi. Hallo, Herr Eclersi.
1: Hallo, ich grüße Sie.
0: Herr Eclersi, es gibt ja wirklich kaum einen Bildhauer, kaum eine Malerin, die sich nicht mit Maria Magdalena beschäftigt hat. Was ist so interessant an genau dieser Figur, die ja streng genommen in der Bibel auch einen eher sehr kurzen Auftritt hat?
1: Ja, genau. Eigentlich fast jeder Künstler, jede Künstlerin hat sich irgendwann mal mit Maria Magdalena beschäftigt. Und das Spannende für uns ist es nun, diese Bilder, die man eigentlich auch so kennt aus den großen Museen der Welt, mal im Zusammenhang zu betrachten. Und das hat natürlich was zu tun mit der Figur Maria Magdalena selbst, die gewisserweise eine Kunstfigur ist, ja, die sozusagen einen, wenn man so will, wahren biblischen Kern hat, ne, aus den wenigen Erwähnungen in den Evangelien, um die herum dann aber immer mehr Zuschreibungen, neue Rollenbilder, Legenden auch gesponnen worden sind. Und wir versuchen, dieses Gespinst so ein bisschen aufzuwickeln und zu schauen, was kommt woher und wie findet es Eingang in die Bilder und was machen die Künstler draus.
0: Wann hat denn das angefangen mit der Mythenbildung? Also welche Mythen gibt es in Maria Magdalena und in welche Richtung ging es am Anfang?
1: Ja, zunächst mal kommt Magdalena in der Bibel ja nur an relativ wenigen, aber sehr prominenten Stellen vor. Sie ist vor allen Dingen Zeugin bei der Kreuzigung und sie ist dann die allererste Zeugin der Auferstehung überhaupt und hat damit natürlich eine sehr zentrale Rolle, auch wenn sie nur wenige Male genannt wird. Und schon in der Zeit um 600 beginnt dann die Zuweisung von neuen Rollen. Papst Gregor der Große verschmilzt diese Figur mit zwei anderen Figuren aus der Bibel, die dort gar nicht Maria Magdalena genannt werden, nämlich mit der eigentlich namenlosen Sünderin des Lukas-Evangeliums, die bei einem Gastmahl Christus die Füße salbt. Und zum Zweiten dann mit Maria von Bethanien, die immerhin schon mal Maria heißt, aber nicht Maria Magdalena, und die ebenfalls bei einem Gastmahl, nämlich bei einem anderen Gastmahl, bei demjenigen des Lazarus, auch Christus die Füße salbt. Und er sieht sozusagen diese drei Figuren als Einheitsgestalt und nennt diese Einheitsgestalt Maria Magdalena. Und das war enorm folgenreich. Und das hat im Prinzip die Kunst, man kann sagen, bis heute beeinflusst. Das ist etwas, was dann dogmatisch erst im 20. Jahrhundert im Gefolge des Zweiten Vatikanischen Konzils dann wieder aufgehoben ist. Aber das muss man sich eben klar machen, das ist sozusagen dieser erste große Schritt, wo dann auch diese Idee der Sünderin reinkommt, die bei der ursprünglichen biblischen Magdalena gar nicht angelegt war. Und das hat enorme Folgen, gerade auch in der Kunst.
0: Wenn wir jetzt an diese Legenden denken, ne, dass sie ja irgendwie diese spannende Geschichte nach der Bibel noch angedichtet bekommen hat, die ja auch irgendwie selbstbestimmt klingt und irgendwie als wäre das eine starke Figur gewesen. Und daneben sieht man aber diese vielen Bilder von eher männlichen Malern wahrscheinlich, die sie als sexy, nackte Sünderin zeigen. Das wäre dann so der nächste Aspekt, den man aufmachen könnte, diese wahnsinnig sexuellen Darstellungen von Maria Magdalena.
1: Die gibt es auf jeden Fall auch. Sie sind geringer an Zahl, als man vielleicht so denken möchte. Ne? Wir haben uns natürlich in der Vorbereitung der Ausstellung natürlich auch das Material mal so ein bisschen auch in die Breite angeguckt. Aber es gibt natürlich sehr stark erotisierte Bilder von ihr, etwa in der Ausstellung von Guido Cagnacci. Bild aus von einem italienischen Maler des 17. Jahrhunderts, der auch andere Figuren im Übrigen, auch mythologische Figuren, sehr stark erotisiert darstellt. Da ist er also seinem ganz, ganz scharfen Licht ausgesetzt und der Oberkörper ist nackt gezeigt. Der Schädel, den sie da auf dem Schoß liegen hat, starrt ihr gewissermaßen auch noch auf den Oberkörper. Also das ist sicherlich ein Bild, wo diese Formel vom männlichen Blick dafür eigentlich ganz gut passt. Also sicherlich für einen männliches Publikum gemalt. Dann gibt es aber auch Bilder in derselben Zeit, die ganz anders sind. Etwa ein wunderbares Bild von Alessandro Allori haben wir aus Florenz entleihen können. Und da ist er so ganz hochgeschlossen dargestellt und ganz, ganz in Versenkung guckt sie da auf einen Kruzifixus und drumherum schöne Vegetation. Da fliegen Vögel rum und da sind Pilze und Rüben und alles Mögliche dargestellt. Also das Spektrum ist wirklich, wirklich erstaunlich groß, ne? Von einer sehr starken Erotisierung, die dann auch im 19. Jahrhundert nochmal ganz wichtig wird, bis hin zu Bildern, wo dieser Aspekt auch überhaupt nicht vorkommt. Ne? Das ist vielleicht auch für viele überraschend.
0: In den zeitgenössischeren Darstellungen, die Sie ja auch zeigen in der Ausstellung und auch in der Popkultur, wenn man das mal weitet auf Popkultur eben, da haben wir dann eher Maria Magdalena als sowas wie eine feministische Ikone, als sehr selbstbestimmte Figur, als auch sowas wie ein Vorbild vielleicht. Die Ausstellung holt Besucherinnen ja in der Gegenwart ab und geht dann zurück bis ins Mittelalter. Mit welchem Bild fängt denn die Ausstellung eigentlich an? Also mit welchem Bild von Maria Magdalena starte ich in Ihre Ausstellung?
1: Ja, wir starten mit einem Bild, auf das man so regelrecht zuläuft, mit einem Altmeisterbild von Francesco Furini, einem Florentiner Barockmaler. Und wenn man dann sozusagen die Schwelle zum ersten Raum überschreitet, dann sieht man, hoppla, ich stehe ja in einem Raum für Gegenwartskunst. Ja? Das heißt, dieses Bild ist umringt von lauter Werken, die seit den 90er Jahren bis heute entstanden sind. Das ist natürlich ein gewisser Überraschungseffekt und das hängt nicht umsonst da in der Mitte dieses Raumes, weil es verkörpert eben gewissermaßen diesen Ausgangs- und Reibepunkt für die zeitgenössischen Künstler, denn die haben sowas natürlich auch alle in ihrem kollektiven Bildgedächtnis abgespeichert, Bilder, klassische Bilder der Büßerin, Sünderin dieser Art und gehen davon aus und entwickeln daraus ihre dann oft sehr andersartigen Interpretationen dieser Figur eben, wie Sie schon sagten, in Richtung einer sehr selbstbewussten, selbstbestimmten jungen Frau. Und schönes Beispiel ist dafür unser Plakatmotiv, ein Bild der jungen spanischen Malerin Nieves González von 2025, gerade eben erst entstanden und die geht eben zurück auf die große Tradition der spanischen Malerei, also ihre Heimat, und zeigt Magdalena mit langem blonden Haar, so wie es zunächst vertraut ist, in einem roten Gewand. Auch das eine klassische Farbe für Magdalena. Sie hält den Totenschädel, über den wir schon gesprochen haben. Aber was trägt sie? Sie trägt eine moderne Daunenjacke, die so aufgeplustert ist, also sozusagen modisches Accessoire. Sie ist auch ganz hochgeschlossen darin natürlich.
0: Und das ist das Bild, wo sie so herausfordernd runterguckt auf die Betrachterin.
1: Ja, genau. Der Blick kommt noch dazu. Also sie blickt jetzt nicht irgendwie etwa gen Himmel oder so, wenn man sich das vorstellen könnte, sondern sie mustert regelrecht den Betrachter fast so ein bisschen von oben herab, so sehr selbstbewusst. Die ruht sozusagen regelrecht in ihrer Mitte und das ist natürlich ausgehend sozusagen von den klassischen Bildern, aber daraus dann eben regelrecht der Gegenentwurf dazu gemacht.
0: Maria Magdalena in all ihren Facetten gibt es zu sehen in der Ausstellung Maria Magdalena Sin, Pray, Love im Städel-Museum in Frankfurt. Ich habe gesprochen mit dem Kurator der Ausstellung, Bastian Eclairs, hier im Deutschlandfunk Kultur. Vielen Dank fürs Gespräch.
1: Ich danke Ihnen.

Outside von George Michael war das, von 1998 ist der Song. 7:48 Uhr. Grant Perez mit Ego.

0: Deutschlandfunk Kultur, 7.51 Uhr ist es. Wussten Sie, dass Wettervorhersagen eine entscheidende Rolle im Zweiten Weltkrieg gespielt haben? Nee, ich auch nicht. Darum geht's im neuen Spielfilm Pressure. Im Trailer fallen schon so tolle Sätze wie: Churchill sagt, Sie sind der beste Meteorologe des Landes. Ich brauche Ihre Hilfe. Und irgendwann steigt dann noch so dramatisch ein Wetterballon in den Himmel und platzt. Es ist alles auch noch relativ hochkarätig besetzt. Pressure läuft ab heute bei uns in den Kinos und unser Filmkritiker Patrick Welinski hat den Film schon gesehen. Guten Morgen.
1: Guten Morgen.
0: Was ist das für eine Episode aus dem Zweiten Weltkrieg, die wir sehen im Film?
1: Naja, wir befinden uns im Sommer 1944. Es geht um die Vorbereitung der Landung der Alliierten in der Normandie. Es ist gerade der 4. Juni. Am 5. möchte man landen. Der Film spielt also in der Zeit kurz vor der Entscheidung, wann geht's denn wirklich los. Und so holt Dwight D. Eisenhower, der Anführer der Alliierten in Europa, den Chefmeteorologen der Briten zu sich ins Geheimquartier und sagt: Wie wird das Wetter am 5. Juni? Können meine Leute, meine Männer landen dort oder nicht? Und dieser Chefmeteorologe James Stagg ist der Einzige, der sagt, es geht nicht, weil ein seltenes Wetterphänomen über den Azoren gerade stattfindet. Zwei riesige Stürme ziehen in Richtung Normandie. Aber das sieht keiner. Vor allem die amerikanischen Meteorologen sagen, stimmt doch gar nicht. Es war immer schön am 5. Juni, also wird es auch diesmal schön am 5. Juni sein. Und wie hier der titelgebende Druck sich über diese Männer, muss man in dem Fall sagen, legt und die entscheidenden, ja letztendlich Entscheidungen trifft für den Verlauf des Zweiten Weltkrieges, davon handelt letztendlich der Film.
0: Das ist ja jetzt erstmal eine Geschichte über sowas wie Berechnungen, Prognosen, Entscheidungen. Wo kommt da die Spannung?
1: Ja, der Film basiert auf einem Theaterstück. Also es ist auch angelegt als Kammerspiel. Der Film entfernt sich davon auch nicht. Also wir sehen Menschen vor allem diskutieren, in Rededuellen sich versuchen zu überzeugen. Das hat mich schon sehr überzeugt, weil James Stagg, das ist ja erstmal so ein Brite, der erstmal alles so für sich nimmt. Er ist immer höflich, immer zurückgenommen. Er sagt, hier sind die Fakten, hier sind die Zahlen, so wird es sein. Auf der anderen Seite sein amerikanischer Kollege, der immer davon ausgeht, es wird doch schön, es war immer schön. Und so ist das zum Beispiel die eine Front, die der Film aufmacht. Die andere Front, die fand ich fast schon interessant, das ist eine moralische. Dann, wenn James Stagg mit Dwight D. Eisenhower diskutiert, was für eine Entscheidungsmacht dieser Meteorologe da plötzlich hat. Hier geht es ja um mehr als nur um eine Schlacht. Es wird wahrscheinlich der Zweite Weltkrieg entschieden werden, ob man eben am 5. landet oder am 18., was das nächste Fenster für die Alliierten ist oder nicht. Also wir sehen hier, es geht um unterschiedliche, nicht nur Wetterfronten, sondern auch moralische Fronten. Und daraus entsteht die Spannung, denn letztendlich war das hier eine Entscheidung, die im Stillen getroffen worden ist, die rückwirkend betrachtet wirklich diesen Zweiten Weltkrieg entschieden hat.
0: Es geht ja im Kern auch irgendwie um die Frage, wie sehr man wissenschaftlichen Prognosen vertrauen kann. Was macht der Film mit diesem Konflikt?
1: Ja, das ist zentral. Da wird der Film auch allgemein verständlich. Weil zum einen ist das ja wirklich so eine kuriose Episode, von der man vielleicht noch nicht gehört hat. Dieser Wetterbericht vom 5. und 6. Juni hat seinen eigenen Wikipedia-Eintrag. Dwight D. Eisenhower, als er dann JF Kennedy viele Jahre später traf und JF Kennedy ihn fragte, wie hast du es geschafft, den D-Day so vorzubereiten? Und er hat gesagt, wir hatten die besseren Wetterleute. Also das ist der Blick auf Geschichte, sehr konkret auch an den Fakten orientiert. Auf der anderen Seite sehen wir auch, wie Wissenschaft damals funktioniert hat. Also Wetterballons, Wetterkarten, Zirkel, Kugelschreiber, Zahlenreihen oder eben diese andere Idee, dass man auf die alten Karten guckt und sagt, früher war es immer so. Also wir sehen, wie eine Wissenschaft sich etabliert. Da macht der Film auch sehr viele schöne Exkurse, die fast schon dokumentarisch sind, um zu sehen, wie der Wetterbericht einfach in den 40er Jahren funktioniert hat. Und dann muss ich sagen, entwickelt der Film auch so eine heutige Komponente oder wird allgemeinverständlich, weil wenn wir uns allein an die Corona-Zeit vielleicht zurückerinnern, die Frage, glauben wir der Wissenschaft, den Fakten, den in dem Fall Virologen, hier sind es die Meteorologen, oder sind wir politisch eher so aufgestellt, dass wir sagen, wir müssen jetzt aber landen in der Normandie? Aber was heißt das, wenn wir uns nur auf die Politik oder nur auf die Wissenschaft konzentrieren? Das sind schon zwei sehr zentrale Konflikte, die der Film, wie ich finde, sehr schön herausarbeitet, ohne sie zu sehr zu dramatisieren. Und dadurch wird er auch mehr als nur so ein Kalenderblatt aus der Geschichte Amerikas und letztendlich auch Europas natürlich.
0: Der Film ist ja ziemlich prominent besetzt. Ne? Wir sehen da Andrew Scott als den Meteorologen, Brendan Fraser als Eisenhower. Ist es am Ende auch ein Film, in dem sich dieser tolle Cast ein bisschen austoben kann?
1: Ja, also ich sagte schon Theater und ich glaube, viele nehmen das auch so als Theaterrolle wahr, weniger so als psychologisch realistisches Porträt dieser Figuren. Bei Brendan Fraser ist das ziemlich deutlich. Ich finde, er legt diesen Dwight D. Eisenhower etwas zu streng an, etwas zu steif, auch mal zu laut manchmal. Man sieht, da spielt jemand jemanden, statt jemand zu sein. Da hätte ich mir vielleicht eine andere Herangehensweise gewünscht, aber es ist ein Film, der komplett um Andrew Scott aufgebaut ist, also der diesen Stagg spielt, wirklich in sich gekehrt. Dieser Druck, den er innerlich innerlich spürt, aber auch äußerlich, wird noch gesteigert, weil seine schwangere Frau ist gerade in Schottland im Krankenhaus. Das wird bombardiert, dieses Krankenhaus. Auch da wird er wieder unter Druck gesetzt. Nur weil er Angst um seine Frau hat, sagt er, ja, wir müssen landen in der Normandie, oder hält er sich an die Fakten? Am Ende entdeckt er ja eine Zahlenreihe, die sagt, nicht der 5., sondern am 6. klärt der Himmel auf. Für einen kurzen Moment am Morgen können wir landen. Und das entscheidet ja wirklich den Zweiten Weltkrieg dann, denn die Alliierten landen wirklich am 6. und überraschen die Nationalsozialisten. Also es ist großes Schauspielkino, eine interessante Episode aus der Geschichte, die man vielleicht so gar nicht kennt. Und wie gesagt, Andrew Scott, falls man ihn noch nicht kennt, hier lernt man ihn kennen. Er spielt das, was der Titel verspricht, dieser Druck, der immer größer wird. Aber die Figur, die er ist, die wird immer stiller. Ein wirklich interessanter, auch aktueller Film.
0: Ich würde Andrew Scott, glaube ich, in jeder Rolle gerne zugucken. Und Brandon Fraser ist ja auch einfach ein ganz, ganz toller Darsteller. Patrick Wilinski über den Meteorologie- und Weltkriegsfilm Pressure, der heute bei uns in die Kinos kommt.

0: Cat Burns, there's something about her.
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2: Mit Daniel Marschke. Union und SPD beraten weiter über mögliche Entlastungen bei den Spritpreisen. Der US-Kongress will Russland stärker unter Druck setzen und der Pop-Art-Künstler Peter Max ist im Alter von 88 Jahren gestorben. Unionsfraktionschef Frei hält es für möglich, dass sich die Regierung schon zum 1. Oktober auf eine Entlastung bei den Spritpreisen einigt. Im ARD-Fernsehen sprach er von zwei Möglichkeiten, einem Tankrabatt wie schon im Mai und Juni mit reduzierter Energiesteuer oder einer Absenkung der Mehrwertsteuer auf Kraftstoffe. Die SPD bevorzugt dagegen Maßnahmen, die den Haushalt nicht belasten. Finanzminister Klingbeil kann sich eine Preisobergrenze für Benzin und Diesel nach dem Vorbild anderer EU-Länder vorstellen. Außerdem regt er eine Übergewinnsteuer an, um die Sondergewinne der Mineralölkonzerne abzuschöpfen. Der energiepolitische Sprecher der Grünen-Fraktion im Bundestag, Kellner, hat sich im Deutschlandfunk für eine Kombination aus Übergewinnsteuer und Direktzahlungen ausgesprochen.
3: Man muss rasch helfen, man muss aber rasch zielgerichtet helfen, also nicht mit der Gießkanne. Deswegen finde ich so einen Punkt, Direktauszahlung an diejenigen Menschen, die wenig Geld haben, das fände ich richtig. Vorgeschlagen bis zu 250 Euro für Menschen mit einem kleinen Einkommen, das auszuzahlen, das wäre ein richtiger Schritt.
2: Michael Kellner von Bündnis 90 Die Grünen. Nach dem US-Senat will nun auch das Repräsentantenhaus Russland wegen des Ukraine-Kriegs stärker unter Druck setzen. Das neue Sanktionsgesetz soll auch die russischen Öl- und Gasexporte stärker eindämmen, mit denen Russland den Krieg finanziert. Unter anderem berechtigt es Präsident Trump, die 5 größten Käufer russischer Energieträger mit Sanktionen zu belegen. Maßnahmen sind auch gegen Länder möglich, die Russland am meisten dabei helfen, Sanktionen zu umgehen. Das betrifft unter anderem China und Indien, die große Mengen russisches Erdöl beziehen. Zum ersten Mal seit 3 Jahren hebt die US-Notenbank den Leitzins an. Er steigt um 0,25 Prozentpunkte auf eine Spanne von 3,75 bis 4%. Grund ist die hohe Inflation. Samuel Jakisch.
4: Mit ihrer Entscheidung reagiert die US-Zentralbank auch auf den Krieg der USA gegen Iran. Der Konflikt hat nicht nur in den Vereinigten Staaten die Preise für Benzin, Diesel und Waren, die durch die Golfregion transportiert werden, enorm verteuert. Die US-Regierung unter Donald Trump hatte den neuen Chef der Zentralbank, Kevin Warsh, öffentlich zum Gegenteil gedrängt, nämlich eine Absenkung der Zinsen. Trump möchte damit das US-Wirtschaftswachstum vorantreiben. Außerdem würden durch niedrigere Zinsen die hohen Staatsschulden der USA günstiger.
2: Der ChatGPT-Entwickler OpenAI hat 6 neue Vorfälle öffentlich gemacht, bei denen sich Testmodelle unerwartet oder besorgniserregend verhalten haben. Den Angaben zufolge handelt es sich um Vorfälle aus den letzten

0: 6 Monaten. Antje Sieb.
1: Es geht dabei um KI-Modelle, die bei verschiedenen Tests der Firma zum Beispiel gezielt ihre Handlungen verschleiert haben. So hätten Modelle sich etwa selbst Anweisungen hinterlassen, Fehler zu verstecken oder sich nicht an Beschränkungen zu halten. In einem anderen Fall hätte ein Modell eine selbst erstellte Datei ins Internet hochgeladen, um sie hinterher als Quelle zitieren zu können. Man wolle in Zukunft solche Zwischenfälle schneller melden, kündigte OpenAI an. Denn die menschliche Kontrolle über die Modelle entwickle sich nicht schnell genug weiter. Es brauche deshalb Standards, um Vorfälle öffentlich zu machen und Erkenntnisse zu teilen.
0: Der Pop-Art-Künstler Peter Max ist tot. Er starb bereits am Montag mit 88 Jahren. Das berichten verschiedene US-Medien und berufen sich auf seinen Sohn. Max wurde mit leuchtenden, psychedelischen Werken eine der prägenden Figuren der Flower-Power-Ära. Über Jahrzehnte gestaltet er Motive, die in den USA bis heute allgegenwärtig sind. Für die Olympischen Spiele, den Super Bowl und die Fußball-Weltmeisterschaft. Motive von Peter Max finden sich auch auf Briefmarken, Haushaltsgegenständen oder auch einer Boeing. Geboren wurde er als Peter Max Finkelstein in Berlin. Seine jüdische Familie floh vor den Nationalsozialisten nach Shanghai und ließ sich später in New York nieder.
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0: Im Südosten von Bayern ist weiter mit Regen zu rechnen, ebenso an der Nordsee. Am Nachmittag ziehen die Niederschläge dann von Nordwesten in die Landesmitte weiter, sonst ist es heiter bis wolkig. Die Temperaturen steigen heute auf 17 bis 24 Grad.
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3: Schönen guten Morgen, ich freue mich, dass Sie zuhören. Kanada wird in nächster Zeit eher nicht EU-Mitglied, wahrscheinlich auch aus verständlichen geografischen Gründen, aber eine assoziierte Mitgliedschaft steht im Raum. Kanada wäre das erste Land. Wie kann das aussehen? Darum geht es gleich als erstes. Und in der Buchkritik haben wir später ein Buch über Hitze und über Solidarität zwischen Frauen. Holy Hive. If I could see you now.

0: Holy Hive sind ein Trio aus den USA. If I Could See You Now war das. 8.08 Uhr ist es. 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Die EU hat gerade Besuch aus Kanada. Premierminister Mark Carney ist da. Er hat gestern schon als Gast Ursula von der Leyens Rede zur Lage der Union gehört. Heute Vormittag spricht er selbst im EU-Parlament. Kanada und die EU würden gerne enger zusammenarbeiten. Wie das aussehen könnte, darüber spreche ich mit meinem Kollegen Klaus Remme in Straßburg. Klaus, Kanada soll als erstes Land eine assoziierte Mitgliedschaft in der EU bekommen. Wie würde das aussehen? Was würde das heißen für Kanada, für die EU?
1: Ja, das fragen sich seit gestern viele, denn der Begriff war durchaus eine Überraschung in der Rede von Ursula von der Leyen. Natürlich, Mark Carney war im Publikum und er wurde mit stehenden Ovationen empfangen. Ich hatte den Eindruck, da manifestierte sich wirklich fast schon die Sehnsucht nach jemandem, der mit Blick auf Donald Trump Kontra gibt. Und niemand konnte wissen, als Carney Anfang Juli vom Zeitpunkt her, also rund um den NATO-Gipfel in Ankara, von von der Leyen eingeladen wurde, nach Straßburg zu kommen, dass das ein Moment war, wo Carney in dieser Rolle nur wachsen würde, nachdem die Handelsgespräche mit Washington von Kanada abgebrochen wurden, weil man schlicht keine Grundlage gesehen hat. Assoziierte Mitgliedschaft wiederum, das ist ein Begriff, der ja praktisch auch rechtlich bewertet werden muss. Und es ist völlig klar, dass so etwas in den europäischen Verträgen nicht vorgesehen ist. Das heißt, da betritt man Neuland. Das ist möglicherweise gewollt, denn es wird ja auf beiden Seiten nach Superlativen gegriffen. Also Carney redet von einer einzigartigen Allianz zwischen der EU und Kanada. Ursula von der Leyen sprach gestern von einer höchstmöglichen Vertiefung der gegenseitigen Beziehungen. Man wird abwarten müssen, was mit diesem Begriff passiert. Von Seiten der Bundesregierung gab es ja gestern schon erste Warnungen, also grundsätzliche Sympathie für den Ausbau der Beziehungen. Aber was den Begriff angeht, vielleicht nochmal nachdenken.
0: Bisher hat sich die EU ja gegen flexible Mitgliedschaften auch immer eher gewehrt. Ne? Deutschland hatte zum Beispiel vorgeschlagen, dass die Ukraine eine assoziierte Mitgliedschaft bekommt. Das wurde abgelehnt. Wie stehen da die Chancen jetzt für Kanada? Warum stehen die anders? Zumal ja Kanada auch wirklich nicht sehr nah an Europa ist.
1: In der Tat. Ich glaube nicht, dass sie anders stehen. Völlig klar. Alleine auf die Geografie geschaut und in Verbindung damit auf Artikel 49 der europäischen Verträge steht fest, dass die EU ausschließlich europäischen Staaten offen steht. Und insofern wird schon klar, dass die Ukraine und Kanada hier auf unterschiedlichen Gleisen laufen. Die Ukraine kann und will Mitglied werden. Da könnte man das, wenn man politisch wollte, als eine Art Zwischenstufe sehen, wenn sich die Verhandlungen zu sehr hinziehen. Das alles gilt bei Kanada nicht. Ich denke mal, es geht darum, dass, lass mich mal gerade hier einen Anruf wegdrücken. Ich hoffe, es bleibt bei dem einen Versuch.
0: Wir sind
1: dass,
0: live.
1: Dass die wirtschaftlichen Beziehungen hier ausgebaut werden. Und da gibt es gemeinsame Interessen in der Arktis, bei der Energiepolitik, beim Handel mit kritischen Rohstoffen und seltenen Erden. Auch mit Blick auf den Entwurf eines Gegenmodells zum Alleingang der Großmächte. Und wir erleben das ja in den letzten Stunden. Donald Trump ist da hellwach, er schaut darauf, er wurde gefragt und er hat gesagt, naja, ich werde Konsequenzen ziehen, wenn ich weiß und merke, dass diese Vertiefung, dieses Bündnis, das sich da anbahnt, gegen Washington gerichtet ist, droht mit weiteren Zöllen, wie wir das kennen, möglicherweise auch mit einem Handelsstopp. Also es wird einen Ausbau geben, das ist völlig klar. Ende Oktober ist ein EU-Kanada-Gipfel in Montreal. Vielleicht steht bis dahin schon eine Agenda.
0: Du hast Donald Trump angesprochen, der natürlich schon reagiert hat. Es ist aber auch ein ganz klares Zeichen in Richtung USA, diese Zusammenarbeit zwischen EU und Kanada, oder?
1: Das ist völlig klar. Mark Carney ist da viel deutlicher profiliert als Ursula von der Leyen. Und das ist natürlich auch ein kleines Problem. Ja, er wurde mit stehenden Ovationen hier in Straßburg empfangen, aber man darf nicht darüber hinwegsehen, dass gestern Morgen viele Plätze im Plenum, gerade in den Rechtsfraktionen, leer geblieben sind. Das war jetzt kein expliziter Protest, so habe ich es jedenfalls nicht gehört, gegen den kanadischen Premier. Aber in diesen Fraktionen ist die Skepsis groß. Da wird darauf hingewiesen, hallo, wir gefährden hier die Beziehungen zu unserem wichtigsten, nach wie vor wichtigsten Handelspartner. Wollen wir das? Ist die Gefahr nicht zu groß? Und Von der Leyen und Carney stehen nicht zufällig für zwei völlig unterschiedliche Ansätze, wenn es um Donald Trump geht. Carney hat sich für den offenen Konflikt entschieden. Von der Leyen hat einen Zolldeal unterschrieben. Ja, auf Druck einiger EU-Staaten, aber ein Zolldeal, der, wenn wir auf die Bedingungen schauen, häufig als US-Diktat gewertet wurde.
0: Was erwartest du von der Rede von Mark Carney heute in Straßburg im EU-Parlament?
1: Also ich denke mal, er sollte ausbuchstabieren, was genau er will. Er schaut sich nicht nur in Brüssel um. Gestern hat er noch schnell einen Abstecher nach Großbritannien gemacht, den britischen Premier besucht. Auch um übrigens ein Spiel seines Lieblingsclubs, dem FC Everton, zu sehen. Das wusste ich auch noch nicht, aber da ist er seit vielen Jahren Fan. Und hat dort gegenüber Burnham signalisiert, dass Kanada bei der Joint Expeditionary Force dabei sein möchte. Auch so ein Fühler Richtung Westen. Das ist eine multinationale, schnelle Eingreiftruppe mehrerer NATO-Staaten. Er hat die Rede von der Leyen gestern inhaltlich gar nicht kommentiert. Er hat nur kurz auf X geschrieben, es sei eine Ehre gewesen, im Parlament mit dabei gewesen zu sein. Aber er muss erklären, wie er sich diese Partnerschaft vorstellt, wie man mit den Drohungen aus dem Weißen Haus umgeht. Und ich vermute, wenn ich auf die letzten Monate schaue, da könnte es schon leicht unterschiedliche Tonlagen geben bei von der Leyen und Mark Carney.
0: Unser Korrespondent Klaus Remme war das hier im Deutschlandfunk Kultur. Die EU und Kanada wollen enger zusammenarbeiten. Das ist Cat Stevens' Wild World.

0: Wild World von Cat Stevens hier im Deutschlandfunk Kultur. Hitze war in der Literatur lange ein sehr gutes Signal für die Krise. Bei Thomas Mann liegt die Hitze über Venedig in Tod in Venedig oder bei Camus brennt die Sonne über einem Mord im Roman Der Fremde. In neueren Geschichten ist Hitze aber nicht mehr nur dramatische Kulisse, sondern mit dem Klimawandel manchmal auch eher Dauerzustand und auch soziale Frage. Wer kann weg, wer sitzt fest in der heißen Wohnung und wer hilft sich auch untereinander? Um solche Fragen geht es im neuen Roman von Lena Müller, Club der Verschwenderinnen. Liane von Billerbeck ist bei mir im Studio und hat das Buch gelesen. Schönen guten Morgen.
1: Guten Morgen.
0: Liane, was ist das für eine Geschichte?
1: Das ist erstmal ein Buch, was erschreckend nah an der Wirklichkeit ist, die du gerade geschildert hast und zugleich wunderbar poetisch geschrieben. Also ein Glücksfall für die Literatur und auch fürs Publikum. Die Autorin, Jahrgang 82, die auch preisgekrönte Übersetzerin, erzählt da von Frauenleben. Also im Osten Deutschlands zuerst das Leben von Eli, die ist so alt wie sie etwa, alleinerziehende Mutter eines kleinen Sohnes und lebt irgendwo in einem dieser Betonwohnblocks, die eben von solchen Hitzewellen extrem betroffen sind und sich gnadenlos aufheizen in so einem Sommer, wie wir ihn ja gerade hinter uns haben. Und das kann einen schon verzweifeln lassen, zumal wenn sie dann auch noch zu Hause sitzt und da irgendwie schlichte Liebesromane übersetzt, wohl wissend, dass sie in kürzerer oder längerer Zeit eher in kürzerer von einer KI übersetzt wird. Und die Nuancen, die sie das schöner macht, die dürften das Publikum nicht interessieren. Da ist sie sich ziemlich sicher. Und genau das passiert auch. Der Verlag kündigt ja an, dass man so ein bisschen was ändern wolle und damit weiß sie, sie hat eine Zwangspause oder es ist das Ende ihrer Arbeit. Und genau in dieser Zeit, da klingelt die eine Generation ältere Gunda bei ihr, die hat eine Kneipe da um die Ecke. Da war sie einen Abend mal gelandet, Eli, um der Wohnung zu entfliehen. Und Gunda sagt, selbst die Straßenbäume sollen jetzt täglich gegossen werden. Was ist mit den Menschen? Sollen die in ihren Wohnungen bleiben, die man noch nicht mal lüften kann, 40 Grad im Schatten? Also komm runter, pack ein paar Sachen zusammen, bei mir ist kühler. Und das macht Gunda, das macht Eli dann auch. Also überlegt nicht lange, nimmt ihren Sohn und sie ziehen da auf eine Matratze in das kühle Kneipenlager. Und sie bleibt nicht alleine, es kommen noch mehr Frauen in diese Kneipe zu Gunda.
0: Und was sind das für Frauen? Was führen die für Leben?
1: Ach, die sind ganz unterschiedlich. Also eine arbeitet im Finanzamt, die andere hat zwei Kinder, die andere keine. Sie sind da jedenfalls, wohnen da alle in dieser Gegend und das spielt aber irgendwie nur beiläufig eine Rolle. Sie treffen sich einfach da alle bei Gunda.
0: Und was verbindet all diese Frauen jetzt miteinander außer dem Ort und außer der Hitze?
1: Naja, die sind von Gunda alle eingeladen worden und sie fangen an, da sich so ein bisschen so trotzig was zu tun. Also sie spannen Laken auf gegen die Hitze, sie füllen ein Planschbecken für die Kinder, baumeln auch selber mit den Beinen da drin. Irgendwann beginnen sie sogar den Beton des Gehsteigs aufzuhacken, damit das Planschbecken nicht mehr auf diesem kochenden Stein steht und sie wieder auf dem Boden sind. Und alles, was sie tun, das ist etwas, was eben nicht nur in Geld gemessen wird. Und das genau erinnert Gunda an die Zeit kurz nach 89, als auch so einen anderen Umgang mit Zeit, Arbeit und Verantwortung gab. Die einen hatten ihre komplette Existenz verloren und andere wie Gunda und ihre Künstlerfreundin Imke, die sich vorher auch schon immer so ein bisschen durchgeschlagen haben, die versuchen wieder Freiräume zu bauen und schaffen es in dem Zementwerk, wo Gunda im Kulturhaus gearbeitet hat, wenigstens, dass die Frauen da in dieses Kulturhaus wieder reinkommen, um sich zu treffen. Und sie gründen dann so eine Art Frühstücksclub. Und eine der Frauen, die vorher in der Werkskantine gearbeitet hat, die sagt dann aber irgendwann, wir verschwenden doch hier bloß unsere Zeit. Und eine andere antwortet, das ist ja auch das Einzige, was wir verschwenden können. Und der ganze Raum lacht. Da saßen wir und hatten die Verantwortung für alles, was passierte oder nicht passierte, sagt Gunda. Das Verrückte daran war auch das Beste. Da hast du also den Namen des Buch ist also Club der Verschwenderinnen. Es gab ihn nur kurz, diesen Club, denn der friedlich genannte Übergang in die neue Zeit, der war eben nicht für alle friedlich. Ne? Die anderen Frauen hatten ein ganzes Leben da in dem Werk, Kinder, Ehemänner, alte Eltern, Gärten oder alles zusammen. Und wir, sagt Gunda, wir anderen, wir gingen in die Stadt, fanden die Kneipe und sie blieben und schulten um. Aber in diesem Sommer der Jetztzeit, da beschließt Gunda dann irgendwann, nachdem sie da also wirklich sich aktiv bewegt haben, die ganzen Frauen, die Kneipe zu schließen, weil sie einen Garten hat und sie muss da Obst ernten. Sieht man auch auf dem Cover des Buches, da hat man erstmal einen ganz anderen Eindruck. Ne? Und ihre Freundin Claude besuchen und Naja, weil die jetzt gerade keine Arbeit hat und der Sohn klein ist, packt sie Eli wieder ein und ihren Sohn Esra und sie steigen ins Auto und fahren raus aufs Land, um da das Obst zu ernten. Und ja, das klingt nach Idylle erstmal, denke ich.
0: Ja, das klingt nach Idylle, aber, oder?
1: Aber, eindeutig. Zwar werden da Mirabellen geerntet und Apfelgelee gekocht und im Wald spaziert. Aber die Freundin Claude zeigt den beiden anderen ein Video, das eine Nachbarin geschickt hat, von einem rechten Angriff auf ein Ladenlokal, in dem sich verschiedene Initiativen treffen. Nur 5 Kilometer weiter ist das geschehen und kommt dann ganz nah, als Gunda und Eli am nächsten Tag einkaufen fahren in der Kleinstadt. Da sehen sie rechte Kerle, die sich an so einem Kiosk brüsten mit diesem Überfall. Gunda geht dahin und sagt nur einen Satz: Ihr solltet euch schämen, und landet kurz darauf auf dem Boden des Platzes, zusammengeschlagen, Brille fliegt weg. Und Eli hilft ihr nicht. Sie ist völlig hilflos eigentlich und denkt nur im Kopf, was sie hätte tun können und aber nicht getan hat. Und wenn man sich überlegt, ist das das einzige Mal in diesem Buch, in dem Männer überhaupt vorkommen. Und Claude sagt dann, dieses Wir von hier, dieses Wir am Tresen, das den Angriff schon in sich zu tragen scheint, diese Gemeinschaft, die sich zusammenfindet in der Gewalt, das ist es. Aber zum Glück bleibt es nicht dabei. Lena Müller verbindet also Klimaerhitzung und Aufhitzung des politischen Klimas. Und am Ende überwiegt dann doch die Hoffnung. Und auch wenn sie nur sehr klein ist, sie ist da.
0: Leanne von Billerbeck über Lena Müllers Roman Club der Verschwenderinnen, Edition Nautilus, 136 Seiten, 20 Euro.

0: Open Cuts von Nalia. 8.27 Uhr ist es.
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2: Soll was wieder funktionieren? Frau in Blau kommt's reparieren.
3: Sarah Lubala is a Congolese-born poet.
4: Hören ist Kunst. Das ist das Credo des Berliner Hörspielfestivals der Freien Szene. Es will die ganze Bandbreite akustischer Künste abbilden. Erzählerisch, experimentell, dokumentarisch oder lyrisch.
5: Humans have always been intertwined with the soil.
4: Das Publikum kann nicht nur die Wettbewerbsbeiträge gemeinsam erleben, sondern auch selbst kreativ werden. Bei einem interaktiven Telefonhörspiel, in begehbaren Soundfeldern oder mit eigenen Aufnahmen im Recording-UFO.
6: Guten Tag, Frau in Blau.
7: Frau in Blau.
6: Ich komme wegen dem kaputten Klodeckel.
7: Richtig, richtig.
4: Das Hörspielfestival der Freien Szene. Bis Sonntag in der Akademie der Künste in Berlin und im Livestream. Was schulden wir unseren Eltern? Um diese Frage kreist der Roman »Mein ganzes Leben – Öl auf Leinwand ohne Titel«. Autorin Alena Schröder liest heute daraus in Güstrow. Das Buch wechselt zwischen zwei Zeitebenen und zwei Frauen, deren Leben durch eine Leinwand verbunden sind. Wilma rettet 1945 ein Mädchen und nimmt es bei sich auf. Doch Wilma hat ein gefährliches Geheimnis. Für eine gute Geschichte gäbe es kaum etwas Besseres als Geheimnisse, findet Alena Schröder.
8: Ich glaube, das ist ja auch das Schwierigste in der Auseinandersetzung mit den Menschen, die uns am nächsten stehen, ist eben genau diese Punkte anzusprechen oder hinzugucken, die so ganz dicht unter der Oberfläche sind, aber die man eigentlich nicht ankratzen möchte.
4: Alena Schröder liest aus ihrem Roman »Mein ganzes Leben – Öl auf Leinwand ohne Titel«. Heute in der Uwe-Jonsson-Bibliothek in Güstrow, danach in Wittstock und Münsingen. Ab und zu nimmt er seine Stiermaske inzwischen auch mal ab. Und in seinem Podcast wird er mitunter sehr persönlich. Aber es ist ihm immer noch wichtig, nicht zu viel von sich preiszugeben. Der Pianist Lambert spielt heute in München.

0: Klavierkonzert zwischen Jazz, Pop und Neoklassik. Der Musiker Lambert spielt heute Abend im Fat Cat in München, übermorgen in Jena, danach in Leipzig und Hannover.
1: Die Kulturtipps von Miriam Rossius, 8.30 Uhr.
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3: Mit Daniel Marschke. Unionsfraktionschef Frei hält es für möglich, dass sich die Regierung schon zum 1. Oktober auf eine Entlastung bei den Spritpreisen einigt. Im ARD-Fernsehen sprach er von zwei Möglichkeiten: einem Tankrabatt wie schon im Mai und Juni mit reduzierter Energiesteuer oder einer Absenkung der Mehrwertsteuer auf Kraftstoffe. Die SPD bevorzugt dagegen Maßnahmen, die den Haushalt nicht belasten. Finanzminister Klingbeil kann sich eine Preisobergrenze für Benzin und Diesel vorstellen. Außerdem regt er eine Übergewinnsteuer an, um die Sondergewinne der Mineralölkonzerne abzuschöpfen. Nach dem US-Senat will nun auch das Repräsentantenhaus Russland wegen des Ukraine-Kriegs stärker unter Druck setzen. Das neue Sanktionsgesetz soll auch die russischen Öl- und Gasexporte stärker eindämmen, mit denen Russland den Krieg finanziert. Unter anderem berechtigt es Präsident Trump, die 5 größten Käufer russischer Energieträger mit Sanktionen zu belegen. Maßnahmen sind auch gegen Länder möglich, die Russland am meisten dabei helfen, Sanktionen zu umgehen, zum Beispiel China und Indien. Nachdem es einige Nächte ruhig geblieben war, hat Russland die Ukraine erneut mit heftigen Raketenangriffen überzogen. In der Hauptstadt Kiew wurden nach Angaben von Bürgermeister Klitschko 2 Gebäude von Trümmerteilen getroffen. Es soll 11 Verletzte geben. Attacken wurden auch aus den südukrainischen Großstädten Dnipro und Saporischschja sowie der Hafenstadt Odessa gemeldet. Das ukrainische Militär flog seinerseits Drohnenangriffe auf Ziele in Russland. Mehrere Flughäfen mussten zeitweise ihren Betrieb einstellen. Die Wasserressourcen sind nach einem Bericht der Weltwetterorganisation weiter zurückgegangen. Als Gründe dafür gibt die Sonderorganisation der Vereinten Nationen den Klimawandel, die steigende Nachfrage nach Wasser und natürliche Schwankungen an. Demnach führen die Flüsse weniger Wasser, Gletscher schrumpfen und in vielen Weltregionen sinkt auch der Grundwasserspiegel. Besonders betroffen sind nach den Angaben Zentral- und Osteuropa. Im Großteil Nordeuropas habe der Grundwasserspiegel dagegen über dem langjährigen Niveau gelegen. Der Vatikan reicht zum ersten Mal einen Film für einen Oscar ein, den dokumentarischen Kurzfilm Green Lava. Er erzählt die Geschichte des jungen Italieners Giacomo, der mit Muskeldystrophie lebt und sich weigert, durch diese Diagnose definiert zu werden. Der Vatikan hat das Werk mitproduziert, wird es bei den Oscars aber nicht selbst vertreten. Das ist in der Kategorie Kurzfilm aber auch nicht vorgesehen.
2: Das Wetter.
3: Im Südosten von Bayern ist weiter mit Regen zu rechnen, ebenso an der Nordsee. Am Nachmittag ziehen die Niederschläge dann von Nordwesten in die Landesmitte weiter, sonst ist es heiter bis wolkig. Die Temperaturen steigen auf 17 bis 24 Grad.
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1: Schönen guten Morgen, ich freue mich, dass Sie zuhören. Eine Frau aus dem Meer, die nicht spricht und an Land einen Mann heiratet. Da klingelt vielleicht was, aber wir sind nicht bei der kleinen Meerjungfrau, sondern bei Tausend und eine Nacht. Hier sieht die Unterwasserwelt auch ein ganz kleines bisschen anders aus. Die neue Tausend und eine Nacht-Folge gibt's wie immer später um 9:10. Das sind Florian Paul und die Kapelle der letzten Hoffnung.

0: Blick aufs Meer von Florian Paul und Kapelle der letzten Hoffnung hier im Deutschlandfunk Kultur. 8.37 Uhr. Kennen Sie Japan-Möwchen? Ist okay, wenn nicht. Meine Kollegin Kathi Obermann und ich kannten die auch nicht. Aber diese kleinen Vögelchen haben Forschenden jetzt Einblicke darin gegeben, wie Tiere Sprache erwerben. Und da ist was ziemlich Erstaunliches bei rausgekommen.
1: Ja, also Tiere müssen wir jetzt mal sagen, wie Vögel Sprache erlernen. Nämlich, dass der Vogelgesang denselben Gesetzen folgt wie die menschliche Sprache. Oder vielleicht noch einfacher gesagt, Vögel lernen singen, wie Kinder das sprechen.
0: Das heißt, die brabbeln auch erst und singen dann?
1: Ganz genau. Also aus diesem Brabbel-Brabbel wird dann irgendwann richtiger, echter Vogelsprech erkennbarer. Und Singvögel erlernen die Lautfolgen, die sich strukturell ganz ähnlich wie Wörter verhalten. Also im Lernprozess isolieren die Tiere wiederkehrende Lautfolgen aus dem Singsang älterer Tiere. Und Kinder machen das im Grunde genauso. Die isolieren aus dem Lautfluss sprechender Eltern nach und nach Wörter und erkennen, dass das was Wiederkehrendes, Strukturelles ist.
0: Das klingt absolut abgefahren. Ja. Wie findet man sowas raus bei Vögeln?
1: Also das war ein internationales Team. Das hat die Gesänge von jungen Japan-Möwchen, du hast es schon eingeführt, das ist eine Finkenart, die seit Jahrhunderten in Japan gehalten wird, beobachtet. Und zwar mit Mitteln der Spracherwerbsforschung, die normalerweise für die menschliche Sprache angewendet werden. Und siehe da, im Vogelgesang steckt quasi dieselbe mathematische Ordnung, die bislang nur als Kennzeichen menschlicher Sprache galt.
0: So brabbelnde Jungvögel stelle ich mir auch niedlich vor, ja.
1: Tatsächlich braucht aber dieser brabbelnde Jungvogel, damit er überhaupt mal zum Sprechen kommen kann, einen sprechfähigen Altvogel, von dem er die Sprache dann nach und nach eben erlernt. Und das dauert dann mehrere Monate. Und zwischendrin erzählen die Kleinen ziemlich wirres Zeug, also auch so ein bisschen wie bei Kindern, dass man so davor sitzt, hä? Aber dann sitzen irgendwann die Laute und es können eben auch eigene Sätze daraus gebildet werden.
0: Ich dachte immer, dass die Laute bei Tieren angeboren sind.
1: Ja, und das gilt auch nach jetzigem Forschungsstand zumindest für die meisten Arten. Also erlernte Sprache, das ist in der Biologie was ganz Besonderes. Die meisten Tiere bringen ihre Laute von Geburt an mit und nur ganz wenige können Sprache lernen. Und dazu gehören eben Singvögel, Fledermäuse und ganz bekannt ja auch Meeressäuger wie Wale.
0: Wenn man das zu Ende denkt, dann heißt das ja, dass wir vielleicht irgendwann mit KI richtig Gespräche führen können mit Vögeln. Und ich würde jetzt schon mal gerne anmelden, dass ich gerne mit Krähen sprechen würde. Ich glaube, die haben einiges zu sagen.

0: Der Song ist ganz neu bei uns hier im Deutschlandfunk Kultur. Blue Eye aus Antwerpen waren das mit Make a Living. 8.42 Uhr. Der US-iranische Konflikt um die Straße von Hormuz wird auch zum Problem für die Umwelt. Es gibt mehrere größere Ölteppiche. Nina Amin.
1: Satellitenbilder aus dem All zeigen rund um die Straße von Hormuz große schwarze Schlieren. Greenpeace schlägt Alarm. Nach aktuellen Auswertungen der Umweltorganisation handelt es sich um Ölverschmutzungen durch beschossene Tanker, sagt Nina Noel, Expertin für internationale Kriseneinsätze bei Greenpeace.
2: Auf der omanischen Seite im Musandam Nationalpark ist der Tanker El Gaia getroffen worden, hat auch Öl verloren. Hier sehen wir also bereits innerhalb eines Schutzgebietes eine relativ große Verschmutzung.
1: Iran behauptet, der Öltanker sei auf der vom Iran verminten südlichen Route gefahren und dabei explodiert. Das US-Militär hingegen macht einen iranischen Drohnenangriff für die schwere Beschädigung des Tankers verantwortlich. Für Greenpeace steht fest, der Krieg um die Straße von Hormuz schadet der Umwelt. Dabei seien Vogelrastgebiete an der omanischen Küste genauso wie Mangrovenwälder auf iranischer Seite bedroht.
2: In der Straße von Hormuz sehen wir seit Anbeginn des Kriegsgeschehens immer wieder Verschmutzung.
1: Nicht nur an der umkämpften Straße von Hormuz ist die geschützte Meerestierwelt in Gefahr. An der Südküste des Sultanats im Arabischen Meer vergrößert sich ein weiterer Ölteppich. Dort war vor mehreren Monaten der Tanker Caroline Besengi auf Grund gelaufen mit rund 110.000 Tonnen Rohöl an Bord. Der Öltanker wird Russlands sogenannter Schattenflotte zugeschrieben und steht unter EU-Sanktionen. Die omanischen Behörden hatten Mitte August schriftlich mitgeteilt, spezialisierte Teams würden sich darum kümmern, die Folgen für die Umwelt so gering wie möglich zu halten. Seitdem gab es keine weiteren offiziellen Informationen. Greenpeace sieht keine Entspannung der Lage.
2: Normalerweise bei Säuberungsaktionen sieht man immer wieder auch unterstützende Schiffe, die in der Nähe liegen, die die Situation beobachten. Wir hatten Ende August ein unterstützendes Schiff dort vor Ort, die Frontier. Mehr als das konnten wir aber über Satelliten jetzt nicht sehen. Also wirklich aktive Säuberungsarbeiten können wir zumindest auf der Grundlage von Satellitenbildern nicht bestätigen zum momentanen Zeitpunkt.
1: Dabei setze der Oman alles daran, seine artenreichen Korallenriffe zu schützen, meint der Umweltexperte Hassan Al-Talali in einer arabischen Talkshow. Auch das Küstengebiet rund um den auf Grund gelaufenen Tanker Caroline Besengi ist staatlich geschützt.
3: Das Sultanat Oman investiert seit Jahrzehnten in die sogenannte Umweltdiplomatie. Daher stellt dieser Vorfall eine immense Gefahr dar, wenn er nicht eingedämmt wird.
1: Der Krieg setzt der Region auch mit Blick auf die Umweltschäden und ihre Langzeitfolgen immens zu. Touristen, die das Sultanat mit einer intakten Unterwasserwelt lockt, könnten ausbleiben. Fischer durch die Ölverschmutzung ihre Lebensgrundlage verlieren.
0: Ölteppiche in der Straße von Hormuz. Der Krieg belastet zunehmend auch die Umwelt.

0: Die britische Soul-Musikerin Nia Smith war das. Don't cry.
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0: Die Frau, die wir in der letzten Folge kennengelernt haben, die den König geheiratet hat, spricht jetzt doch und sie erzählt eine sehr abenteuerliche Geschichte darüber, wo sie herkommt.
2: Alf Layla Walayla.
3: 1001 Nacht. Die 96.
2: فلما كانت الليلة القابلة قالت دينارزاد لأختها شهرزاد.
3: Und wieder war es Nacht geworden und Dinarasad sagte zu ihrer Schwester:
2: Ja, Shahrazad. إن كنت غير نائمة.
3: Shahrazad. Wenn du nicht schläfst, dann erzähl uns eine Geschichte. Und Shahrazad antwortete:
2: Mit Vergnügen.
4: Die Leute erzählen sich, dass das Mädchen zum König Folgendes sagte: Du musst wissen, dass ich eine fremde Frau bin. Ich bin eine Gefangene, die fern von ihrer Heimat lebt. Mein Herz ist gebrochen und schmerzt, weil ich meine Familie, meine Verwandten, meinen Bruder, meine Mutter und meinen Vater verlassen musste. Warte mal ganz kurz. Du sagst, du bist eine Fremde und dein Herz ist gebrochen, aber warum? Dieses ganze Königreich gehört dir. Ich bin dein Mamluk. Wo ist deine Familie? Und wie heißt du?
2: Ich heiße Julanar vom Meer. Mein Vater war einer der Meereskönige. Ihm gehörte ein ganzes Reich. Als er starb, vermachte er dieses Reich an meine Mutter, meinen Bruder und mich. Irgendwann ist ein anderer Meereskönig mächtiger geworden als wir und hat uns unser Reich entrissen. Mein Bruder heißt Sa'e und meine Mutter stammt von den Meerfrauen ab, nicht von den Frauen aus Erde und Staub. Irgendwann habe ich mich heftig mit meinem Bruder gestritten und habe mir geschworen, dass ich mich in die Arme eines Mannes vom Festland werfen werde. Ich bin vom Meer durch die Erde gekrochen aufs Festland. Ich saß am Strand auf der Mondinsel. Ein Greis kam zu mir. Er war alt, steinalt. Er nahm mich mit zu sich nach Hause und wollte mich verführen. Ich habe ihm so heftig auf den Kopf geschlagen, dass er davon fast gestorben wäre. Dann hat er mich rausgelassen und hat mich an den Händler verkauft, der mich dann zu dir gebracht hat. Und eins möchte ich dir sagen, wenn du nicht so nett und freundlich und liebevoll gewesen wärst, wäre ich nicht eine einzige Stunde bei dir geblieben. Ich wäre hier durchs Fenster gesprungen, raus ins Meer und zu meiner Familie zurückgekehrt. Der König hörte das. Er dankte ihr. Er küsste sie zwischen die Augen. Meine Herrin, mein Augenlicht. Bei Gott, ich würde sterben, wenn du dich auch nur für eine einzige Stunde von mir entfernen würdest. Ich beschwöre dich, sage mir, wie ihr euch unter Wasser fortbewegt, ohne zu ertrinken oder zu sterben. Naja, verehrter König, wir wandeln im Wasser genauso wie ihr hier an Land. Das Wasser schadet uns nicht, wir werden nicht mal nass. Wir müssen nur die Worte aussprechen, die in den Siegelring Salomons, des Sohnes David und des Propheten Gottes graviert sind. Und dann kann uns das Wasser nicht mehr nass machen. Es berührt weder unsere Kleider noch unsere Körper. Du musst wissen, da die Geburt unseres Kindes bald bevorsteht, möchte ich gerne meine Cousinen, meinen Bruder und meine Mutter zu mir holen. Du sollst dich selbst davon überzeugen können, dass ich eine Tochter des Meeres bin und dass mein Vater ein Meereskönig war.
4: Ich bin dabei. Hol sie.
2: Weißt du, wenn wir uns unter Wasser bewegen und die Augen öffnen, dann sehen wir den hellen Tag. Wir sehen die Sonne, den Himmel und alles, was auf der Erde ist. Nachts sehen wir den Mond und die Sterne und es schadet uns nicht. Im Meer leben genauso unterschiedliche Geschöpfe wie hier auf dem Land. Vielfältig, fast noch vielfältiger als hier. Das ist eine ganz eigene Welt.
4: Das Mädchen zog einen Amulettarmreifen aus Adlerholz vom Oberarm, entnahm ihm eine Perle aus demselben Holz und warf diese Perle ins Feuer. Dazu machte sie pfeifende Geräusche und sie murmelte Worte, die der König nicht verstand.
2: Auf einmal erhob sich ein gewaltiger Rauch. Steh auf und versteck dich in dieser Kammer. Dann kannst du von da alles beobachten, ohne dass meine Familie dich sieht.
4: Der König stand auf, ging in die Kammer und beobachtete von da alles, was das Mädchen tat.

0: وأدرك شهرزاد الصبح فسكتت عن الحديث.
1: Da erreichte das Morgengrauen Scheherazade und sie hörte auf zu erzählen.
0: فقالت دينارزاد لأختها:
1: Schwester,
0: ما أطيب حديثك يا أختي.
1: Du kannst jetzt nicht aufhören zu erzählen, deine Geschichte ist so unglaublich spannend, sagte Dinarzad. Und Scheherazade antwortete:
2: Das ist noch gar nichts gegen das, was ich euch morgen Nacht erzählen werde.
0: قالت: أين هذه مما أحدثكم به في ليلة القابلة؟
2: Vorausgesetzt, ich lebe dann noch.
0: إن عشت و...
2: Und der König verschont mich.
0: أبقاني الملك.
3: Das war Julana aus dem Meer, 1001 Nacht, Folge 96 nach der Neuübersetzung von Claudia Ott. Die nächste Folge gibt's morgen genau hier oder jetzt schon in der Deutschlandfunk-App und auf deutschlandfunk.de. 1001 Nacht, 8.56 Uhr ist es. Nach neun haben wir hier gleich den Arzt und Neurowissenschaftler Mahmoud Martin Yüksel im Gespräch im Deutschlandfunk Kultur. Er erzählt unter anderem, wie er es vom Hauptschulabschluss bis zur Promotion geschafft hat. Das Frank Pop Ensemble Going, Going, Gone.

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2: Mit Daniel Marschke. Der kanadische Premierminister Carney hält heute eine Rede vor dem Europäischen Parlament. Union und SPD beraten weiter über mögliche Entlastungen bei den Spritpreisen und der Rapper Macklemore und seine pro-palästinensischen Äußerungen sorgen weiter für Kritik. Der kanadische Premierminister Carney hält heute eine Rede vor dem Europäischen Parlament in Straßburg. Kanada strebt wegen des Handelsstreits mit den USA eine engere Zusammenarbeit mit der Europäischen Union an. Kommissionspräsidentin von der Leyen schlägt dazu eine assoziierte Mitgliedschaft vor und sieht eine mögliche Zusammenarbeit etwa bei Technologiefragen, Rüstung künstlicher Intelligenz und bei der Arktispolitik. Hintergrund ist auch der Zollstreit Kanadas mit den USA. US-Präsident Trump drohte der EU mit weiteren Zöllen, falls Kanada assoziiertes Mitglied werden sollte. Auch in der EU gibt es aber kritische Stimmen, berichtet unser Korrespondent Klaus Remme.
3: Er wurde mit stehenden Ovationen hier in Straßburg empfangen, aber man darf nicht darüber hinwegsehen, dass gestern Morgen viele Plätze im Plenum, gerade in den Rechtsfraktionen, leer geblieben sind. Das war jetzt kein expliziter Protest, so habe ich es jedenfalls nicht gehört, gegen den kanadischen Premier. Aber in diesen Fraktionen ist die Skepsis groß. Da wird darauf hingewiesen, wir gefährden hier die Beziehungen zu unserem wichtigsten, nach wie vor wichtigsten Handelspartner. Wollen wir das? Ist die Gefahr nicht zu groß?
2: Die französische Regierung hat die Tankzuschüsse für die Landwirtschaft, das Baugewerbe und die Fischerei bis Jahresende verlängert. Wegen der wieder zunehmenden Spannungen im Nahen Osten und in der Straße von Hormus werden demnach die Unterstützungsmaßnahmen an den erneuten Anstieg der Kraftstoffpreise angepasst. In Italien verzichtet der Staat angesichts der steigenden Preise ein Jahr lang weitgehend auf die Kfz-Steuer. Die Regierung von Ministerpräsidentin Meloni beschloss im nächsten Jahr für Pkw und Zweiräder mit einer Leistung von weniger als 80 Kilowatt keine Steuer zu erheben. Auch in Deutschland wird wegen der hohen Benzin- und Dieselpreise weiter über mögliche Entlastungen debattiert. Dass die bald kommen sollen, darüber ist man sich einig. Wie die Entlastungen aussehen sollen, ist aber noch umstritten. Trotzdem hält der Chef der Unionsfraktion Freie eine schnelle Entscheidung für möglich. Nicole Markwald.
4: Eine Entlastung angesichts der hohen Spritpreise könnte bis zum 1. Oktober gelingen, sagte Thorsten Frey in der ARD-Sendung Maischberger. Das sei ambitioniert, habe aber in der Vergangenheit schon funktioniert. Um wegen der hohen Spritpreise Abhilfe zu schaffen, favorisiert die Union Steuersenkungen. Die SPD schlägt dagegen Maßnahmen vor, die die Staatskasse nicht belasten. Sie würde gern eine Preisobergrenze einführen, auch bekannt als Preisdeckel. Finanzminister Lars Klingbeil macht sich auch für eine Übergewinnsteuer stark. Damit sollen Sondergewinne der Mineralölkonzerne abgeschöpft werden.
2: Der Deutsche Landkreistag begrüßt den 10-Punkte-Plan des Bundesarbeits- und Bundesinnenministeriums gegen Sozialleistungsmissbrauch. Nach Ansicht von Hauptgeschäftsführer Ruge setzt das Vorhaben an den richtigen Stellen an. Organisierter Sozialleistungsmissbrauch, Scheinbeschäftigung und ausbeuterische Geschäftsmodelle schaden seiner Ansicht nach den Betroffenen, belasten die Kommunen und beschädigen das Vertrauen in den Sozialstaat. Das sagte Ruge dem Tagesspiegel. Daher hält er es für richtig, den Datenaustausch zwischen den Behörden zu verbessern, um Schlupflöcher zu schließen. Die Debatte um die Tour des

0: britischen Musikers Ed Sheeran und den Rauswurf des Rappers Macklemore aus dem Vorprogramm geht weiter. Die Politikwissenschaftlerin Maria Karnetz kritisiert Macklemores pro-palästinensische Äußerungen als kalkulierte Polarisierung. Im Deutschlandfunk Kultur sagte Karnetz, dass Macklemore die Aussage Free Palestine bewusst nutzt, um seinen Fans Raum für antisemitische Deutungen zu geben.
1: Das ist dann natürlich wirklich die Frage, wo geht die Parole Free Palestine hin? Und deswegen kann sie in diesem Fall dann auch zum Problem werden, weil sich darunter eben alles versammelt. Ne? Also diese Parole ist dann so vage und so offen, dass sie alles beinhalten kann. Und das bedeutet dann eben auch, dass sich aber auch antisemitische Narrative, antisemitische Gruppen dahinter verstecken können. Und Macklemore lässt aus meiner Sicht ganz klar auch diese Interpretation offen, was das für ihn bedeutet.
0: Die Politikwissenschaftlerin Maria Karnetz.
2: Das Wetter.
0: Im Südosten von Bayern ist weiter mit Regen zu rechnen, ebenso an der Nordsee. Am Nachmittag ziehen die Niederschläge dann von Nordwesten in die Landesmitte weiter, sonst ist es heiter bis wolkig. Die Höchstwerte liegen zwischen 17 und 24 Grad.
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3: Herzlich willkommen. Heute ist Mahmoud Martin Yüksel mein Gast. Er ist Anfang 30 und arbeitet derzeit als Assistenzarzt in der Neurologischen Klinik des Universitätsspitals Zürich. Der Weg dahin war holprig. Als Sohn einer jesidisch-kurdischen Einwandererfamilie wurde er in der Schule immer wieder ausgebremst. Und trotzdem macht er auf der Überholspur Karriere. Herr Yüksel, ich grüße Sie in Zürich. Willkommen in unserer Sendung.
4: Vielen Dank, dass ich da sein darf.
3: Wie sind denn Ihre Krankenhausschichten in diesen Tagen?
4: Ja, das ist sehr unterschiedlich. Es kann anspruchsvoll sein, es kann auch mal weniger anspruchsvoll sein. Das hat aber immer eine gewisse Varianz.
3: Früh und spät und nachts?
4: Genau, ja. Im Laufe des Jahres gab es einige Nachtdienste. Jetzt bin ich da zum Glück raus. Also von daher, jetzt ist eine kleine Umbruchsphase, auch mit einem hoffentlich zukünftigen Forschungsstipendium. Aber das ist noch offen und bleibt auch noch mal ein kleines Geheimnis für die Zukunft.
3: Assistenzärzte in Deutschland klagen über Stress und Überlastung. Wie ist das in der Schweiz? Auf wie viele Einsatzstunden kommen Sie denn so pro Woche?
4: Ja, also auch in Deutschland habe ich gearbeitet und es ähnelt einander, würde ich behaupten. Der Regelstundensatz ist 50 Stunden pro Woche. Das ist auch vertraglich festgehalten. Das ist in dem Sinne höher wie in Deutschland mit 40 bis 42 Stunden. Man muss aber faktisch sagen, man arbeitet immer etwas mehr. Die Arbeitszeiten auf dem Vertrag spiegeln leider nicht das wider, was im Krankenhausalltag erfordert ist. Überstunden sind leider häufig die Regel. Genau, in dem Sinne ist es nie so ganz pauschal zu sagen, wo es mehr oder weniger ist. Das kommt auch so ein bisschen auch auf die Fachrichtung, auf das Spital oder auf die Klinik an. Größere Spitäler, Maximalversorger haben in der Regel schon ein höheres Pensum. Aber wie gesagt, pauschalisieren kann man das nicht ganz.
3: Mahmoud Martin Yüksel hat trotzdem noch Zeit gefunden, ein Buch zu schreiben. Von der Hauptschule nach Harvard. Ein Bildungsweg gegen die Schwerkraft des Systems. Erscheint morgen im Rowohlt Verlag und liefert viel Stoff für unser Gespräch.

0: Like a Wave, ein aktueller Song der Band Walking on Rivers im Deutschlandfunk Kultur. Mahmoud Martin Yüksel ist Jahrgang 1994, aufgewachsen ist er in der Nähe von Bremen. Herr Yüksel, mit welcher Sprache oder vielleicht waren es ja sogar mehrere?
1: Genau, also im Endeffekt als Kind kurdisch-jesidischer Eltern haben wir natürlich recht viel Kurdisch, also wir haben Dialekt Kurmanji gesprochen. Gleichzeitig sind die familiären Herkünfte sehr vielseitig. Die Jesiden sind da als Volk leider sehr verstreut. Das hat eben auch geschichtliche Aspekte. Väterlicherseits ist mit Syrien und Türkei da eben viel abgebildet, eben das Türkische entsprechend und mütterlicherseits auch teilweise mit Armenisch, Georgisch und Russisch, welches aber ja vor 89 alles Teil der Sowjetunion war, entsprechend hauptsächlich Russisch und nicht zuletzt auch Deutsch, also im Endeffekt ein wirklich vielseitiger Teppich an Sprachen.
0: Mahmoud Martin ist ja auch eine ungewöhnliche Kombi, das haben Sie wahrscheinlich schon oft gehört in Ihrem Leben. Warum haben sich Ihre Eltern für diese beiden Vornamen entschieden?
1: Ja, also initial war der Name sogar Martin und man hatte dann wohl kurz nach meiner Geburt debattiert, dass ein kultureller Bezug bestehen sollte zu der eigentlichen Identität und dann wurde eben der Wechsel auch quasi zum Mahmoud vorgenommen. Ich persönlich habe das natürlich dann so als Jugendlicher aufgenommen und für mich entschieden, dass ich gerne repräsentativ auch mit beidem mich darbieten möchte und eben auch dahingehend beide Seiten meiner Eltern quasi repräsentiere. Insbesondere, da ich mich als Third Culture Kid auch da identifiziere. Also vielleicht kennen Sie den Begriff, der stammt ja aus der amerikanischen Soziologie und im Endeffekt beschreibt ja auch, dass eben Kinder von Einwanderereltern, die eben vielleicht sogar aus zwei verschiedenen Ländern kommen und in einem dritten Land aufwachsen, sogar noch eine gewisse Zwischenkultur entwickeln. Und in dem Sinne möchte ich da auch dieser eigenen Identität auch einen eigenen Namen geben.
0: Ihre Eltern waren ja sehr jung, als sie geboren wurden, erster Sohn. Die Mutter war 18, der Vater 27, beide konnten kaum Deutsch. Was bedeutete das für Ihren Kinderalltag in Deutschland? Wie sah der aus?
1: Ja, also vielseitig. Mit Sicherheit, wie viele Einwandererfamilien, die eben versuchen, in einem neuen Land Fuß zu fassen, ist natürlich der Alltag auch gewisserweise von Arbeit und finanzieller Sicherheit geprägt. Man versucht natürlich, sich eine Existenz aufzubauen, an allen möglichen Enden zu sparen, wenn man eben nicht die Mittel von Haus hat oder eben geerbt hat. Und entsprechend war auch eben ein Großteil meiner Kindheit davon geprägt, dass meine Eltern eben viel arbeiten waren. Im Endeffekt war dadurch aber auch für mich als erstes Kind eben auch die sprachliche Entwicklung ein eher sekundäres Thema. Und, so war es halt für mich als Kind initial nicht sehr üblich, dass ich Deutsch in meinem Alltag sprach. Kurdisch war schon eher meine Hauptsprache zu dem Zeitpunkt bis zum 5., 6. Lebensjahr. Und das hatte sich dann in der Grundschule recht dramatisch eben geändert. Aber ich glaube, darauf kommen wir dann noch zu sprechen.
0: Was meinen Sie, das hat sich dramatisch geändert? Also Sie sind eingeschult worden mit schlechten Deutschkenntnissen. Wie wichtig da die ersten Klassenlehrer sind, überhaupt wie wichtig die sind, das weiß jeder, hat jede und jeder erlebt. Welche Erinnerungen haben Sie an Ihre erste Klassenlehrerin?
1: Ich würde sagen, ambivalente. Im Endeffekt war die Grundschule natürlich geprägt von verschiedenen Emotionen. Man hatte seine ersten Schulfreunde, man hatte eben besondere Ereignisse erlebt. Ich erinnere mich gerne an die Schulolympiade, wo man dann auch sportlich sich eben zeigen und betätigen durfte. Aber auch eben teilweise von eben weniger positiven Erfahrungen, wo man eben recht früh gemerkt hat, dass die sprachlichen Defizite auch teilweise in schlechteren Schulnoten resultierten. Genau, meine Grundschullehrerin hatte das recht früh, glaube ich, auch thematisiert, ist dann auch zu uns nach Hause gekommen und hatte da mit meinen Eltern teilweise gesprochen, dass das natürlich nicht in Ordnung sei und man bitte doch im häuslichen Umfeld mehr das Deutsch anbringen sollte.
0: Das konnten die ja nicht. Das genau, konnten die Eltern nicht leisten, das war eine Überforderung.
1: Das war eine Ressource, die sie leider nicht bieten konnten. Genau so ist es dann weiter verlaufen, dass die Eltern eben mit mir in einem eher gebrochenen Deutsch gesprochen haben. Das hat eben zu zweierlei Dingen geführt. Einerseits hat sich mein Deutsch dadurch nicht wirklich verbessert. Und zum Zweiteren hat sich mein Kurdisch dadurch verschlechtert. Sprich, es ist nicht gerade in dem resultiert, was vielleicht gewünscht war. Ja, wir wissen ja heutzutage, dass die Empfehlungen auch pädagogischer Wissenschaft in eine andere Richtung gehen. Man empfiehlt ja eigentlich eher, mit einer Sprache zu Hause zu arbeiten, welche eine Tiefe auch aufweist, also bestenfalls eben die Muttersprache. Das ist leider dann zu dem Zeitpunkt verloren gegangen.
0: Ist ja auch emotional besetzt, ne? Die Muttersprache.
1: Absolut. Es ist eine emotional besetzte und aber auch eine Sprache, welche eben auch eine gewisse Tiefe bietet, wodurch eben der Wortschatz sich entfaltet und man eben auch ein komplexeres Denken erlernt. Wenn das nicht gegeben ist, dann fördert das natürlich auch nicht die frühkindliche Entwicklung.
0: Du musst Deutsch lernen, war also sozusagen der Befehl, der von Seiten der Schule kam, ohne da wirklich gute Wege aufzuzeigen. Nach 4 Jahren Grundschule haben Sie dann eine Hauptschulempfehlung bekommen? Haben Ihre Eltern das hinterfragt? Wie viel wussten die über das deutsche Schul- und Bildungssystem?
1: Ja, also eben, die sind selber 1994 oder kurz davor eingewandert. Sprich, ich war das erste Kind, was eben durch dieses System gegangen ist und anhand dessen sie auch eben das deutsche Bildungssystem in gewisser Weise kennengelernt haben. Und man muss natürlich sagen, dass in gewissen nahöstlichen Regionen die Position eines Lehrers nicht hinterfragt wird. Also da gibt es eine gewisse Autorität auch. Und wenn die Empfehlung entsprechend ausgesprochen wird, dann war das eben auch eine gewisse Instanz. Man hatte eben versucht, das natürlich nachzuvollziehen, aber gleichzeitig auch nicht wirklich vehement sich versucht zu wehren, auch wenn sie vielleicht anderer Meinung gewesen wären. Und entsprechend sind sie der Empfehlung nachgekommen, haben auch mit mir ehrlicherweise keine größere Diskussion diesbezüglich geführt. Und ich als Kind habe natürlich darauf vertraut, dass eben die Erwachsenen wissen, was sie tun.
0: Auf der Hauptschule waren Sie dann nicht mehr der Einzige mit einer migrantischen Familie, nach einem Jahr Klassenbester. Und ich fasse das jetzt mal ein bisschen zusammen. Sie sind auf die Realschule gewechselt, am Ende der Realschule erneut gewechselt aufs Gymnasium. Mussten Sie zwar die 10. Klasse nochmal wiederholen, aber haben am Ende Abitur gemacht. Trotz vieler frustrierender Erfahrungen mit Lehrerinnen und Lehrern gab es eben auch eine sehr positive, denn ein Lehrer hat Ihnen vorgeschlagen, sich bei der Start-Stiftung für ein Stipendium zu bewerben in der 8. Klasse. Was hat Ihnen Start alles ermöglicht?
1: Ja, also da muss man zumal einmal sagen, dass der Herr Otto Kelber ein wunderbarer Realschullehrer war, der es sich zur Gewohnheit gemacht hat, Potenziale zu sehen, wo andere sie vielleicht noch nicht gesehen haben. Das ist, glaube ich, auch ein wichtiger Punkt, dass eben die Erwartungshaltung gegenüber einem jungen Menschen, einem Kind, eben sehr viel bewirken kann. Und deswegen bin ich auch sehr dankbar, dass er mich damals darauf aufmerksam gemacht hat, dass die Staatsstiftung eben Stipendiaten sucht und auch Stipendien anbietet. Als ich dann das Stipendium in der 10. Klasse erhielt, war das natürlich ein beflügelndes Erlebnis. Es hat mir natürlich gewisserweise eine ganz neue Perspektive gegeben. Es hat mich mit Schülern mit Migrationshintergrund, aber auch mit Arbeiterfamilienhintergrund zusammengebracht, welche in einer ähnlichen Weise ehrgeizig und leistungsstark waren, auch in gewisser Weise kreativ und künstlerisch tätig oder eben auch einfach sehr politisch und gesellschaftlich engagiert.
0: Und was war konkret die Unterstützung, die Sie da bekommen haben?
1: Genau, also die Staatsstiftung bietet einerseits finanziell ein monatliches kleines Bildungspaket an. Büchergeld war es damals zumindest bei mir. Und auch ein neuer kleiner Laptop. Das war für mich natürlich besonders, weil ich zu dem Zeitpunkt auch noch keinen Computer hatte. Gleichzeitig eben auch eine ideelle Förderung. Das heißt, man ist dann auf verschiedene Seminare gegangen. Man hatte gewisse verpflichtende Seminare im Halbjahr und aber auch gewisse Seminare, die waren eben nicht verpflichtend. Da konnte man sich je nach Interesse und Ambition anmelden und daran teilnehmen. Und im Rahmen dieser Seminare, die gingen dann meistens von einem Freitag zu einem Sonntagnachmittag, konnte man eben sehr viel über verschiedene Themen lernen, über Inklusion, über interkulturelle Intelligenz, Kompetenz und aber auch eben Zusammenkommen mit anderen Schülern, mit Migrationshintergrund, mit Arbeiterfamilienhintergrund und welche eben vielleicht ähnliche Erfahrungen gesammelt haben in dem Bildungssystem, welches eine gewisse Schwerkraft anbietet.
0: Vor dem Hintergrund Ihrer eigenen Erfahrungen, was läuft schief im deutschen Schulsystem?
1: Ja, also wir haben in dem Buch von der Hauptschule nach Harvard eben bewusst den zweiten Titel gewählt, ein Bildungsweg gegen die Schwerkraft des Systems, weil wir eben gemerkt haben, dass hier sicherlich gewisse Instanzen und gewisse Widerstände im Bildungssystem vorhanden sind, welche diese Geschichte nicht für jeden möglich machen. Und das versuche ich dann auch immer gerne zu betonen. Es ist eben nicht so, dass es leider jeder schaffen kann. Es ist eben auch ein strukturelles Problem. Genau, ich denke, es gibt da viele Stellschrauben, an denen man arbeiten könnte. Ich finde es aber auch wichtig, dass man zu Positivbeispielen schaut. Ich meine, Estland ist beispielsweise so ein Positivbeispiel, welches auch sich teilweise in der PISA-Studie 2025 darbietet, als europäisches Land, welches auch in den höheren Kompetenzen eben sich kennzeichnet. Und da sehen wir natürlich, dass zum Beispiel Schüler nicht mit 9, 8 oder 10 Jahren bereits getrennt werden nach der 4. Klasse, sondern teilweise bis zur 9. Klasse oder zum 9. Schuljahr zusammenbleiben. Ich glaube, diese frühe Trennung ist problematisch, weil ich glaube, kein Pädagoge und auch kein Bildungsbeauftragter könnte jemals das Potenzial eines jungen Menschen mit 8, 9 oder 10 Jahren wirklich vollständig erkennen. Ich glaube, das ist etwas, das ist hochindividuell, das entwickelt sich auch im Laufe der Jugend und Pubertät. Und ich glaube, das ist zum Beispiel ein Thema, welches wir auf jeden Fall thematisieren sollten. Ich denke aber auch, dass wir nicht immer nur auf die Grundschule schauen sollten, sondern auch schon viel früher. Ja, also ich glaube, an dem Moment, wo Kinder in der 1. Klasse quasi in den Unterricht eintreten und dort schon sprachliche Defizite beispielsweise bestehen, dann wird natürlich es auch viel schwieriger, dem Unterricht zu folgen. Es wird schwieriger, eben diese Defizite über lang wieder auszugleichen. Und genau deshalb sollte eigentlich auch Sprachförderung schon viel früher beginnen, im Kita-Alter oder noch viel früher. Und ich glaube, das sind so Stellschrauben, die wir uns auf jeden Fall genau anschauen müssen.
0: Mahmut Martin Yüksel hat sich im wahrsten Sinne des Wortes durchgeboxt, wie ihm der Sport dabei geholfen hat, selbstbewusster zu werden. Darüber reden wir gleich weiter.

0: Aktuelle Musik aus Oslo, Is This What Love Is? 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Selbstvertrauen gewinnen durch Sport. Für Mahmoud Martin Yüksel ging's los mit Fußball, bis er Kampfsporttechniken für sich entdeckt hat, vor allem Kickboxen. Was konnten Sie, Herr Yüksel, dabei ausleben und auch erleben?
1: Ja, also der nahöstliche Kampfsport, Kickboxen, war ja tatsächlich nur mein Eintritt. Es hat dann ja auch mit Jiu-Jitsu und anderen Kampfsportarten sich weitergeführt. Hat mir einfach auch teilweise gezeigt, dass gewisse Prinzipien sich sehr gut übertragen lassen. Eben Disziplin, Respekt und aber auch Durchhaltevermögen. Und das Schöne am Kampfsport war natürlich, man hat hier einen gewissen Input geleistet. Ja, man hat trainiert und man hat sich eben bemüht. Und das hat sich dann aber auch in der Kampfkunst oder aber auch in der Kampfperformance gezeigt. Man wurde besser, man hatte plötzlich das Vermögen, Wettkämpfe zu gewinnen. Und das hat natürlich auch gewissermaßen das Selbstbewusstsein gestärkt.
0: Sie haben den begehrten schwarzen Gürtel und mehrfach an deutschen Meisterschaften teilgenommen. Hatte der Kampfsport also auch was Therapeutisches?
1: Das ist eine sehr gute Frage. Ich würde behaupten, dass es in gewisser Weise eine psychomodulierende Wirkung hatte, mit Sicherheit. Man konnte dadurch eben nicht nur das Selbstbewusstsein gewinnen, sondern wir wissen ja auch aus größeren Studien, dass eben diese konstante kardiovaskuläre Betätigung auch die Durchblutung im Gehirn fördert und insbesondere in einem frühkindlichen Alter zu einer Reifung oder zu einer verstärkten Reifung des Gehirns führt. Insgesamt habe ich hier das Gefühl, dass mir das persönlich nicht nur auf einer mentalen und auf einer psychologischen Ebene geholfen hat, sondern ich habe auch ganz oft gemerkt, dass nach einer guten Trainingssituation oder nach einer längeren Wettkampfsphase auch sich meine schulischen Performancen und meine Gedächtnisleistung beispielsweise deutlich gebessert haben. Mhm. Und in dem Sinne, glaube ich, ist es eindeutig ein synergistischer Effekt vorhanden. Aber ich denke, das ist auch ein spannendes Forschungsgebiet, was mit Sicherheit noch nicht vollständig verstanden ist.
0: Spielte denn konkret beim Kampfsport auch eine Rolle, sich selbst verteidigen zu können, also weniger angreifbar zu sein?
1: Das ist mit Sicherheit einer der Faktoren gewesen. Ich denke insgesamt die Möglichkeit zu wissen, wie man sich in einer Akutsituation zu verhalten hat und wie man sich auch insgesamt körperlich als auch seelisch verteidigen kann von Angreifern oder eben unangenehmen Situationen, ist etwas, was im schulischen Alltag oder auch im akademischen Alltag immer wieder vorkommen kann. Ich denke, diese insgesamte Resilienzstärkung kann in dem Sinne natürlich auch helfen, wenn man im schulischen Alltag mal eine schlechte Note eben sich eingeräumt hat oder eben durch irgendein Projekt leider eine negative Erfahrung gesammelt hat, dass man sich davon schnell wieder löst und merkt, hey, ich habe jetzt hier natürlich einen Schlag erhalten, aber aufrappeln und weiterkämpfen ist immer noch das Wichtigste.
0: An was für unangenehme Erfahrungen denken Sie, wenn Sie sagen, im schulischen, aber auch im akademischen Alltag? Rassismuserfahrungen zum Beispiel.
1: Das ist natürlich auch ein wichtiges Thema. Ein Lehrer oder eine Lehrerin kann natürlich auch gewisse politische und persönliche Ansichten haben. Mir ist es jetzt persönlich nicht allzu häufig passiert. Es gab aber auch Situationen, wo man schon gemerkt hat, ja, das ist jemand, der ist beispielsweise der rechtspolitischen oder eben auch rechtsextremen politischen Gesinnung näher als anderen. Und das hatte eine gewisse Einflussnahme auf vielleicht auch auf die persönliche Bewertung oder eben auch auf die Sympathie mir gegenüber. Ja, dadurch, dass ich eben selbst Migrationshintergrund habe und vielleicht auch eher eine Mitte bis linke politische Ideologie vertrete. Das ist natürlich ein Faktor, den kann man nie komplett ausschließen aus dem System, wenn es auch idealerweise so sein sollte, oder? Wir wollen eigentlich ein neutrales Bildungssystem haben, aber nichtsdestotrotz, die Realität sieht da immer noch wieder gewisse Vorfälle.
0: Sie haben gutes Abi gemacht mit naturwissenschaftlichem Schwerpunkt und dann erstmal Physik studiert, nach einem Jahr gewechselt zu Medizin in Hamburg, schon mit einem klaren Ziel vor Augen?
1: Ja, also Medizin war nicht von Anfang an mein Ziel. Ich hatte früh im Abitur für mich gelernt, dass Neurowissenschaften und insgesamt das menschliche Gehirn sehr spannend sind und mich faszinieren. Ich hatte da auch glücklicherweise ein kleines Stipendium am X-Lab in Göttingen, wo wir damals für eine Woche lang das Nervensystem in einem Insektenkörper quasi kennenlernen konnten, auch elektrophysiologisch und auch experimentell. Das fand ich wahnsinnig spannend. Insgesamt hatte ich mich dann zum Ende des Abiturs gefragt, wie könnte ich halt dieser neurowissenschaftlichen Leidenschaft näher kommen. Natürlich ist Physik eine Möglichkeit, das zu tun. Dadurch, dass das Gehirn natürlich ein elektrophysiologisch, aber auch ein physikalisches Objekt ist, was gewisse Faktoren zusammenbringt, oder? Wir haben hier chemische Botenstoffe, die gewisse Informationen übertragen. Wir haben aber auch elektrophysiologische Gefälle, die unsere Nerven ermöglichen, in schnellster Geschwindigkeit Informationen auszutauschen. Und manche postulieren auch, dass hier sogar Quanteneffekte eine Wirkung haben. Das sind alles super spannende Aspekte des Gehirns. Nichtsdestotrotz hatte ich mich dann im Physikstudium dazu bewogen, eher in eine Richtung medizinische und eben auch menschennähere Position zu bewegen. Und genau, ziele auch hier momentan damit ab, eher als Arzt und Neurowissenschaftler dem Gehirn näher zu kommen.
0: Das klingt alles so stringent, wie Sie das erzählen. Wie erklären Sie sich, dass man Ihnen bei der Studienberatung gesagt hat, lern doch lieber ein Handwerk?
1: Ja, also die Studienberatung damals in der Realschule war natürlich gewisserweise geprägt von Individuen, die eben häufig ein manuelles Berufsbild gelernt haben. Ich meine, Handwerker ist sicherlich ein schönes Berufsbild, wo man sich gut betätigen kann und gleichzeitig auch eine attraktive Selbstständigkeit anstreben könnte. Und gleichzeitig wusste auch der Berufsberater, dass mein Vater den Beruf Mechaniker gelernt hatte und hatte vielleicht sich gedacht, hey, wenn der Apfel nicht so weit vom Baum fällt, dann kann man ja im Endeffekt dieselbe Schiene fahren. Mhm. Ich persönlich fand das natürlich weniger attraktiv. Ich bin in der Werkstatt aufgewachsen und hatte da schon früh als Kind Reifen gewechselt, Bremsscheiben ausgetauscht und gewisse andere Dinge miterlebt. Mich hat das leider Gottes nicht sehr fasziniert, aber ich habe trotzdem meinen anderen Schwerpunkt gefunden.
0: Und noch ein Zweitstudium dazugepackt, nämlich Informatik. Warum ist diese Kombi gut, Medizin und Informatik?
1: Ja, also ich denke, man muss es nicht groß erläutern, dass KI und Computersysteme überall präsent sind mittlerweile. Ich denke, die Medizin ist davon nicht unverschont. Wir sehen immer mehr, dass Medizin technologische Anwendungen als auch medizininformatische Anwendungen unseren Krankenhausalltag, aber auch einfach den Praxisalltag gegenüber Patienten bestimmt. Wir können eigentlich als Arzt oder als Ärzte insgesamt im Krankenhausalltag uns gar nicht mehr vorstellen, wie man die Unmengen an Patienteninformationen ohne dieses Content-Management-System bewältigen könnte. Und ich hatte früh eben gemerkt, dass dies natürlich eine Schlüsselkompetenz sein wird. Und insbesondere im Hinblick auf das Themenfeld Neurotechnologien, also ein neues Subfeld, welches sich seit ein paar Jahren entwickelt, wo eben Technologien genutzt werden, auch um das menschliche Gehirn zu verstehen, ist mir einfach klar geworden, ich muss als Arzt mehr als biologische und medizinische Sachverhalte verstehen, sondern auch eine technische Kompetenz entwickeln. Und so hatte ich früh nach dem Physikum einen Antrag auf ein Doppelstudium gesetzt, welches glücklicherweise von der Universität Hamburg dann auch genehmigt wurde, sodass ich dann parallel eben Medizin und Informatik studieren durfte.
0: Und Mahmoud Martin Yüksel hat eines der begehrten Stipendien der Studienstiftung des Deutschen Volkes bekommen. Das öffnete ihm sogar die Türen der Harvard-Uni.

0: Daido mit Thank You auf der Playlist von Deutschlandfunk Kultur. Von der Hauptschule nach Harvard. Mahmoud Martin Yüksel hat das geschafft, unter anderem mit Unterstützung der Studienstiftung des deutschen Volkes, aber vor allem eben mit sehr viel Ehrgeiz. Sie hatten sich für eine Promotion entschieden, Herr Yüksel. War Harvard dafür die Traumuni?
1: Also die medizinische Promotion ist natürlich ein Meilenstein im Dasein eines Arztes, welches gewisserweise auch ein Privileg ist. Für mich war früh eben klar, dass ich im Rahmen der Neurowissenschaften promovieren wollte. Eben dadurch entstand ja auch eben die Gunst, das Medizinstudium mit der Informatik zu kombinieren. Ich hatte dadurch auch gewissermaßen erfahren, dass eben die Harvard University einen großen Schwerpunkt auf Neurowissenschaften hat, auch traditionell, schon seit Jahrhunderten. Und im Endeffekt war für mich hier wichtig zu schauen, ob die Möglichkeit besteht, meine Promotion auszulagern oder eben mit Kooperation an der Harvard University zu verbringen. Und ich hatte das große Glück, dass ich an den Professor Dost Unger, Professor der Psychiatrie an der Harvard Medical School, geraten bin, welcher eben mir empfohlen hatte, im Rahmen eines Forschungsjahres dann auch quasi nach Cambridge, also Cambridge bei Boston zu kommen, um eben meine Forschung im Bereich Psychoseforschung und EEG-Analysen fortzuführen. Und dies war tatsächlich hauptsächlich möglich, auch durch die Förderung der Studienstiftung des deutschen Volkes. Diese hat eben gewisse Kompetenzen und auch Möglichkeiten, eben einen Auslandsaufenthalt zu fördern. Man muss aber auch sagen, dass nicht nur die Studienstiftung hier geholfen hat, auch das DAAD, das Promos-Projekt der Uni Hamburg und auch die Deutschlandstiftung Integration, welche mich in Kontakt gebracht hat mit essentiellen Kernpunkten und Kernpersonen, haben mich hier unterstützt.
0: Naja.
1: Also von daher sind es wirklich viele Komponenten gewesen.
0: Sie haben eben diesen einen Professor erwähnt, der hatte selbst einen türkischen Familienhintergrund. War da plötzlich ein reales Vorbild, eine Identifikationsfigur, so wie Sie das vorher noch nicht erlebt hatten?
1: Ja, absolut. Also Professor Dost Unger ist ein wirkliches positiv Vorbild für mich und auch bis heute ein sehr wichtiger Freund und Mentor. Ich konnte wirklich viel von ihm lernen und es war für mich auch ehrlicherweise überraschend, jemand mit sag ich mal, nahöstlichen Wurzeln dann doch als Professor dort an der Harvard Medical School zu treffen, weil heutzutage und auch damals, 2018, 2019, hatte ich oft das Gefühl, dass eben Professoren und Professorinnen in Deutschland häufig keinen Migrationshintergrund haben. Das zeigen ja auch tatsächlich Studien, dass eine eher Minderheit an Professorinnen mit Migrationshintergrund in Deutschland existieren. Und genau dadurch war auch eben aus meiner Beobachtungssicht eben ein positiver Überraschungseffekt vorhanden. Und ja, nach persönlichen Gesprächen hat man natürlich auch gemerkt, wow, das ist eine bodenständige und wirklich nette Person, die sich nicht nur durch akademische Exzellenz, sondern auch einfach durch eine persönliche Empathie auszeichnet. Und dadurch haben dann auch noch andere Faktoren gestimmt.
0: In dieser Zeit in den USA wurden zwei Journalisten auf Sie aufmerksam, veröffentlichten einen Artikel über Sie und haben Ihnen wohl den Floh ins Ohr gesetzt, Ihre Geschichte doch selbst aufzuschreiben. Warum haben Sie tatsächlich losgeschrieben? Was war das denn für ein Prozess, bis das Buch jetzt im Rowohlt Verlag erscheint?
1: Ja, das ist tatsächlich eine ganz spannende Frage. Ich habe 2018 bzw. 2019 begonnen mit diesem Buch. Damals saß ich in einem Café in Harvard und hatte mich gefragt, ob das nicht doch eine gute Geschichte sein könnte, auch um gleichzeitig zu sagen, hey, das ist eine Möglichkeit für Leute in Deutschland, Bildungschancen wahrzunehmen, aber gleichzeitig auch eine gewisse Frage an die Gesellschaft zu stellen, warum ist es so ungewöhnlich, diesen Weg zu gehen? Und genau damals hatte ich eben durch Journalisten, aber auch durch andere Positivbeispiele im Autorenbereich einfach die Erwartungshaltung gezeigt bekommen und auch tatsächlich das Zutrauen, dass das ein spannendes Buch sein könnte. Und entsprechend habe ich mich langsam, aber sicher dann getraut, auch das zu schreiben. Es hat jetzt einige Jahre gedauert, bis es dann zum Abschluss gekommen ist tatsächlich. Aber wie man so schön sagt, guter Dinge braucht seine Zeit.
0: Sie haben viel Positives an den US-amerikanischen Unis erfahren, aber in den USA sieht es für Forscherinnen und Forscher derzeit ja auch nicht mehr so rosig aus. Viele suchen Perspektiven in Europa. Merken Sie das auch in der Schweiz?
1: Ja, also die politische Lage weltweit ist sicherlich in gewisser Weise angespannt, ist nicht zuletzt durch verschiedene Konflikte an verschiedenen Lokalisationen. Nichtsdestotrotz spüren wir auf jeden Fall auch, dass Forschung weiter einen hohen Stellenwert hat. Wir sehen ja auch in gewissen Bereichen eine Zunahme an Innovationskultur. KI wird in vielerlei Dingen integriert. Wir sehen einen Boom in der Neurotechnologie beispielsweise. Es werden mehr und mehr Startups und Innovationsbereiche dort geschaffen. Also von daher ist das, glaube ich, immer ein gewisser Bereich, den muss man natürlich differenziert betrachten. Aber mit Sicherheit ist Politik und Forschung nicht ganz zu trennen. Und das ist natürlich dann schade, wenn darunter das wichtige Gut unserer Wissenschaft im Endeffekt darunter leidet.
0: Mahmoud Martin Yüksels Forscherdrang war und ist groß, aber er hat sich doch erstmal für den Arztberuf entschieden. Darüber reden wir noch weiter.

0: Pop aus Island von Frumbyrdisch im Deutschlandfunk Kultur. Mahmud Martin Yüksel arbeitet derzeit als Assistenzarzt in der neurologischen Klinik am Universitätsspital in Zürich. Werden Sie Ihren Patienten Ihr neues Buch auf den Nachttisch legen?
1: Nein, mit Sicherheit nicht.
0: Schade.
1: Für mich ist es wichtig, dass da auch eine gewisse, Affinität von Seiten der Leserinnen und Leser von alleine quasi sich aufbaut. Ich trenne da Beruf und Autorenschaft in gewisser Weise, aber bin natürlich auch immer wieder offen, in ärztlichen Kontexten auf gewisse sozioökonomische Situationen einzugehen, dadurch, dass ich weiß, wie schwer das natürlich Bildungschancen macht, aber auch eben andere Zugänge, beispielsweise auch Zugänge zur Medizin. Und entsprechend ist das ein Teil meiner Identität, welches ich natürlich nicht ganz abschalten kann.
0: Sie hätten in der Forschung bleiben können. Warum haben Sie sich dann doch für den Arztberuf entschieden? In Klammern erstmal.
1: Das ist eine sehr gute Frage. Ich denke, der Arztberuf ist selbst ein sehr schöner, wo man eben nicht nur hautnah am Menschen arbeiten darf, sondern eben auch die Möglichkeit hat, Forschung zu betreiben. So ist es häufig an universitären Kliniken so oder aber auch an anderen medizinischen Forschungsinstituten, dass regelmäßig Ärzte gesucht werden, die beides können und beides wollen. Klinischen Scientist-Programme oder Physician Scientist-Programme entstehen mehr und mehr. Die werden auch Realität in Deutschland, wie man beispielsweise an der Charité in Berlin sieht. Dort gibt es auch bereits etablierte Programme. Und genau deswegen ist der Arztberuf für mich eigentlich recht ideal. Ich kann hier beides kombinieren. Ich darf wirklich helfen und Situationen begleiten, die nicht ganz alltäglich sind. Und gleichzeitig habe ich die Möglichkeit, Forschung zu betreiben und das Gehirn näher kennenzulernen.
0: Was für Patienten kommen auf die Station, auf der Sie arbeiten?
1: Ja, also die Neurologie ist natürlich von Schlaganfallpatienten geprägt. Schlaganfall ist weltweit die zweithäufigste Todesursache und die häufigste Ursache für Paralyse im Erwachsenenalter. Entsprechend ein sehr wichtiges Erkrankungsbild. Nicht zuletzt ist es auch ein zeitdringliches Erkrankungsbild. Zeit ist Gehirn, sagt man. Time is brain. Entsprechend ist das ein Gebiet, was sehr dynamisch ist. Wir müssen als Ärzte hier immer schnell arbeiten und auch sind gefragt, kluge und schnelle, aber auch sichere Entscheidungen zu treffen für die Patienten, weil eben diese häufig nicht vorbereitet sind auf solche Situationen. Häufig gibt es auch Schlaganfälle, die passieren dann im Schlaf und man bemerkt es dann erst, wenn man aufwacht. Und das sind natürlich sehr komplexe Situationen. Und prägen aber auch den Alltag in der Neurologie zunehmend, dadurch, dass eben Schlaganfall auch weltweit an der Häufigkeit zunimmt. Das ist ein sehr spannendes Gebiet, aber nichtsdestotrotz, die Neurologie ist vielseitig. Es gibt auch noch andere Erkrankungsbilder, neuroonkologische Erkrankungsbilder mit eben Tumoren im Nervensystem, neuroinflammatorische Erkrankungen mit Entzündungen im Nervensystem und aber auch viele weitere.
0: Assistenzarzt, wie lange macht man das? 5 Jahre, 6 Jahre?
1: Das ist ganz unterschiedlich, je nach Fachdisziplin. Der allgemeinärztliche Facharzt ist deutlich kürzer. Der Facharzt in der Neurologie ist in der Regel 5 bis 6 Jahre lang und kann aber auch in anderen Bereichen wie der Neurochirurgie auch 6 bis 7 Jahre dauern. Das ist sehr, sehr unterschiedlich.
0: Ich kann mir vorstellen, dass Sie für migrantische PatientInnen eine besondere Sensibilität mitbringen. Im Grunde auch wieder eine Zusatzqualifikation. Wird die gewertschätzt?
1: Ja, absolut. Also ich erfahre das häufig, dass beispielsweise Patientinnen und Patienten mit einem beispielsweise kurdischen Migrationshintergrund sich da gut aufgehoben fühlen, wenn sie auch eben gewisse Sachverhalte in ihrer Muttersprache ausdrücken können. Gleichzeitig ist es eben nicht nur darauf begrenzt, sondern eben auch, dass man eben weiß, wie zum Beispiel kulturelle Zusammenhänge funktionieren und dass man eben da nicht in gewisse Fettnäpfchen tritt. Das sind sicherlich Vorteile, die im Alltag als Arzt hilfreich sein können. Nichtsdestotrotz ist es kein Freifahrtschein. Man muss natürlich immer noch die Medizin im Vordergrund behalten und auch hier die richtigen Entscheidungen und Empfehlungen aussprechen.
0: Aber erleben Sie denn, dass Kolleginnen und Kollegen in Fettnäpfchen, wie Sie sagen, treten?
1: Ja, ich habe das leider nicht nur einmal erlebt. Es gibt da gewisse Situationen, wo man dann plötzlich gegenüber einem Patienten sitzt, welcher leider Gottes nicht der deutschen Sprache perfekt mächtig ist und dass dann Kolleginnen und Kollegen plötzlich versuchen, mit einem einfacheren Deutsch, welches aber gewisserweise nicht ganz adäquat die Informationen überträgt oder in einer lauteren Sprache versuchen, sich auszudrücken, mit der Hoffnung, dass dadurch vielleicht die Inhalte besser vermittelt werden. Das halte ich dann immer für problematisch, wenn man Sprachdefizit auch mit einem Intelligenzdefizit vergleicht. Häufig ist eben die Exekutive natürlich schlechter. Man spricht vielleicht schlechter, als man versteht. Und genau solche Dinge sollte man dann beachten. Gleichzeitig ist
0: Sagen Sie das
1: Rassismus
0: dann auch?
1: Ja, natürlich. Also ich bin da eigentlich gewillt, in solchen Situationen zu dolmetschen in dem Sinne. Nicht nur auf einer sprachlichen Ebene, sondern auch auf einer vielleicht menschlich-emotionalen Ebene. Und man muss natürlich da auch sagen, Rassismus im Medizinalltag ist ein wichtiges Thema. Da muss man natürlich immer aufpassen, dass man Menschen mit Migrationshintergrund nicht als Patienten zweiter Klasse behandelt. Das ist sicherlich ein Thema in gewissen Aspekten und da muss man natürlich auch als Arzt mit Migrationshintergrund gesondert mithelfen, dass das eben nicht mehr Thema ist.
0: Wie stellen Sie sich Ihre Zukunft vor? Wollen Sie in der Schweiz bleiben?
1: Das ist ein Geheimnis, welches ich noch nicht lüften möchte. Ich habe sicherlich da gewisse Ambitionen, das ärztliche Dasein mit Forschung zu kombinieren. Ob das dann in den Staaten ist, in Deutschland, in der Schweiz, in UK oder woanders, das lasse ich ganz offen.
0: Der Mediziner Mahmoud Martin Yüksel. Morgen erscheint im Rowohlt Verlag sein autobiografisches Sachbuch Von der Hauptschule nach Harvard, ein Bildungsweg gegen die Schwerkraft des Systems. Herr Yüksel, danke, dass Sie Ihre Geschichte auch heute hier mit uns geteilt haben.
1: Vielen Dank, dass ich da sein durfte.
0: Schönen Tag noch.
1: Wünsche ich Ihnen auch.
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0: Maria, ihm schmeckt's nicht und das Pubertier. Mit diesen Büchern wurde Jan Weiler bekannt. Jetzt legt der Bestsellerautor nach. Das Vogelhaus heißt sein neues Buch über das Heimkehren. Und davon wird er uns erzählen nach den 10 Uhr Nachrichten hier im Deutschlandfunk Kultur.

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3: Mit Daniel Marschke. Bildungsministerin Prien begrüßt die Social-Media-Pläne von EU-Kommissionschefin von der Leyen. Union und SPD beraten weiter über mögliche Entlastungen bei den Spritpreisen und die Stadt Wien zieht ihre Pläne für eine Kultursteuer zurück. Bundesbildungsministerin Prien setzt beim geplanten Social-Media-Verbot für unter 13-Jährige auf eine Gesamtstrategie aus Alterskontrollen, mehr Medienkompetenz für Kinder sowie Aufklärung für Eltern. Wie die CDU-Politikerin heute früh im ZDF sagte, braucht es für die geplante Altersgrenze eine wirksame technische Altersverifikation. Das werde über eine App laufen, sagte Prien. Zugleich begrüßte sie die Pläne von EU-Kommissionschefin von der Leyen. Diese hatte gestern ein Gesetzesvorhaben angekündigt, wonach Kinder und Jugendliche unter 13 Jahren künftig von sozialen Medien wie TikTok, Snapchat und Instagram ausgeschlossen werden sollen. Heute will von der Leyen Details zu dem neuen Gesetz vorstellen. Der kanadische Premierminister Carney hält heute eine Rede vor dem Europäischen Parlament in Straßburg. Kanada strebt wegen des Handelsstreits mit den USA eine engere Zusammenarbeit mit der Europäischen Union an. US-Präsident Trump drohte der EU mit weiteren Zöllen, falls Kanada assoziiertes Mitglied werden sollte. Wie unser Korrespondent Klaus Remme berichtet, gibt es am Rande des Carney-Besuchs, aber auch in der EU, kritische Stimmen.
4: Er wurde mit stehenden Ovationen hier in Straßburg empfangen, aber man darf nicht darüber hinwegsehen, dass gestern Morgen viele Plätze im Plenum, gerade in den Rechtsfraktionen, leer geblieben sind. Das war jetzt kein expliziter Protest, so habe ich es jedenfalls nicht gehört, gegen den kanadischen Premier. Aber in diesen Fraktionen ist die Skepsis groß. Da wird darauf hingewiesen, wir gefährden hier die Beziehungen zu unserem wichtigsten, nach wie vor wichtigsten Handelspartner. Wollen wir das? Ist die Gefahr nicht zu groß?
3: Die Volksrepublik China verschärft die Kontrolle über Auslandsreisen seiner Bürger und Bürgerinnen. Die neuen Regeln sollen verhindern, dass sensibles technisches Wissen unerlaubt ins Ausland gelangt. Die neue Verordnung sieht ausdrückliche Ausreisesperren vor, wenn gegen Exportkontrollen oder die Vorschriften zur Weitergabe von Technologie verstoßen wird. Marie Mallinckrodt.
5: Chinesinnen und Chinesen können im Allgemeinen frei reisen, doch die Regierung überwacht seit langem genau die Reisepläne derjenigen, die ein Sicherheitsrisiko darstellen könnten. Schon seit Jahren müssen viele Partei- und Staatsfunktionäre private Reisepässe bei ihrer Dienststelle abgeben. Für Auslandsreisen benötigen sie eine Genehmigung. Solche Vorgaben betreffen inzwischen zum Teil auch Beschäftigte an Schulen und anderen öffentlichen Einrichtungen. Die Behörden begründen diese Kontrollen mit dem Schutz von Staatsgeheimnissen und dem Kampf gegen Korruption.
3: Unionsfraktionschef Frei hält es für möglich, dass sich die Regierung schon zum 1. Oktober auf eine Entlastung bei den Spritpreisen einigt. Im ARD-Fernsehen sprach er von zwei Möglichkeiten, einem Tankrabatt wie schon im Mai und Juni mit reduzierter Energiesteuer oder einer Absenkung der Mehrwertsteuer auf Kraftstoffe. Finanzminister Klingbeil kann sich eine Preisobergrenze für Benzin und Diesel vorstellen. Außerdem regt er eine Übergewinnsteuer an, um die Sondergewinne der Mineralölkonzerne abzuschöpfen. Die Wirtschaftsweise Schnitzer sieht in den Entlastungsplänen der Bundesregierung keine Lösung des Problems. Im ZDF riet sie von staatlichen Eingriffen ab.
6: Es würden alle was kriegen und es gibt auch das falsche Signal. Also alles, was quasi den Preis senkt, bedeutet ja auch, dass die Menschen weniger sparen. Und wir haben ja deswegen hohe Preise, weil diese Mengen knapp sind. Also wir müssen jetzt einfach auch weniger verbrauchen. Wir sollten nur die unterstützen, die nicht anders können, als jetzt tatsächlich diesen Tank zu füllen. Und da wäre eben eine gezielte, direkte Unterstützung sehr viel besser. Dann hätte man den richtigen Anreiz und würde trotzdem die entlasten, die es wirklich braucht.
3: Die Wirtschaftsweise Monika Schnitzer. Eine Extrasteuer auf alle Kulturveranstaltungen in Wien.

0: In solche Pläne sorgten seit letzter Woche für Unruhe in der österreichischen Hauptstadt. Nun kommt die Abgabe doch nicht. Bürgermeister Ludwig hat den Kultureuro, wie er ihn nennt, zurückgezogen. Wie der Standard berichtet, waren wohl die Proteste der Wiener Kulturinstitutionen zu groß. Von Theatern über Konzerthäuser bis hin zu Museen. Die Abgabe hätte der Zeitung zufolge sämtliche Kulturtickets in Wien verteuert. Wie stark, das so offiziell noch unklar. Im Gespräch waren laut Standard aber 12,5%.
1: Das Wetter.
0: Im Südosten von Bayern ist weiter mit Regen zu rechnen, ebenso an der Nordsee. Am Nachmittag ziehen die Niederschläge dann von Nordwesten in die Landesmitte weiter. Sonst ist es heiter bis wolkig. Die Höchstwerte liegen zwischen 17 und 24 Grad.
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2: Herzlich willkommen zusammen. Hier ist gleich einer der meistgelesenen deutschen Autoren unserer Gegenwart zu Gast, Jan Weiler. Der schaut mit seinem neuen Buch zurück in diese Zeit, als noch Zivildienst geleistet wurde in Deutschland. Und er schreibt wirklich berührend und trotzdem echt lustig über die Würde des Menschen. Außerdem nehmen wir in dieser Sendung einen weiteren Roman von der Shortlist für den Deutschen Buchpreis unter die Lupe. Und wir schauen mit einem Sachbuch ins Berlin der Zwischenkriegsjahre. Eine Stunde also voller sehr unterschiedlicher Bücher, die wir heute wieder für Sie ausgesucht haben. Wir blättern sie zusammen auf. Ich freue mich drauf.

0: Die soulige Stimme von Joy Crooks. Hier hat sie zusammen mit dem Singer-Songwriter und Produzenten Bonobo zusammengearbeitet und herausgekommen ist Always on Your Side. 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Millionen von Menschen kennen seine Geschichten. Jan Weiler hat über italienische Familien geschrieben, über Pubertiere und überforderte Kommissare. Und ich finde in seinen Romanen ja immer diese melancholischen und trotzdem aber hochkomischen Männerfiguren. Auch im neuen Buch habe ich die wieder entdeckt. Es heißt, Das Vogelhaus ist ganz frisch erschienen und führt uns zurück in eine Welt, die vor 15 Jahren ja so fast über Nacht verschwunden ist. Die Welt der Zivildienstleistenden. Und in die gehen wir jetzt rein. Herzlich willkommen im Deutschlandfunk Kultur, Jan Weiler.
1: Hallo.
0: Haben Sie Zivildienst geleistet?
1: Na klar.
0: Wie war's?
1: Ist schon eine Weile her.
0: Wie sind Ihre Erinnerungen daran?
1: Na, die sind gut. Also die sind nicht alle schön, aber sie waren alle wichtig und haben mich ziemlich weit nach vorne gebracht. Ich habe da eine Menge gelernt.
0: Ich war beim Lesen so überrascht, weil dieser Zivildienst ja lange fast wie so aus dem kollektiven Gedächtnis verschwunden war. Und jetzt erscheint aber Ihr Roman natürlich genau in dem Moment, in dem wir wieder über Wehrpflicht diskutieren, über auch einen möglichen Ersatzdienst. Hat Sie da die Politik beim Schreiben jetzt eingeholt oder war das sozusagen von langer Hand geplant? Sie wussten, die Wehrpflichtdebatte wird kommen und dann passt mein Roman da genau rein.
1: Ein bisschen. Also ich hatte die Idee für den Roman und große Teile dieser Geschichten schon sehr lange so im Kopf. Ich hatte immer gedacht, auf irgendeine Art könnte das als Roman auch funktionieren. Ich habe den Plan aber verworfen 2011, als der Wehrdienst ausgesetzt wurde. Und habe gedacht, naja, wenn du das jetzt machst, das interessiert jetzt keinen Mensch mehr. Das ist dann irgendwie so weit weg von den Leuten, dass man das nicht mehr machen kann. Und als dann diese Debatte wieder aufkam, letztes oder vorletztes Jahr war ja zum ersten Mal wieder davon die Rede, habe ich gedacht, ach Mensch, jetzt ist es aber wieder interessant. Und dann habe ich tatsächlich angefangen, das Ding zu schreiben.
0: Und beim Lesen denkt man ja wirklich, diese Zeit 2011, wo diese letzten Zivildienste auslaufen, das erscheint einem unglaublich weit weg. Ja. Ne? Wie weit auch für diese jungen Männer im Buch der Krieg weg ist, ne? Habe ich gedacht. Die reden ja auch in einer Szene da über Putin so, ach, der ist gar nicht so gefährlich. Ne? Also Krieg, das ist irgendwie gar nichts, was uns irgendwie betreffen könnte.
1: So kann man sich irren. Finde ich auch eine ganz gute Stelle im Buch, weil man das ja öfter hat, dass man liegt so historisch komplett daneben. Mhm. Und diese Jungs unterhalten sich halt eben über die Bedrohungslage und sagen, also es wird nie wieder eine geben. Ne? Es sei denn, irgendjemand in Belgien dreht komplett durch und versucht die Eifel zu invasieren oder sowas. Das war wirklich fernab jeder Vorstellung, dass das passieren könnte. Ne? Medvedev war damals Präsident. Und man hat gedacht, naja Gott, also Russland steuert dann so langsam in den europäischen Hafen. So stellen die sich das vor und haben deswegen auch Verständnis dafür, dass der Wehrdienst abgeschafft wird. Und sie liegen ja nicht nur damit falsch, sie unterhalten sich später auch über China und nehmen an, dass China in 10 Jahren ein Staat der USA sein wird, weil die alle Apple-iPhones haben wollen und Burger essen möchten.
0: Und wie schauen Sie jetzt auf diese ganze neue Wehrdienstdiskussion als Vater? Ja, auch reden Sie da mit Ihren Kindern zum Beispiel drüber?
1: Nee, die sind durch. Mhm. Die sind zu alt dafür. Naja, ich denke da schon sehr drüber nach. Ich würde es ja begrüßen. Weil wenn der Wehrdienst wieder eingeführt wird, wird der Zivildienst auch wieder eingeführt. Und das bringt mehr Leute dazu, denen dann anzutreten und Dinge zu lernen fürs Leben.
0: Die Hauptfigur in Ihrem Buch, Leonard Beck, die verweigert den Wehrdienst, er macht Zivildienst. So ein bisschen aus gemütlichen Gründen. Ne? Also er will da nicht so gern mit anderen Menschen in einem Raum schlafen, hat auch so ein bisschen Angst vor diesen lauten Männern in der Kaserne. Muss sagen, kann ich persönlich alles wirklich sehr gut nachvollziehen. Und wir folgen ihm dann eben in seinen Zivildienst, macht er bei so einem mobilen Hilfsdienst. Da hat er mit vielen alten Menschen zu tun. Die wäscht er, rasiert er, wärmt ihnen Essen auf, tröstet sie und hilft aber zum Beispiel auch Kindern bei den Hausaufgaben. Und Sie haben gerade gesagt, Jan Weiler, wie wertvoll Sie den Zivildienst finden Und beim Lesen dachte ich natürlich auch, na, für Leonard ist das natürlich auch auf eine Art so eine Schule der Mannwerdung, ne? So eine ganz andere natürlich als die militärische, die er bei der Bundeswehr hätte machen können.
1: Ist es auch. Man muss halt Dinge machen, für die man weder ausgebildet ist so richtig, also die man eigentlich nicht kann und die man in der Regel auch nicht unbedingt will. Und man muss die aber machen. Also wenn jemand bei dem Herrn im Rollstuhl dieses Urinkondom nicht wechselt, dann wird er sich einnässen. Und das möchte man, also man möchte nicht, dass ihm das widerfährt. Und deswegen macht man dann etwas, wovon man 20 Minuten vorher noch nicht gedacht hätte, dass man das machen würde, dass man das könnte. Na, und das müssen die Jungs da im Zivildienst, in dem Buch, die müssen das oft, die werden vielen Dingen ausgesetzt, die sie gar nicht können oder wollen.
0: Teils und es macht auch gar sie nicht dürfen.
1: Auch nicht dürfen.
0: So offiziell gesehen,
1: ja,
0: genau.
1: Aber es macht sie größer. Mhm. Und der Triumph ist riesengroß, wenn man etwas getan hat, zu dem man sich wirklich überwinden musste. Aber man hat es gemacht. Und das kennen viele noch vom berühmten 10-Meter-Brett. Wenn man da eben einmal runter ist, das ist ein unglaubliches Glücksgefühl, ein ganz großer Triumph. Und den hat man natürlich im Zivildienst oder in anderen sinnvollen, gemeinnützigen Tätigkeiten auch, wenn man halt etwas getan hat, was anderen wirklich hilft und für einen selbst auch gar nicht so leicht war.
0: Ich fand das auch wirklich eindrücklich, Jan Weiler, in Ihrem Buch, wie Sie diese Szenen bei diesen Menschen, vor allem natürlich bei den Älteren, dann zu Hause beschreiben. Und wir sehen diese hilfsbedürftigen Menschen natürlich aber immer durch die Augen, das fand ich auch interessant, durch die Augen von dieser jungen Hauptfigur, von Leonard, ne, hat gerade Abitur gemacht. Und auch, oder wie die sich dann unter den anderen Zivis so über diese alten Leute unterhalten, da gibt's da. Da sind die ja dann manchmal nicht immer zimperlich, ne? So zum Beispiel, die müssen zu so einer, in so eine verwahrloste Wohnung, zu einer dicken, kranken Frau, die nennen sie dann Jabba the Hutt, also wie dieses schwabbelige Alien aus Star Wars. Ja. Wie haben Sie so eine Grenze vielleicht ausgelotet? Was war Ihnen wichtig bei der Beschreibung von diesen alten Menschen? Weil wir müssen sie ja durch die Augen der jungen Leute sehen. Aber wo haben Sie... Ja, worauf haben Sie da geachtet? Was war Ihnen da wichtig?
1: Plausibilität, Identifizierbarkeit im gewissen Sinne auch Originalität. Das gehört ja dazu beim Schreiben. Aber es müssen Figuren sein oder Menschen sein, die man als Leserin oder Leser miterleben kann. Also man muss die spüren. Und das macht wahnsinnig viel Spaß. Also das ist einfach ein wahnsinnig schöner Beruf. Man hat dann ein großes Personal in dem Buch. Da kommen relativ viele Personen vor. Mhm. Was übrigens bei der Hörbuchproduktion dann ganz schön schwer ist, weil man muss die ganzen Stimmen machen. Und da muss man sich für jeden was anderes einfallen lassen, ohne dass es albern wird. Okay, aber egal. Man muss die versuchen zum Leben zu erwecken und die so zu machen, dass die Menschen, die es lesen oder hören, sich denken, ja, kann ich mir vorstellen. Habe ich auch erlebt, weiß ich noch. Ich habe gestern auf der Premiere kamen zwei Männer zum Signieren und Männer sind da eher normalerweise seltener. Aber die sagten, sie hätten auch Zivildienst gemacht und sie hätten da gesessen und es wäre genau gewesen wie bei ihnen. Mhm. Und das ist ein schönes Kompliment.
0: Sie danken auch Jan Weiler ganz am Ende vom Buch dem mobilen Hilfsdienst Meerbusch und auch dann kommen so ein paar konkrete Personen. Wie viel Wirklichkeit oder wirkliche Erinnerungen stecken denn in diesem Roman?
1: Viele, viele, viele. Also die meisten dieser Menschen, die ich da beschreibe, habe ich wirklich erlebt. Das ist aber 38 Jahre her und deswegen, die sind alle inzwischen mit Sicherheit tot. Die habe ich alle erlebt, die habe ich alle kennengelernt. Und habe sie mir, die mussten sich mir gar nicht einprägen. Ich habe die einfach in mir drin, diese ganzen Leute, bei denen ich Zivildienst gemacht habe. Und die habe ich dann alle mit anderen Namen und noch mit zusätzlichen Eigenschaften in dem Buch verewigt.
0: Wir lösen mal noch den Titel auf von ihrem Roman Das Vogelhaus. Wir lesen nämlich von diesem ganzen Zivildienst von Leonard in Rückblenden. Eigentlich ist er nämlich schon erwachsen, er ist 36, lebt als Dramaturg in Berlin und es zieht ihn dann zurück in seine Heimatstadt, wo er eben diesen Zivildienst geleistet hat, weil da ein Haus zum Verkauf steht und das ist eben das titelgebende Vogelhaus, ein gruseliges, mittlerweile auch noch verfalleneres Haus, in das er eben immer während seines Zivildienstes rein musste und sich da also um einen Mann kümmern, der allen Zivis schon sofort irgendwie ganz, ganz komisch vorkam. Warum in Gottes Namen, denkt man ja als erstes, überlegt denn Leonard ernsthaft dieses schreckliche Haus, wo auch wirklich gruselige Erinnerungen dranhängen, warum überlegt er das zu kaufen?
1: Weil er wissen möchte, was da passiert ist. Und er glaubt, das herauszufinden, wenn es ihm gehört. Weil er dann auch herausfindet, wer es zuletzt besessen hat. Und vielleicht kann er die Geschichte dieses Hauses nacherzählen. In diesem Haus wohnt nicht nur dieser alte Mann, sondern der hat 4 riesige Papageien, die er in seinem Wohnzimmer hält, und zwar im abgedunkelten Wohnzimmer. Da ist immer düster in dem Haus. Und diese Papageien schreien und krächzen und reden merkwürdiges Zeug und die beißen und kratzen diese Zivis, die da ständig hin müssen, um da sauber zu machen. Und die haben alle eine wahnsinnige Angst vor diesen Vögeln und auch vor dem Mann und stellen sich wer weiß was vor, was da in dem Haus passiert sein könnte. Und das hat mir halt wahnsinnig gut gefallen, diese Vorstellung. Das hat man als Jugendlicher oft, da ist irgendwas und man stellt sich ganz, ganz gruselige Dinge vor, die da passiert sein könnten.
0: Ja, und ich sag mal so viel, sie liegen nicht ganz richtig, aber auch nicht ganz falsch am Ende.
1: Sie liegen am Ende richtiger, als sie sich das gewünscht hätten.
0: Eine Erkenntnis, die mich auch sehr berührt hat, aber die dann Leonard so als Erwachsener hat, als er eben in diese Heimat zurückkommt, hat mit seinem Vater zu tun. Den hält er eigentlich, also als Jugendlicher, ne, hat er den für einen furchtbar langweiligen, unbedeutenden Mann gehalten, für einen... Ja. Feigen Angestellten. Und dann erst als Erwachsener kann er ihn so ein bisschen mit anderen Augen sehen. Und sie, Jan Weiler, schreiben ihm diesen tollen Satz: Eltern sind auch fremde Menschen. Finde ich einen tollen Satz. Liegt so die ganze Grausamkeit drin, die man als Kind natürlich für seine Eltern, grausame Verachtung, die man als Kind für seine Eltern hat und ein Teil der Erkenntnis, die vielleicht dann als Erwachsener kommt.
1: Das ist, glaube ich, bei fast allen Menschen so, dass wenn die Eltern ihre Funktion verlieren und nicht mehr im Wesentlichen Eltern sind, so, dann besucht man die oder man kommt dahin und man erkennt an den Seiten, die man früher nicht gesehen hat, Eigenschaften. Manchmal sind Väter dann auch in Wirklichkeit gar nicht so groß, wie man immer gedacht hat, ne? Sondern ganz normale Männer, so, vielleicht auch gar nicht so doll, wie man immer gedacht hat. Das ist eine Erkenntnis, die viele Leute haben, die selten nach Hause kommen, wo das zu Hause auch immer so zusammenschrumpft. Man hat das alles immer größer in Erinnerung, als es dann tatsächlich ist. Und diese Neudefinition von Eltern oder dieses neue Kennenlernen der Eltern als ältere Menschen, die man besucht, das kennen viele. Und das wollte ich ein bisschen beschreiben, wie das ist, wenn so ein Elternhaus so langsam entzaubert wird.
0: Jetzt haben Sie, Jan Weiler, Millionen von Büchern verkauft. Sie müssen sich mit so einem neuen Roman eigentlich gar nichts mehr beweisen, ne? Woran messen Sie denn heute noch, ob ein Buch gelungen ist?
1: Das ist echt eine schwere Frage. Als ich angefangen habe, bestand für mich der Erfolg eines Buches darin, es geschrieben zu haben. So.
0: Ne? Mhm. Verständlich.
1: Und wenn ich das geschrieben hatte, dann war mir eigentlich fast egal, was damit passiert. Dann lesen es die Menschen oder sie lassen es bleiben. Ich bin davon nicht so abhängig. Und inzwischen über die Jahre, ich mache das ja jetzt schon eine ganze Weile, hat sich das tatsächlich verändert und das gefällt mir eigentlich nicht so gut. Heute gucke ich dann auch in die Bestsellerliste oder in den Amazon-Verkaufsrang und schau, wo wir gelandet sind oder wo wir gerade stehen, da ist man so ein bisschen deformiert. Und eigentlich wünsche ich mir das so zurück, wie das mal war.
0: Oh, dann wünsche ich Ihnen aber nicht weniger Erfolg. Ich weiß nicht, was wir brauchen. Vielleicht brauchen Sie nur einen anderen Blick, ein anderes Mindset.
1: Ja,
0: oder
1: ganz,
0: Sie schauen nicht,
1: genau.
0: Sie schauen nicht auf die Bestsellerliste. Vielleicht das.
1: Ja, das ist echt schwer. Also wenn es einem, ich fände das so schön, wenn das nochmal so wäre, dass mir ganz wurscht ist.
0: Ich wünsche Ihnen, vielleicht schaffen Sie es mit dem Buch, Jan Weiler im Deutschlandfunk Kultur. Danke für das Gespräch.
1: Vielen Dank für die Einladung. Tschüss.
0: Das neue Buch, Das Vogelhaus von Jan Weiler, ist gerade erschienen im Heine Verlag, 352 Seiten, 24 Euro. Und ein Hörbuch gibt's auch, Deutschlandfunk Kultur.

0: Ein Sommersong, in dem so ein bisschen Abgrund auch anklingt, finde ich, ein bisschen Wehmut vielleicht. Und den Teufel an der Wand haben wir gehört in Samba von San Silvan.
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2: Ursprünglich hat Katharina Grewe Architektur studiert, kurz nach dem Diplom aber angefangen, Comics zu zeichnen. Nur folgerichtig, dass es ausgerechnet ein Hochhaus war, das ihr den Max- und Moritz-Preis eingebracht hat. 2 Jahre lang hat sie dem Webcomic Das Hochhaus jede Woche eine Etage hinzugefügt. Das Ergebnis: 102 Stockwerke Leben. Nur eine der vielen Qualitätsideen der Cartoonistin, die jetzt in einer Werkschau in Frankfurt am Main zu sehen sind.
3: Da ist alles bei, irgendwie Cartoon und Comic und Objekt und Text und Foto.
2: Katharina Grewe, Qualitätsideen seit 1972. Die Werkschau der aus Titanic, Taz und Süddeutscher Zeitung bekannten Cartoonistin ist noch bis zum 17. Januar im Karikaturamuseum in Frankfurt am Main zu sehen. Literatur macht noch mehr Freude, wenn man sie teilt. Das war Kara Wolf und Jannik Schümann schnell klar, nachdem die beiden Nachbarn sich in ihrem Berliner Treppenhaus andauernd verquatscht haben. Über neue Lieblingsbücher und fiese Fehlgriffe.
4: Wenn wir uns einen Film angucken im Kino und der Film ist vorbei, dann geht man in eine Bar und redet stundenlang über diesen Film. Und wenn man ein Buch liest, dann stellt man es zurück ins Bücherregal und öffnet das nächste Buch. Aber es gibt so selten die Situation, in der man wirklich über ein Buch redet.
2: Für ein kollektives Leseerlebnis über die Grenzen des eigenen Ohrensessels hinaus haben sie einen Buchclub mit angeschlossenem Podcast gegründet. Zwischen Kotti und Kapiteln. Welcher Titel gelesen wird, bestimmt die Community, die sich dann auch rege am Austausch beteiligt.
5: Richtig, richtig gut gemacht.
2: Mitlesen, mitreden oder einfach nur zuhören und genießen. Jeden zweiten Dienstag bei Zwischen Kotti und Kapiteln, dem Buchclub im Podcast-Format. Der Debütpreis des Hamburger Haberfront Festivals richtet den Blick auf deutschsprachige belletristische Erstlingswerke. Am Sonntag wird die Jury leidenschaftlich und öffentlich ausdiskutieren, wer der 6 Nominierten die Auszeichnung erhält. Vorher stellen die DebütantInnen sich in Lesungen und Gesprächen dem Publikum vor. Unter anderem Martin Pieka. Sein Roman Vom Fällen eines Stammbaums ist eine Coming-of-Age-Story, die Aufarbeitung polnischer Einwanderungsgeschichte und birgt viele Parallelen zum Leben des Autors.
6: Ich habe mir auch ein paar Sachen ausgedacht, zusammengereimt und einfach so kondensiert, dass es Sinn macht. Also ich meine, Sie wollen ja auch nicht hören, irgendwie gestern aufgewacht, schlecht geschlafen, einkaufen gewesen, Lieblingsmarmelade ausverkauft. Tja.
2: Der Haberfront-Debütpreis, unter anderem mit Martin Pieka, Olivia Helterlein und Son Lewandowski. Am Sonntagabend im Nika Jazz Club in Hamburg.
0: Das waren die Literaturtipps von Julia Eickmann im Deutschlandfunk Kultur. Es gibt bestimmt nicht viele Popsongs, die von der Reformation handeln. Dieser hier aber tut's, 1517 von Whitest Boy Alive. Der Song erinnert an das Jahr, in dem Martin Luther seine 95 Thesen angeschlagen hat. Und der Song macht dann aus diesem großen europäischen Umbruch aber eine persönliche Frage und auch eine ganz gegenwärtige: Wie frei wollen wir eigentlich sein? Ziemlich großes Gedankenpaket für so einen Song, aber es ist auch ein schönes Beispiel dafür, ja, wie Popmusik so ein historisches Datum in eine Frage verwandeln kann, die bis in die Gegenwart reicht. 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
1: Ein Café ist heute immer noch ein Ort der Begegnung. Hier kann man Ideen austauschen, man kann einander beobachten, selbst gesehen werden natürlich. Und jetzt, wo das alles auch in sozialen Netzwerken passieren kann, da hat das Kaffeehaus vielleicht eine andere Bedeutung als noch vor 100 Jahren. Ja, solche Orte wie das Romanische Café in Berlin, in dem sich Schriftsteller, Schauspielerinnen und Journalisten getroffen haben, das scheint uns vielleicht heute sogar noch schillernder als damals. Christian Buckhardt erzählt in Café Babylon, Berlin, romanisches Café 1913 bis 1933, die Geschichte von diesem legendären Treffpunkt. Und Hans von Trotha hat das Buch gelesen, ist bei mir im Studio. Hallo Hans.
2: Hallo.
1: Hol uns doch mal ab, was war das romanische Café?
2: Ja, wie du gerade schon gesagt hast, die Kaffeehauskultur vor 100 Jahren war eine Kultur, die weit über die Versorgung mit Koffein und Lebensmittel und Alkohol rausging, sondern es waren tatsächlich Netzwerke, es waren tatsächlich Orte, an denen man sich begegnete. Aus Wien kennen wir das ja heute noch, aber diese Kultur gab es in Berlin auch. Und zwar für die verschiedenen Gruppen in der Gesellschaft verschiedene Cafés. Und das große Künstler- und Künstlerinnencafé war eigentlich das Café des Westens. Als das dann aber wegen Renovierung geschlossen war, zogen die ins romanische Café. Das war 1913. Also die Bohème übernahm ein bürgerliches Café. Und dann kam dazu, dass infolge der Russischen Revolution wahnsinnig viele russische Immigrantinnen und Immigranten und osteuropäische und unter denen sehr viele jüdische nach Berlin kamen, das ist ja bekannt, und die haben sie auch das romanische Café als Heimstatt sozusagen gesucht. Und dadurch ist, deswegen fängt das Buch auch 1913 an, ist das ein ganz zentraler Ort für die Kultur Berlins geworden. Nicht nur die Kaffeehauskultur, sondern wirklich Kunst und Kultur, Film, Literatur und andere Künste. Da hat man sich getroffen, da hat man gearbeitet, da hat man aber auch Verträge gemacht, da haben Verleger ihre Autorinnen kennengelernt, da hat man Liebschaften gegründet, da war viel los.
1: Und so eine Geschichte von so einem Café, die kann man wahrscheinlich nicht ohne die Gäste des Cafés erzählen.
2: Nein, die Gäste sind das Café, die Gäste sind die Geschichte. Das macht Christian Buckhardt sehr geschickt, er erzählt die Geschichte des Cafés als Geschichte seiner Gäste. Das erste Kapitel heißt Durch die Drehtür, und durch diese Drehtür kommen sie alle rein. Die ganz großen Namen, also könnte man jetzt anfangen aufzuzählen.
1: Sag mal ein paar.
2: Alles, was man aus den 20er Jahren kennt, von Kurt Tucholsky über Egon Evan Kisch, über Mascha Kaleko, über Albert Einstein, Billy Wilder, also sie waren alle da. Und haben sich dort alle auch getroffen, kennengelernt, teilweise auch gezielt gesucht. Und er macht es sehr geschickt, weil er tatsächlich die Entwicklung des Ortes erzählt, aber eben auch die Begegnung mit dieser einzelnen Menschen untereinander. Das könnte sehr vereinzelt werden, wird es aber nicht, weil es sich fügt zu so einer Art, ja, Wimmelbild klingt immer so ein bisschen abfällig, Historiengemälde kann man auch sagen, die sind ja ganz ähnlich, von einer Zeit im Aufbruch, im Umbruch und auch auf dem Weg in die Katastrophe, was sich sehr früh abzeichnet.
1: Und das sind aber alles historisch verbürgte Anekdoten, die er erzählt? Oder kommt auch sowas wie Klatsch und Tratsch vor?
2: Es ist ganz, wahnsinnig viel Klatsch und Tratsch. Aber das ist es ja immer bei solchen Sachen. Und viel davon ist dann wiederum auch historisch verbürgt oder wahr. Es ist die Gretchenfrage, wenn man sowas erzählt. Wie geht man mit der Anekdote um? Natürlich ist die Anekdote die Hauptquelle für eine solche Geschichte. Und da kann man zwei Dinge tun. Man kann die auseinandernehmen und hinterfragen. Frage, was dann von den Einzelnen übrig bleibt. Oder man kann sie nutzen. Am Anfang war ich ein bisschen irritiert, dass er sie einfach wirklich nutzt und wenig hinterfragt. Mhm. Je weiter ich gelesen habe, desto klarer ist mir geworden, okay, wenn man die Geschichte dieses überbordenden Cafés so umfassend erzählen möchte, ist das wahrscheinlich der einzige Weg. Und da muss man als Leserin und Leser seinen Weg finden, damit umzugehen. Die eine oder andere hätte ich hinterfragt, aber schön zu lesen sind sie alle.
1: Jetzt hast du, Hans, die vielen jüdischen Gäste erwähnt, Gäste aus Osteuropa, aus Prag, aus Spanien, die in dieses romanische Café kommen. Was erzählt denn jetzt auch das Buch, die Kaffeehausgeschichte, uns über Migration, Exil in den 20er Jahren?
2: Sehr, sehr viel, weil es zweimal passiert. Die kommen und die gehen wieder. Das heißt, es gibt beide Geschichten da drin. Die Ankunft der Immigrantinnen und Immigranten aus dem Osten Und dann die Abreise wieder, das passiert ab 1923, das hat wirtschaftliche Gründe, Berlin wird teuer, es wird klar, man kann doch nicht zurück nach Russland, dann gehen die alle weiter nach Paris. Da treffen sich die meisten dann wieder am Montparnasse in den Cafés, aber das romanische Café wird ab da leerer. Und gleichzeitig steigt ja der Nationalsozialismus auf, die Atmosphäre verändert sich ganz stark und dieser Ort ist natürlich immer im Fokus. Und wir erfahren viele Geschichten von denen, also die da ankommen. Und tatsächlich, Berlin war sehr voll, Wohnungslage war wie heute. Also man hat kaum was gefunden, die haben sehr beengt gewohnt. Und da war dieses Café so eine Art Zuhause, ein wirkliches Zuhause. Und das wird auch sehr deutlich und wird auch sehr, sehr schön erzählt. Und dieses Zuhause müssen sie dann verlassen. Weil sie ahnen oder merken, also der Erste, den es ganz brutal erwischt, war Erich Mühsam, der verschwand dann und kam nicht wieder. Und das war, also auch ein Stammgast im Café, das haben die natürlich gemerkt. Das wird sehr, sehr stark auch im Buch. Also das ist ein ganz wichtiger Teil. Und um es konkret zu machen, also noch um noch was, weil ich das ja auch kritisch gesagt habe mit den Anekdoten, was er sehr gut macht, Christian Burkhardt, ist, dass er nicht nur einzelne Sachen nebeneinander stellt, sondern die sich auch vernetzt und immer wieder, man hat dann so eine Gesellschaftskomödie eigentlich, die immer mehr Tragödie wird und zwischendurch gibt es da immer Hauptfiguren, und die er länger verfolgt. Das ist eine Zeit lang Egon Erwin Kisch, nicht zufällig, über den hat Burkhardt ein eigenes Buch geschrieben, aber es lohnt sich auch, Judas Prag. Und dann sind es drei galizische Künstlerinnen und Künstler jüdischen Glaubens, nämlich der Schauspieler Alexander Granach, der heute nicht mehr so bekannt ist, aber damals ein ganz großer Star war, aber Mascha Kaleko und Billy Wilder, der auch aus Galizien kam und seinen ersten Film dort, nämlich Menschen am Sonntag, organisiert hat und wohl auch immer einen Film über das romanische Café im Kopf hatte, der nie gedreht wurde. Aber das, finde ich, kann man sagen, nach der Lektüre dieses Buches hat man das Gefühl, man hat den Film gesehen.
1: Jetzt reicht das Buch bis 1933, wahrscheinlich nicht von ungefähr. Wie ging es dir, Hans, denn beim Lesen, gerade vielleicht mit diesem katastrophalen Endpunkt dieses Buches?
2: Ja, also er macht das, auch das macht er sehr gut, dass er nicht einfach da abbricht, sondern er beschreibt, wie schleichend die Leute, also immer mehr Leute auswandern und die Nazis immer mehr beschlagnehmen von diesem Ort. Aber er erzählt auch die Zerstörung im Krieg. Und was ganz rührend ist, finde ich auch, er zeigt dann auch eine Luftaufnahme von 45, in der dieser ganze Schutthaufen da gezeigt wird, mit Orientierungspunkten markiert. Und einer dieser Orientierungspunkte im Schutt ist das romanische Café, weil da wurde eben der Ort identifiziert. Wie es mir ging, also das wird sehr eindringlich, da werden die Anekdoten dann auch trockener und die Geschichten wirklich sehr, sehr, sehr brutal. Ein bisschen musste ich aber auch dran denken, dass diese Verschiebung in Atmosphären, wenn man mit ausländischen Freundinnen und Freunden in Deutschland spricht oder ob sie jetzt kommen wollen oder nicht, ob man zusammen irgendwo hingeht oder nicht, dass so eine atmosphärische Veränderung hier auch passiert. Und ich glaube, das ist der entscheidende Punkt. Die Leute, die Hitler gewählt haben, waren ja nicht alle Nazis, Judenhasser, nicht mal Ausländerhasser, die waren einfach frustriert. Die wollten was anderes haben. Und diese Macht wird deutlich, dass die... Da geht es gar nicht um einzelne politische Fragen, da geht es um eine Veränderung der Atmosphäre und die wird erzählt.
1: In dem Buch Café Babylon, Berlin, romanisches Café 1913 bis 1933, so heißt das Sachbuch von Christian Burkhardt. Es ist erschienen im Verlag CH Beck, 352 Seiten, 26 €. Vielen Dank für diese Buchkritik im Deutschlandfunk Kultur an Hans von Trotha.

Deutschlandfunk Kultur mit Unstoppable hier in einer Coverversion von der Schweizer Sängerin Anna Rossellini. Im Original kommt dieser Song von der australischen Musikerin Sia und die hat den schon vor 10 Jahren veröffentlicht. Dann durch eine Handywerbung 2022 ist der Song aber erst so richtig zum Welthit geworden und ist ja auch ein Ohrwurm. Ne? Diese Hymne auf das Gefühl, unbesiegbar zu sein und nicht aufzuhalten. 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

0: Die Croaky Gang nimmt bekannte deutsche Popsongs und covert sie auf Italienisch. Das waren sie mit ihrer Version von Blaue Augen, Occhi Blu hier im Deutschlandfunk Kultur. 6 Romane stehen auf der Shortlist für den Deutschen Buchpreis und wir stellen sie Ihnen bis zur Preisverleihung in 3 Wochen alle noch einmal vor anhand eines Satzes oder anhand eines einzelnen Sprachbildes, das uns beim Lesen sofort überzeugt hat. Heute geht es um Elias Hirschels Roman Schleifen. Der handelt vom sprachbegabten Wunderkind Franziska Denk, wie die im West-Berlin der Nachkriegszeit eine sprachphilosophische Denkfabrik gründet und wie sie damit eine radikal sprachskeptische Bewegung anstößt, an deren Ende diese um sie versammelte Gemeinschaft tatsächlich das Ende der Sprache selbst ausruft. Schleifen von Elias Hirschel ist ein wirklich überdrehter Ideenroman und mein Kollege Jan Drees, der hat sich in die Lektüre eingegraben. Hallo Jan.
1: Guten Morgen, Miriam.
0: An welcher Stelle hat dich denn dieser Roman von Elias Hirschel gekriegt?
1: Ich muss ausholen, um dann zu dieser Stelle zu kommen. Dieser Stelle, an der mich Schleifen gekriegt hat von Elias Hirschel. Dieser Roman erzählt ja die Liebesgeschichte zweier im Umfeld des Wiener Kreises lebenden Menschen. Du hast es gerade schon gesagt. Auf der einen Seite Franziska Denk und Mathematiker Otto Mandl, die gemeinsam eine postlinguistische Gesellschaft errichten möchten. Also einen Staat ohne Sprache und die sich deshalb dann irgendwann konsequenterweise leere Liebesbriefe schreiben. Und diese werden dann ausgerechnet im Wiener Schollnei Verlag veröffentlicht, in dem wiederum Schleifen von Elias Hirschel erscheint. Und zwar als komplett leeres, über 30.000 Seiten umfassendes Briefwerk. Und der Erzähler des Hirschel-Romans kommentiert das an einer, nämlich an dieser packenden Stelle, nach der du gefragt hast, mit den nonchalanten Worten, das Ganze mit: Ich kann die Lektüre nur empfehlen. Elfriede Jelinek steuerte sogar ein sehr lesenswertes leeres Nachwort bei.
0: Im wahrsten Sinne des Wortes das Ende der Sprache. Warum? Warum war es diese Stelle, Jan, für dich? Warum hat die dich gekriegt?
1: Ich habe in dem Moment verstanden, warum dieser gerade auf der Shortlist stehende Roman Elias Hirschels diesen Titel Schleifen trägt. Denn einerseits war ich tatsächlich so eingeschnürt von der Erzählschleife, die sich da um mich herum gewickelt hat. Gleichzeitig habe ich verstanden, dass dieser wie ein Möbiusband konstruierte Text zu Recht mit berühmteren Vorläufern verglichen wird. Also er wird ja schon verglichen mit Borges Fictionis, mit dem ewigen Literaturnobelpreisanwärter Thomas Pynchon oder auch mit einem der besten österreichischen Büchnerpreisträger unserer Tage, mit Clemens J. Setz, der ja dann auch passenderweise das Zitat für den Buchrücken von Hirschels Schleifen geliefert hat. Und man muss diesem Roman tatsächlich ein wenig Raum geben, ein paar Seiten lesen und weiterlesen, immer weiterlesen bis zu dieser packenden Stelle und dann hört man nicht mehr auf.
0: Und ist das für dich eine preiswürdige Stelle oder vielleicht eine Stelle in einem preiswürdigen Roman?
1: Das leere Nachwort von Elfriede Jelinek, das hat doch etwas, was wir seltener haben in der deutschen Gegenwartsliteratur, was wir seltener lesen, nämlich Humor. Und Spielfreude, es ist ja ein total verspielter Roman. Es ist so ein bisschen wie beim Fußball, wo wir uns vielleicht eher dieses Tiki-Taka der spanischen Nationalmannschaft ansehen als den Rumpelfußball der Deutschen. Also Hirschel hat, und das finde ich preiswürdig, offensichtlich Spaß beim Schreiben. Und dieser Spaß überträgt sich auch auf seine Leserinnen und Leser. Und das, ich habe es eben schon so angedeutet, das Ganze kommt auf, obwohl dieser postmoderne Schleifenroman so komplex ist, obwohl man Ludwig Wittgenstein begegnet und Kurt Gödel und man versinken kann in den Spuren und Spiegelungen von Mark Danieluski über Umberto Eco bis Dietmar Dart und so weiter. All das muss man nicht gekannt haben, um dann doch lachen zu können, spätestens bei besagter Stelle, bei dem leeren Nachwort von Elfriede Jelinek und den leeren 30.000 Seiten von Otto Mandl und Franziska Denk. Und vor diesem Bild bin ich dann selbst für einen Moment sprachlos geworden.
0: Elias Hirschels Roman Schleifen hat das geschafft. Er steht auf der Shortlist für den Deutschen Buchpreis, ist im Paul-Tscholnai-Verlag erschienen, 416 Seiten, 26 Euro. Vielen Dank an Jan Drees für das Close Reading der leeren Seiten.
1: Gern.
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Das ist ein ziemlich existenzieller Country-Song. Es geht um die Erkenntnis, dass alles endet. Es geht aber auch um den Versuch, genau darin Schönheit und Freiheit zu finden. In Bloom war das von der britischen Singer-Songwriterin Yoshika Colwell. Nach 11 Uhr geht es hier im Deutschlandfunk Kultur um eine spektakuläre Opernpremiere. Mittwoch aus Licht von Karl-Heinz Stockhausen wird in Berlin aufgeführt, inklusive Hubschrauberquartett. Und dieser Song klingt ein bisschen nach Country Blues und im Text gibt's auch so einen Hauch von Western-Romantik. Es geht um Abschiede und den Mut, neue Wege zu gehen in Mescalero Ranger von Reverend Stomp.

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1: Mit Daniel Marschke. Die Weltwetterorganisation berichtet von sinkenden Wasserressourcen. Union und SPD diskutieren weiter über mögliche Entlastungen bei den Spritpreisen. Und zum ersten Mal seit 2003 soll Madonna wieder bei den MTV Video Music Awards singen. Die weltweiten Wasserressourcen sind in den vergangenen 10 Jahren weiter zurückgegangen. Das geht aus einem Bericht der Weltwetterorganisation hervor. Als Gründe dafür gibt die Sonderorganisation der Vereinten Nationen den Klimawandel, die steigende Nachfrage nach Wasser und natürliche Schwankungen an. Sandra Bieger.
2: Große Sorge bereitet der UN-Organisation der Zustand der Flüsse. So habe im vergangenen Jahr nur noch rund ein Drittel der Flüsse weltweit normale Wassermengen geführt. Neben historischen Niedrigständen wie in Deutschland hätte es andernorts auch Überflutung gegeben. Nach Angaben der Weltorganisation für Meteorologie nehmen aber auch andere Wasserspeicher ab. In den vergangenen 5 Jahren seien weltweit 1400 Gigatonnen Gletschereis geschmolzen. Zudem werde global mehr Grundwasser entnommen, als sich neu bilden könne.
1: Bundesbildungsministerin Prien setzt beim geplanten Social-Media-Verbot für unter 13-Jährige auf eine Gesamtstrategie aus Alterskontrollen, mehr Medienkompetenz für Kinder sowie Aufklärung für Eltern. Wie die CDU-Politikerin heute früh im ZDF sagte, braucht es für die geplante Altersgrenze eine wirksame technische Altersverifikation. Das werde über eine App laufen, sagte Prien. Zugleich begrüßte sie die Pläne von EU-Kommissionschefin von der Leyen. Diese hatte gestern ein Gesetzesvorhaben angekündigt, wonach Kinder und Jugendliche unter 13 Jahren künftig von sozialen Medien wie TikTok, Snapchat und Instagram ausgeschlossen werden sollen. Unionsfraktionschef Frei hält es für möglich, dass sich die Regierung schon zum 1. Oktober auf eine Entlastung bei den Spritpreisen einigt. Im ARD-Fernsehen sprach er von 2 Möglichkeiten, einem Tankrabatt wie schon Mitte Mai und Juni mit reduzierter Energiesteuer oder einer Absenkung der Mehrwertsteuer auf Kraftstoffe. Die SPD dagegen bevorzugt Maßnahmen, die den Haushalt nicht belasten. Finanzminister Klingbeil kann sich eine Preisobergrenze für Benzin und Diesel vorstellen. Außerdem regt er eine Übergewinnsteuer an, um die Sondergewinne der Mineralölkonzerne abzuschöpfen. Der energiepolitische Sprecher der Grünen-Fraktion im Bundestag, Kellner, hat sich im Deutschlandfunk für eine Kombination aus Übergewinnsteuer und Direktzahlungen ausgesprochen.
3: Man muss rasch helfen, man muss aber rasch zielgerichtet helfen, also nicht mit der Gießkanne. Deswegen finde ich so einen Punkt, Direktauszahlung an diejenigen Menschen, die wenig Geld haben, das fände ich richtig. Vorgeschlagen bis zu 250 Euro für Menschen mit einem kleinen Einkommen, das auszuzahlen, das wäre ein richtiger Schritt.
1: Michael Kellner von Bündnis 90 Die Grünen. Der ChatGPT-Entwickler OpenAI hat 6 neue Zwischenfälle mit künstlicher Intelligenz öffentlich gemacht. Dabei haben sich Testvarianten unerwartet oder besorgniserregend verhalten. Den Angaben zufolge handelt es sich um Vorfälle aus den letzten 6 Monaten. Antje Sieb.
4: Es geht dabei um KI-Modelle, die bei verschiedenen Tests der Firma zum Beispiel gezielt ihre Handlungen verschleiert haben. So hätten Modelle sich etwa selbst Anweisungen hinterlassen, Fehler zu verstecken oder sich nicht an Beschränkungen zu halten. In einem anderen Fall hätte ein Modell eine selbst erstellte Datei ins Internet hochgeladen, um sie hinterher als Quelle zitieren zu können. Man wolle in Zukunft solche Zwischenfälle schneller melden, kündigte OpenAI an. Denn die menschliche Kontrolle über die Modelle entwickle sich nicht schnell genug weiter. Es brauche deshalb Standards, um Vorfälle öffentlich zu machen und Erkenntnisse zu teilen.
1: Nach über 20 Jahren soll Madonna zum ersten Mal wieder bei den MTV Video Music Awards singen. Ihr letzter musikalischer Live-Auftritt dort war 2003. Damals sorgte ihr Bühnenkuss mit Britney Spears weltweit für Schlagzeilen. Seitdem stand die US-Musikerin vereinzelt bei der Preisverleihung auf der Bühne, sang aber nicht mehr. Diesmal führt Madonna auch die Nominierungsliste an. Die 68-Jährige hat in 11 Sparten die Chance auf eine Trophäe. Im Juli war mit Confessions 2 erstmals seit 2019 wieder ein Studioalbum von Madonna erschienen. Die MTV Video Music Awards werden am 27. September in Los Angeles verliehen.
0: Das Wetter.
1: Im Südosten von Bayern ist weiter mit Regen zu rechnen, ebenso an der Nordsee. Am Nachmittag ziehen die Niederschläge von Nordwesten in die

0: Landesmitte, weiter sonst ist es heiter bis wolkig. Die Höchstwerte liegen zwischen 17 und 24 Grad.
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2: Seien Sie ganz herzlich willkommen. Ja, so klingt das, wenn ein Streichquartett in vier Hubschraubern über den Berliner Himmel steigt und weit oben in der Luft zusammenspielt. Das war ein Ausschnitt aus dem Hubschrauberquartett und die ist Teil der Oper Mittwoch aus Licht. Gleich unser Thema. Wir sprechen mit dem Dirigenten der Aufführung, die am Samstag stattfindet. Bis dahin noch Musik von Bay Parula, das ist ein Trio aus Montreal.

0: Als kosmisches Welttheater über Mann und Frau, Gut und Böse, Geburt und Tod bewirbt die Deutsche Oper Berlin die Premiere von Mittwoch aus Licht. Das ist eine Oper von Karl-Heinz Stockhausen, die am kommenden Samstag erstmals als szenische Inszenierung in Deutschland zu sehen ist, an der Deutschen Oper in Berlin. Ein ambitioniertes Werk mit über 4 Stunden Spielzeit, mit einer ungewöhnlichen Besetzung, 9 Solisten, ein Chor mit singendem Chorleiter, einem Orchester mit 13 Instrumentalisten-Schauspielern, einem Synthesizer-Spieler, 2 Tänzer-Pantomimen elektronischer Musik vom Tonband und einem in 4 Helikoptern aufspielenden Streichquartett. Wir haben Dirigent Maxime Pascal zwischen den Proben gesprochen und haben ihn gefragt, wie er als musikalischer Leiter diese ganzen Musiker und Darsteller eigentlich zusammenbringt.
1: It's a very interesting question about Stockhausen, because you know,
2: das ist eine interessante Frage. Die Rolle des Dirigenten und musikalischen Leiters ist bei Karl-Heinz Stockhausens Werken eine andere als bei anderen Opern. Stockhausens Opern arbeiten mit einer großen Anzahl an Sängerinnen und Sängern, Darstellern und Instrumentalistinnen und Instrumentalisten. Einige Teile werden auf gewöhnliche Weise dirigiert. Andere funktionieren als gigantische Kammermusik. Eine schier unendliche Anzahl musikalischer Ebenen will miteinander verknüpft werden. Meine Aufgabe als Dirigent ist, alle Elemente zusammenzubringen, Schritt für Schritt, Gruppe für Gruppe. Da fällt eine Menge Arbeit an.
1: Step by step and group by group. So it's very big work to do.
0: Wie lange laufen denn die Probenarbeiten schon und inwiefern sind sie intensiver als bei normalen Produktionen?
1: There is many phases. So first I have to prepare the soloist.
2: Es besteht aus vielen unterschiedlichen Phasen. Zuerst muss ich die Solisten vorbereiten. Ein sehr langer Prozess, der schon vor einem Jahr begonnen hat. Die Solisten singen aus dem Gedächtnis. Die Anforderungen sind hoch. Es ist wie das Lernen einer neuen Sprache oder eines neuen Instruments.
1: Each artist to learn something a bit different than what they have to do normally. So it takes a lot of time. It's like learning a new language or learning a new instrument or a new way to sing. So there is all the sound and electronic aspect.
2: Hinzu kommt die Elektronik. Stockhausen war ein Pionier der elektronischen Musik. Die Oper Mittwoch aus Licht sieht ein Soundsystem rund um das Publikum vor. Die Vorbereitung und Kalibrierung der Elektronik hat vor vielen Monaten angefangen. Zuletzt kommen alle Ebenen, alle Gruppen, Musiker, Darsteller, Sänger zusammen. Das ist sehr aufregend, aber gleichzeitig auch sehr fordernd.
1: Like group by group and only at the end all together. So of course at the very end it's the most intense because we have everything together and all the layers and it's very exciting but also very dense at the same time.
0: Diese Oper hat eine ganz berühmte 3. Szene. Das ist ein Helikopter-Streichquartett, sehr schwer aufzuführen. Man braucht also wirklich ein Streichquartett und 4 Hubschrauber mit Piloten und Tontechnikerinnen und vieles mehr. Das wird oft eigenständig aufgeführt, ist aber eben Teil der Oper. Wie setzen Sie das jetzt mitten in Berlin um?
1: Yes.
2: Das Werk ist für 4 Hubschrauber komponiert. Jeder Musiker des Streichquartetts sitzt in einem Helikopter. Alle 4 hören einander über Kopfhörer und spielen zu einem Metronom. Sie spielen Tremoli, schnelle rhythmische Bewegungen, die dem Klang der Rotorblätter ähneln sollen. Die Zuschauerinnen und Zuschauer im Konzertsaal können die 4 Musikerinnen und Musiker in den Hubschraubern über Kameras sehen. Das Spiel des Streichquartetts wird in den Konzertraum übertragen.
1: And there is one microphone for each player. And there is a transmission into the auditorium. There is also special microphones for.
2: Die Hubschrauber sind aber auch mit Mikros ausgestattet. Stockhausen hat ihnen einen musikalischen Part zugeschrieben. Die Piloten müssen Kurven fliegen, die bestimmte Klänge erzeugen. Für Stockhausen sind die Hubschrauber Instrumente und die Piloten Musiker. Er hat für die Piloten komponiert, als seien die Helikopter ihre Instrumente.
1: Are instruments and the pilots, they are musicians. So it's like writing for them as musicians playing the helicopters as an instrument.
0: Mittwoch aus Licht ist Teil des Zyklus Licht, die 7 Tage der Woche von Stockhausen. Besonders im Mittwoch geht es nicht wie in allen 4 anderen Tagen ja um miteinander streitende Kämpfe, sondern unter anderem um die Utopie der Liebe. Wie viel gegenwärtige Themen spielen in diese Produktion mit herein?
1: As you said, the Licht Cycle is an ensemble of 7 operas conceived to be performed with one opera for each day of the week. That's why it's called Licht, the 7 days of the week.
2: Der Lichtzyklus besteht aus 7 Opern. Jede Oper ist einem Wochentag zugewiesen. Daher auch der Name Licht, die 7 Tage der Woche. Mit 29 Stunden Spielzeit ist es die längste je komponierte Oper. Nur 3 Charaktere tauchen auf: Eva, Michael und Lucifer.
1: The struggle between Michael and Lucifer, who are angels in the cosmos, and they are fighting. And Eva is a spirit, like a goddess of creation, and she tries to bring back the harmony and the peace.
2: Die Handlung besteht in erster Linie aus dem Kampf zwischen Michael und Lucifer, zweier Engel im Kosmos. Eva ist eine Art Geist der Harmonie, eine Göttin der Schöpfung. Sie versucht, Harmonie und Frieden zwischen den Engeln wiederherzustellen. Mittwoch aus Licht ist ein Tag der Liebe und der kosmischen Solidarität. Das hat auch mit Stockhausens Lebensgeschichte zu tun. Denn Stockhausen erlebte als Kind das Ende des Zweiten Weltkriegs. Der Klang der Hubschrauber erinnert an Kriegsgeräusche. Mittwoch aus Licht ist ein Plädoyer für Liebe, Menschlichkeit, Frieden und die Harmonie zwischen den Lebewesen. Das ist die Botschaft der Oper.
1: It makes the opera chant for love, for the humanity, song for the peace and for the harmony in between the beings everywhere. So that's the message of Licht.
0: Die Oper wird zur Eröffnung der neuen Intendanz gespielt. Wie froh sind Sie denn, Herr Pascal, wenn das Ding endlich über die Bühne gegangen ist?
1: Oh, it's a very deep question because
2: Eine schwierige Frage. Als Künstler ist Musik für mich eine lebenslange Suche. Nach dem Ende einer Aufführung habe ich immer das Gefühl, dass ich nur einen Teil der Reise zurückgelegt habe. Ich bin sozusagen noch immer unterwegs. Es ist immer nur der Anfang von etwas Neuem und der nächste Schritt liegt vor mir.
1: It's not the end, and it's only the beginning of something. The next step is in front of us.
0: Das sagt Dirigent Maxime Pascal. Die Deutsche Oper Berlin zeigt am Samstag erstmals Mittwoch aus Licht die Oper in einem Gruß, 4 Szenen und einem Abschied von Karl-Heinz Stockhausen.

0: Der Soul-Sänger Lee Fields im Deutschlandfunk Kultur mit einer Coverversion eines Songs der Beatles, Don't Let Me Down. Wir reisen jetzt in den brodelnden Schmelztiegel London und wir stellen Ihnen zwei musikalische Kollektive vor, die eins gemeinsam haben. Sie kreuzen Jazz, Hip-Hop, Soul, westliche Popmusik mit afrikanischen Rhythmen. Es geht um das Ezra Collective und um Ibibio Sound Machine. Wer das genau ist, das verrät Ihnen jetzt Oliver Schwesig.
1: Manchmal wäre es schon einfacher, wenn man nur für sich spielt, weil man seine Gefühle quasi allein beherrscht. In einer Band musst du dich irgendwie in jeden einfühlen. Und das ist viel schwerer. Wenn ich mich gerade gut fühle, muss das auf unseren Bassisten nicht so treffen. Es geht also um Balance. Und vor allem darum, dass in einer Band alle Stimmen gleichberechtigt zu hören sind.
2: Es ist manchmal gar nicht so einfach. Das Kollektiv zwingt einen zu einer anderen Arbeitsweise als eine Band oder wenn man solo unterwegs ist, sagt Femi Colioso, der Drummer vom Ezra Collective. Aber genau darin liegt für ihn der Reiz in der Arbeit in dieser Gruppe, unterschiedliche Positionen anhören und zulassen. Am Ende geht es um Gleichberechtigung. Ina Williams von Ibibio Sound Machine betont, es geht in ihrer Gruppe vor allem um die Arbeit an einem gemeinsamen Gefühl, einer gemeinsamen Idee, egal wie groß die Unterschiede sind.
3: Darum geht es bei uns, alle gemeinsam zusammenzubringen. Und Musik hilft unglaublich dabei. Unsere Band ist doch ein gutes Beispiel dafür. Wir kommen alle aus unterschiedlichen Gegenden. England, Australien, Ghana, Nigeria. Und der Umstand, dass wir alle zusammen eine Musik finden und uns auf eine Sache einigen können, das ist doch toll, wie wir das hinkriegen.
2: Hat man es im Kollektiv einfacher? Nicht unbedingt, sagen Ina Williams und Femi Colioso, aber Komponieren im Dienst einer gemeinsamen Sache bringt einen auch musikalisch weiter. Der offene Austausch zwingt einen, neue Wege zu finden, betont Femi Colioso, denn es gibt in seiner Band keinen Anführer.
1: Ohne Frage, Ezra Collective ist der Sound von 5 Leuten. Wenn ich eine Basslinie für unseren Bassisten schreibe, macht er daraus eine Ezra Collective Basslinie. Und wenn ich eine Melodie schreibe, dann ändert unser Keyboarder die Harmonien so, dass daraus ein Ezra Sound wird. Wenn ich nur für mich schreiben würde, würde ich da ganz anders herangehen.

Die Kollektivarbeit fördert auch eine besondere Kollektivmusik zutage, betonen Colaiuso und Williams, die auch nur auf diese Weise entstehen kann. Das ist musikalisch natürlich schwer zu fassen, man hört es am ehesten in einer besonderen Lebendigkeit und dem immer optimistischen Ton, den die Songs von Ezra Collective und Ebibio Sound Machine ausstrahlen. Was uns dann zum Thema der Botschaft bringt. Die wirkt umso stärker, wenn man weiß, dass sie nicht die Botschaft eines Einzelnen ist, sondern eine Kollektivkraft hat. Und dabei hilft auch die Musik. Die Polyrhythmen aus Afrika, der Reggae aus der Karibik oder der Electrodance aus London mit diesen lebhaften Sounds im Rücken bekommen die Hoffnung und die Freude, die beide Bands auf ihren Alben propagieren, eine unglaubliche Energie. Und darin liegt auch der größte Gewinn für den Hörer. Ezra Collective und Ebibio Sound Machine spielen eine kollektive Musik der Freiheit.

Eine kollektive Musik der Freiheit, und das Ezra Collective, von dem hier die Rede war, das hat uns so begeistert in der Tonart im Deutschlandfunk Kultur, dass wir das neue Album Here Because of Hope zu unserem Album der Woche erkoren haben. Aus diesem Album hier noch der Song Well Organized, Ezra Collective.

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1: Er ist ein Newcomer auf der Überholspur, der Sänger Tjark. Heute spielt er in Leipzig.
2: Hörst du den Regen von den Tannen fallen? Erinnert mich an unsere Zeit, wo wir nichts außer nach Schweden wollten.
1: In kurzer Zeit hat er sich eine beachtliche Fangemeinde aufgebaut, mit Liedern zwischen Indie-Pop und Folk. Viele Ideen sind in Hamburg entstanden. Trotzdem hat es ihn von dort zurück in seine ländliche brandenburgische Heimat gezogen. Er mag die Ruhe da. Ja,

0: Als Irish Folk-Sängerin ist sie in ihrer Heimat eine Legende. Trotzdem wird ihr das nicht wirklich gerecht. Denn Eleanor McAvoy war auch Violinistin beim irischen Nationalorchester, hat immer wieder mit Projekten zwischen Musik, Literatur und bildender Kunst überrascht. Heute steht Eleanor McAvoy in Münster auf der Bühne. I've seen around me fall, like leaves in wintry weather. Das Konzert mit der irischen Musikerin Eleanor McAvoy. Heute um 20 Uhr im Hot Jazz Club in Münster. Übermorgen in Wermelskirchen. Danach unter anderem in Fürth und Pforzheim.
1: Und das waren die Musiktipps von und mit Miriam Rossius. Asaf Avidan ist ein israelischer Musiker mit außergewöhnlicher Stimme. Die Stimmfarbe hat ihm Vergleiche mit Robert Plant von Led Zeppelin eingebracht. Hören Sie mal selbst.

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1: Wenn über die Salzburger Festspiele gesprochen wird, dann geht es normalerweise um die alljährliche Jedermann-Aufführung auf dem Domplatz, große Opernproduktionen, Musiktheater, Konzerte. In diesem Jahr stand aber eine Personaldebatte im Vordergrund. Anfang des Jahres musste Intendant Markus Hinterhäuser gehen. Das Festspielkuratorium hat diesen Schritt mit unüberbrückbaren Auffassungsunterschieden und Differenzen begründet. Und davor gab es viele Streitereien und Vorwürfe zu Hinterhäusers autoritärem Führungsstil. Für die diesjährige Ausgabe der Festspiele hat dann Karin Bergmann als interimistische Intendantin übernommen. Die Nachfolge steht aber noch aus. Klar ist, das wird nicht einfach, da jemanden zu finden, denn es braucht eine kommunikative und diplomatische Person, wie Opernkritiker Jörn Florian Fuchs im Deutschlandfunk betont hat.
2: Salzburg ist im Moment schwierig. Es gibt die rechtskonservative FPÖ, die viel Zulauf hat, und es gibt auf der anderen Seite die Kommunisten. Und die kommunistische Partei hat also eine Umfrage gerade gemacht mit dem Ergebnis, kurz gefasst, nicht alle Salzburgerinnen und Salzburger waren schon bei den Festspielen, ja klar. Und daraus wird abgeleitet, es ist ein Elitenfestival.
1: Und jetzt verdichten sich also die Hinweise. Morgen soll der neue Intendant vorgestellt werden. Es scheint, als ob es der belgische Dramatiker Peter de Kaluwe wird. Bislang ist er Chef des Opernhauses La Monnaie in Brüssel, aktuell Geschäftsführer des Europäischen Kulturhauptstadtjahres 2030 im Belgischen Löwen. Außerdem einer, der sich gut mit Öffentlichkeitsarbeit auskennt. Ein guter Zug, meint Jörn Florian Fuchs.
2: Ich finde es eine absolut gute Lösung. Eine Sache ist noch offen, die Präsidentschaft. Da gibt es Christine Hammer, die die Geschäfte dort führt gerade. Die steht wohl auch vor der Verlängerung. Die konnte halt mit Markus Hinterhäuser überhaupt nicht. Aber da ist auch denkbar, dass das Gespann de Kaluwe und Christine Hammer vielleicht besser miteinander können, sodass die Festspiele dann in eine recht sichere und gute Zukunft gehen und auch diesen ganzen Baustellen auf mehreren Ebenen, über die wir gesprochen haben, ganz gut begegnen.
1: Ja, Sie merken, Salzburg hofft auf einen Neuanfang. Es bleibt aber spannend und wir bleiben natürlich dran am Festspielpersonalkarussell hier in der Tonart in Deutschland von Kultur.

0: Tja, da schien alles zusammenzubrechen ganz am Ende in diesem Stück von Joy Crooks und Denzel Curry namens Painkiller. Gestern fanden die Americana Awards in Nashville statt und Country-Ikone Dolly Parton wurde hier posthum mit einem Preis für ihr Lebenswerk ausgezeichnet. Dolly Parton, die Country-Sängerin, die Ende August verstorben ist, sie nahm den Lifetime Achievement Award per einer vorab aufgezeichneter Videobotschaft entgegen.
1: Well, hey, it's Dolly, and I am so honored to receive the Lifetime Achievement Award from the Americana Music Association. And I want to thank everybody at the AMA for recognizing me with this award. It's a great honor, truly. And just know that I will always love you.
0: Ja, da blieb wohl kaum ein Auge trocken im Saal des Ryman Auditoriums gestern in Nashville, wo die AMAs vergeben wurden. Dolly Parton wurde mit einem Preis für ihr Lebenswerk ausgezeichnet und hier ist sie mit ihrem Song 9 to 5, Dolly Parton.

0: Die großartige Dolly Parton im Deutschlandfunk Kultur um 11.45 Uhr. Wir bleiben in den USA bei der US-amerikanischen Musik und kommen zu einer Expertin für die Roots Music. Rhiannon Giddens ist Grammy- und Pulitzer-Preisträgerin. Sie ist Banjo-Virtuosin, Opernkomponistin und eine Musikerin, die sich seit 2 Jahrzehnten auch mit der afrodiasporischen und den indigenen Wurzeln der Roots-Musik, der amerikanischen Musik beschäftigt. Auf ihrem neuen Album stellt sich Giddens ganz grundsätzliche Fragen zu sich als Frau, Künstlerin, zur Musikindustrie. Hope is the thing with feathers, so heißt die Platte, und Kerstin Poppendieck stellt sie vor.
1: Ich fühle mich gerade wie an einem Scheideweg. Ich frage mich, was ist meine Aufgabe als Musikerin? Wozu ist meine Musik da? Die Musikindustrie passt nicht zu mir. In einer kapitalistischen Gesellschaft Kunst zu schaffen, ist schwierig, wenn ich ständig darüber nachdenken muss, wie viele Tonträger verkaufe ich? Wie viele Streams habe ich?

0: Vielleicht ist es der anstehende 50. Geburtstag. Vielleicht sind es die Wechseljahre. Vielleicht ist es beides. Aber Rhiannon Giddens steht an einem Wendepunkt in ihrer Karriere. Es interessiert sie immer weniger, Menschen mit ihrer Musik einfach nur zu unterhalten. Viel lieber beschäftigt sie sich mit den Ursprüngen von Musik, der traditionellen Bedeutung, Entstehung und Funktion. Der Albumtitel »Hope is the thing with feathers«, »Hoffnung ist das Ding mit Federn«, klingt nicht nur poetisch, es ist auch Poesie. Die Musik stammt von Rhiannon Giddens, der Text von der US-amerikanischen Dichterin Emily Dickinson.
1: Hope is the thing with feathers, perches in the soul, and sings the tune without the words, and never stops at all.
2: I like poetry, and I like Emily Dickinson.
3: Ich mag Gedichte, und ich mag Emily Dickinson. Hope is the thing with feathers ist eines ihrer bekanntesten Gedichte und hat auch schon andere Songs inspiriert. In der klassischen Musik ist das übrigens etwas völlig Übliches, dass ein und dasselbe Gedicht unterschiedlich vertont wird. Zum Beispiel ein Gedicht von Goethe, das sowohl von Schubert als auch von Schumann vertont wurde. Man bekommt dadurch ein Gefühl dafür, wie die einzelnen Komponisten das Gedicht gelesen, verstanden und in ihre eigene Musik übertragen haben.
2: How each composer saw that poem and put themselves into it.
1: Heard it in the chillest land. On the strangest sea.
0: Emily Dickinsons Gedicht erzählt von einem kleinen Vogel, der sich in einer menschlichen Seele eingenistet hat. Dort singt er immer wieder eine Melodie. Selbst im stärksten Sturm wird er nicht still. Für Dickinson war dieser Vogel ein Symbol der Hoffnung. Für Rhiannon Giddens ist er Symbol für die Botschaften dieses Albums. Inhaltlich spannt sie mit den Texten einen Bogen zwischen Musik aus der Vergangenheit und drängenden Fragen der Gegenwart. Sie interpretiert traditionelle Songs von Folkgrößen wie Elizabeth Cotton und singt Gospel- und Bluesstücke. In den 4 Eigenkompositionen setzt sie sich zum Beispiel mit der weltweiten Flüchtlingskrise auseinander und der Frage, was wichtiger ist, Geld oder Liebe.
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0: Ihre Antwort auf die Frage Geld oder Liebe gibt Rhiannon Giddens auf diesem Album. Für sie sind es Freunde und Familie, die zählen und mit denen sie die 10 Songs aufgenommen hat. Ihre Schwester und ihr Neffe sind dabei, dann Justin Robinson, mit dem sie schon in ihrer ersten Band Carolina Chocolate Drops gespielt hat, oder Dierks Paul, mit dem sie seit ihrem 2. Album zusammenarbeitet. Das Banjo und die Geige der US-Südstaaten treffen auf das Akkordeon des italienischen Multiinstrumentalisten Francesco Torisi. Und die markanten rhythmischen Gitarrenläufe des kongolesischen Musikers Newell Tsumbu. Für die Aufnahmen waren alle Musiker und Musikerinnen in einem Raum und haben die Songs live eingespielt, ohne sie danach am Computer zu bearbeiten. Das ist nicht nur ein Zeichen von Vertrauen und Professionalität. Es ist ein Statement.
3: Wir haben dieses Album live aufgenommen, denn was aktuell mit produzierter Musik passiert, ist katastrophal. Vor allem die Einführung von KI ist eine Katastrophe. Musik gibt es, seit wir als Jäger und Sammler unterwegs waren. Die Musikindustrie ist dagegen gerade einmal 100 Jahre alt und ist dabei, sich selbst zu zerstören. Wenn ich ein Album mache, versuche ich, es so zu produzieren, dass es meinen ethischen Überzeugungen und einem verantwortungsvollen Umgang mit Technologie entspricht.
2: The use of the technology responsibly.
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0: Rhiannon Giddens ist eine der angesehensten Stimmen, nicht nur im Folk und Amerikaner, sondern in der US-amerikanischen Gegenwartsmusik überhaupt. Das zeigt auch dieses Album eindrücklich. Ihre Stimme wechselt mühelos zwischen opernhafter Strahlkraft, melancholischem Folkgesang und rohem, erdigem Blues. In Zeiten gesellschaftlicher Spaltung setzt Rhiannon Giddens auf die heilende, verbindende Kraft des gemeinsamen Musizierens. Hope is the thing with feathers ist ein Meilenstein der US-amerikanischen Roots-Musik. Erdverbunden, weltoffen und voller Zuversicht.
4: Ein Meilenstein der modernen Roots-Musik, das neue Album von Rhiannon Giddens. Sie hören Deutschlandfunk Kultur, 11.51 Uhr und hier ist bislang verschollene Musik von Bob Dylan, die jetzt wieder veröffentlicht wurde, Going, Going, Gone, ein Song aus dem Jahr 1976.

In den 70er Jahren, da veranstaltete Bob Dylan seine Rolling Thunder Revue. Das war eine große Tour durch Nordamerika, die in umfunktionierten Zirkuszelten stattfand. Jetzt hat Bob Dylan die Archive geöffnet und erstmals über 300 Live-Aufnahmen dieser Rolling Thunder Revue von 1976 veröffentlicht auf insgesamt fast 40 CDs. Sie hören Deutschlandfunk Kultur um 11.56 Uhr. Und ab kurz nach 12 erfahren Sie hier, wie der Kader der Nationalmannschaft, der Fußballnationalmannschaft von Jürgen Klopp aussehen könnte. Mehr dazu gleich.

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0: Nachwasser und natürliche Schwankungen an. Sandra Bieger.
1: Große Sorge bereitet der UN-Organisation der Zustand der Flüsse. So habe im vergangenen Jahr nur noch rund ein Drittel der Flüsse weltweit normale Wassermengen geführt. Neben historischen Niedrigständen wie in Deutschland hätte es andernorts auch Überflutung gegeben. Nach Angaben der Weltorganisation für Meteorologie nehmen aber auch andere Wasserspeicher ab. In den vergangenen 5 Jahren seien weltweit 1400 Gigatonnen Gletschereis geschmolzen. Zudem werde global mehr Grundwasser entnommen, als sich neu bilden könne.
0: Die Volksrepublik China will seine Bürgerinnen und Bürger bei Auslandsreisen künftig stärker kontrollieren. Die neuen Regeln sollen verhindern, dass sensibles technisches Wissen unerlaubt ins Ausland gelangt. Die neue Verordnung sieht ausdrückliche Ausreisesperren vor, wenn gegen Exportkontrollen oder die Vorschriften zur Weitergabe von Technologie verstoßen wird. Marie Malingroth.
2: Chinesinnen und Chinesen können im Allgemeinen frei reisen, doch die Regierung überwacht seit langem genau die Reisepläne derjenigen, die ein Sicherheitsrisiko darstellen könnten. Schon seit Jahren müssen viele Partei- und Staatsfunktionäre private Reisepässe bei ihrer Dienststelle abgeben. Für Auslandsreisen benötigen sie eine Genehmigung. Solche Vorgaben betreffen inzwischen zum Teil auch Beschäftigte an Schulen und anderen öffentlichen Einrichtungen. Die Behörden begründen diese Kontrollen mit dem Schutz von Staatsgeheimnissen und dem Kampf gegen Korruption.
0: Die Auftragsbücher mancher Branchen füllen sich wieder. Im industriellen Gewerbe hat der Auftragsbestand ein neues Allzeithoch erreicht. Nach Angaben des Statistischen Bundesamtes haben die Aufträge im Juli im Vergleich zum Vormonat um 1,5% zugenommen. Vergleicht man das mit den Zahlen von vor einem Jahr, beträgt das Plus sogar fast 11%. Grund dafür sind die gestiegene Nachfrage nach Militärfahrzeugen, Flugzeugen, Schiffen und Zügen. Unionsfraktionschef Frei hält es für möglich, dass sich die Regierung schon zum 1. Oktober auf eine Entlastung bei den Spritpreisen einigt. Im ARD-Fernsehen sprach er von zwei Möglichkeiten: einem Tankrabatt wie schon im Mai und Juni mit reduzierter Energiesteuer oder einer Absenkung der Mehrwertsteuer auf Kraftstoffe. Die SPD dagegen bevorzugt Maßnahmen, die den Haushalt nicht belasten. Finanzminister Klingbeil kann sich eine Preisobergrenze für Benzin und Diesel vorstellen. Außerdem regt er eine Übergewinnsteuer an, um die Sondergewinne der Mineralölkonzerne abzuschöpfen. Die Wirtschaftsweise Schnitzer sieht in den Entlastungsplänen der Bundesregierung keine Lösung des Problems. Im ZDF riet sie von staatlichen Angriffen ab.
3: Es würden alle was kriegen und es gibt auch das falsche Signal. Also alles, was quasi den Preis senkt, bedeutet ja auch, dass die Menschen weniger sparen. Und wir haben ja deswegen hohe Preise, weil diese Mengen knapp sind. Also wir müssen jetzt einfach auch weniger verbrauchen. Wir sollten nur die unterstützen, die nicht anders können, als jetzt tatsächlich diesen Tank zu füllen. Und da wäre eben eine gezielte, direkte Unterstützung sehr viel besser. Dann hätte man den richtigen Anreiz und würde trotzdem die entlasten, die es wirklich braucht.
0: Die Wirtschaftsweise Monika Schnitzer. Der Vatikan reicht zum ersten Mal einen Film für einen Oscar ein, den dokumentarischen Kurzfilm Green Lava. Er erzählt die Geschichte des jungen Italieners Giacomo, der mit einer Muskeldystrophie lebt und sich weigert, durch diese Diagnose definiert zu werden. Laut dem Fachmagazin Variety feiert Green Lava in dieser Woche Premiere in Los Angeles. Der Vatikan hat das Werk mitproduziert, wird es bei den Oscars aber nicht selbst vertreten. Das ist in der Kategorie Kurzfilm auch nicht vorgesehen. Ein Sprecher des Vatikans sagte dem Fachmagazin Variety, dass die Geschichte des 22-jährigen Giacomo es verdient, bekannt gemacht zu werden.
4: Das Wetter.
0: Im Südosten von Bayern ist weiter mit Regen zu rechnen, ebenso an der Nordsee. Am Nachmittag ziehen die Niederschläge von Nordwesten dann in die Landesmitte weiter. Sonst ist es heiter bis wolkig. Die Höchstwerte liegen zwischen 17 und 24 Grad.
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5: der promovierte Soziologe und Sozialwissenschaftler Daniel Kubiak von der Humboldt-Universität in Berlin. Und in seiner Forschung beschäftigt er sich vor allem mit Migrations- und Identitätsfragen und hat auch einen Schwerpunkt auf Ostdeutschland. Hallo, herzlich willkommen, Herr Kubiak.
6: Ja, hallo, danke für die Einladung.
5: Mögen Sie Orange, Herr Kubiak?
6: Nee, meine Lieblingsfarben sind Schwarz und Gelb. da kommen wir heute ja auch noch thematisch drauf, gewisserweise, aber Orange ist nicht

0: so ganz meine Farbe.
1: Okay, warum? Irgendwie zu grell oder?
0: Ja, irgendwie, nee, also nee, gibt's glaube ich gar keinen Grund.
1: Ist einfach so ein Gefühl.
0: Ich weiß nicht, ob man das hier im Deutschlandfunk Kultur sagen darf, weil hier alles
1: darf
0: orange
1: man.
0: Ist.
1: Haben Sie recht, unser Logo ist orange. Ich fühle mich jetzt persönlich beleidigt von Ihnen. Ja. Nein, keine Sorge, man darf hier alle Farben gut oder auch nicht gut finden. Und man kann sich über die Farbe orange, deswegen habe ich Sie nämlich gefragt, auch vor Gericht streiten. Heute ist ein Urteil in einem Rechtsstreit rund um orange gefallen. Und ganz konkret geht es um einen bestimmten Orangeton. Den hatte sich der Baumarkt Obi patentieren lassen. Und die Ketten Hornbach und Globus hatten dagegen geklagt. Und jetzt hat der Bundesgerichtshof in Karlsruhe ein Urteil vom Bundespatentgericht bestätigt und hat gesagt, die Baumarktkette Obi kann keinen Markenschutz für die Farbe Orange beanspruchen, weil Verbraucherinnen und Verbraucher die Farbe eben nicht als Hinweis auf ein bestimmtes Unternehmen sehen. Mhm. Hätten Sie denn, wenn Sie jetzt an die Baumärkte denken, die es so gibt, hätten Sie denn bei der Farbe an einen ganz bestimmten Baumarkt gedacht?
0: Ja, das ist lustig, weil ich, ich hätte genau das auch so gesehen, weil ich hätte gar nicht gewusst, welche Farbe Obi hat. Ich hätte an den Biber gedacht, natürlich, also diesen Baumarkt-Biber. Und ich habe mich dann auch gefragt, ob ich überhaupt in Baumärkte gehe, die von Obi sind. Und mir ist dann eingefallen, dass der Baumarkt in der Kleinstadt bei mir um die Ecke tatsächlich ein Obi ist, aber mir das gar nicht bewusst ist. Also ich habe da irgendwie nicht so eine Markenidentität und hätte das nicht gewusst. Als ich orange gelesen habe, ich bin so ein politischer Mensch, ich habe dann sofort an die Orange Revolution in der Ukraine gedacht oder an die Piratenpartei, die jetzt nicht mehr in Berlin bei der Wahl antreten kann, weil sie nicht mehr genug Ressourcen haben. Also ich bin dann immer irgendwie gleich politisch unterwegs und die Farben von Baumärkten scheinen mir nicht so wichtig zu sein.
1: Dann haben Sie doch eine schöne Überleitung geschaffen, weil wir ja hier in der Sendung durchaus auch politisch unterwegs sind. Ja. Wir sortieren ja immer die Themen dieses Tages und starten also in eine hoffentlich bunte Sendung mit der Mischung, die Sie, liebe Hörerinnen und Hörer, immer serviert bekommen. Aber natürlich ist Mitdenken und auch, ja, wie soll ich sagen, Argumente austauschen per Hörermail oder manchmal ja auch in unserem offenen Studio per Chat durchaus gewünscht. Also ich freue mich, dass Sie
0: und,
1: da sind.
0: Und die Augen schließen und an Orange denken.
1: Auch das, genau. Oder der beliebte Test, bitte die Augen schließen und nicht an Orange denken, weil das klappt dann natürlich nicht. Also wir senden aus dem orangenen Programm Deutschlandfunk Kultur. Schön, dass Sie da sind, Herr Kubiak, und schön, dass Sie zuhören. Und wie immer geht's los mit einem Song, Valerie June mit Smile.

0: Sie hören Deutschlandfunk Kultur und das war der Titel Silver Apple Eyes, anders als vorhin angekündigt von Kasabian. Schön, dass Sie dabei sind. Der neue Bundestrainer Jürgen Klopp hat seinen neuen Kader für die Fußballnationalmannschaft bekannt gegeben. Und mein Gast, der Soziologe und Migrationsforscher Daniel Kubiak, ist bekennender Fußballfan und Jürgen Klopp-Fan wurde mir zugetragen. Also lassen Sie uns drüber reden. Was mögen Sie denn an Jürgen Klopp?
1: Ich habe extra auch mein BVB-Pullover angezogen, auch wenn man es nicht sieht. Ich bin seit 1993 Fan von Borussia Dortmund. Und wenn man Fan von Borussia Dortmund ist, dann ist man auch Jürgen Klopp-Fan. Also ich glaube, da gibt es kaum wenige, die irgendwie in Ärger ihn gehen lassen haben. Und ich bin auch noch dazu Liverpool-Fan, auch noch. Und dann ist er ja zu Liverpool gegangen. Und ich dachte auch immer, das wäre genau der richtige Weg für ihn. Und da hat er dann noch mehr Wundertaten vollbracht als schon bei Borussia Dortmund. Und ich bin jetzt gespannt, wie er sich als Bundestrainer macht. Und darüber reden wir jetzt auch gleich.
0: Auf jeden Fall. Ja. Kann ich ja noch eine Info dazulegen, weil Sie ja schon quasi Klopp erst nach Dortmund dann verfolgt haben. Ich bin ja Mainzerin.
1: Ich wusste natürlich.
0: Ach so, ja, gut, ich wollte Ihnen das jetzt nicht unterstellen, aber als Mainzerin war ich mit Dauerkarte tatsächlich damals im Stadion, als er noch Mainz-Trainer war und da eben auch den großen Hype mit ausgelöst hat.
1: Also da fand ich ihn auch schon gut und ich habe mich auch wirklich, also es waren ja schwierige Zeiten für Borussia Dortmund zu der Zeit und ich habe mich sehr gefreut, dass er dann sich für uns entschieden hat, also ich sage jetzt für uns entschieden hat, weil ich schon sehr große Hoffnung dann hatte, dass er da was Neues macht und ist ja dann auch passiert.
0: Und er macht jetzt auch was Neues mit der Nationalmannschaft oder plant zumindest was Neues. Ich nenne mal ein paar Eckdaten. Also Marc-André Ter Stegen wird wieder die Nummer 1 im Tor. Das ist jetzt nicht so neu, zumindest für den Moment, sagt Klopp. Joshua Kimmich bleibt Kapitän der deutschen Fußballnationalmannschaft. Das ist jetzt auch nicht so neu. Aber was neu ist und finde ich auch ganz spannend, dass Klopp mit einem Doppelkader in einer echt großen Größe, nämlich 44 Spieler, in seine ersten Länderspiele starten will. Das wird in der Berichterstattung der dpa zum Beispiel als historisches Kader Modell bezeichnet. Also, ich habe schon gesagt, insgesamt 44 Spieler stehen dann für die Nations League zur Verfügung. Darunter 16 WM-Fahrer, gleich 16 Akteure noch ohne Länderspieleinsatz, also auch ein paar Neulinge. Und das ist wirklich so geplant, so hat Jürgen Klopp verlauten lassen, dass nach 2 von 4 Spielen in der Nations League der eine Kader wirklich dann einfach ausgetauscht wird und der andere löst ihn dann ab. Also quasi so eine Art Jobsharing. Was halten Sie von dem Modell? Viel hilft viel?
1: Also es ist genau das, was ich gefordert hätte, nämlich, dass es nicht nur um Namen geht, sondern dass es wirklich um Strukturveränderungen geht. Und wofür Jürgen Klopp ja immer sehr bekannt war, ist, dass er sehr gut darin war, junge Spieler zu entwickeln. Also ich weiß, dass er immer wieder auch in Interviews das so sehr betont hat, dass es ihm darum geht, nicht nur den Spielern zu sagen, was er schlecht macht, sondern ihn immer auch darin zu bestärken, was sie gut machen. Und das, wenn er das natürlich mit vielen Spielern machen kann, dann ist die Chance sozusagen hoch, dass sich da wirklich auch eine strukturelle Veränderung auch für die Nationalmannschaft entwickelt. Und deswegen glaube ich, dass es einfach eine sehr gute Idee ist. Also ich dachte sofort, super gute Idee. Es sind so ein paar Namen. Also Dennis Undorf, dass er zum Beispiel nicht dabei ist. Da habe ich mich gefragt, warum nicht, weil ich schon das Gefühl hatte, das wäre jetzt auch eher ein Leistungsträger gewesen.
0: Leroy Sané auch nicht.
1: Ja, wobei ich den jetzt nicht als Leistungsträger ansehen würde, aber Dennis Undorf schon. Also ist auch ein bisschen riskant, ein paar Leute draußen zu lassen. Oliver Baumann ist ja auch nicht dabei. Also eigentlich auch ein Torwart, der eigentlich durchaus was zu bieten hat. Also ist spannend von den Personen her, aber eigentlich viel wichtiger und spannender ist, dass es wirklich diese strukturellen Veränderungen gibt. Und dann ist ja auch die nächste Frage, ob dann die Leute das auch annehmen oder ob das dann gleich wieder losgeht mit dem Meckern. Das wird sich natürlich an den Ergebnissen entscheiden.
0: Dann meckere ich mal kurz. Also ich habe mich schon gefragt, ob das möglich ist, wirklich 2 Kader, weil es einfach wirklich extrem viele Leute sind, mit denen man ja doch als Trainer auch wahrscheinlich den Anspruch hat, eine persönliche Beziehung, auch nicht nur eine sportliche aufzubauen. Ob man das echt schafft, die so parallel zu trainieren, dass das dann auch rund läuft.
1: Ja, aber ich glaube, da ist jetzt der Bundestrainer nicht die allerwichtigste Person für die persönliche Beziehung. Also der hat ja ein Team, die dann diese Beziehung aufbauen. Ich meine, da ist ein anderer Punkt dabei. Jürgen Klopp war bisher immer Trainer von Clubmannschaften und ist jetzt eben Nationaltrainer. Also er hat seine Spieler nicht die ganze Zeit bei sich. Das ist neu für ihn. Aber da gehe ich einfach davon aus, also hinter dieser Figur Klopp steht ja ein großes Team auch. Also spätestens seit Jürgen Klinsmann ist ja auch dieses Trainerteam ja viel mehr erweitert worden. Und deswegen werden die dann auch diese Beziehungen herstellen und Kommunikation. Das ist das geringste Problem von Jürgen Klopp, in Kommunikation mit seinen Spielern zu treten, denke ich.
0: Ja, interessant. Ja. Er hat sich in der Pressekonferenz auch politisch geäußert. Hören wir da mal rein, was er gesagt hat.
2: Ich würde mir oder uns gerne die Fahne zurückholen. Wenn ich ganz ehrlich bin, ich möchte, dass, wenn man so schwingt, dass niemand denkt, was ist mit dir nicht in Ordnung, sondern dass man einfach nur das Gefühl hat, ja, du bist happy und verstehst, dass du Glück hattest, dass du in diesem wundervollen Land geboren, aufgewachsen, zugezogen und wie auch immer, dass du hier lebst. Das hätte ich schon ganz gerne. Ich hatte auch mal oder den Gedanken für mich im Kopf, ich möchte Nationalstolz nicht den falschen Leuten überlassen, um ehrlich zu sein. Aber ich weiß nicht mal, ob man das Wort überhaupt so benutzen kann, darf. Das bin mir gar nicht sicher, ohne dass es falsch verstanden wird. Es wurde mir dann gesagt, man könnte es als positiven Patriotismus bezeichnen. Gerne.
0: Also Fußball als identitätsstiftendes, nationalstolzförderndes Event. Gehen Sie da mit bei dem, was er sagt, was er ja auch auf eine Art suchend sagt?
1: Ich würde mitgehen, also ich bin auch, ich finde das Wort Stolz schwierig, ich bin in diesem Land geboren, ehrlich gesagt bin ich in der DDR geboren und dann ist dieses Land wiedervereinigt worden und ich lebe sehr, sehr gerne in diesem Land, ich bin sehr, sehr stolz auf ganz, ganz viele Dinge, die in diesem Land funktionieren, auf das Grundgesetz, auf die FDGO, da gehe ich mit, dass man das irgendwie wieder sich, dass man das zurückholt von so einer nationalistischen Erzählung. Und ich würde jetzt auch sagen, Jürgen Klopp ist jetzt auch eher gefeit davor, in diese nationalistische Erzählung reinzufallen. Deswegen gehe ich da erstmal mit. Ich glaube, da steckt noch was anderes drin, nämlich ein bisschen die Überforderung der deutschen Fußballnationalmannschaft der Männer als identifikationsstiftendes Element, weil natürlich da drin steckt, also wenn die jetzt Identifikation stiften sollen, dann hängt ja sozusagen auch deren Identifikationsmöglichkeiten von ihrem Erfolg ab. Ein Kollege von mir, also noch ein Mitstudent von mir, hat damals zu einem wachsenden Nationalismus durch fußballerischen Erfolg geforscht und konnte tatsächlich sehen, dass immer dann, wenn Deutschland Weltmeister geworden ist, dann ist auch der Nationalismus in der Gesellschaft stärker geworden, also der eher negative Nationalismus.
0: Ich wollte gerade sagen, also mit welcher Konnotation? Weil genau, Nationalismus, ne? Also, kann ja auch, er hat ja was von so einem positiven Patriotismus, ja, das kann genau. Ja auch was Positives sein.
1: Genau, nee, aber also der hat Nationalismus erforscht und hat, ne, und wenn wir mal kurz dran denken, 1990, danach war Hoyerswerda, heute vor genau 35 Jahren haben die Pogrome in Hoyerswerda oder diese Ausschreitung in Hoyerswerda begonnen, 92 war Lichtenhagen. Dann sind sie 1996 Europameister geworden, danach hat der NSU angefangen zu morden, 2014 sind sie Weltmeister geworden, danach ist Pegida und dann auch der Aufstieg der Alternative für Deutschland begonnen. Also da gibt es auch sozusagen immer eine Entwicklung so eines negativen nationalistischen Denkens. Und das andere Punkt ist natürlich, wenn die Mannschaft eben auch verliert, dann ist vielleicht dieses Identifikationsfigur auch wieder weg. Also ich würde da immer gerne nicht so viel rein interpretieren in den Erfolg von Fußball. Ich liebe Fußball, ich lebe für Fußball, ich gehe ins Stadion, ich gucke mir viele Spiele an. Aber es ist dann am Ende eben doch nur ein Spiel.
0: Ich finde trotzdem spannend, noch ein Gedanke vielleicht dazu, dass die deutsche Mannschaft ja wirklich super vielfältig ist. Ja. Ne? Also wenn ich jetzt hier die Liste habe, da sind wenig Namen, denen man jetzt nicht anhört, das beschreibe ich jetzt gerade einfach, ne, dass der Mensch, also den hört man einfach an, dass sie eine Einwanderungsgeschichte mitbringen. Und das ist ja eigentlich was total Positives, dass diese Menschen mit so einem Deutschland-Trikot, wo natürlich die Fahne drauf ist, auftreten. Das heißt, warum ist es für sie dann so ein Unterschied, ob man jetzt die Fahne schwenkt, so wie Klopp das ja irgendwie auch reklamiert hat für sich oder auch für die Fans und diesem Auftreten als wirklich Vertreter einer deutschen Nation?
1: Ich bin gar nicht gegen das Fahne schwenken. Jeder soll schwenken, was er will. Dagegen bin ich gar nicht. Und ich bin auch schon sehr lange sehr froh, dass die Nationalmannschaft eine der Institutionen in Deutschland ist, die am ehesten die Gesellschaft wirklich abbildet. Also da muss man auch sagen, so Talkshows und Fernsehen tun das nicht so oft, wie die deutsche Nationalmannschaft es tut. Was ich sehr interessant finde, was da ja auch immer mitschwingt, früher war immer eine Erklärung für die deutsche Nationalmannschaft ist so schlecht, weil die Spieler die Nationalhymne nicht mitsingen. Jetzt bei der WM 2026 haben die alle mitgesungen, egal welche Wurzeln sie haben, die haben alle mitgesungen, konnten alle den Text und waren trotzdem nicht erfolgreich. Also diese Verbindung ist ganz oft viel fragiler, als man denkt. Manchmal ist es ja auch so, dass einige Spieler entscheiden sich ja auch jetzt nicht unbedingt für die Nation, wenn sie für die Nationalmannschaft spielen, sondern es ist eben auch ein Unterschied, ob ich in einem Team spielen kann, wo ich Weltmeister werden kann oder ob ich halt in einem Team spiele, wo vielleicht gerade mal eine Qualifikation für die Weltmeisterschaft möglich wäre. Und wenn man halt die Leistung bringt, um für Deutschland zu spielen, dann spielt man natürlich auch für Deutschland. Und wenn man das auch noch gerne tut, umso besser. Ja, also das spricht überhaupt nichts dagegen. Ich bin total dafür.
0: Daniel Kubiak, Soziologe, Sozialwissenschaftler an der HU Berlin. Hier zum neuen Kader der deutschen Nationalmannschaft, die den Jürgen Klopp hier heute vorgestellt hat. Danke bis hierhin. Das ist jetzt wirklich Smile von Valerie June.

0: Sie hören Deutschlandfunk Kultur. Im EU-Parlament, wo wir jetzt hinschauen, da steht heute eine Resolution zur Abstimmung, bei der es um Konsequenzen aus den Ereignissen in Ceuta geht, also der spanischen Exklave in Afrika. Da waren ja vor einigen Wochen sehr viele Menschen aus Marokko über die Grenze gekommen, was international für ziemlich viele Schlagzeilen gesorgt hat und EU-intern für große Diskussionen gesorgt hat. Und die EU-Resolution, über die heute abgestimmt wird, trägt den Titel »Die jüngsten hybriden Angriffe und die Instrumentalisierung von Migranten in Ceuta sowie die Notwendigkeit einer koordinierten Reaktion zum Schutz der EU-Außengrenze«. Ich möchte das mit meinem Gast besprechen, mit dem Soziologen und Migrationsforscher Daniel Kubiak von der Humboldt-Universität Berlin. Und ich möchte diese Resolution jetzt gar nicht eins zu eins abbilden oder analysieren, sondern dieses Thema zum Anlass nehmen, um allgemein über dieses Thema EU-Außengrenzen und Migration zu sprechen. Herr Kubiak, man kann das ja aber erstmal positiv sehen, dass die EU sich auf dieses Thema fokussiert. Stimmen Sie dazu?
1: Also müssen sie, glaube ich, ne? Also ich glaube, da gibt es jetzt gar keinen Drumherum. Es ist ja, wenn ich das richtig verstehe, auch nur eine Resolution, also eigentlich nur so eine Absichtserklärung. Das ist jetzt nicht direktes Umsetzen in Gesetze oder in wirkliche Veränderungen. Es gibt ja so verschiedene Anträge von verschiedenen Parteien und ich habe mir jetzt vor allen Dingen die von der EVP, von den Patrioten für Europa und von der ESN, also von den Rechtsextremen, durchgelesen. Und was ich bei der von der EVP ganz spannend fand, war, dass da immer mit so einem komischen Wording, oder so ein Wording, was irgendwie nicht so richtig passend ist, in der Resolution von der EVP, das ist auch die längste und das ist wahrscheinlich auch die Mehrheit bekommen wird, weil ja auch die EVP die Mehrheit hat im Parlament oder die meisten Stimmen, wurde immer davon gesprochen, dass der Normalzustand wiederhergestellt werden soll, dass wieder Normalität herrschen soll. Das fand ich so ein bisschen komisch, weil ich mich mal gefragt habe, was ist denn jetzt genau die Normalität? Was ich an den Resolutionen sehr gut finde, ist, dass sie doch am Anfang sehr stark darauf eingehen, was passiert ist und jetzt auch sozusagen die Fakten benennen. Also sie gehen auch zum Beispiel darauf ein, dass eben 141 Menschen mindestens gestorben sind und sehen das auch als Problem, dass da eben Menschen gestorben sind. Und sie gehen auch darauf ein, dass es eben zu sexuellen Übergriffen, also dass Berichte darüber gab, dass es zu diesen Übergriffen kam. Sie sagen auch, die meisten sind zurückgegangen, einige sind geblieben, viele von denen sind Kinder. Das heißt, die brauchen jetzt auch einfach Schutz. Das hat was mit Menschenrechten zu tun.
0: Genau, dass man diese Menschen dann auch schützen muss. Zurückgeschickt werden können, genau, ja, die auch genau, jetzt immer noch genau. In Ceuta
1: es sind aber eben auch Kinder zurückgeschickt worden, was sozusagen eigentlich, wenn man als europäisches Unionverständnis, eigentlich hätte gar nicht passieren dürfen, dass Kinder wieder zurückgeschickt werden. Also das verstößt eigentlich gegen Grundrechte innerhalb der Europäischen Union. Also das ist so irgendwie so eine Gemengelage und dass man dann von so einer Normalität spricht. Und das andere, was ich spannend finde, ist, vielleicht noch ein Wort zum Wording, weil ich das ganz wichtig finde. In den Resolutionen habe ich das jetzt nicht gelesen, aber in den Reden zu dieser Resolution wurde wieder davon gesprochen, dass Migranten als Waffen eingesetzt wurden gegen die Europäische Union. Ich finde, jeder verantwortungsvolle Politiker und Politikerin sollte das nicht tun. Menschen sind keine Waffen. Dass diese Situation als hybrider Krieg, wie sie das nennen, eingesetzt wird und dass es sozusagen auch Migrationsströme benutzt werden, um politische Realitäten herzustellen, ja, aber man muss beim Wording aufpassen, Menschen sind keine Waffen, niemals, auch wenn sie vielleicht durch Fehlinformationen auf die Reise geschickt werden.
0: Mhm. Ja, in dem Zusammenhang wird ja ganz viel von Instrumentalisierung auch gesprochen, also sowohl von der EVP, von der konservativen Europäischen Volkspartei, auf die Sie ja gerade auch schon eingegangen sind. Die Schlussfolgerung dieser Fraktion ist tatsächlich zu sagen, wir brauchen mehr von der EU-Grenzschutzbehörde Frontex, wir müssen die stärken, wir brauchen auch ein Notfallsystem für solche Ausnahmesituationen, aber ich paraphrasiere das jetzt, ne? Aber eigentlich ist da die Stoßrichtung, wir müssen die Grenze noch besser abschotten. Mhm. Dem widersprechen zum Beispiel die Grünen. Also der Grünen-Politiker Erik Marquardt hat dann in der Debatte zu der Resolution zum Beispiel eben gesagt, ja, da wird dauernd von Invasion gesprochen. Mhm. Und indem ihr dieses Wording verwendet, diese Wortwahl nutzt, bekämpft ihr eigentlich nicht die Instrumentalisierung dieser Migrationsdebatte oder der Menschen, die da kommen, sondern ihr bekämpft die Instrumentalisierten.
1: Genau.
0: Und ja, es ist natürlich trotzdem eine Debatte, die, würde ich sagen, vor einigen Jahren noch sehr anders geführt wurde. Da wurde eigentlich nicht so krass, so war es zumindest meine Wahrnehmung, über diese ganz wichtige Abschottung gesprochen, sondern wurde eher darüber gesprochen, wie können wir denn Menschen gut verteilen, wie schaffen wir das als EU, Menschen aufzunehmen. Vielleicht muss man auch anerkennen, dass die Debatte sich da eben und die Mehrheiten sich geändert haben auf eine Art. Sie haben aber gerade so ein bisschen skeptisch geguckt.
1: Ja, weil ich glaube, also Frontex ist ja schon sehr alt. Also Frontex ist jetzt keine neue Erfindung. Und was auch in dieser Resolution von der EVP mit drin stand, war, dass man gesagt hat, man kritisiert Spanien dafür, dass sie die Gelder nicht für Frontex benutzt haben, sondern eher für die Hilfe der Menschen. Da hat sich ganz sicher was verändert, wobei ich eben glaube, gar nicht unbedingt bei den jeweiligen Personen, sondern ich glaube, konservative Parteien, rechte Parteien hatten schon immer eher eine Antimigrationsrhetorik. Was sich verändert hat, ist, dass sich Debatten in der allgemeinen Debatte über Migration normalisiert haben. Also dass so eine Idee davon, wir müssen die Menschen fernhalten, sich eher normalisiert hat. Aber auch das ist nichts Neues. Also auch 2015 war am Anfang der Debatte, wie können wir die Leute fernhalten? Und als sie dann eben vor der österreichisch-ungarischen Grenze standen, dann hat man gesagt, ja, wir können jetzt aber nicht unter allen Mitteln die Leute nicht ins Land lassen. Mhm. Das wäre jetzt sozusagen, das wäre dann die empirische Frage, wie das jetzt wäre, wenn wir diese Situation im Kontinent hätten. Bei Ceuta ist es ja nochmal spannend, dass ja Ceuta gar nicht auf dem europäischen Kontinent liegt, sondern eben in Afrika, also auf dem afrikanischen Kontinent liegt, und dass da ja diese Grenzfrage ja auch nochmal ganz spannend ist, also weil die natürliche Grenze ist das Mittelmeer. Die Menschen müssten übers Mittelmeer kommen, um überhaupt in den Schengen-Raum reinzukommen. Das heißt, da geht es eigentlich nur darum, eine Grenze überschritten zu haben, wo auch einige linke Abgeordnete, soweit ich das gelesen habe, auch darauf hingewiesen haben, dass ja gar nicht so klar ist, ob diese Grenzen tatsächlich echte Grenzen sind, weil es eben auch Resultate von Kolonialisierung sind. Ja, also dass Spanien da auch so bestimmten Gründen da auf dem Gebiet, was von Marokko umgeben ist, noch sagt, das ist unser Land.
0: Also nur ist es natürlich faktisch da, ne? Und man,
1: genau,
0: also faktisch, indem man sagt, es ist vielleicht gar nicht rechtens da.
1: Ich glaube, das ist so ein Punkt, wo wir in der Migrationsforschung eigentlich schon sehr lange sehr gute Arbeit machen. Ich habe gerade nochmal nachgeguckt, es gibt zwei Forschungsprojekte. Das eine ist in der Viadrina in Frankfurt an der Oder, Borders in Motion, wo sie sich damit beschäftigen, wie Grenzen eigentlich entstehen und wie wir eigentlich eine Vorstellung davon haben, dass Grenzen so ganz starre Konstrukte seien. Also ich war tatsächlich diese Woche war ich in Frankfurt-Oder. Und man geht halt einfach über die Brücke und ist in einem anderen Land und es ist überhaupt nichts anderes. Aber trotzdem ist die Grenze, und die Grenze ist ja eher in meinem Kopf, als dass sie jetzt tatsächlich mich daran hindert, darüber zu gehen. Und es gibt halt andere Grenzen, die sehr viel härter sind, weil sie tatsächlich eben geschützt werden.
0: Obwohl, ist das im Moment an der Grenze zu Polen so, weil da ja auch Grenzkontrollen eingeführt wurden, ne?
1: Und man genau, eben nicht aber Grenz, also für mich, ich bin ein weißer, etwas beleibter, älterer Mann. Für mich ist das keine Grenze. Also ich werde da nie kontrolliert und ich glaube, es wäre anders, wenn ich anders aussehen würde, aber für so einen weißen deutschen Mann wie mich ist das keine Grenze, ich gehe da einfach rüber und ich kann auch dann auf der anderen Seite mit meiner Kreditkarte bezahlen, gutes Essen essen und das, also da ist die Grenze nicht so stark, da ist die Grenze eher im Kopf, dass ich dann weiß, aha, jetzt bin ich aber in Polen, das ist eine andere Sprache und da ist sozusagen der Wunsch, dass die europäische Außengrenze so stark geschützt wird und was wir aber sehen ist, auch das funktioniert nicht. Also wir können Frontex noch mehr Geld und noch mehr Geld geben. Ich habe die Zahlen nochmal geguckt. Letztes Jahr sind 155.000 Menschen durch das Mittelmeer nach Europa gekommen. 2.000 sind gestorben. Viele von denen, die gestorben sind, haben auch mit dem Vorgehen von Frontex zu tun, weil sie eben die Überfahrt immer schwerer machen durch mittlerweile auch KI, was eingesetzt werden soll. Da gibt es auch einen Forscher bei uns, der sich damit beschäftigt, wie KI eingesetzt wird, um diese Schleuserboote noch leichter zu finden und dann auch die Hilfsorganisationen KI einsetzen, um dann wiederum den Leuten leichter zu helfen. Und ich glaube, da kann man noch so viel Geld in Frontex geben, diese Grenze, also davon auszugehen, dass man eine Ordnung herstellt, in der nie Menschen über Grenzen gehen, ist Illusion. Und deswegen glaube ich auch, man sollte das den Leuten nicht die ganze Zeit versprechen, weil man ja die Leute auch immer nur enttäuschen kann. Also es werden immer Menschen über Grenzen gehen.
0: Daniel Kubiak, promovierter Soziologe und Migrationsforscher an der Humboldt-Universität in Berlin. Danke.

0: Engin war das. Ein Trio aus Mannheim mit ihrem Titel 1000 Kilometer hier bei uns im Deutschlandfunk Kultur. Der Sozialwissenschaftler und Soziologe Daniel Kubiak von der Berliner Humboldt-Universität ist mein Gast hier heute. Und wir ermutigen unsere Gäste ja immer, auch eigene Themen mitzubringen. Und Daniel Kubiak hat einen Überraschungsgast mitgebracht. Und mir wurde gesagt, dass die Person jetzt tatsächlich vor Ort ist. Deshalb bitte ich darum, die Studiotür mal aufzumachen. Oh ja, sie geht schon auf. Herzlich willkommen. Und genau, lieber Gast, Sie dürfen sich, ah perfekt, schon selber gemacht, hingestellt ans Mikro. Das Mikro ist auch an. Dann sage ich herzlich willkommen. Wer sind Sie denn?
1: Hallo, ich bin Ijoma Wodka.
0: Hallo Ijoma Wodka, herzlich willkommen im Deutschlandfunk Kultur und direkt die Frage an Daniel Kubiak. Sie haben Ijoma Wodka mitgebracht. Warum?
2: Ich habe gerade erzählt, dass ich gerade in Frankfurt-Oder war und ich war da mit Ijoma, weil wir zusammen forschen. Ijoma ist studentische Hilfskraft in dem Forschungsprojekt, in dem ich arbeite, gesellschaftliche Räume der Migration. Aber mitgebracht habe ich sie, weil sie gerade auf dem Berliner Wohnungsmarkt als Studentin versucht, eine Wohnung zu finden und man da so einiges erzählen kann, wie die Situation für Wohnen von Studierenden ist.
0: Wie denn? Ich ahne nichts Gutes.
1: Ja, tatsächlich ist sie leider nicht so gut. Ich wohne mittlerweile seit 5 Jahren in Berlin und als ich gekommen bin, war es um einiges einfacher, ein Zimmer zu finden und auch um einiges finanzierbarer. Mittlerweile ist es aber so, ein unbefristetes Zimmer zu finden, im besten Fall mit der Möglichkeit einer Anmeldung und auch noch langfristig möglich, ist total schwierig.
0: Mhm. Haben Sie denn den Eindruck, es ist ja gerade Wahlkampf in Berlin, am Sonntag wird gewählt, dass das ein Thema ist, was da angemessen adressiert wird?
1: Ich würde auf jeden Fall sagen, es wird adressiert. Es ist sehr prominent. Was ich aber total spannend finde, was ich jetzt in den letzten Wochen erfahren habe, weil ich jetzt auf ganz vielen WG-Castings war oder auch auf Besichtigung für Einzimmerwohnungen, dass viele der Studierenden tatsächlich nicht gemeldet sind in den Wohnungen oder WG-Zimmern, oft gemeldet sind in anderen Bundesländern bei ihren Eltern und selbst jetzt gar nicht an der Wahl teilnehmen können. Was ja total spannend ist, weil sie ja eigentlich unter anderem von dieser prekären Wohnsituation betroffen sind, aber trotz dessen oder vielleicht auch gerade weil gar nicht daran teilhaben können.
0: Ja. Oh krass, ich weiß noch, als ich Wohnungen gesucht habe, das ist ja irgendwie auch so ein Dauerprojekt, ne?
1: Total.
0: Also so neben dem Job oder neben der Uni ist man so permanent in so einem Alarmmodus, weil man ja inzwischen auch auf diese Portale irgendwie zurückgreifen muss, wo man eigentlich nach Sekunde 1 direkt schon so eine Nachricht hinschreiben muss, um überhaupt Chance auf eine Einladung zu haben. Was erleben Sie da?
1: Ja, es ist super schwierig, über öffentliche Portale irgendwas zu finden. Also tatsächlich ist es bei mir so, dass ich sowohl auf Angebote eingehe und dann versuche, möglichst schnell irgendwie zu reagieren, aber auch Gesuche online habe. Also ein Profil erstelle, wo ich beschreibe, wer ich bin und wonach ich suche und dann hoffe, dass Leute mich anschreiben. Das passiert eher selten. Wenn ich mal das Glück habe, ein Angebot zu finden, was annähernd passt zu den Vorstellungen, dann ist es so, dass ich oft 150 weitere Studierende auf dieses Zimmer bewerben. Und dann ist die Frage, bekomme ich überhaupt einen Platz für ein Casting? Dann muss ich zeitlich total spontan sein, weil ich vielleicht morgen plötzlich da sein muss. Und im besten Fall dann natürlich auch noch zuverlässig und sympathisch rüberkommen in den 30 Minuten, um das Zimmer zu bekommen.
0: Das stimmt.
2: Und wie ist es mit Preisen? Also weil als ich studiert habe, habe ich eine Wohnung, ein WG-Zimmer gesucht für 200 D-Mark. Mehr wollte ich nicht ausgeben. Das war 2003. Wie ist es jetzt?
1: Ja, ich habe es tatsächlich gestern nochmal nachgeguckt. In Berlin kostet dieses Jahr durchschnittlich ein WG-Zimmer 650 Euro. Als ich vor 5 Jahren gekommen bin, waren es noch 500 Euro. Also es ist wirklich enorm angestiegen. Und das ist ja der Durchschnitt. Also ich habe Glück, wenn ich was für 650 Euro finden würde.
0: Krass. Und da kommt ja dazu, ne, dass irgendwie das BAföG, ich glaube, soll ja jetzt ein bisschen steigen, aber irgendwie auch super lang nicht angepasst wurde, wenn man BAföG-Empfängerin
1: ist. Genau, tatsächlich ist, ne? Bin ich BAföG-Empfängerin. Und die Wohnpauschale liegt aktuell bei 380 Euro. Wenn man sich das überlegt, dass ein WG-Zimmer dann 650 kostet, habe ich eine Lücke von 270, der ich natürlich nachkommen muss.
0: Mhm. Ich hoffe, es ist okay, dass ich die Frage stelle, weil Sie haben sich ja gerade vorgestellt als Ijoma Wodka und da liege ich, glaube ich, nicht verkehrt, wenn ich sage, der Name klingt wahrscheinlich für viele Vermieter jetzt erstmal, also der Vorname, erstmal nach einer Person mit Migrationsgeschichte. Bitte sagen Sie, wenn ich Ihnen damit jetzt
1: total
0: zu nahe trete, aber der Wohnungsmarkt an sich, da gibt es ja Studien zu, ist ja auch super rassistisch aufgestellt. So,
1: ja.
0: Haben Sie in die Richtung, wenn Sie es teilen möchten, Erfahrung gemacht?
1: Ja, also tatsächlich, es ist ein nigerianischer Vorname. Ich habe auch selbst einen Migrationshintergrund und das ist was, was immer mitschwingt, auch beim Wohnungsmarkt. Und ich habe tatsächlich das Glück, dass ich 2 weitere deutsche Vornamen habe, auf die ich dann zurückgreife. Also ich bewerbe mich nicht unter dem Namen Ijoma tatsächlich.
0: Krass. Und machen Sie es so, ich kenne das noch, dass man dann wirklich auch wie so eine Mappe erstellt mit richtig so Bewerbungsschreiben? Also ist das auch so aufwendig oder reicht das dann manchmal, dass man einfach so ein Formular ausfüllt? Oder
1: kommt ein bisschen drauf an. Für eine Einzimmerwohnung auf jeden Fall. Da ist es aber tatsächlich so, dass diese ganzen Dokumente überhaupt erstmal zu bekommen eine Zeit lang dauert. Ich habe jetzt den WBS beantragt und warte seit über 10 Wochen auf eine Rückmeldung. Also wenn man dann kurzfristig was sucht, funktioniert das nicht so einfach. Für diese WG-Castings braucht man jetzt nicht unbedingt eine Mappe. Was ich aber vielleicht trotzdem wichtig finde zu erwähnen, auch wenn es für mich schon total schwierig ist, irgendwie Wohnraum zu finden, weil ich nicht über das finanzielle Kapital verfüge und auch unter rassistischer Diskriminierung leide, gibt es trotzdem noch Wohnsuchende, die es noch viel schwieriger haben. Ich habe die deutsche Staatsangehörigkeit, ich wohne bereits in Berlin, bin zeitlich flexibel, weil ich Studentin bin, habe auch ein gewisses Netzwerk in Berlin, auf das ich zurückgreifen kann, was super wichtig ist. Man findet die meisten Angebote über Kontakte. Da gibt es einige Wohnungssuchende, die es noch viel schwieriger haben.
0: Mhm. Und Herr Kubiak, Sie hatten jetzt vorhin erzählt, dass Sie zusammenarbeiten. Also nehme ich an, Sie sind wissenschaftliche Hilfskraft an dem Lehrstuhl, an dem auch Sie, Herr Kubiak, arbeiten, an der Humboldt-Universität.
2: Lehrstuhl sagen wir nicht mehr, wir sagen Arbeitsbereich.
0: Oh, okay, sorry.
2: Weil es sonst immer dieses Fürstentum von den Profs ist, genau.
0: Okay, das ist ja, wenn das sich dann auch in die tägliche Arbeit umsetzt, das ist dann
2: ich
0: nicht mehr so ein Fürstentum, das ist ja super.
2: Genau. Also ich sage auch öfter mal, meine studentische Hilfskraft ist auch so, genau so ein komisches Wort, ne? Sondern diese studentische Hilfskraft in unserem Forschungsprojekt, genau.
0: Aber offensichtlich haben Sie dann ja eine Arbeitskultur, in der auch diese Themen Raum haben. Also sonst wüssten Sie ja vielleicht gar nicht, dass eben Ihre Mitarbeiterin gerade dieses Thema auf dem Zettel hat. Also ist das ja wahrscheinlich, könnte ich mir vorstellen, zumindest ganz gut, dass man irgendwie nicht vor der Arbeit irgendwie dieses Problem, nenne ich es jetzt mal, wegschmeißen muss und dann funktionieren muss. Oder
2: das hat natürlich einerseits damit zu tun, wir sind SozialwissenschaftlerInnen, das heißt, und wir sind ja auch, also Juma studiert am Institut für Sozialwissenschaften und die Wohnungsforschung, André Holm, Matthias Bernd, Tyler Blokland, ist auch ein ganz großer Part auch unserer Forschung. Also wir forschen ganz oft zu den Themen, die uns dann selbst betreffen. Deswegen hat man sowieso immer so eine Antenne dafür. Und was ja auch noch hinzukommt, ist ja, dass es für studentische Hilfskräfte besonders schwer ist auf dem Wohnungsmarkt. Aber es ist jetzt nicht so, dass wenn eine Professorin neu nach Berlin kommt, dass die so ganz easy mal eine Wohnung findet. Ich weiß nicht, ob sie das gehört haben, Karin Prien war ja hier zu Gast in der Sendung und ist ja als Bundesministerin nach Berlin gekommen und hat erzählt, dass sie eine Weile in ihrem Büro geschlafen hat, wo ich mich frage, ob das erlaubt war, aber eine Weile in ihrem Büro geschlafen hat, weil auch sie keine Wohnung gefunden hat mit ihren, also ne, und vor allen Dingen auch mit den Kindern, die dann, also da sind glaube ich erwachsene Kinder, aber also ne, das ist ja jetzt nicht so, dass es für ständische Hilfskräfte alleine schwer ist, aber deswegen ist es eigentlich bei uns im gesamten Berliner Institut für Mehrjährige Integrations- und Migrationsforschung, immer wenn irgendjemand eine Wohnung sucht, geht es auch ganz oft über den Verteiler und dann fragt man immer, kann irgendjemand helfen? Mhm. So, es ist ein Riesenthema für alle.
0: Mhm. Frau Wuttke, was würden Sie sich denn wünschen? Also was würde die Suche einfacher machen oder wann würde das ein Thema werden, selbst wenn Sie vielleicht jetzt nicht morgen was finden, das eben nicht mehr so ein Vollzeitjob neben dem Vollzeitjob ist, so mehr oder weniger?
1: Ja, zum einen würde ich mir wünschen, dass ganz viele Hauptmietende nicht mehr in den Verträgen sind. Das ist bei WGs halt, wie gesagt, oft das Thema, dass Leute in dem Vertrag stehen bleiben, um sich die Wohnung warm zu halten aufgrund dieses prekären Wohnungsmarkts. Und das führt dann zu so einer Spirale. Und zum anderen würde ich mir natürlich wünschen, dass Privilegien und die soziale Positionierung nicht mehr maßgebend dafür ist, ob man sozialen Wohnraum findet.
0: Dann danke ich Ihnen ganz herzlich, dass Sie hier zu Gast waren. Ich mache jetzt hier mal meinen Spickzettel auf. Da steht nämlich immer noch mal Name und Funktion richtig drin, damit ich das gut abmoderieren kann. Ich sage danke an Ijoma Wuttke. Sie ist studentische Mitarbeiterin am Berliner Institut für empirische Integrations- und Migrationsforschung an der Humboldt-Universität in Berlin, wo Daniel Kubiak, Sozialwissenschaftler, Soziologe, Migrationsforscher, ebenfalls tätig ist. Und ja, danke, Herr Kubiak, dass Sie Frau Wuttke mitgebracht haben. Danke, dass Sie vorbeigekommen sind.
1: Vielen Dank.
0: Und alles Gute beim Zimmerfinden natürlich.
1: Dankeschön.

0: Just Do It hier im Deutschlandfunk Kultur von Lily and Madeleine. Das Statistische Bundesamt, das hat heute Zahlen zum Thema Familien im demografischen Wandel veröffentlicht. Da geht es um die Jahre 1996 bis 2025 und schwerpunktmäßig um die Frage, wie sich Alterung und Zuwanderung auswirken auf den demografischen Wandel, auf das Thema Familie natürlich auch. Und das ist ganz spannend. 1996 haben 57% der Bevölkerung in einer Familie gelebt und dann ist das bis Mitte der 2010er Jahre immer weniger geworden. Und seitdem hat sich das aber stabilisiert. Also heute leben knapp die Hälfte der Menschen in Deutschland in einer Familie. Also Familie meint in verschiedenen Modellen, aber wenn Kinder im Haushalt leben. Das liegt vor allem an der Zuwanderung, diese Stabilisierung, weil eben eingewanderte Menschen und ihre Nachkommen jünger sind und häufiger in Familien leben. Und ich möchte auf diese Zahlen schauen, gemeinsam mit Daniel Kubiak. Er ist Soziologe und befasst sich in seiner Forschung sehr viel mit Migrationsfragen. Herr Kubiak, also ist Deutschland quasi nur zur Hälfte ein Familienland? Und zur Hälfte meine ich jetzt, das ist recht viel im Vergleich oder hat sich zumindest wieder ein bisschen stabilisiert, weil Menschen zuwandern.
1: Ja, ich glaube, die Zahl war irgendwie die Hälfte der Familien hatten oder ein Drittel, ich weiß nicht ganz genau.
0: Ja, ein Drittel.
1: Genau, ein Drittel hat sozusagen innerhalb dieser Familie einen Migrationshintergrund. Also genau. Das spielt eine ganz große Rolle und das ist ja auch etwas, was wir rauf und runter erzählen, dass die demografische Wandel und Zuwanderung sehr stark zusammenhängen, weil eben Deutschland eher eine alternde Gesellschaft ist. Gerade nach 1990 wirklich auch der Geburtenjahrgänge stark zurückgegangen sind, die Leute immer weniger Kinder bekommen haben und das tatsächlich, also wir sehen das auch gerade in den Bundesländern, in denen jetzt auch gerade gewählt wird, Sachsen-Anhalt wurde gewählt, in Mecklenburg-Vorpommern sehen wir das auch, dass eigentlich sozusagen dieser Schrumpfungsprozess dieser Bundesländer nur gestoppt wird durch Zuwanderung. Was ich auch noch eine krasse Zahl fand, war, dass auch die Anzahl an Kindern zurückgegangen ist, also von 15 Millionen auf nur noch 10 Millionen Kinder, so als absolute Zahl und das ist natürlich schon herausfordernd. Ich habe so eine lustige Anekdote im Kopf, weil als ich, glaube ich, sogar noch Student war, gab es einen Professor, der gerne Professor am Institut für Sozialwissenschaften werden wollte und der hat immer gesagt, ein wichtiges Thema ist demografischer Wandel und Alterung der Gesellschaft. Und damals haben die anderen gesagt, nee, das ist nicht so ein wichtiges Thema. An den muss ich immer denken, der ist nämlich nicht Professor geworden bei uns, sondern an den muss ich immer denken, weil ich so denke, ja, diese Expertise wäre, glaube ich, sehr, sehr hilfreich gewesen, weil der hat eben vor 20, 30 Jahren, also 20 Jahren ungefähr, hat er schon auf das Problem hingewiesen und jetzt stehen wir halt davor, ne, und sehen, dass, wie sehr das virulent ist.
0: Sie hatten im Vorgespräch auch direkt gesagt, diese Daten lassen sich auch ziemlich gut auf Mecklenburg-Vorpommern übertragen. Sie haben dort auch vor Ort geforscht. Das müssen Sie uns erklären, was ist da gut übertragbar?
1: Genau, also da haben auch Ijoma Wuttke und ich auch zusammen geforscht in Rostock, eben auch zur Frage von Migration. Und was ja in Mecklenburg-Vorpommern eben ganz virulent ist, ist das, also das älteste Bundesland ist Sachsen-Anhalt, aber das Bundesland mit den wenigsten Kindern ist Mecklenburg-Vorpommern. Also Kinder spielen da einfach immer weniger eine Rolle. Und wenn man an ganz, ganz viele gesellschaftliche Aspekte denkt, wie kann man die Kita noch aufrechterhalten, kann man die Schule noch aufrechterhalten, wer macht eigentlich dann die Ausbildungsjobs, was ist die Zukunft in diesem Land, ne? Die Kinder sind die Zukunft, ja, das ist irgendwie sozusagen so eine generationelle Frage, dann ist es in Mecklenburg-Vorpommern tatsächlich besonders, besonders virulent, ja, dass man das da besonders stark sieht. Und es gibt dann eben Stadtteile, also in Rostock ist das so, in Teutenwinkel hatten wir geforscht, wo dann die 0- bis 18-Jährigen teilweise schon mehrheitlich Kinder sind mit Migrationsgeschichte. Also für bestimmte Stadtteile, auch in Mecklenburg-Vorpommern, ist das schon gelebte Realität. Und nun ist ja immer die Frage, was macht man? Ja? Versucht man sozusagen irgendwie dagegen zu steuern oder nimmt man die Realität an und arbeitet man damit? Und das bedeutet für Schulen in Rostock, mit diversen, vielfältigen Klassen zu arbeiten und eben die Kompetenzen, die da ja auch mitkommen bei den Kindern, Mehrsprachigkeit und so weiter, die aufzunehmen und damit zu arbeiten und daraus irgendwie einen guten Unterricht zu machen. Ist nicht einfacher, aber ist auf jeden Fall gewinnbringender, wenn man es tut, anstatt zu sagen, ja, eigentlich sollte das anders sein.
0: Jetzt höre ich auch aus dem, was Sie sagen, raus, Zuwanderung ist eben nicht nur ein wichtiges Thema für Fachkräfte, sondern wirklich ja auch eins, um jüngere Menschen in Deutschland zu haben, die dann auch, wenn man das weiterdenkt, ja später das Rentensystem tragen zum Beispiel. Ich nehme nur in der Debatte, die wir im Moment oft führen, in der gesellschaftlichen Diskussion, eigentlich eher eine Debatte war, die, das klang auch gerade aus dem so raus, was Sie gesagt haben, die auch von Ressentiments lebt oder die eben eher so von diesem Abwehrmechanismus im Moment geprägt ist, dass man eben sagt, nee, wir wollen keine Zuwanderung. Also ich meine, da muss ich die Landtagswahlergebnisse in Sachsen-Anhalt, glaube ich, gar nicht erwähnen. Wie würden Sie denn als Migrationsforscher mit dieser Problematik umgehen, dass man einerseits total davon profitieren wird, auch später, wenn man gut ausgebildete Kinder hat, die eben die Gesellschaft tragen werden, aber gleichzeitig eigentlich momentan eine Diskussion führt, die eben diese Kinder oder auch Menschen, die vielleicht überlegen zu kommen, eher ausschließt?
1: Naja, also ich habe jetzt erstmal, also ich wollte eigentlich erstmal sagen, Kinder werden diese Gesellschaft tragen. Grundsätzlich, also weil es ist sozusagen einfach die Logik der Dinge, dass eben junge Menschen dann irgendwann später die Jobs machen werden, die wir jetzt gerade machen. So. Und wenn wir weniger Kinder haben, 15 Millionen auf 10 Millionen, gibt es ein demografisches Problem. Dass ein Großteil der Kinder, die wir haben, eben auch eine Migrationsgeschichte haben, das ist einfach eine Realität, die wir anerkennen müssen. Also da hilft es gar nicht zu sagen, das sollte eigentlich nicht so sein oder man sollte Migration kontrollieren oder was auch immer. Das ist gelebte Realität. Ich bin ja an dem schon genannten Berliner Institut für empirische Integrations- und Migrationsforschung. Wir wollen das mal ein bisschen zusammenstreichen, damit es kürzer ist. Also an dem BIM, an der Humboldt-Universität zu Berlin, und Naika Forotan ist da meine Chefin quasi. Und die hat diesen Begriff der postmigrantischen Gesellschaft eingeführt. Und oder Paul Metscherell aus Bielefeld nennt es dann Migrationsgesellschaft. Beide Begriffe sagen was Ähnliches, nämlich eine Gesellschaft muss anerkennen, dass Migration ein immerwährender Bestandteil von Gesellschaften, vor allen Dingen modernen Gesellschaften ist, und dass es dann weniger darum geht, die Migration kontrollieren zu wollen, sondern mehr darum geht, Gesellschaften so fit zu machen, dass sie mit den Realitäten, die sie haben, umgehen können. Und die Realität ist, wir haben sehr wenig Kinder und die Kinder, die da sind, sind vielfältig, wachsen in mehrsprachigen Haushalten auf, haben verschiedene Migrationsgeschichten. Mit dieser Realität müssen wir umgehen und dafür müssen wir Strukturen schaffen, dafür müssen wir Schulen fit machen, LehrerInnen fit machen und so weiter. Und dann kriegen wir auch eine gute Gesellschaft hin. Also weg von diesem, wir brauchen Migration oder wir brauchen keine Migration, hin zu Migration findet sowieso statt, lasst uns die Gesellschaft gemeinsam gestalten. Ist ja fast schon ein bisschen pathetisch, wie ich das sage, aber das ist so, wie wir auf dieses Thema gucken, ne? Aus so einer Perspektive.

0: Django, Django, hier sind das mit Cameos im Deutschlandfunk Kultur. Der Soziologe und Sozialwissenschaftler Daniel Kubiak von der HU Berlin war, muss ich sagen, hier im Deutschlandfunk Kultur zu Gast. Ich danke Ihnen ganz herzlich für Ihren Besuch, für den Austausch und dass Sie einen Überraschungsgast mitgebracht haben.
1: Ja, danke für die Einladung. Ich finde es auch immer interessant. Also hier sind ja noch so viel mehr Menschen drumherum. Es sind ja immer nur wir beide, die man dann hört, aber hier sind so ganz viele andere Menschen noch drumherum. Manchmal würde ich mir wünschen, dass man die dann auch irgendwie noch sieht, wie viele hier eigentlich Leute Hintergrundchecks machen und so.
0: Sie meinen im Newsroom, oder?
1: Im Newsroom und bei der Vorbereitung. Man wird von jemandem eingeladen, dann kriegt man von jemand anderem einen Anruf und dann kommt die Moderatorin rein. Es ist immer schön zu sehen, dass hier noch Handarbeit gemacht wird beim Journalismus.
0: Stimmt. Und nicht alle im Homeoffice sind.
1: Genau.
0: Ja, wir haben ja auch regelmäßig das offene Studio, das digitale offene Studio, da steht dann zumindest im Studio eine Kamera und man kriegt danach in der Redaktionskonferenz mit, dass man eben jetzt nicht hier als Moderatorin so eine One-Woman-Show abzieht, sondern dass da durchaus eine Redaktion im Hintergrund ist, die diese Sendung auch mitprägt. Insofern herzliche Einladung. Der nächste Termin, den finden Sie dann, jetzt kann ich doch nochmal den Werbeblock machen, danke, auf deutschlandfunkkultur.de/offenes-studio. Da wird der demnächst hochgeladen.
1: Das ist dann, der orangene Sender in der Deutschlandfunkfamilie.
0: Genau, um den Kreis zu schließen. Genau. Orange ist doch eine schöne Farbe. Genau. Daniel Kubiak, vielen Dank. Und weshalb das Thema Energie im Landtagswahlkampf in Mecklenburg-Vorpommern besonders polarisiert, das ist hier das Thema gleich nach den Nachrichten. Und vorher noch Manu Chao mit Sao Paulo Motoboy. Schön, dass Sie dabei waren.

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1: Mit Frederik Wirwig. Kanadas Premierminister Carney begrüßt ein stärkeres und ehrgeizigeres Bündnis mit der EU. Die EU-Kommission schlägt detailliertere Regeln für soziale Medien vor. Der Rapper Macklemore und seine pro-palästinensischen Äußerungen sorgen weiter für Kritik. Kanadas Premierminister Carney hat vor dem Europäischen Parlament über die künftigen Beziehungen seines Landes zur EU gesprochen. Carney sagte, man müsse der Geopolitik eine neue Dimension verleihen.

0: Jugendliche deutlich beschränken. Online-Plattformen sollen über den sogenannten EU Kids Act stärker in die Verantwortung genommen werden.
1: Um Minderjährigen zwischen 15 und 18 Jahren in der EU ein Konto anbieten zu dürfen, sollen Instagram, TikTok und Co. künftig zunächst beweisen müssen, dass sie jugendsicher sind. Das heißt zum Beispiel, dass Funktionen, die süchtig machen, ausgeschaltet sind. Die Accounts sollen zum Beispiel auch standardmäßig auf privat eingestellt sein, ohne Zugriff auf Standortdaten und Kamera, sowie ohne die Möglichkeit, dass Fremde Kontakt aufnehmen. Für noch jüngere User sollen noch strengere Beschränkungen gelten. Bis 13 bleibt Social Media ganz tabu und zwischen 13 und 15 Jahren sind nur sogenannte Mini-Konten unter elterlicher Aufsicht erlaubt,
0: berichtet Katrin Schmidt. Die Wasserressourcen sind nach einem Bericht der Weltwetterorganisation weiter zurückgegangen. Gründe sind der menschengemachte Klimawandel, die steigende Nachfrage nach Wasser und natürliche Schwankungen, wie die Sonderorganisation der Vereinten Nationen in Genf mitteilte. In ihrem jährlichen Bericht über globale Wasserressourcen heißt es unter anderem, Flüsse führten weniger Wasser mit sich, Gletscher schrumpften und in vielen Weltregionen sinke der Grundwasserspiegel. Davon besonders betroffen waren im vergangenen Jahr den Angaben zufolge Zentral- und Osteuropa. Unionsfraktionschef Frei hält es für möglich, dass sich die Regierung schon zum 1. Oktober auf eine Entlastung bei den Spritpreisen einigt. Im ARD-Fernsehen sprach er von zwei Möglichkeiten: einem Tankrabatt wie schon im Mai und Juni mit reduzierter Energiesteuer oder einer Absenkung der Mehrwertsteuer auf Kraftstoffe. Die SPD dagegen bevorzugt Maßnahmen, die den Haushalt nicht belasten. Finanzminister Klingbeil kann sich eine Preisobergrenze für Benzin und Diesel nach dem Vorbild anderer EU-Staaten vorstellen. Außerdem regt er eine Übergewinnsteuer an, um die Sondergewinne der Mineralölkonzerne abzuschöpfen. Der energiepolitische Sprecher der Fraktion Bündnis 90 Die Grünen im Bundestag, Kellner, hat sich im Deutschlandfunk für eine Kombination aus Übergewinnsteuer und Direktzahlungen ausgesprochen.
2: Man muss rasch helfen, man muss aber rasch zielgerichtet helfen, also nicht mit der Gießkanne. Deswegen finde ich so einen Punkt, Direktauszahlung an diejenigen Menschen, die wenig Geld haben, das fände ich richtig. Vorgeschlagen bis zu 250 Euro für Menschen mit einem kleinen Einkommen, das auszuzahlen, das wäre ein richtiger Schritt.
0: Michael Kellner von Bündnis 90 Die Grünen. Die Debatte um die Tour des britischen Musikers Ed Sheeran und den Rauswurf des Rappers Macklemore aus dem Vorprogramm geht weiter. Die Politikwissenschaftlerin Maria Karnitz kritisiert Macklemores pro-palästinensische Äußerungen als kalkulierte Polarisierung. Aus ihrer Sicht sind seine Songtexte und Äußerungen seit Jahren von antisemitischen Botschaften durchzogen, auch wenn er beteuert, kein Antisemit zu sein. Im Deutschlandfunk Kultur sagte Karnitz, dass Macklemore die Aussage Free Palestine bewusst nutzt, um seinen Fans Raum für antisemitische Deutungen zu geben.
3: Das ist dann natürlich wirklich die Frage, wo geht die Parole Free Palestine hin? Und deswegen kann sie in diesem Fall dann auch zum Problem werden, weil sich darunter eben alles versammelt. Ne? Also diese Parole ist dann so vage und so offen, dass sie alles beinhalten kann. Und das bedeutet dann eben auch, dass sich aber auch antisemitische Narrative, antisemitische Gruppen dahinter verstecken können. Und Macklemore lässt aus meiner Sicht ganz klar auch diese Interpretation offen, was das für ihn bedeutet.
0: Sagt die Politikwissenschaftlerin Maria Karnitz.
4: Das Wetter.
0: Heute gibt es im Norden und Nordwesten viele Wolken und ab dem Nachmittag Regen. Sonst ist es wechselnd bewölkt und meist trocken, bei Höchstwerten von 17 bis 24 Grad.
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5: Hohe Energiepreise und die Energieversorgung, das sind überall Aufregerthemen. Ganz besonders in Mecklenburg-Vorpommern. Woran das liegt, dazu gleich mehr in dieser Sendung. Schön, dass Sie dabei sind.

0: The Smiths mit Big Mouth Strikes Again. Das klingt ein bisschen wie eine Ausspracheübung meines Vaters, der war Englischlehrer. Hier ist Deutschlandfunk Kultur. In Mecklenburg-Vorpommern, da hat die Diskussion um Sprit- und Strompreise einen besonderen Unterton. Eine ganze Reihe Leute dort halten das Aus für Nord Stream 2 bis heute für einen Fehler, dass wegen des russischen Angriffs auf die Ukraine kein Erdgas aus Russland durch Mecklenburg-Vorpommern nach Europa fließt. Ärger gibt's auch bei Energiealternativen. Wer in Deutschlands Nordosten die Vorzüge von Windkraft preist, der gerät schnell in einen Streit mit Windradgegnern. Und hinzu kommt der Rückzug beim Biogas. Trifft vor allem auch die Landbevölkerung. Die Anlagen lohnen sich für manche Betreiber nicht mehr, weil die einst hohen Subventionen wegfallen. Auch ein Thema bei der Wahl am Sonntag, wie unser Landeskorrespondent Heinrich Pfeiffer berichtet.
1: Wir verhexen jetzt nicht und sagen, also absolut keine Windkraftanlagen oder sowas. Wir möchten nur nicht, dass das weiter ausgebaut wird momentan.
2: Eine Diskussionsveranstaltung in Teterow, einer Kleinstadt im Landkreis Rostock. Auf der Bühne sitzen die Wahlkreiskandidaten aller Parteien. Das Publikum ist dem Applaus nach zu urteilen zweigeteilt in Sympathisanten der AfD und deren politischer Konkurrenz. Das Thema Energiesicherheit bewegt alle im Raum. AfD-Kandidatin Steffi Burmeister bringt die Haltung ihrer Partei so auf den Punkt.
1: Wir brauchen erstmal Speicherkapazitäten. Das muss erstmal jetzt gesetzt sein, dass wir diese Möglichkeiten haben, dass wir diesen Strom auch speichern können und dann auch mit nutzen können. Aber nur Flatterstrom wird uns halt nichts nützen auf Dauer.
2: Strom aus Windkraft nennt Burmeister Flatterstrom. Die AfD ist gegen einen weiteren Windkraftausbau in Mecklenburg-Vorpommern. Stattdessen fordert sie die Lieferung von Gas aus Russland durch die Nord Stream Pipelines. Auch das BSW spricht sich dafür aus, die Erdgasleitungen in der Ostsee zu reparieren und zu reaktivieren. Vor 4 Jahren waren die durch Anschläge zerstört worden. Evelyn Pohl vom BSW.
3: Mir geht es hier nur um die Bürger von Mecklenburg-Vorpommern. Und die sind dermaßen belastet durch diese extrem hohen Energiepreise. Das müsste überhaupt nicht sein, wenn wir Nord Stream 2 wieder aufmachen würden. Wir bekämen günstige Energie zum Preis, wo sich hier tatsächlich jeder leisten kann.
2: Das Thema polarisiert. Den Landesregierungen unter Manuela Schwesig und ihrem Vorgänger Erwin Sellering war vorgeworfen worden, dass sich Mecklenburg-Vorpommern als, Zitat, Vorposten Russlands für Nord Stream 2 habe einspannen lassen. Die Ministerpräsidentin verteidigte den Bau lange als wirtschaftlich notwendig für die Energiesicherheit. Nach dem russischen Angriff auf die Ukraine 2022 nannte sie das Projekt zwar einen Fehler, wies den Vorwurf von Moskau gesteuert worden zu sein, aber vehement zurück. Los ist sie das Thema aber nicht, sagt der Rostocker Politikwissenschaftler Jan Müller.
4: Da ist mein Gefühl, dass das vor allem innerhalb westdeutscher medialer Öffentlichkeit noch ein großes Thema ist. Auch zu Recht, weil man hat halt die Unwahrheit gesagt. Und man hat eben das ganz bewusst in Kauf genommen, mit einem autokratischen Staat da eine zweite Pipeline zu bauen. Und eben ein Konstrukt von der Stiftung zu machen, die einzig und allein da war, dieses Ding fertig zu bauen und nicht irgendwelche guten Umweltprojekte und irgendwie Kita-Blumen zu pflanzen. Also das war von vornherein klar, dass das Fassade ist. Das hat man nicht so gesagt.
2: Eine Alternative zum russischen Gas neben anderen sollte Biogas sein. Doch auch in Mecklenburg-Vorpommern werden derzeit viele Anlagen abgeschaltet, weil nach 20 Jahren die Strompreisförderung aus dem Erneuerbare-Energien-Gesetz, kurz EEG, ausgelaufen ist. So auch in dem kleinen Dorf Metro bei Demmin. Landwirt Heiko Arendt ist betroffen.
5: Wir haben immer gehofft, dass irgendwas kommt als Anschluss, gerade mit so einer Wärmeversorgung. Also es passt ja super. Wir haben die kleine Milchanlage hier, wir haben eine kleine Biogasanlage und wir haben ein kleines Dorf. Und alle, was ich erst sagte, es ist ja eine Gemeinschaft. Die Leute wissen, wenn wir mit einem Traktor mit 2 Anhängern durchfahren am Sonntag, die machen Mais, das ist meine Heizung für den Winter. Alle leben, keiner regt sich auf, alle freuen sich darüber.
2: Bis Ende des vergangenen Jahres bekam der Landwirt noch um die 18 Cent pro Kilowattstunde Strom. Weil die Subventionen wegfallen, sind es jetzt nur noch 7 Cent. Völlig unrentabel für seinen Betrieb. Heiko Arendt wird die Biogasanlage deshalb aufgeben. Johann Georg Jäger versteht den Frust der Landwirte. Der ehemalige grüne Landtagsabgeordnete sitzt heute im Vorstand des Landesverbands Erneuerbare Energien.
6: Man hat da gute Firmen, die einem das gebaut haben und dann lief das halt nebenbei. Und die wussten, was man da reinschütten muss oder was da nicht rein darf und so weiter. Das war ihr Geschäftsmodell. Jetzt sollen die sich plötzlich um die Vermarktung ihres Stromes oder der Wärme kümmern. Und das kann ich nachvollziehen, dass sie dann einfach sagen, Leute, wenn ihr das derartig kompliziert gestaltet, dann gehen wir da raus.
2: Seit fast 20 Jahren wird das Landwirtschaftsministerium in Mecklenburg-Vorpommern von der SPD geführt. Im Wahlprogramm bleibt die Partei jedoch vage, spricht davon, die Biogasanlagen für eine nachhaltige Energieproduktion zu ertüchtigen. Bei Landwirt Heiko Arendt in Metro ist es dafür zu spät.
0: Heinrich Pfeiffer war das über Energie und Energieversorgung in Mecklenburg-Vorpommern im Wahlkampf. Das ist Wallace Bird mit I'm Your Witness.

0: Wellen gehen in Deutschland. Ich denke da immer an Grundschule und Gemeindezentrum. Und bei der Wahl am Sonntag in Berlin, da haben auch viele Schulen und Zentren für die Stimmabgabe geöffnet. Aber Berlin ist ja auch immer für eine Überraschung, für was Ungewöhnliches gut. Eines der rund 2500 Wahllokale befindet sich in den Räumen einer Moschee. Wie übrigens schon bei der Europawahl. Da stellt die Ahmadiyya-Gemeinde in Pankow ihre Räumlichkeiten zur Verfügung. Eine Moschee als Wahllokal, wie es dazu kommt und wie und ob das mit dem Neutralitätsgebot vereinbar ist, das hat für uns Luise Sammann recherchiert.
1: Also hier liegen jetzt, die Wahlurne liegt schon da, hier für die Wahlkabinen.
2: Die Bilder von der Kaaba in Mekka und der Prophetenmoschee in Medina kommen noch weg. Ebenso der Koran und die anderen religiösen Bücher in der Ecke. Dann kann es losgehen. Der Veranstaltungsraum der Khadija-Moschee in Berlin-Pankow wird an diesem Sonntag zum Wahllokal. Imam Shajil Khalid führt stolz herum.
3: Also ich freue mich wirklich sehr, dass die Wahl hier stattfindet und wir damit auch ein Zeichen senden. Weil ich denke, das ist wie so ein Vorzeigemodell, könnte man sagen.
2: Ein Vorzeigemodell für die demokratische Teilhabe muslimischer Menschen und Gemeinden in Deutschland. Doch was den Imam freut, kommt nicht bei allen gut an. Es ist das zweite Mal, dass die Räume der Khadija-Moschee als Wahllokal dienen. An die Reaktionen bei der Wahl zum Europäischen Parlament vor 2 Jahren kann Shajil Khalid sich noch gut erinnern.
3: Also auf dem Wahlbrief steht ja nicht Khadija-Moschee, da steht Tinu-Straße 7. Das heißt, die Leute kamen hier an, haben dann gesehen, da ist eine Kuppel und Minarett und haben dann erstmal so verdutzt 3-mal auf den Wahlbrief geschaut, habe ich mich hier irgendwie verlaufen. Ne? Und da gab es einzelne Stimmen, die dann also auch sich negativ geäußert haben und gesagt haben, so wie kann das sein, Trennung von Staat und Religion, jetzt Islamisierung des Abendlandes und jetzt erst recht AfD, so etwas. Ne?
2: Der Imam zuckt mit den Schultern. Was die Menschen davon halten, dass die Räume seiner Moschee als Wahllokal dienen, darauf hat er keinen Einfluss. Schon gar nicht am Wahltag selbst. Denn dann gibt er das Hausrecht vorübergehend an den zuständigen Wahlvorstand ab. Er selbst und seine Gemeindemitglieder kommen höchstens herein, um ihre eigenen Stimmen abzugeben.
3: Wir werden alles vorher präparieren, dass der Raum eben neutral ist. Ansonsten werden wir nicht den Wahlvorgang in irgendeiner Weise beeinflussen, dass wir irgendwie die Leute begrüßen oder dann irgendwie versuchen, mit denen ins Gespräch zu kommen. Das versuchen wir über das Jahr hinweg sehr gerne. Aber an diesem Tag soll der Fokus wirklich auf die Wahl liegen und nicht die Moschee im Zentrum stehen.
2: Genau so muss es auch sein, bestätigt Marc Albrecht, Leiter des Bezirkswahlamts von Berlin-Pankow, der die Ahmadiyya-Gemeinde gebeten hat, ihre Räume zur Verfügung zu stellen.
4: Wir brauchten zwingend in diesem Bereich etwas, da gibt es nichts. Wer sich da auskennt, da gibt es eine Tankstelle, eine Waschstraße und einen Burger King und keins ist davon eine Option. Deshalb sind wir dorthin gegangen, weil es ein Veranstaltungsraum ist, einer Gemeinde.
2: Letzteres sei immer wieder wichtig zu betonen, so der Wahlamtsleiter.
4: Es wird nicht in der Moschee gewählt, es wird einfach nur in einem Raum gewählt, der auf dem Gelände ist. Und natürlich ist die Moschee präsent auf dem Gelände. Das ist aber ein 1000 Quadratmeter Gelände und der Veranstaltungsraum ist nur ein Nebengebäude davon. Das ist vollkommen unproblematisch, meiner Meinung nach.
2: Das sehen nicht alle so. In den Straßen rund um die Khadija-Moschee reagieren die Menschen durchaus unterschiedlich auf die Frage, ob ein Wahllokal auf dem Gelände einer Moschee sie stören würde. Wo ist das Problem? Fragt eine junge Frau. Dann wähle ich lieber gar nicht, schimpft ein älterer Herr. Was man Bürgerinnen und Bürgern bei einer Wahl zumuten kann und was nicht, regeln in Deutschland die Landeswahlgesetze und die dazugehörigen Wahlordnungen. Wichtig ist demnach neben der möglichst barrierefreien Erreichbarkeit von Wahllokalen vor allem, dass am Wahltag weder in den Räumlichkeiten selbst noch in nächster Umgebung Werbung für einzelne Parteien gemacht wird. Spezielle Vorgaben zu den Räumlichkeiten gibt es nicht, so Thomas Schimmel, Politikwissenschaftler und Dozent für den Fachbereich Allgemeine Verwaltung an der Hochschule Meißen.
5: Ich habe in Berlin in einer Eckkneipe gewählt und da musste man halt durch den Gastraum durch. Und an der Theke saßen also die Leute beim Frühshoppen, rauchten und tranken ihr Bier und politisierten natürlich auch. Da könnte man jetzt auch fragen, ist das ein neutraler Ort gewesen?
2: Der Politikwissenschaftler zählt zahlreiche weitere Beispiele auf. Auch die Räume von christlichen und jüdischen Gemeinden dienen in Berlin traditionell als Wahllokale. In diesem Jahr außerdem ein historischer Pferdestall, ein Fitnesscenter oder die Kantine der Berliner Stadtreinigung. All das sei Ausdruck der gesellschaftlichen Pluralität in Deutschland, so Thomas Schimmel. Das beteuert auch Imam Shajil Khalid, Dass er seine Räume am 20. September zur Verfügung stellt, sei für ihn ein selbstverständlicher Dienst an der Demokratie, aber auch ein Zeichen an die Berliner Gesellschaft.
3: Wir haben die größte muslimische Bevölkerung in Deutschland. Und wenn dort es nicht selbstverständlich ist, dass muslimisches Leben Teil der demokratischen Infrastruktur ist, wo dann?
0: Der Imam der Ahmadiyya-Gemeinde in Berlin-Pankow, dort kann in der Moschee am Sonntag in Berlin gewählt werden. Gewählt werden darf in Berlin übrigens auch in den Räumen von christlichen und jüdischen Gemeinschaften. Der britische Songwriter und Sänger Tom Misch, der setzt hier auf Synthi-Sound. Slow Tonight.

0: Am Niederrhein, da wird seit Jahrzehnten Sand und Kies gewonnen. Das ist ein wichtiger Rohstoff für die Bauindustrie. Aber es sind nicht mehr längst alle begeistert von dem Abbaggern vor der Haustür. Der Widerstand, der wächst. Und immer mehr Leute sorgen sich um die Landschaft im Nordosten von Nordrhein-Westfalen. Im Nordosten, im Nordwesten. Politikerinnen und Politiker bezweifeln den von der Industrie angemeldeten Bedarf für die nächsten 20 Jahre. Und zuletzt hat auch das nordrhein-westfälische Oberverwaltungsgericht den Regionalplan Ruhr für unwirksam erklärt und hat damit sehr viel mehr als die Abbaugebiete für Kies und Sand in Frage gestellt. Unser Landeskorrespondent Jonas Panning erzählt uns diese Geschichte vom Niederrhein.
1: Klaus Leonhardt steht am Rande der Stadt Rheinberg vor einem Bauzaun.
2: So sieht das aus. Betreten verboten, Lebensgefahr. Objekt wird videoüberwacht. Das ist das, was wir im Grunde nach 35 Jahren Auskiesung hier von unserer Landschaft noch haben.
1: Hinter dem Zaun wuchern Gräser und Sträucher wild durcheinander. Ein großer Baggersee ist zu sehen. Im Hintergrund drehen sich vor einer Halde zwei Windräder. Leonhardt ist erster Vorsitzender des Vereins Aktionsbündnis Niederrhein-Appell. Seit etwa 100 Jahren wird in der Region Kies und Sand gewonnen. Es sind wichtige Rohstoffe für die Beton- und Bauwirtschaft. Über 55 Millionen Tonnen werden nach Angaben des Verbands der Sand- und Kiesindustrie jährlich allein in Nordrhein-Westfalen verbraucht.
2: Ich sehe eigentlich, je mehr ich mich da in dieses Thema einarbeite, dass es so nicht weitergehen kann.
1: Sagt Leonhardt. Der Rentner ist in der Region am unteren Niederrhein aufgewachsen und setzt sich mit seiner privaten Initiative bereits seit Jahren für einen Stopp des Kiesabbaus ein. Hier in der Erde befindet sich besonders viel von dem grobkörnigen feinen Sand. Gegen dessen Abbau habe er grundsätzlich nichts, sagt Leonhardt. Allerdings zweifelt er den Bedarf der Industrie an.
2: Erstmal ist der Bedarf so gerechnet, dass immer noch 25% des abgebauten Materials exportiert werden. Dann sehe ich auch große Einsparpotenziale in dem Bereich, wo Kies nicht zu Beton weiterverarbeitet wird, also wo es schlichtweg unter die Straßen kommt. Wir haben in Deutschland eine so industriefreundliche Gesetzgebung, dass eben sowas möglich ist.
1: Die Gesetzgebung über die Abbauflächen von Kies und Sand regelt der Regionalplan Ruhr aus dem Februar 2024. Er gilt nicht nur für das Ruhrgebiet, wie sein Name vermuten lässt, sondern auch für den Niederrhein. Doch Mitte Juni dieses Jahres fiel dieser Plan in sich zusammen. Das nordrhein-westfälische Oberverwaltungsgericht erklärte ihn für unwirksam.
3: Fünftes Obergeschoss. Tür öffnet.
1: Nur wenige Kilometer von Rheinberg entfernt, im Rathaus von Kamp-Lintfort, hat Bürgermeister Christoph Landscheid das Fenster geöffnet. Er sitzt an einem Besprechungstisch und schaut auf seine Kaffeetasse. Auch in seiner Stadt spielt die Kiesgewinnung eine große Rolle. Der SPD-Politiker ist einer der Unterstützer von Klaus Leonhardt und dessen Aktionsbündnis. Der Bürgermeister argumentiert ähnlich und ist mit dafür verantwortlich, dass der Regionalplan Ruhr vom Oberverwaltungsgericht kassiert wurde, denn Kamp-Lintfort klagte zusammen mit 6 anderen Kommunen gegen den Plan.
4: Wir beklagen seit vielen Jahren, dass der Kiesabbau, die Mengen und die Größenordnungen, die hier am Niederrhein gewonnen werden, sich einzig und allein an den behaupteten Bedürfnissen der Kiesindustrie orientieren und dass die Methodik, wie man an den vermeintlichen Bedarf kommt, in keiner Weise zum einen nicht nachvollziehbar ist und zum zweiten auch nicht verhältnismäßig ist.
1: Mit letzterem meint der promovierte Jurist die Abwägung zwischen dem Kiesabbau auf der einen und dem Klima- und Naturschutz auf der anderen Seite. Das Gericht gab den Klägern im Juni auf ganzer Linie recht. So hätte der Regionalverband Ruhr bei der Aufstellung des Regionalplans die Treibhausgasemissionen, die durch den Rohstoffabbau verursacht werden, ermitteln und bewerten müssen. Die Verwaltungsrichter bemängelten zudem die Angaben von veralteten und zu hohen Fördermengen in der Planung und folgten damit dem zentralen Argument der Kläger um Bürgermeister Landscheid.
4: Da ist man nämlich von einem entsprechend steigenden Bedarf ausgegangen. Den gibt es in der Form nicht, ganz im Gegenteil. Es ist tendenziell stagnierend bzw. rückläufig. Und vor allen Dingen muss man einfach berücksichtigen, dass es alternative Möglichkeiten gibt, auch mittel- und langfristig den wertvollen Rohstoff, der hier gewonnen wird, zu ersetzen. Es kann nicht sein, dass am Ende der Niederrhein eine einzige Wasserfläche ist.
1: Auf der anderen Rheinseite im Weseler Stadtteil Bieslich fallen Kieselsteine von einem Förderband. Mit rund 100 Lkw am Tag wird das Material zu Bauunternehmen in der Nähe transportiert. Von einem sehr lokalen Rohstoff spricht Jürgen Fröhlich von der Firma Hohlemanns, die das Kieswerk in Wesel betreibt und ebenfalls gegen den Regionalplan geklagt hat, nur aus einem ganz anderen Grund.
5: Alle neuen Aufschlussgebiete für die Zukunft sind linksrheinisch ausgewiesen worden und die Betonfertigteilwerke, die liegen alle rechtsrheinisch im nördlichen Ruhrgebiet und im südlichen Münsterland. Und in Zukunft würden allein unsere Kunden im Jahr 2,4 Millionen Kilometer mehr an Transportwegen haben.
1: Weshalb die Firma Hohlemanns weitere Abbauflächen im Rechtsrheinischen fordert. Setzt man sich mit den erforderlichen Fördermengen für Kies und Sand auseinander, betritt man ein Feld, über dessen Deutungshoheit in der Region heftig gestritten wird. Die Kies- und Sandindustrie verweist auf eine Prognose, wonach es auch in 10 Jahren noch einen jährlichen Bedarf von mehr als 50 Millionen Tonnen gebe. Jürgen Fröhlich sitzt mittlerweile in einem Baucontainer vor seinem Laptop und nennt ein Beispiel.
6: Windräder, also erneuerbare Energien. Damit so ein Windrad nicht umfällt, braucht es ein gutes Fundament. Und der Boden des Windrads muss auch mit Beton befestigt werden. Brauchen wir rund für jedes Windrad 2200 Tonnen. Das sind also umgerechnet, damit man sich das vorstellen kann, rund 88 große Lkw.
1: Sollten die Abbaumengen reduziert werden, steigen die Preise für den Rohstoff und damit auch fürs Bauen, so das Szenario der Kiesindustrie. Durch das denkmalgeschützte Gebäude des Regionalverbands Ruhr in Essen zieht der Duft von Currywurst. Im Erdgeschoss geht es gerade um die Planung neuer Radwege. Hinter dem Schreibtisch im Büro des Direktors Garel Dün hängt der Regionalplan Ruhr in Übergröße. Gegen das Urteil des Oberverwaltungsgerichts geht der Regionalverband vor, erklärt der ehemalige Wirtschaftsminister von Nordrhein-Westfalen. Denn dass der Plan insgesamt für unwirksam erklärt wurde, hält Dün für zu weitgehend.
7: Wir glauben, dass wir große Teile des Planes für weite Teile des Ruhrgebiets, die eben auch eben nicht am Niederrhein liegen, dass wir die retten müssen. Wenn es darum geht, wo kommt ein Industriegebiet hin, wo kommt Wohnbebauung hin, wo bleibt es zwingend eine Grünfläche.
1: Trotz des juristischen Vorgehens arbeitet der Regionalverband an einem neuen Plan. Behördenchef Dün hofft, dass Frieden einkehrt zwischen der Industrie und den Abbaugegnern. Er führt momentan viele Gespräche und versucht zu vermitteln.
7: All diejenigen, die sagen, es darf das alles gar nicht mehr geben, die wird man durch eine solche Planung vermutlich enttäuschen. Aber vielleicht gelingt es uns, dass wir uns auf die richtige Methodik wenigstens, auch mit den Kritikern von Kiesabbau, aber auch mit den Unternehmen, dass wir uns auf die richtige Methodik, wie stellt man eigentlich den Bedarf für die nächsten 20 Jahre objektiv fest, einigen können.
1: Bis dahin wird am Niederrhein in dem Umfang weitergebaggert, den Anwohner und Bürgermeister kritisieren. Denn bis das Bundesverwaltungsgericht entscheidet, bleibt der alte Regionalplan Ruhr von 2024 in Kraft. Wann eine Entscheidung fällt, ist offen.
0: Jonas Panning über den umstrittenen Kies- und Sandabbau am Niederrhein. Und hier im Deutschlandfunk Kultur, da greifen wir jetzt mal ganz tief in die Plattenkiste. Sie hören richtig Platte, denn der nächste Song ist 41 Jahre alt, wird immer noch viel gespielt. Kate Bush, Running Up That Hill.

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1: Was schulden wir unseren Eltern? Um diese Frage kreist der Roman »Mein ganzes Leben – Öl auf Leinwand ohne Titel«. Autorin Alena Schröder liest heute daraus in Güstrow. Das Buch wechselt zwischen zwei Zeitebenen und zwei Frauen, deren Leben durch eine Leinwand verbunden sind. Wilma rettet 1945 ein Mädchen und nimmt es bei sich auf. Doch Wilma hat ein gefährliches Geheimnis. Für eine gute Geschichte gäbe es kaum etwas Besseres als Geheimnisse, findet Alena Schröder.
2: Ich glaube, das ist ja auch das Schwierigste in der Auseinandersetzung mit den Menschen, die uns am nächsten stehen, ist eben genau diese Punkte anzusprechen oder hinzugucken, die so ganz dicht unter der Oberfläche sind, aber die man eigentlich nicht ankratzen möchte.
1: Alena Schröder liest aus ihrem Roman »Mein ganzes Leben – Öl auf Leinwand ohne Titel«. Heute in der Uwe-Jonsson-Bibliothek in Güstrow, danach in Wittstock und Münsingen.
3: Soll was wieder funktionieren? Frau in Blau kommt's reparieren.
4: Sarah Lubala is a Congolese-born poet.
1: Hören ist Kunst. Das ist das Credo des Berliner Hörspielfestivals der Freien Szene. Es will die ganze Bandbreite akustischer Künste abbilden, erzählerisch, experimentell, dokumentarisch oder lyrisch.
5: Humans have always been intertwined with the soil.
1: Das Publikum kann nicht nur die Wettbewerbsbeiträge gemeinsam erleben, sondern auch selbst kreativ werden. Bei einem interaktiven Telefonhörspiel, in begehbaren Soundfeldern oder mit eigenen Aufnahmen im Recording-UFO.
6: Guten Tag, Frau in Blau.
7: Frau in Blau.
6: Ich komme wegen dem kaputten Klodeckel.
7: Richtig.
1: Das Hörspielfestival der Freien Szene. Bis Sonntag in der Akademie der Künste in Berlin und im Livestream. Er ist ein Newcomer auf der Überholspur, der Sänger Tjark. Heute spielt er in Leipzig.
8: Hörst du den Regen von den Tannen fallen? Erinnert mich an unsere Zeit, wo wir nichts außer nach Schweden wollten.
1: In kurzer Zeit hat er sich eine beachtliche Fangemeinde aufgebaut, mit Liedern zwischen Indie-Pop und Folk. Viele Ideen sind in Hamburg entstanden. Trotzdem hat es ihn von dort zurück in seine ländliche brandenburgische Heimat gezogen. Er mag die Ruhe da.
8: Ja, wir wollten doch so weit hinaus und da hinten sieht's nach was Großem aus. Ja, wir haben freie Sicht auf unberührtes Land.
1: Das Konzert von Tjark. Heute Abend im Täubchental in Leipzig. Übermorgen in Berlin.
9: Die Kulturtipps heute von Miriam Rossius. Die Kings of Convenience, die kommen aus Norwegen. Dieser Song von ihrem dritten Album heißt Boat Behind.

0: Über Pflege sprechen die allerwenigsten gern. Da geht's um Kosten, um Nachwuchsprobleme. Und wer kann schon sicher sein, dass sie oder er einen Platz in einem Pflegeheim bekommen, das sie wollen, wenn sie es denn mal brauchen? In Würzburg, da sorgt eine ganz besondere Stiftung für würdige Pflege älterer Menschen und mit einer ganzen Menge Erfahrung. Die Stiftung Bürgerspital, die gibt es seit dem 15. Jahrhundert. Finanziert wird die Stiftung mit Wein, Frankenwein. Unser Bayern-Korrespondent Tobias Krone erzählt die Geschichte einer 710 Jahre alten Sozialeinrichtung. Aber zuerst gibt er Maria Beck das Wort.
1: Der Doktor hat gesagt, ich hätte gute Gene und er traut mir zu, 100 Jahre alt zu werden. Sagen, ja, da habe ich ja schöne Aussichten. Immer noch 10 Jahre Zeit, oder?
2: Noch ist Maria Beck erst 90 Jahre alt. Und obwohl sie schon 15 Jahre hier im Pflegeheim Ehehaltenhaus St. Nikolaus wohnt, gibt es bei ihr noch keinen Pflegebedarf.
1: Ich habe nie geraucht und gesoffen habe ich auch nicht. Ne? Das wird auch wegen die Ursache sein. Nur mal ein normales Leben, sagen wir mal. Ne?
2: In jungen Jahren verband die Würzburgerin den Begriff Bürgerspital eher mit dem Wein des gleichnamigen Kellers. Zu dem kommen wir später. Doch der Wein, der auf den steilen Hängen am Stadtrand wächst, er sorgt nicht nur für Identität und ein gewisses internationales Renommee, sondern auch für die ältere Bevölkerung hier, die in 5 Senioreneinrichtungen über die Stadt verteilt lebt. Der Gewinn aus dem Weinverkauf kommt ihnen zugute.
1: Jeden Sonntag kriegen die alten Leute einen Schuppen, wenn sie wollen. Gell? Ja, ja. Wir machen auch Feste, wo wir dann einen Federweise kriechen und so. Wenn er süß ist, trinke ich auch einmal ein wenig. Nicht viel, aber doch. Aber er muss süß sein.
2: Seit 710 Jahren versorgt Wein die SeniorInnen Würzburgs. Zunächst ließen hier im sogenannten Ehehaltenhaus Bürger ihr Gesinde nach dessen Dienstzeit versorgen. Heute ist das Heim Teil der Stiftung Bürgerspital, die anders als private Pflegeheime mit der Versorgung der Senioren keine Gewinne erzielt. Zahlen will man bei der Stiftung nicht nennen. Gearbeitet wird wohl kostendeckend. Auf Anfrage verrät man nur so viel. Finanzielle Förderung von außen gäbe es keine. Und so darf sich die Stadt Würzburg glücklich schätzen, dass die Hauptlast im Sozialen zwei große Weingüter übernehmen. Neben dem Juliusspital mit seinem Krankenhaus das Bürgerspital. 2 Kilometer vom Pflegeheim entfernt in der Innenstadt von Würzburg führt der Weingutsleiter Karl Brandt hinunter in einen der größten Weinkeller Deutschlands.
3: Jetzt gehen wir den Kellertreppen runter und Sie riechen schon, es riecht nach Gärung. Also die schönste Zeit, um in einen Weinkeller zu gehen, ist jetzt. Na, jetzt gärt's, es riecht nach Frucht, es riecht nach Riesling, ersten Gewächsen, großen Gewächsen, also was ganz, ganz Tolles.
2: Oben steht noch der Container mit dem Trester, den zerdrückten Traubenresten. Erst am Vortag haben die 45 polnischen ErntehelferInnen ihre Arbeit beendet.
3: Wir haben die schnellste Lese gehabt, die wir je gesehen haben und auch die früheste. Also wir haben am 24. begonnen, August, und sind jetzt komplett fertig mit unseren 120 Hektar Weinbau. Heiß, schnell. Aber gut, Turbolese mit viel Trockenheit im Jahr 2026. Top-Qualitäten, früh dran sein mit der Lese, dass wir nicht zu viel Alkohol haben. Das Alkoholbewusstsein ist anders geworden. Und geringere Erträge, aber hohe Qualität.
2: Karl Brandt führt an den meterhohen Holzfässern vorbei, teils 70 Jahre alt. Hier lagert der Wein der bekanntesten Lage vom sogenannten Stein, dem Hang, der gleich gegenüber dem Würzburger Hauptbahnhof liegt. An einem Fass setzt er einen Gärverschluss mit Wasser auf.
3: Bester Silvaner, den wir haben, aus der Monopollage Würzburger Steinhafe, unser Silvaner, großes Gewächs.
4: Und was hören wir da jetzt?
3: Wir hören jetzt die Gärgeräusche. Also der Zucker, der hat jetzt angefangen zu gären. Und da sieht er, ist ganz kräftig unterwegs. Er freut sich, wird warm. Ne? Und wir hoffen auch, dass am Ende richtig fränkisch trocken wird.
2: Seine Weine behandelt der Weingutsleiter wie Lebewesen. Und die wertvollsten und ältesten schlummern hinter Gittern in der Schatzkammer. Karl Brandt deutet auf eine staubige Flasche.
3: Da haben wir sie jetzt, den Wein aus der Zeit Kaiser Karls, Martin Luther, Shakespeare, ein 1540er Steinwein.
2: Dieser Wein, fast 500 Jahre alt, ist noch in einer länglichen Flasche abgefüllt. Seit genau 300 Jahren werden die teureren Weine Frankens in den niedrigeren, bauchigen Flaschen abgefüllt, den sogenannten Boxbeuteln. Begonnen hat diese Tradition hier, im Bürgerspital.
3: Wie in einem tollen Krimi gibt es bei dieser Boxbeutelgeschichte die Schurken, die Ganoven, das waren die Würzburger Gastwirte, die den Wein mit Wasser gemischt haben. Ne? Dann ein Markenzeichen oder den Kriminellen das Handwerk legen, das war das Bürgerspital. Wir haben die Bürgerspitalweine dann in diese Flasche gefüllt und mit einem Siegel der Stadt Würzburg und vom Bürgerspital verschlossen. Und so wusste jeder, da drinnen ist der reine Steinwein, der reine Wein des Bürgerspitals. Und was bleibt am Ende? Ein Markenzeichen, vor 300 Jahren schon, das heute noch seinesgleichen sucht. Und deshalb füllen wir einen Großteil unserer Weine auch noch in diese Flaschenform.
2: 700.000 Liter Wein produziert das Bürgerspital hier unten im durchschnittlichen Jahr, macht 1 Million Flaschen. In diesem Jahr wird es wegen der Trockenheit ein Drittel weniger. Verkosten kann man die Erzeugnisse eine Etage höher in der Weinstube. Oder, wer weniger Geld hat, im Hockerle, einer kleinen Gaststube ohne Tische. Dafür Bänke entlang der Wände mit kleinen Abstelltischchen, wo diesen Vormittag noch wenige Gäste sitzen.
5: Das Hockerle ist eine uralte Einrichtung des Bürgerspitals. Und die Leute aus dem Altenheim hatten die Möglichkeit, hier ihre 2 bis 3 Tagesschoppen zu bekommen, die sie also kostenlos bekamen, wenn sie in diesem Altenheim wohnhaft waren. Und in Unterfranken sitzt man nicht, sondern man hockt. Und deswegen heißt das nicht hier eine Sitzstube oder sowas, sondern eben das Hockerle.
2: An der Theke haben sich diese Frau und ihre Freundin einen Schoppen geholt. Für ein paar Euro. Ihre Brotzeit haben sie sich mitgebracht. Das ist hier ganz ausdrücklich erlaubt. Das Hockerle in Würzburg soll das sein, was der Biergarten in München ist. Ein Ort für alle. Ob den Leuten hier bewusst ist, dass man für den sozialen Zweck trinkt?
5: Da bin ich mir jetzt nicht sicher, ob das jedem so bewusst ist, der hierher kommt. Ich habe eher den Verdacht, dass man hierher kommt, weil der Wein so schön billig ist und weil man eben, wie gesagt, ganz toll schnell Kontakte knüpfen kann oder seine alten Kontakte wieder trifft. Aber die Grundidee, dass man diese Dinge anbietet, weil sie der Allgemeinheit zugutekommen, die ist schon, schwebt schon immer überall dem drüber.
2: Schon bald füllt sich das Hockerle mit Menschen, die hier ihre Mittagspause machen. Und mit dem Duft von Wein und Zwiebelkuchen.
5: Man trifft hier eine ganze Menge Leute, die also wirklich Hockerle als Sozialstation auch benutzen, um sich zu treffen, um miteinander zu plaudern und Ähnliches zu machen. Und für die ist es wirklich ein wöchentliches, vielleicht sogar für manche ein tägliches Ritual.
0: Die Reportage unseres Landeskorrespondenten Tobias Krone über die Stiftung Bürgerspital, die können Sie in unserer Deutschlandfunk-App nachhören. Unter Deutschland haben wir dort noch mehr Themen aus den Ländern für Sie zusammengestellt.

Süße Lügen mit dem Mocha FD Orchestra und Moritz Krämer. Gleich nach den Nachrichten hier im Deutschlandfunk Kultur der neue Podcast von Ali Gutzfeld. Nicht mehr mein Land, die Manosphere. Und das hier ist Black Mamba, eine Band aus Portugal mit Boys Don't Cry. Motherfucker.

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9: Mit Frederik Wirwig. Kanadas Premierminister Carney kann sich eine assoziierte Mitgliedschaft in der EU vorstellen. Die weltweiten Wasserressourcen sind weiter zurückgegangen. Und das Deutsche Literaturarchiv in Marbach übernimmt den Nachlass des Historikers Joachim Fest. Kanadas Premierminister Carney kann sich eine assoziierte Mitgliedschaft in der EU vorstellen. Vor dem Europäischen Parlament in Straßburg sprach er davon, dass Europa und Kanada gemeinsam stärker sind. Carney sieht darin aber nicht die Bildung eines neuen Machtblocks, der mit großen Weltmächten konkurriert.
10: Kanada und Europa sollten die gemeinsame strategische Autonomie sichern durch eine tiefgreifende Zusammenarbeit, kritische Rohstoffe, Rüstungskapazität, KI, Computing, Energiesicherheit, Weltraum und Zahlungssysteme. Wir sollten die zwischenmenschlichen Kontakte ausbauen, damit die jungen Menschen in beiden Ländern dort leben, arbeiten und studieren können, wo sie wollen. Auf beiden Seiten des Atlantiks.
9: Der kanadische Regierungschef Mark Carney. EU-Kommissionspräsidentin von der Leyen hatte Kanada gestern eine Assoziierung

0: droht eine Sperrung der Plattform. EU-Kommissionspräsidentin von der Leyen hatte bereits gestern Teile der Pläne bekannt gegeben. Der Gesetzesvorschlag bedarf noch der Zustimmung des Europäischen Parlaments und der Mitgliedstaaten. Unionsfraktionschef Frei hält es für möglich, dass sich die Regierung schon zum 1. Oktober auf eine Entlastung bei den Spritpreisen einigt. Im ARD-Fernsehen sprach er von zwei Möglichkeiten: einem Tankrabatt, wie schon im Mai und Juni mit reduzierter Energiesteuer, oder einer Absenkung der Mehrwertsteuer auf Kraftstoffe. Die SPD dagegen bevorzugt Maßnahmen, die den Haushalt nicht belasten. Finanzminister Klingbeil kann sich eine Preisobergrenze für Benzin und Diesel vorstellen. Außerdem regt er eine Übergewinnsteuer an, um die Sondergewinne der Mineralölkonzerne abzuschöpfen. Die Wirtschaftsweise Schnitzer sieht in den Entlastungsplänen der Bundesregierung allerdings keine Lösung des Problems. Im ZDF riet sie von staatlichen Eingriffen ab.
1: Es werden alle was kriegen und es gibt auch das falsche Signal. Also alles, was quasi den Preis senkt, bedeutet ja auch, dass die Menschen weniger sparen. Und wir haben ja deswegen hohe Preise, weil diese Mengen knapp sind. Also wir müssen jetzt einfach auch weniger verbrauchen. Wir sollten nur die unterstützen, die nicht anders können, als jetzt tatsächlich diesen Tank zu füllen. Und da wäre eben eine gezielte, direkte Unterstützung sehr viel besser. Dann hätte man den richtigen Anreiz und würde trotzdem die entlasten, die es wirklich braucht.
0: Die Wirtschaftsweise Monika Schnitzer. Die weltweiten Wasserressourcen sind in den vergangenen 10 Jahren weiter zurückgegangen. Das geht aus einem Bericht der Weltwetterorganisation hervor. Als Gründe dafür gibt die Sonderorganisation der Vereinten Nationen den Klimawandel, die steigende Nachfrage nach Wasser und natürliche Schwankungen an. Sandra Bieger.
2: Große Sorge bereitet der UN-Organisation der Zustand der Flüsse. So habe im vergangenen Jahr nur noch rund ein Drittel der Flüsse weltweit normale Wassermengen geführt. Neben historischen Niedrigständen wie in Deutschland hätte es andernorts auch Überflutung gegeben. Nach Angaben der Weltorganisation für Meteorologie nehmen aber auch andere Wasserspeicher ab. In den vergangenen 5 Jahren seien weltweit 1400 Gigatonnen Gletschereis geschmolzen. Zudem werde global mehr Grundwasser entnommen, als sich neu bilden könne.
0: Das Deutsche Literaturarchiv Marbach hat den Nachlass des Historikers und Publizisten Joachim Fest übernommen. Fest schrieb viel beachtete und viel kritisierte Biografien über Adolf Hitler und Albert Speer. Er zählte als Historiker, Journalist und Publizist zu den einflussreichsten Intellektuellen seiner Zeit. Unter anderem war er auch Herausgeber der Frankfurter Allgemeinen Zeitung. Das Archiv Fests umfasst den Angaben zufolge Korrespondenzen mit den früheren Bundeskanzlern Helmut Kohl und Willy Brandt, aber auch dem früheren Bundespräsidenten Richard von Weizsäcker. Fest tauschte sich auch schriftlich mit Intellektuellen wie Hannah Arendt, Rudolf Augstein und Sebastian Hafner aus.
3: Das Wetter.
0: Heute gibt es im Norden und Nordwesten viele Wolken und ab dem Nachmittag Regen. Sonst ist es wechselnd bewölkt und meist trocken bei Höchstwerten von 17 bis 24 Grad.
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4: Ich bin Axel Ramlow. Hallo. Der amerikanische Rapper Macklemore, der ist aus einem ganz bestimmten Grund mit Ed Sheeran auf Amerika-Tour gegangen als sein Voract. Das hier hat er auf einer Bühne gesagt.
5: One of the reasons why I wanted to come on this tour was because I wanted to stand up here on stages and stadiums across America and say two words that are very near and dear to my heart: Free Palestine.
4: Freiheit für Palästina, hat er gesagt. Der Tourveranstalter sagt aber als Reaktion: Sorry, das ist uns zu viel Politik auf der Bühne. Deswegen ist Macklemore jetzt raus bei dieser Tour. Und es gibt so viele andere Fälle in letzter Zeit, wo es so ähnlich aussieht. Politik auf der Bühne und das war's erstmal. Bitte nicht weitermachen. Wir wollen gleich wissen, ist das da ein Trend? Vorher ist das Rag & Bone Man mit Feeding All These Fires.

0: 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In der Musikindustrie, da gibt es jetzt seit einigen Wochen ja eine Absagewelle gefühlt. Jetzt hat es gerade Superstar Ed Sheeran erwischt wegen dem Rapper Macklemore, weil der Freiheit für Palästina auf der Bühne gesagt hat. Da sagt der Tourveranstalter jetzt, das wollen wir auf keinen Fall haben. Dann hatten wir vor kurzem Alphaville beim Glücksgefühle-Festival. Jetzt im Sommer hatten wir zum Beispiel Danger Dan und Igor Levit in der Anstalt vom ZDF. Ist das ein größeres Muster, was man da erkennen kann? Das wollen wir wissen und wir fragen Reinhard Kopanski. Er forscht über populäre Musik an der Technischen Universität Braunschweig. Hallo Herr Kopanski.
1: Hallo.
0: Ist das ein Trend?
1: Ich würde es ein bisschen vorsichtiger bzw. differenzierter mal formulieren. Also oberflächlich ähneln sich diese drei Fälle natürlich erstmal, aber sie sind strukturell doch unterschiedlich, sagen wir es mal so. Mhm. Denn einerseits bei Alphaville ging es darum, das Glücksgefühle-Festival hatte damit geworben, ein in Anführungsstrichen unpolitischer Raum zu sein. Bei Danger Dan ging es im ZDF bei der Ausladung eigentlich eher darum, dass das Lied zu Gewalt aufrufen könne. Und bei Macklemore war es eben so, eben diese pro-palästinensischen Äußerungen, die dann den Veranstalter dazu bewogen haben, ihn auszuladen, könnte man sagen. Also es ist halt nicht alles dasselbe, aber es ist zumindest eine Tendenz erkennbar, dass VeranstalterInnen offenbar vorsichtiger damit sind, wen sie einladen.
0: Also es gibt eine Risikoscheu.
1: Also es scheint im Moment so zu sein, dass VeranstalterInnen ein bisschen vorsichtiger sind, weil es sehr schnell geht natürlich medial, dass es einen Shitstorm gibt oder auch gerade in Social Media und so weiter. Und man möchte, glaube ich, sich nicht angreifbar machen. Und dadurch, dass man sich nicht angreifbar machen möchte, macht man sich erst recht angreifbar. Denn dadurch passiert ja dann diese Auseinandersetzung und es wird dadurch erst ein großes politisches Thema, wenn man so möchte, dadurch, dass es eben so diskutiert wird, wie es zum Beispiel jetzt im Fall von Alphaville war.
0: Vielleicht ist auch der Versuch, Herr Kopanski, noch Schlimmeres zu verhindern, weil viele Großveranstalter und Festivals sagen ja schon seit einiger Zeit, dass der wirtschaftliche Druck enorm groß geworden ist, dass es eine stark polarisierte Gesellschaft gibt und dass man dann die Angst hat, wenn wir dann für Aufregung sorgen, dann verkaufen wir weniger Tickets und wir können über jedes Ticket froh sein, was wir loswerden.
1: Das ist richtig, aber wenn man das mal durchspielt, jetzt zum Beispiel anhand des Glücksgefühle-Festivals, also mal angenommen, man hätte Alphaville da einfach eingeladen, Alphaville hätte gespielt, hätte eine Ansage gemacht auf der Bühne zwischen zwei Songs, wo sie sich für Demokratie aussprechen und gegen Ausgrenzung in jeglicher Form, sehe ich das persönlich jedenfalls erstmal nicht als ein politisches Statement. Diese ganze Angelegenheit wurde eben dadurch größer, dass es diese öffentliche Auseinandersetzung gab zwischen dem Veranstalter und der Band sozusagen. Hm. Und dem Hin- und Herrudern. Ich glaube, das ist das, was auch Verunsicherung schafft, wo dann der Veranstalter sagt, nee, wir laden euch aus, weil ihr könntet euch politisch äußern. Dann wird das eben öffentlich verhandelt und dann heißt es hinterher, nee, wir laden euch doch wieder ein und dann sagt die Band, nee, jetzt wollen wir aber auch nicht mehr, ist das natürlich nicht hilfreich für diese ganze Debatte.
0: Aber steht das auch ein Stück weit dafür, was man ja immer wieder hört, was immer wieder so eine Analyse ist, dass wir es einfach verlernt haben, andere Meinungen auszuhalten, dass wir es auch verlernt haben, überhaupt zu streiten?
1: Die Streitkultur hat sicher in den letzten Jahren oder seit gut 10, 15 Jahren ein bisschen gelitten. Und nicht nur in Deutschland, sondern das ist ja international ein Trend irgendwie durch das Erstarken des Populismus, wo sehr viele zugespitzte Aussagen im Raum stehen. Und es ist sicher schwieriger geworden, glaube ich, da eine klare Kante zu zeigen, in welcher Form auch immer. Und dazu zu stehen, denn es ist ja auch immer die Frage, von wo kommt denn die Kritik an irgendwelchen Entscheidungen, die getroffen werden. Das ist ja auch so ein struktureller Unterschied zum Beispiel. Wenn man sich das Beispiel anguckt von Danger Dan und die Ausladung bei der Anstalt, letztendlich, das war hinterher ein großer Skandal, auch medial wurde es verhandelt, dass irgendwie es Zensur sei des öffentlich-rechtlichen Rundfunks. Wenn man sich umgedreht mal überlegt, quasi das ZDF hätte Danger Dan spielen lassen, wäre der Aufschrei wiederum gewesen, der öffentlich-rechtliche Rundfunk bietet einen Raum für gewaltverherrlichende Äußerungen auf
0: der Bühne. Ja, so oder so hatten wir eine Diskussion über diese Lyrics und was sie nun bedeuten, genau, und wie sie rechtssicher sind oder eben nicht. Also die Diskussion hatte das ZDF ja dann sowieso am Hals. Aber vielleicht können wir noch mal kurz zu Ed Sheeran zurückkommen, weil der hat jetzt zum Beispiel gesagt, also es tut mir leid, ich habe auch meine Meinung, das ist alles schlimm da in Palästina, aber ich will meine Meinung für mich behalten. Lassen sich Pop und Politik trennen?
1: Sagen wir es mal so. Also natürlich kann man erstmal unpolitische Musik machen im Sinne von, man möchte nicht explizit als politischer Musiker oder Musikerin wahrgenommen werden. Und man kann natürlich auch versuchen, populäre Musik aus solchen politischen Zusammenhängen herauszulösen oder herauszuhalten. Aber man darf dabei eben nicht vergessen, es geht ja nicht nur um Popmusik, um einen Song oder nur Klang. Es geht ja auch um die Persönlichkeiten, es geht um die Images, es geht um Bilder, es geht um öffentliche Äußerungen. Und gerade in dem Moment, wo Künstlern und Künstlerinnen vorgeschrieben wird, was sie auf der Bühne sagen dürfen, befindet man sich natürlich in der politischen Auseinandersetzung. Und da ist es eine legitime Haltung von Ed Sheeran zu sagen, ich äußere mich dazu nicht öffentlich, kann man machen. Das ist für mich mehr eine legitime Äußerung als die sehr verbreitet unter Musikern die Haltung, wir sind unpolitisch, weil wir sind unpolitisch, ist letztendlich inhaltsleer, wenn man so möchte.
0: Reinhard Kopanski sagt das von der Technischen Universität Braunschweig. Wir haben ja im Deutschlandfunk Kultur darüber gesprochen, dass in letzter Zeit wieder einige Auftritte und Konzerte abgesagt worden sind wegen politischer Äußerungen. Danke.
1: Ja, sehr gerne.
0: Und das sind jetzt Lost Frequencies zusammen mit Marifreus Paraiso.

Jetzt am Sonntag, da wählen die Menschen in Mecklenburg-Vorpommern einen neuen Landtag. Und in Mecklenburg-Vorpommern, da scheint es gerade vor allem um eine Frage zu gehen. Wie stark wird die AfD? Die liegt da in den Umfragen vorne, längst nicht so meilenweit vorne wie in Sachsen-Anhalt vor 2 Wochen, aber eben vorne. Und das freut ihre Wählerinnen und Wähler logischerweise. Es macht aber vielen anderen Menschen große Sorgen. Wir wollen uns ein Stimmungsbild einholen. Und dafür haben wir Pablo Himmelspach bei uns.

0: Sommerwind. Pablo Himmelsbach ist eine Hälfte vom Rap-Duo Hinterland Gang. Bei denen geht es ganz viel um Mecklenburg-Vorpommern, da kommen sie her. Es geht um die guten Momente, um die schönen Momente, aber es geht auch um die eher schlechten.
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0: Zwei unterschiedliche Eindrücke von der Hinterland Gang und jetzt ist Pablo Himmelsbach bei uns. Hallo.
2: Hallo, ich freue mich, da zu sein.
0: Wie ist denn die Stimmung in Mecklenburg-Vorpommern jetzt, so kurz vor der Wahl?
2: Für mich und meine Freunde und für meine Leute gesprochen, wir hoffen auf jeden Fall gerade, dass die AfD nicht so ein starkes Ergebnis bekommt wie in Sachsen-Anhalt. Und wir konzentrieren uns wirklich auch gerade darauf, Momente zu schaffen, Begegnungen zu schaffen, wo wir zusammenkommen, dass wir nicht alleine sind. Ich glaube, das Bescheuerste wäre jetzt in dieser Situation, alleine zu Hause zu sitzen und aufs Display zu schauen und zu gucken, oh Gott, erst Sachsen-Anhalt und jetzt MV und wie stark ist die AfD jetzt und in dieser Woche und in dieser Woche. Also davon distanziere ich mich so ein bisschen, weil ich das nicht so doll in meinen Kopf lassen möchte, also so im Einzelnen und eigentlich auch da eher auf das Positive versuche zu achten. Aber natürlich ist das eine große Sorge, die wir haben, dass die AfD immer stärker wird, weil die fühlen sich auf jeden Fall gerade im Aufwind.
0: Zusammenhalt ist ein wichtiges Thema. In der Musik von Hinterland Gang haben wir auch gerade schon gehört, Momente schaffen war gerade ein Stichwort. Was heißt Momente schaffen?
2: Wir haben jetzt in den letzten Wochen so eine Tour gemacht, eine Tour der Ost, bei der wir durch, ich glaube, insgesamt 7 Städte, vor allem Kleinstädte in Ostdeutschland, gefahren sind, so kleine Jugendzentren oder auch jetzt am Wochenende waren wir in Schwerin auf dem Dresch, das ist das größte Plattenbauviertel in ganz Mecklenburg-Vorpommern und das ist natürlich immer so für uns dann, wir zeigen auf jeden Fall Klarhaltung gegen rechts und versuchen gleichzeitig auch immer so unsere Hand, sag ich mal, ausgestreckt zu halten und nicht Leute abzuschrecken und nicht zu sagen, okay, du musst so und so und so sein, damit du herkommen kannst.
0: Die Hand ausstrecken. Monchi kommt aus der Nähe, auch Mecklenburg-Vorpommern, von Feine Sahne Fischfilet. Der hat ja ein Buch geschrieben, Jenseits der Brandmauer. Da geht es auch um das Hand ausstrecken. Er sagt, wenn man in Mecklenburg-Vorpommern lebt, da kann man gar keine Brandmauer errichten.
2: Also es ist auf jeden Fall so, dass man sich mit Menschen auseinandersetzen muss, die eine andere Meinung haben, die teilweise sogar extreme Meinungen haben. Aber ich bin der Überzeugung, dass es ganz wichtig ist, klar Positionen zu beziehen und nicht die Hand in dem Sinne auszustrecken, dass sich Leute wohlfühlen, die extremistische und rechtsextreme Ansichten haben. Also ich glaube, da muss die Grenze sein. Und er schreibt ja auch viel zum Beispiel über das Thema, wir müssen hier bleiben gerade und es ist wichtig, die Strukturen vor Ort zu stärken und das ist, glaube ich, extrem wichtig und da Anschluss zu halten und nicht abgekapselt Diskussionen zu führen, sondern wirklich da dran zu bleiben. Auf der anderen Seite nehme ich das halt auch so wahr, wenn es jetzt um das Thema geht, also wer kann in MV bleiben und wer kann in der Provinz bleiben, dass es natürlich auch ein Privileg sozusagen ist, da bleiben zu können. Also wenn du eine queere Person zum Beispiel bist oder eine Person mit Migrationshintergrund, dann kann ich auch überhaupt keiner Person verübeln, wenn die sich entscheidet, in eine Großstadt zu ziehen. Und das, finde ich, gehört zu der Geschichte immer auch dazu.
0: Ich will gerne nochmal einen anderen Song anspielen, 3. Oktober. Der ist schon ein bisschen älter, 3. Oktober natürlich, Tag der Wiedervereinigung. Das hier ist ein Ausschnitt.

0: Ich finde diese Pause da hinten vor dem Glück, die finde ich so markant. Das lässt einem kurzen Moment so runterkommen. Und darum geht es doch im Endeffekt dann, oder? Glück, persönliches Glück?
1: Auf jeden Fall. Es geht um Glück und Glück ist eben von unterschiedlichen Sachen abhängig, die eben auch strukturell sind. Glück ist davon abhängig, ob man gute Menschen um einen hat, ob man Beziehungen hat, die irgendwie stabil sind, ob man gute Freundschaften hat. Und das ist halt aber auch alles strukturell. Also wenn man sich MV anguckt und Ostdeutschland anguckt, dann ist es einfach so, dass zum Beispiel ganz viele eher höher gebildete Frauen die Region verlassen haben, also im Zuge der Wende. Und eher viele Männer, auch viele, die nicht so einen hohen Bildungsgrad hatten, natürlich nicht ausschließlich, also das kann man jetzt nicht ausschließlich sagen, aber viele solche Leute eben auch da geblieben sind. Und das macht etwas mit einer Region. Und das auch, dass viele junge Menschen weggegangen sind, das macht etwas mit den Beziehungen, die Menschen hier führen können. Das macht etwas mit Familien. Das macht etwas mit den alten Menschen, die das Gefühl haben, sie bleiben hier abgestellt und das Leben spielt sich eigentlich an anderen Orten ab. Ich glaube, dass dieses Glück, was ja, es gibt ja auch diesen Spruch, jeder ist seines eigenen Glückes Schmied, dass das eben nicht so etwas Persönliches ist, was man sozusagen entweder erreichen kann aus eigener Kraft oder nicht erreichen kann. Natürlich hat man immer einen eigenen Anteil, aber das ist eben, das Glück ist ganz doll davon abhängig, wie dein Umfeld ist. Und wenn dein Umfeld dir die ganze Zeit spiegelt, hier gibt es keine Chancen, hier gibt es keine Perspektiven, dann siehst du das, glaube ich, auch nicht. Und dann fällt es dir viel schwieriger, Glück zu finden.
0: Was macht Mecklenburg-Vorpommern aber zum schönsten Bundesland des ganzen Landes?
1: Ich würde sagen, die vielen Seen, die vielen Badestellen, die wir haben. Also ich bin Team See, dort mich zu treffen mit Menschen, die ich gern habe und da zu schwimmen. Ich habe auch, unabhängig jetzt von der Landschaft, die total viel Freiräume bietet, auch das Gefühl, dass MV eine gewisse Offenheit doch noch verkörpert. Also ich bin da eigentlich relativ hoffnungsvoll, weil ich so viele Menschen kenne und kennenlerne auch immer wieder, die eben für Werte wie Offenheit, Weltoffenheit, Toleranz einstehen.
0: Pablo Himmelsbach ist Optimist und er ist Teil vom Team See. Wir haben hier im Kompressor über Mecklenburg-Vorpommern vor den Landtagswahlen gesprochen. Vielen Dank.
1: Danke, war schön, mit dir zu sprechen.

0: Underneath It All von No Doubt zusammen mit Lady Saw.
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0: Und die hat heute Bettina Ritter.
2: Nach über 20 Jahren soll Madonna zum ersten Mal wieder bei den MTV Video Music Awards singen. Ihr letzter musikalischer Live-Auftritt dort war 2003. Damals sorgte ihr Bühnenkuss mit Britney Spears weltweit für Schlagzeilen. Seitdem stand die US-Musikerin vereinzelt bei der Preisverleihung auf der Bühne, sang aber nicht mehr. Diesmal führt Madonna auch die Nominierungsliste an. Die 68-Jährige hat in 11 Sparten die Chance auf eine Trophäe. Im Juli war mit Confessions 2 erstmals seit 2019 wieder ein Studioalbum von ihr erschienen. Die MTV Video Music Awards werden am 27. September in Los Angeles verliehen. Der Vatikan reicht zum ersten Mal einen Film für einen Oscar ein, den dokumentarischen Kurzfilm Green Lava. Er erzählt die Geschichte des jungen Italieners Giacomo, der mit Muskeldystrophie lebt. Das ist eine genetisch bedingte Form des Muskelschwunds. Der 22-Jährige sitzt im Rollstuhl und hat Schwierigkeiten beim Sprechen. Der Filmtrailer zeigt Giacomo, wie er von seinen vielen Freunden bei einem Ausflug getragen wird oder beim Tandem-Fallschirmspringen. Giacomo sagt, Menschen müssen wie Lava leben, sonst versteinern sie. Laut Filmemachern zeigt er uns, wie er durch seinen unerschütterlichen Willen ein wirklich freies Leben führt. Der Vatikan hat die Doku mitproduziert. Das heißt nicht, dass der Film den Stadtstaat im Wettbewerb repräsentieren wird. Im Gegensatz zur Kategorie für internationale Spielfilme brauchen Kurzfilme keine offizielle Unterstützung von einer nationalen Regierung oder einem landesspezifischen Komitee. Der Pop-Art-Künstler Peter Max ist tot. Er starb bereits am Montag mit 88 Jahren. Das berichten verschiedene US-amerikanische Medien und berufen sich auf seinen Sohn. Max wurde mit leuchtenden, psychedelischen Werken eine der prägenden Figuren der Flower-Power-Ära. Über Jahrzehnte gestaltete er Motive, die in den USA bis heute allgegenwärtig sind. Für die Olympischen Spiele, den Super Bowl und die Fußball-Weltmeisterschaft. Motive von Peter Max finden sich auch auf Briefmarken, Haushaltsgegenständen und sogar auf einer Boeing. Geboren wurde er als Peter Max Finkelstein in Berlin. Seine jüdische Familie floh vor den Nationalsozialisten nach Shanghai und ließ sich später in New York nieder.
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0: Ich bin Axel Ramlo. Hallo. Bei uns ist gleich ein Podcaster, der nur eine knappe 4 von 10 ist. So hat er sich das sagen lassen. Und was er daraus gelernt hat, das wollen wir wissen. Nach Mama's Gun und Hardest Yards.

0: Mamas Gun sind das hier bei uns im Deutschlandfunk Kultur mit Hardest Yards. Millionen von jungen Männern folgen Influencern wie zum Beispiel Andrew Tate, die ihnen was von Muskeln, von Geld und von Erfolg bei Frauen erzählen. Und für diese Internet-Influencer-Welt, da hat sich der Begriff Manosphere durchgesetzt. Das ist im Endeffekt eine Welt, in der Frauen Menschen zweiter Klasse sind. Der Journalist Ali Gutsfeld, der hat sich jetzt angeschaut, wie weit diese Welt mittlerweile reicht. Und es ist ab heute zu hören bei ARD Sounds, so rum. Der neue Podcast heißt Nicht mehr mein Land in der Manosphere. Ali Gutsfeld ist jetzt bei uns. Hallo.
1: Hallo, grüß dich. Vielen Dank für die Einladung.
0: Danke, dass du da bist. In der Manosphere geht es ja am Ende darum, warum Muckis, warum Kohle, warum gutes Aussehen einen Mann zu einem vermeintlich wirklichen Mann machen. Und du warst dafür bei einem Looksmaxer. Das ist ein junger Typ, der Männer bewertet und sie dann quasi auf einer Skala einordnet. Das klingt so.
2: Du bist fett, ja, tendenziell.
1: Ich bin fett. Fett habe ich mich bis jetzt eigentlich noch nie gefühlt.
2: Dein Nacken ist zu dünn, ja. Dadurch wirkst du ein bisschen weiblicher, ein bisschen weniger ernstzunehmend.
1: Ich bin also nicht nur fett, sondern auch zu dünn.
2: Alles in allem, wenn man die ganzen Sachen nehmen würde, wärst du unter dem Durchschnitt tatsächlich.
0: Oh. Tja, am Ende reicht es für eine knappe 4 von 10, sagt dieser Looksmaxer. Was war das für eine Erfahrung?
1: Surreal. Also ich habe mich ja ein bisschen darauf eingestellt. Ich habe Videos gesehen und hatte dann doch überraschend Schiss, also vor der Vorstellung bewertet zu werden. Und es war dann tatsächlich auch ein bisschen hart. Mich hat es ein bisschen getroffen und musste mir eingestehen, dass obwohl der Looksmaxer 19 war, ich 36, dass ich anscheinend doch nicht so sehr über allem schwebe, wie ich dachte.
0: Im Podcast ist auch wirklich stark zu hören, mit was für einer Ernsthaftigkeit du da bewertet wirst, aber auch gleichzeitig mit so einer, ja, als wäre das halt einfach ein ganz normales Ding, jemanden so quasi auf sein Äußeres zu reduzieren. Wieso steht das für die Manosphere?
1: Die Manosphere ist ein Ort, in dem junge Männer, in dem junge Männer nach einem Sinn suchen und Antworten suchen. Wie werde ich erfolgreich? Wie werde ich reich? Aber auch wie sehe ich besser aus und vor allem, wie werde ich erfolgreich bei Frauen? Und die Looksmaxer ist eine Bewegung, die sich aus der Incel-Bewegung herausgebildet hat. Die Incels sind junge Männer, die keinen Sex haben und dafür vor allem zum großen Teil Frauen verantwortlich machen. Und Incels wie Looksmaxer sagen, Aussehen ist entscheidend für den Erfolg bei Frauen, aber auch sonst im Leben. Und deswegen dreht sich bei den Looksmaxern alles um das Aussehen, um das eigene Aussehen. Und anders als Incels sagen Looksmaxer aber, du kannst an deinem Aussehen arbeiten. Du kannst es verbessern. Und darum dreht sich alles bei Looksmaxern eigentlich. Es geht um die permanente Selbstoptimierung, aber gepaart mit einer sehr nihilistischen Ideologie, die dahinter steht.
0: Das wird dann weitergedreht? Und zwar auf eine politische Ebene. Ist auch eine interessante Begegnung im Podcast. Da ist der TikTok-Guru der AfD, so wird er oft genannt. Erik Ahrens heißt der. Und der ist jetzt hier zu hören, wie er ja das vielleicht bekannteste AfD-TikTok-Video herstellt. Und zwar mit dem Politiker Maximilian Krah. Wir sind jetzt quasi Backstage und können dann so ein bisschen zuhören.
3: Nochmal? Ja, einfach weiter. Wir schneiden es zusammen. Das muss ja ein Take sein. Das wird alles zusammengeschnitten.
1: Der Mann, der Krah hier Anweisungen gibt, ist Erik Ahrens.
3: Einfach nochmal irgendwas sagen, mit denn ich bin rechts, nicht konservativ.
1: Er ist hier, um mit Krah ein Video für TikTok zu drehen.
4: Ich bin rechts, nicht konservativ. Moment, ich fange nochmal ganz von vorne an.
3: Warum?
4: Wir kriegen das hier nicht. Ich muss es üben, ne?
0: Über die Manosphere ist ja mittlerweile schon einiges auch berichtet worden. Aber hier geht es ja jetzt quasi auch um eine politische Ebene. Dieses fertige Video, das ist dann, glaube ich, 1,5 Millionen Mal geschaut worden. Da hat gerade dann so Sachen gesagt wie, echte Männer sind rechts, lass dir nicht einreden, dass du lieb und soft bist. Ist diese Manosphere mittlerweile auch in der Politik angekommen?
1: Ich glaube, ja. Ich glaube auch schon länger. Also die Politik, rechte Politik und Manosphere haben sich schon immer vermischt, ideologisch. Also ganz viele Ansichten der Manosphere sind beeinflusst durch rechte Ideologien, auch durch Sozialdarwinismus, durch einen sehr biologistischen Blick auf die Welt. Und dann kommt noch dazu, dass Rechte auch in Deutschland, aber natürlich auch in den USA verstanden haben, dass man mit so Selbstoptimierung, Self-Help, Motivationsvideos junge Männer erreicht. Und durch die ideologische Nähe mit der, ergibt sich dann, glaube ich, auch insgesamt eine Nähe. Und die ist jetzt auch noch gepaart mit einer ästhetischen Nähe. Also Manosphere, Maximilian Krah hat mit Hilfe von Erik Ahrens genau diesen Sprech von Andrew Tate übernommen. Und das war so ein interessanter Moment in der Recherche, dass wir irgendwann gesehen haben, okay, irgendwie klingt die AfD in großen Teilen ein bisschen wie Andrew Tate. Und vor allem dieser Wahlkampf von Maximilian Krah, der klang, ja, war einfach in großen Teilen kopiert von Strategien von Andrew Tate. Und das fanden wir dann schon sehr interessant.
0: Jetzt ist Maximilian Krah im Podcast zu hören, aber unter anderem auch Andrew Tate, wie er echt also Sprüche von sich gibt, die also viel weiter drüben als grenzwertig sind. Inwieweit läuft man bei so einem Podcast auch Gefahr, das alles zu reproduzieren?
1: Ist natürlich immer da die Gefahr. Ich glaube, dass die Manosphere inzwischen so mächtig ist, dass wir sie nicht ignorieren können. Also in den USA ist, kann man sagen, die Manosphere inzwischen an der Macht. Also Donald Trump hat sehr, sehr viel, also zum großen Teil die Sprache der Manosphere übernommen. Andrew Tate ist bis zu seiner Verhaftung einer der einflussreichsten politischen Figuren in den USA. Der trifft sich auch mit wichtigen Politikern, mit wichtigen Leuten der MAGA-Bewegung. Und auch in Deutschland ist, glaube ich, wenn man rechte Bewegungen verstehen will, wenn man verstehen will, warum viele junge Männer rechts wählen, muss man die Manosphere verstehen und muss man auch so Typen wie Erik Ahrens verstehen, der einfach sehr viel kopiert hat und Sachen gemacht hat, die kein anderer gemacht hat und gerade deswegen so erfolgreich war. Und ich glaube, deswegen müssen zumindest die anderen Parteien verstehen, warum die AfD so erfolgreich auf TikTok ist. Und ich glaube, für uns andere gilt leider auch, die sind inzwischen zu groß, um sie einfach zu ignorieren.
0: Im Podcast gibt es auch viele Männer zu hören, auch Frauen, die da mittendrin stecken. Aber es geht auch um am Ende ja, sage ich mal, eine Geschichte im Podcast, wo am Ende der Schluss steht, dass das mittlerweile in der ganzen Gesellschaft schon festzumachen ist. Also auch jenseits von der Politik. Wo macht man das zum Beispiel fest?
1: Ja, das ist ganz, also am Ende habe ich wirklich eine sehr persönliche Geschichte erzählt. Also eine Geschichte von mir, da geht es um einen Freund von mir, der auch der Pickup-Artist war. Und im Zuge der Recherche habe ich immer mehr gemerkt, dass ich eigentlich, also am Anfang war mir das so fremd. Mhm. Andrew Tate, Luxmaxing, das waren irgendwie so Freaks für mich, irgendwie Welt, mit der ich nicht anfangen kann. Und da habe ich ein bisschen nachgedacht und irgendwann ist mir aufgefallen, ja, ich bin eigentlich auch mit so Dating-Tipps von Pickup-Artists aufgewachsen und war auch in auch so Foren und hatte überall um mich rum Freunde, die The Game gelesen haben, das ist so die Bibel der Pickup-Artists. Und habe gemerkt, okay, oder auch einfach mit Filmstars, die schweigen und nicht über ihre Gefühle reden. Und ich glaube, diese Erkenntnis ist total wichtig, dass eigentlich die Manosphere nicht nur ein radikaler Ort im Internet ist, sondern ja in der Mitte der Gesellschaft und dass wir alle, und dass deswegen die Manosphere auch so gut funktioniert, weil sie natürlich auf Ideen aufbaut, die wir alle kennen und mit denen wir alle aufwachsen. Und ich glaube, das war mir sehr wichtig zu zeigen, dass es nicht nur ein radikaler Ort ist, sondern tief verwurzelt in der Mitte der Gesellschaft. Man kann es auch einfach Patriarchat nennen.
0: Ali Gutsfeld hat sich in die Manosphere begeben und hat sich angeschaut, wie weit die mittlerweile reicht. Nicht mehr mein Land, so heißt der Podcast, in der Manosphere. Und alle 5 Folgen gibt es ab jetzt bei ARD Sounds. Danke.
1: Vielen Dank. Hat großen Spaß gemacht.

0: Motta ist das aus Italien. Chissà dove sarai hier im Deutschlandfunk Kultur. Wrestling ist im Endeffekt maximales Theater. Es sieht aus wie ein brutaler Kampfsport. Es ist natürlich vor allem eine Show. In Mexiko zum Beispiel ist das eine Art Nationalsport tatsächlich. Und in Chemnitz ist es zwar noch nicht so weit, aber da versucht eine Wrestling-Schule mit Wrestling die großen Konflikte unserer Zeit zu lösen. Alexander Moritz hat sich das angeschaut.
1: Einen donnernden Applaus für Juicy Lucy!
2: Die Tribünen der Hartmann-Sporthalle in Chemnitz sind voll. In der Mitte ist ein Boxring aufgebaut, alles bereit für die Wrestling-Show. Dann läuft Lucy alias Juicy Lucy in die Arena. Mit Leggings in Leopardenmuster, pinkem Top, unter dem Arm einen Plüsch-Chihuahua. Alles Teil ihrer Wrestling-Figur.
3: Meine Idee dahinter war auch Don't Judge a Book by its Cover. Also ich wollte irgendwie so klein und pink auftreten. Dann ist das so ein bisschen unerwartet, dass ich dann viel stärker bin, als ich vielleicht auf den ersten Blick erscheine.
2: Lucy ist 25, arbeitet im normalen Leben als Pädagogin mit queeren Kindern und Jugendlichen. Und ist seit ein paar Monaten Teil des Wrestling-Projekts Enter the Ring.
3: Das ist jetzt so Teil von meiner Work-Life-Balance. Montag bis Freitag gehe ich normal arbeiten und Freitagabend kriege ich halt dann aufs Maul. So, und dann geht's mir irgendwie gut.
2: Ende Mai war sie zum ersten Mal beim Grundlagentraining, gemeinsam mit Profis, und hat sich ihren Charakter ausgedacht.
3: Die wichtigste Grundlage ist Fallschule, also lernen, wie falle ich richtig hin. Dann habe ich das erste Mal seit, keine Ahnung, 10, 15 Jahren mal wieder einen Purzelbaum gemacht.
2: Die Kämpfe wirken brutal. Schläge auf die Brust, ihr Gegner schleudert sie in die Seile, sie knallt ihn auf die Matte.
3: Viel werfen, fallen, schlagen, treten.
2: Wrestling sei zwar Kampfsport, aber auch sehr viel Teamwork.
3: Dadurch, dass wir blutige Amateure sind, haben wir das bisher schon so gemacht, dass wir das viel choreografiert haben für unsere eigene Sicherheit. Und das ist so ein bisschen wie Tanzen eigentlich. Man muss halt immer den Nacken festhalten beim Werfen. Man darf nicht festschlagen, sondern nur so tun, als ob.
2: Lucy ist keine Top-Athletin. Beim Wrestling hat sie aber eine neue Seite an sich entdeckt.
3: Ich kann nicht gut springen, ich bin nicht so akrobatisch, aber ich kann sehr gut Leute hochnehmen und werfen. Das habe ich da über mich gelernt und ich glaube, das war dann auch so ein Ansporn, dass ich da gedacht habe, nochmal.
4: Wir wollen damit Aufmerksamkeit schaffen, wir wollen jungen Menschen eine Stimme geben.
2: Leon Bischinger ist einer der Organisatoren der Wrestling-Schule. Die Idee, Jugendliche und junge Erwachsene sollen lernen, gesellschaftliche Konflikte auszudrücken, in der überzeichneten Art eines Showkampfs.
4: Das ist eine sehr laute, aber sehr liebe Art, irgendwie Menschen eine Stimme zu geben, also einen Ring bereitzustellen.
2: Im Ring sollen sie ihre Themen einbringen, beispielsweise rund um Diskriminierung, Generationenkonflikte oder Wohnungssuche.
4: Genau solche absurden Vorschläge wie irgendwie Mieter-Vermieter-Verhältnisse oder sowas, dass wir die im Ring eben klären, irgendwie, und zwar mit dem Anspruch ein für alle Mal, also mit Schlagkraft und endgültig.
2: Nicht zufällig findet das Training in einem Gym in einem sozialen Brennpunktviertel statt.
4: Sonnenberg hat so ein bisschen den Ruf von so einem konfliktbehafteten Stadtteil. So ein Ort, wo viele unterschiedliche Menschen aufeinandertreffen. Und deswegen macht es auch Sinn, diese Wrestling-Schule dort zu haben, weil das eben ein Raum ist, irgendwie, in dem wir behaupten, diese Konflikte eben auch zu lösen.
2: So gab es auch schon ein Match, bei dem verschiedene Stadtteile gegeneinander in den Ring gestiegen sind. Das reiche Gründerzeitviertel gegen den Plattenbaubewohner, Hipster-Kiez gegen sozialen Brennpunkt. Aktuell besteht das Wrestling-Team aus 7 Personen, alle Mitte bis Ende 20. Teils aus dem Kampfsport, teils aus der Theater- und Performance-Welt. Sehr unterschiedliche Menschen, erzählt Lucy.
3: Mein Gegner zum Beispiel heute, der Debt Collector, der Schuldeneintreiber, ist ein sehr breit gebauter, tätowierter Typ, der vielleicht sehr angsteinflößend wirkt, aber wir verstehen uns ganz gut.
2: Zurück in der Hartmann-Halle. Für Lucy ist es ihre erste Show vor großem Publikum. Im Ring geht es hin und her, 10 Minuten. Am Ende wirft Juicy Lucy den Schuldeneintreiber auf die Matte. Und der wird ausgezählt. Lucy hebt die Arme in die Luft. Das Gute hat gewonnen, natürlich. Und sie genießt den Applaus.
3: Dass ich es dann geschafft habe, ihn so zu heben und diese Show sicher rüberzubringen. Und die Leute haben einen angefeuert und so. Also das fand ich war auch irgendwie so sehr empowernd einfach.
0: Juicy Lucy hier bei uns im Deutschlandfunk Kultur. Sie kann nicht gut springen, aber das haben wir gehört, sie kann sehr gut Leute werfen.

Julia Jacqueline, get away from me, I think I'll love you soon. Sie hören Deutschlandfunk Kultur und gleich nach den Nachrichten hören Sie von der deutsch-türkischen Punkband Sinem aus München. Da gibt es ein neues Album und da gibt es auch nochmal die Geschichte hinter der Band. Das hat viel mit der Großmutter der Sängerin zu tun. Bis zu den Nachrichten sind das noch, jetzt ist es hier verrutscht, da ist es tatsächlich. Nee, doch nicht. Es ist einfach verrutscht. Da, Polo und Pan, zusammen mit Bev Dito. Da steht's doch. Petite Étoile.

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5: Mit Frederik Wirwig. Vizekanzler Klingbeil fordert die Unterstützung der EU für den kriselnden Autobauer Volkswagen. Kanadas Premierminister Carney begrüßt ein stärkeres und ehrgeizigeres Bündnis mit der EU. Und das grüne Band in Mecklenburg-Vorpommern wird nationales Naturmonument. Wegen der Krise bei Europas größtem Autohersteller Volkswagen fordert Vizekanzler Klingbeil die Unterstützung der Europäischen Union. Der SPD-Chef äußerte sich nach Gesprächen mit Arbeitnehmervertretern am VW-Konzernsitz Wolfsburg etwa zum Umgang mit China.
6: Der Umgang mit Ländern, die mit starken Subventionen noch auf den Markt dringen, und da muss man vor allem China hier adressieren. Ich bin dafür, dass wir uns gegen unfaire Handelspraktiken wehren, dass wir auch beispielsweise die Subventionierung von Exporten, auch dass wir beim Thema Zölle gegen China, dass wir auch beim Thema Joint-Venture-Pflichten hier bewusst als Bundesregierung einen Schritt gehen und das Ganze auf der europäischen Ebene verabreden.
5: Sagt SPD-Chef und Finanzminister Lars Klingbeil. Er sprach sich für verpflichtende Gemeinschaftsunternehmen aus, wenn chinesische Hersteller in Europa Geschäfte machen wollen. In China haben Klingbeil zufolge westliche Hersteller jahrelang Kooperationen mit chinesischen Anbietern eingehen müssen. Volkswagen steckt im Moment in einer Krise. Der Konzern will in den kommenden Jahren zusätzlich rund 50.000 Arbeitsplätze streichen. Kanadas Premierminister Carney hat vor dem Europäischen Parlament über die künftigen Beziehungen seines Landes zur EU gesprochen. Carney sagte, man müsse der Geopolitik eine neue Dimension verleihen. Er betonte den historischen Zusammenhalt zwischen der EU und seinem Land.

0: Online-Plattformen sollen über den sogenannten EU Kids Act stärker in die Verantwortung genommen werden.
1: Um Minderjährigen zwischen 15 und 18 Jahren in der EU ein Konto anbieten zu dürfen, sollen Instagram, TikTok und Co. künftig zunächst beweisen müssen, dass sie jugendsicher sind. Das heißt zum Beispiel, dass Funktionen, die süchtig machen, ausgeschaltet sind. Die Accounts sollen zum Beispiel auch standardmäßig auf privat eingestellt sein, ohne Zugriff auf Standortdaten und Kamera, sowie ohne die Möglichkeit, dass Fremde Kontakt aufnehmen. Für noch jüngere User sollen noch strengere Beschränkungen gelten. Bis 13 bleibt Social Media ganz tabu und zwischen 13 und 15 Jahren sind nur sogenannte Mini-Konten unter elterlicher Aufsicht erlaubt,
0: berichtet Katrin Schmidt. Seit Januar gilt für Restaurantspeisen eine günstigere Mehrwertsteuer von 7%. Bei den Verbraucherinnen und Verbrauchern kommt das allerdings nicht an. Das ist das Ergebnis einer Preisstudie, die die Gewerkschaft Nahrung, Genuss, Gaststätten heute in Berlin vorgestellt hat. Efthymis Angeloudis.
2: Untersucht wurden mehr als 180.000 Gerichte in über 12.000 Restaurants. Bei 91% blieben die Preise unverändert, rund 8% wurden sogar teurer. Nur 1% der Gerichte kostete weniger. Im Durchschnitt stiegen die Preise um 0,5%. NGG-Chef Guido Zeitler führt das darauf zurück, dass die Betriebe die Steuerentlastung nicht an die Verbraucher weitergegeben hätten. Die starken Preissteigerungen der vergangenen Jahre hätten die Unternehmen aber bereits an die Kunden weitergereicht. Die Mehrwertsteuersenkung habe somit nicht zum erwarteten Konsumanstieg geführt, so Zeitler.
0: Die Geschäftsführerin des Deutschen Hotellerie- und Gastronomieverbands Schimpke hielt dagegen, dass 3/4 der Betriebe ihre Preise durch die Absenkung der Mehrwertsteuer trotz massiv gestiegener Kosten stabil halten konnten. Mecklenburg-Vorpommern hat das grüne Band entlang der ehemaligen innerdeutschen Grenze als nationales Naturmonument ausgewiesen. Rund 4.500 Hektar von der Ostsee bis zur Elbe sind damit als besondere Natur- und Erinnerungslandschaft unter Schutz gestellt. Das teilte der Umweltverband BUND mit. Laut Umweltminister Till Backhaus ist damit aus dem früheren Todesstreifen eine Lebenslinie geworden. Das Grüne Band Deutschland erstreckt sich laut BUND über insgesamt knapp 1.400 Kilometer entlang der ehemaligen innerdeutschen Grenze und ist das größte Biotopverbundsystem Deutschlands.
3: Das Wetter.
0: Heute gibt es im Norden und Nordwesten viele Wolken und ab dem Nachmittag Regen. Sonst ist es wechselnd bewölkt und meist trocken bei Höchstwerten von 17 bis 24 Grad.
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4: Hallo und herzlich willkommen. Chris Martin, das ist ja der Kopf von Coldplay, dieser so erfolgreichen englischen Band. Und jetzt haben wir von der Tonart heute Besuch bekommen von einem Musiker, den wir nur halb im Scherz den Chris Martin Österreichs benannt haben. Wie klingt der Chris Martin Österreichs? Verraten wir in dieser Stunde. Ich freue mich, dass Sie zuhören. Jede Menge Musik natürlich auch dabei. Die hier kommt von Tyler Ballgame, Live It Down.

Der Ballgame hier im Deutschlandfunk Kultur. Er sagt selber über seine Arbeit als Musiker, als Singer-Songwriter, das Leben und alle Beziehungen, die man da hat, das muss kannibalisiert werden und dann in Musik umgewandelt werden. Und da gehe ich voll mit, denn wenn ich eins gelernt habe in den letzten Jahren als Musikjournalist, dann das, die persönlichen Geschichten, die machen herkömmliche Songs zu sehr guten Songs. Und das gilt übrigens, egal in welcher Sprache man singt. Und das bringt uns zu Sinem. Sinem, eine Band aus München, rund um die Sängerin Sinem Arslan Ströbel. Morgen gibt's das zweite Album von Sinem. Es heißt Hatun. Und so heißt auch die Großmutter von Sängerin Sinem. Hatun ist in den 60ern ganz alleine aus der Türkei in ein bayerisches Dorf gekommen, als sogenannte Gastarbeiterin. Und das beschäftigt die Enkelin offenbar sehr. Hören wir mal rein in die Musik von Sinem, bevor wir uns die genaueren Hintergründe verraten lassen.

0: Musik vom zweiten Album der Band Sinem aus München. Und darüber wollen wir sprechen mit der Namensgeberin dieser Band. Hallo Sinem.
1: Hallo.
0: Ganz kurze Klärung. Du heißt Sinem, deine Band heißt auch Sinem. Das sind 2,5 Leute insgesamt oder 3?
1: Wir sind aktuell zu zweit, eigentlich zu dritt. Auf diesem zweiten Album sind wir ganz viele Menschen. Aber genau, die Band wurde nach mir benannt, war aber nicht meine Idee.
0: Okay.
1: Muss ich immer betonen.
0: Aber passt ja ganz gut. Jetzt am Freitag gibt es euer neues Album, Hartun heißt es. Das ist auch ein Name, und zwar der von deiner Großmutter, die auch auf dem Cover der Platte zu sehen ist. Was hat sie mit deiner Musik zu tun oder mit dieser Musik?
1: Zunächst einmal singt meine Oma ganz viel. Das ist mir dann auf einmal aufgefallen, dass meine Oma schon immer gesungen hat. Und nachdem wir jetzt auf dem zweiten Album eigene Texte, also eigene Songs auch haben mit meinen Texten, ja, das kam dann dadurch, dass meine Texte irgendwie mir gezeigt haben, dass ich doch eine sehr starke Verbindung zu meiner Großmutter habe. Das liegt mit Sicherheit daran, dass ja die Zeit vergeht und man irgendwie älter wird. Ja, ich bin mehr in die Geschichte meiner Großmutter eingetaucht oder in die Geschichte ihrer Ankunft in Deutschland.
0: Sie lebt ja aktuell in der Türkei, ne? Aber in was für ein Deutschland ist sie damals gekommen? Wann war das?
1: Das war Ende der 60er, ich meine 67. Und sie ist nach Andechs gekommen. Das ist ein oberbayerisches Dorf zwischen Ammersee und Starnberger See. Und ich glaube, das hat schon eine sehr große Rolle gespielt, dass sie in einem Dorf gelandet ist. Und nicht in der Großstadt. Ja, sie ist alleine gekommen. Also sie war die Erste eben, die nach Deutschland gekommen ist. Erst dann hat sie meinen Großvater nachgeholt und meine Mutter und meine älteste Tante, die damals schon geboren waren eben, aber in der Türkei. Und die musste sie, ja, alle ihre 3 Liebsten musste sie zurücklassen und ist dann als Gastarbeiterin gekommen.
0: Was würdest du sagen, wenn man das mit heute vergleicht? Was war das damals für ein Deutschland, auch gerade so gegenüber Leuten mit türkischem Hintergrund, und in was für einem Deutschland leben wir heute?
1: Das ist nicht so einfach, weil ich glaube wirklich, die Tatsache, dass sie auf dem Land gelandet ist sozusagen, es spielt eine sehr große Rolle. Also ich weiß, dass es nicht leicht war. Ich weiß aber auch, dass sie Andechs sehr mochten und sehr mögen. Ich sage es mal so, die sich integrieren oder anzukommen, war auf der einen Seite natürlich nicht einfach, weil sie war alleine und sie war sehr jung. Sie war 27. Aber auf der anderen Seite dann all die Jahre, die danach kamen, also das sich integrieren, Freunde finden, das, glaube ich, war sehr positiv. Also ich weiß, dass meine Großeltern zu diesem Dorf gehören und dass das Dorf das auch so sieht. Also es gab schon eine sehr enge Verbundenheit zwischen, ja, in der Nachbarschaft, in Sportvereinen, auch in der Arbeit. Also sehr viele Menschen, die meine Großeltern in Andechs kennengelernt haben, die sind auch in ihr Haus in die Türkei und waren dort Gäste. Also es gab eine Gastfreundschaft, die vielleicht jetzt gerade nicht so zu spüren ist, vielleicht. Also ich muss sagen, ich glaube, ich bin mir fast sicher, sie hätten es jetzt schwerer.
0: Was natürlich,
1: auch auf dem Land.
0: Ja, was natürlich mit all diesen Entwicklungen in Deutschland auch zu tun hat und einer migrationsfeindlichen Partei wie der AfD, oder?
1: Ja, richtig. Also es ist auch wirklich, es ist manchmal wirklich schwierig. Ich war Ostern jetzt in der Türkei bei ihnen und musste meinem Großvater erklären, warum es die AfD gibt oder wie das sein kann. Also all diese Fragen, oder die wir uns auch stellen. Und ich habe mir schwer getan, ihm wirklich gute Antworten zu geben. Weil das ist wirklich, es ist traurig. Und es ist für gerade meine Großeltern, es ist wahnsinnig traurig, die wirklich sehr pro Deutschland sind. Das ist ein Land für sie, das ihnen ermöglicht hat, ihre Kinder auf eine Schule zu schicken, ihre Kinder auszubilden. All diese Sachen, für die sie da auch ihr eigenes Land, ihre Heimat verlassen haben. Und jetzt auf einmal ist da dieser Riesenrückschritt. Und diesen Rückschritt erleben sie ja nicht nur in Deutschland, sondern auch in der Türkei.
0: Vielleicht sprechen wir nochmal, was das dann auch mit deiner Musik zu tun hat. Also auf diesem zweiten Album, auf dieser zweiten Platte, Hatun, da machst du es zum Teil so wie bei deinem Debüt. Du coverst alte türkische Lieder, machst sie zu deinen oder zu euren. Aber dieses Mal, du hast schon erwähnt, sind auch Eigenkompositionen drauf. Was für Geschichten erzählst du dann?
1: Mir ist aufgefallen, dass ich beim Texten schon auch meine eigene Geschichte erzähle. Die Rolle als Frau spielt eine sehr große Rolle. Dann natürlich auch die zwei Kulturen. Aber generell, unabhängig von der türkischen Kultur oder meinem Migrationshintergrund, auf jeden Fall Erwartungen. Erwartungen der Familie, Erwartungen der Gesellschaft, eben an die Rolle als Frau oder auch ein bestimmtes Alter, was wird von dir erwartet? Und dann, da ist mir schon bewusst geworden, dass es eine totale Mixtur ist. Also, und das wirklich, glaube ich, mein Leben widerspiegelt. Und dann Erwartungen, die man vielleicht ja mit in einer Familie mit Migrationshintergrund, mit türkischen Wurzeln, mit einer GastarbeiterInnen-Geschichte zu tun haben. Also, mir ist aufgefallen, die Texte sind halt total vielschichtig. Und ich glaube, das rührt schon viel aus meiner eigenen Geschichte heraus.
0: Ich finde auch den Sound toll. Also es wirkt ja zum Teil wie jahrzehntealter Anadolu-Rock oder wie auch immer man es nennen möchte. Wie kriegt ihr das hin?
1: Das sind wir. Also das ist genau dieses Ding. Ich bin mir selber nicht so sicher, wie wir das hinbekommen. Aber ich glaube wirklich, weil wir einfach versuchen, uns treu zu bleiben. Und für Tom, der die Musik macht, Schlagzeuger und unser Produzent ist, ist das erstmal gar nicht so einfach gewesen, sich dieses, es war schon nicht einfach, türkische Songs zu covern sozusagen für ihn, weil er keine türkischen Wurzeln hat. Und gleichzeitig haben wir irgendwann gemerkt, so nee, ich meine, das ist einfach unser Sound. Irgendwie machen wir da ja unser eigenes Ding daraus und es ist halt unsere musikalische Sozialisierung, würde ich mal sagen.
0: Gibt es denn, würdest du sagen, ein neues Interesse vielleicht auch an diesen Sounds innerhalb und außerhalb der türkischstämmigen Community?
1: Ich glaube schon. Also ich glaube vor allem in der Subkultur. Und da spielt es, glaube ich, gar nicht so eine große Rolle, ob man in der türkischen Community ist oder nicht. Also ich selber bin es zum Beispiel auch nicht. Also ich bin nicht in einer türkischen Community aufgewachsen. Auf dem Gymnasium war ich die einzige mit türkischen Wurzeln, also die einzige Frau mit türkischen Wurzeln. Und ich bin total in einem totalen bayerischen Deutschland irgendwie groß geworden. Und ich habe also größtenteils deutsche Freunde, mit denen ich groß geworden bin. Und ich türkische Musik habe ich gehört, ganz, ganz viel, aber nicht mit meinen Freunden. Das kam wirklich erst die letzten Jahre. Und ich glaube, das hat wirklich was mit dieser musikalischen Entwicklung auch zu tun. Bands, die entstanden sind, also Altungün, der Yildirim, Lalalar, die von der Türkei nach Deutschland gekommen sind, Gayesu Akyol, ähnlich. Also ich glaube schon, dass das was damit zu tun hat, dass der Zeitgeist gerade und dass ich einfach in dieser musikalischen und in der Musikkultur in Deutschland auch was tut.
0: Hatun heißt das zweite Album von Sinem, kommt morgen heraus. Und ich sage vielen Dank für dieses Gespräch hier im Deutschlandfunk Kultur, Sinem.
1: Vielen Dank, ich danke.
0: Und wir hören noch einen Song daraus, Banane, Sinem.

Banane von Sinem. Es gibt ein paar Termine rund um Sinem, die ich hier noch nachreichen möchte. Am 23. September, da gibt es die Record Release Show zum Hartun-Album von Sinem in München, im Miller. Und dann gibt es eine richtige Tour. Ende Oktober geht es los, am 31.10. in Berlin. Und dann kommen viele Termine: Leipzig, Hamburg, Mainz, Dortmund, Schorndorf, Fürth, Karlsruhe. Ja. Kann man sich auf jeden Fall gut anhören. Gute Musik von Sinem. Auch das ist gute Musik von Wilhelmine, Thelma & Louise.

kommen aus Antwerpen, sind zu dritt. Was sie für Musik machen, haben wir gerade eben gehört. Nennen sich Blue Eye. Und das war ihr Track. Make a Living hier gehört im Deutschlandfunk Kultur. Wo wir jetzt zu einem der großen Songs von den Foo Fighters kommen. Aus dem Jahr 1996. Next Year.

0: Next Year von den Foo Fighters hier gehört im Deutschlandfunk Kultur. Und jetzt gibt's ein paar Hinweise, was man heute so machen kann. Der Tag ist ja noch lang.
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2: Ab und zu nimmt er seine Stiermaske inzwischen auch mal ab. Und in seinem Podcast wird er mitunter sehr persönlich. Aber es ist ihm immer noch wichtig, nicht zu viel von sich preiszugeben. Der Pianist Lambert spielt heute in München.

0: Klavierkonzert zwischen Jazz, Pop und Neoklassik. Der Musiker Lambert spielt heute Abend im Fat Cat in München, übermorgen in Jena, danach in Leipzig und Hannover.
1: Je geschmackloser, desto besser. Und die Leute dürfen überhaupt nicht unterscheiden, ist das jetzt ernst gemeint oder ist das eine Gaudi?
2: Sag mir quando, sag mir wann.
0: Dieter Thomas Kuhn und seine Band sind ein Gesamtkunstwerk. Es begann in den 1990er Jahren als Schlagerparodie und wurde zu einem phänomenalen Evergreen. Ein neuer Kinofilm erzählt diesen Weg nach. Und es war Sommer.
3: Der Heiko ist jung, der Heiko ist jung, ganz einfach.
4: Vielleicht ist es einfach so die kleine Flucht aus dem Alltag. Und es tut gut.
0: Die Dokumentation zeigt den Erfolg auf der Bühne und die Erschöpfung hinter den Kulissen. Es geht um Freundschaft, Zweifel und Konfetti.
5: Ich habe mir viele Gedanken gemacht. Was wird denn sein im nächsten Jahr?
0: Und es war Sommer. Dieter Thomas Kuhn und Band. Jetzt zu sehen im Kino.
6: Als wäre es Sommer.
7: Miriam Rossius mit den Musiktipps. Ich habe vorhin, das war ein ganz billiger Trick, gesagt, wir kriegen es gleich mit dem österreichischen Chris Martin zu tun. Und ja, kriegen wir jetzt auch gleich. Sein Name ist Ro Bergman, so nennt er sich jedenfalls. Roland Reinmüller, sein richtiger Name. Und was ihn zum Chris Martin macht, zum Chris Martin Österreichs, seine Art und Weise, wie er an Musik rangeht. Er singt auf Englisch. Sehr poppig, sehr eingängig. Gleich mehr dazu nach Musik von Stella. Klingt hier über das Baby Brasil im Deutschlandfunk Kultur.

Baby Brasil von Stella und Las Palabras. Da kann man es auch nochmal sehen, wer in der Musik erfolgreich sein will, der braucht den passenden Namen. Das kann natürlich was ganz Ungewöhnliches sein, auch etwas beabsichtigt oder unfreiwillig Lustiges. Bei manchen reicht auch einfach nur ein Vorname. Bei anderen dagegen muss ein richtig dickes Brett gebohrt werden. Es ist alles nicht so einfach. Roland Reinmüller, der kommt aus Österreich, aus dem Salzburger Land. Er singt auf Englisch, weil, so zumindest meine Vermutung, er über Österreich hinaus wahrgenommen werden will. Und der Künstlername von Roland Reinmüller, Roe Bergman, der Mann aus den Bergen. Saum heißt sein Album, da hören wir mal rein und dann wird er uns interessante Geschichten aus seinem Leben erzählen.

0: der Österreicher Roh Bergmann oder auch Roh Bergmann mit einem Song von seinem Debütalbum Saum. Hallo Roland.
1: Hallo.
0: Roh Bergmann, das ist ein Künstlername,
1: das
0: oder?
1: Das ist ein Künstlername.
0: Ja, du kommst aus dem Salzburger Lungau, ne?
1: Ja.
0: Ist das eine sehr bergige Gegend und deshalb der Bergmann, der Bergmann?
1: Gut zusammengefasst. Es ist schon sehr bergig und es ist aber auch sauschön.
0: Ja,
1: das also man sieht so weit, weil es gibt so Täler, wo das sind so V-Täler und dann ist der Horizont dort ein bisschen enger. Aber ich finde, im Lungau ist es super, weil da gibt es schon ordentliche Berge, aber auch Perspektive. Weil sonst muss man immer auf die Berge raufklettern, um weit zu sehen. Und das ist schon für mich wichtig, dass man da eben mal weit schauen kann. Dann ist der Kopf anders und das Denken anders.
0: Vor einigen Tagen hast du dein erstes Album veröffentlicht, ja. Saum. Was ist dann passiert? Viel wenig? Überraschendes?
1: Sau viel. Also ich komme nur gar nicht so nach, weil ja, es ist permanent was los. Ich bin jetzt echt schon lange nicht mehr im Lungau gewesen. Also ich vermisse den Ort schon sehr. Und ja, ich bin happy, aber ich war gar nicht so darauf vorbereitet, dass es dann schon so viel ist. Also ich habe mir selbst natürlich auch noch eine gute Aufgabenstellung gegeben. Wir haben in Wien eine so Gallery gemacht mit dem ganzen Artwork von Saum, mit den Videos und dann auch dort Lieder gespielt. Ja, und es war permanent irgendwie Interview oder eben spielen und reden und sein.
0: Und Feedback auch wahrscheinlich?
1: Cool,
0: ne?
1: Ja, bin sehr happy, ja.
0: Ja. Ist auch was Unschönes passiert?
1: Na, da war nicht.
0: Nein? Keiner hat gesagt, der soll wieder in seinen Lungau gehen.
1: Daheim. Na, also habe ich nur nichts mitgekriegt.
0: Das freut mich.
1: Ja, mich auch.
0: Ich hätte es jetzt auch nicht gedacht, aber okay. man kann ja mal nachfragen. Yeah. Warum heißt die Platte Saum?
1: Ja, Saum, weil es ist eben die Klammer für diese 10 Songs, die in Wien, Berlin und Tirol und ein Song ist auch in Sizilien entstanden, ist die Klammer für diese Songs. Und Saum ist halt immer Übergangszone, Übergangsphase, eine Kante, eine Wende. Und das war halt in den letzten 2,5 bis 3 Jahren so mein Leben. Und das habe ich halt in die Lieder reingepackt. Und ja.
0: Aber es kann schon ein bisschen überraschen, ne? Weil du singst auf Englisch.
1: Ja,
0: und
1: gut,
0: Saum ist natürlich ein deutsches Wort. Widerspricht sich dann das nicht vielleicht ein bisschen? Oder verwirrt die potenziellen Käufer, die Fans? Was sagt das Management dazu?
1: Ich finde es gut, weil es eben, wie du sagst, es regt irgendwie an und es, ja, man darf das selbst entscheiden, ob man es gut oder schlecht findet.
0: Du singst super auf Englisch. Ich hätte nicht gedacht, dass du so einen Akzent, also so,
1: ach so, das ist
0: so österreichisch klingst. Ist ja manchmal, was weiß ich,
1: ja.
0: Wir kennen alle noch Falco, der hatte ja ein spezielles Englisch.
1: Sicher,
0: ne?
1: Ja.
0: Und hört man bei dir, finde ich gar nicht.
1: Aha, ja, ich höre es auch nicht.
0: Ja.
1: Na, ja,
0: aber ist das Schulenglisch oder kommt das noch von irgendwo anders her?
1: Da muss ich nachdenken. Nein, ich habe halt immer englische Musik gehört und Englisch war halt so meine Sprache für die Texte der Lieder, die ich geschrieben habe. Seit jeher, seit immer.
0: Das war also klar, dass du auf Englisch singst. Und du hast nicht einmal drüber nachgedacht, vielleicht mache ich doch den Roland aus dem Lungau?
1: Also, ich hab wirklich mir überlegt, warum schreibe ich eigentlich auf Englisch? Und dann habe ich irgendwie gecheckt, am Anfang natürlich, wenn ich wirklich ehrlich bin, um Dinge, die man normalerweise nicht sagt, in Lieder zu packen und dann das dort zu sagen. Und ja, und jetzt ist es halt irgendwie für mich so das Englische, was mir irgendwie Freiräume gibt. Also Deutsch ist tendenziell sehr unmittelbar und im Englischen fühle ich mich da irgendwie freier und ungebundener. Und ich klebe dem Hörer die Geschichte nicht so aufs Ohr.
0: Lässt du das dann nochmal gegenlesen? Von so einem Native Speaker?
1: Genau, also das checke ich schon immer, ob ich da einen kompletten Blödsinn rede. Ich habe bei einem Song, habe ich mal Finger in the Universe als Zeile drinnen gehabt und dann hat, yeah, this needs a rewrite. Und ich so, na bitte, das ist der Sens von dem Text.
0: Ja. Interessant. Wie bist du überhaupt zur Musik gekommen? Wann war das für dich klar, das ist jetzt das, was ich anstrebe, wo ich mir selber eine Chance gebe?
1: Ja, also Musik war immer da. Meine Eltern haben schon musiziert und da habe ich dann auch so mitgekehlt und mitgesungen und so. Und dann habe ich das Glück gehabt, dass ich in einer Klasse war, in der Schulzeit, die sau musikalisch war. Und da haben wir dann schon eine Band gehabt und da haben wir auch schon eben Lieder dargeboten, die wir auch selber geschrieben haben. Und dann ist es irgendwie so da gewesen und irgendwie immer mehr geworden. Wenn man dann einmal ein Lied spielt und man merkt, es berührt auch vielleicht irgendjemanden, dann ist es schon sehr spannend und speziell. Und ich liebe es, Lieder zu schreiben. In erster Instanz geht es mir schon darum, die Lieder zu schreiben. Und das ist auch mitunter das Beste an diesem ganzen Prozess, das Schaffen von einem Song. Ja, und dann geht es eben jetzt so, wie wir zwar uns das ausmachen, halt darüber zu sprechen. Und das mache ich jetzt gerade.
0: Ich muss eine Frage stellen, für die ich mich eigentlich inzwischen schäme, aber ja. Ich stelle sie jedem österreichischen Künstler oder Künstlerin. Mhm. Warum kommt so viel gute Musik aus Österreich?
1: Boah, das ist schwer zu beantworten. Vielleicht, weil es so eine Nische ist. Also bei uns gibt es wenig Musikindustrie oder es gibt natürlich eine Musikindustrie, aber kaum einer kann davon leben. Insofern kann man das tun, was man gerne möchte, ohne zu viel Industriebeigeschmack zu haben. Und das ist ein Erklärungsmodell und das andere weiß ich nicht.
0: Ich weiß es auch nicht. Vielleicht hat es auch was damit zu tun, dass Musik da grundsätzlich eine andere Rolle spielt, dass man vielleicht schon viel früher viel selbstständiger oder selbstbewusster anfängt, überhaupt ein Instrument zu lernen?
1: Ja, ich meine, ich komme wirklich aus Salzburg und da ist halt der Mozart, Wolfgang Amadeus Mozart, so ein Benchmark. Ihn, ja. Genau, den kennt man vielleicht. Ja, da ist schon sehr viel Anbetung der Asche auch gegeben. Und insofern ist es dann ganz gut, dass man halt eben irgendwo seinen eigenen Weg findet und geht und den Mut hat, darauf zu brechen und auch am Anfang noch nicht besonders gut zu sein. Das war bei mir sicher auch der Fall, aber alles, was gut wird, muss langsam wachsen und die Zeit habe ich mir absolut gegeben.
0: Was sind die Themen, die dich am meisten interessieren in deiner Musik?
1: Ja, eben jetzt auf diesem Album ist es so wirklich so Übergang, Entwicklung, Anfang, Ende, zwischen dem, was war und dem, was kommt, festhalten, loslassen, eben Momente der Wahrheit, die manchmal schmerzhaft sind und aber abbefreiend sind. Und irgendwie spricht immer in einigen Songs schon auch Mut zu. Und was ist denn da noch dabei? Vieles, dass man sich selbst erlauben soll, seinen Traum zu leben und für seinen Traum zu gehen. Und
0: das ist ja ein sehr voller Sound auch, ne, in diesen Songs. Da scheinen noch andere Musiker mit beteiligt zu sein. Hast du eine Band? Wie ist das?
1: Ja, live schon. Also live spielen wir mit Band, weil Alain verhungert die dann. Also ich war im Studio und wir haben das halt so eigentlich zu zweit hauptsächlich gemacht.
0: Und welche Instrumente spielst du?
1: Ja, ich spiele Gitarre, Klavier und Maultrommel ein bisschen und singen und jodeln auch.
0: Ach, guck mal an.
1: Witzig, ne?
0: Du spielst noch einen Song für uns.
1: Oh ja.
0: Hast du dir auch noch Verstärkung mitgebracht, ne?
1: Ja, Jay und Johanna, die zwei Wunderbaren.
0: Was für ein Song ist das? Warum habt ihr den ausgewählt?
1: Ja, in dem Song geht es so irgendwie darum, dass es ist was unter der Haut und das muss raus und das kann man vielleicht auch schwer verständlich machen, was das ist. Vielleicht irgendwie einem Elternteil, einem Vater, einer Mutter, einer Schwester, einem Bruder. Und dass man manchmal vielleicht auch im Kreis läuft, vielleicht im Kreis um sich selbst und dass man eben ja Dinge loslassen muss und weitergehen darf. Und manchmal dauert es, bis man seinen Platz findet. 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
0: Skin heißt der, ne?
1: Genau.
0: Haut. Ro Bergmann hier im Deutschlandfunk Kultur in der Tonart am Nachmittag. Die Session kommt jetzt. Vielen Dank für den Besuch hier bei uns.
1: Danke für die Einladung.
0: Und nicht vergessen, das neue Album von ihm heißt Saum.
1: Es heißt Saum. 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

Skin, die Tonart-Session von Ro Bergmann hier im Deutschlandfunk Kultur. Falls man im Oktober in Österreich oder in der Nähe ist, da könnte man ihn live erleben. Er spielt in Salzburg und in Innsbruck am 9. und am 17. Oktober.

Der Belgier Stromae mit Secu du Bonheur hier im Deutschlandfunk Kultur. Es ist das pure Glück, so lässt sich das übersetzen. Das hier ist auch das pure Glück. Back in Love von Suki Waterhouse.

könnte mir vorstellen, dass der eine oder andere gerade zu Hause sitzt, verzweifelt hier bei uns den Hörerservice anrufen möchte in Deutschlandfunk Kultur, um zu sagen, das war ja nicht Suki Waterhouse mit Back in Love. Das ist doch All Jay mit You and Me. Ja, aber man kommt nicht durch beim Hörerservice, weil dann noch Dutzende andere sich beschweren. Aber ich bin doch auch nur ein Mensch, hab mich vertan, in der Zeile verrutscht. Klar, All Jay mit You and Me. Dafür aber Suki Waterhouse jetzt mit Back in Love. Danach die Nachrichten hier bei uns im Programm. Und dann gucken wir mal, was auf dem globalen Musikmarkt gerade sich verändert. Ist nicht mehr alles nur made in USA, made in UK. Nein, auch der Rest der Welt möchte mitmischen und da tut sich einiges. Darüber werden wir hier sprechen im Programm.

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2: Mit Frederik Würwig. Kanadas Premierminister Carney begrüßt ein stärkeres und ehrgeizigeres Bündnis mit der EU. Schwedens Ministerpräsident Kristersson tritt zurück. Und Amerikas ältestes Wörterbuch nimmt 1400 neue Begriffe auf. Kanadas Premierminister Carney kann sich eine assoziierte Mitgliedschaft in der EU vorstellen. Vor dem Europäischen Parlament in Straßburg sprach er davon, dass Europa und Kanada gemeinsam stärker sind. Carney sieht darin aber nicht die Bildung eines neuen Machtblocks, der mit großen Weltmächten konkurriert.
3: Kanada und Europa sollten die gemeinsame strategische Autonomie sichern durch eine tiefgreifende Zusammenarbeit, kritische Rohstoffe, Rüstungskapazität, KI, Computing, Energiesicherheit, Weltraum und Zahlungssysteme. Wir sollten die zwischenmenschlichen Kontakte ausbauen, damit die jungen Menschen in beiden Ländern dort leben, arbeiten und studieren können, wo sie wollen. Auf beiden Seiten des Atlantiks.
2: Der kanadische Regierungschef Mark Carney. EU-Kommissionspräsidentin von der Leyen hatte Kanada gestern eine assoziierte Mitgliedschaft in der EU angeboten. Schwedens Ministerpräsident Kristersson tritt zurück. Nach der verlorenen Wahl hat er beim Parlamentspräsidenten seine Entlassung beantragt, Arne Bartram.
4: Kristersson bleibt allerdings so lange geschäftsführend im Amt, bis eine neue Regierung gebildet ist. Inzwischen wurden auch die letzten Stimmen der Parlamentswahl am vergangenen Sonntag ausgezählt. Das linksgrüne Oppositionslager hat sie mit knapper Mehrheit gewonnen, mit 176 zu 173 Sitzen im Parlament für das rechte Lager. Allerdings dürfte es schwierig werden, alle Parteien des linken Blocks zusammenzubringen. Denn die linksliberale Zentrumspartei will nicht mit der sozialistischen Linkspartei zusammen regieren. Größter Wahlverlierer sind die rechtspopulistischen Schwedendemokraten.
2: Wegen der Krise bei Europas größtem Autohersteller Volkswagen fordert Vizekanzler Klingbeil Unterstützung von der Europäischen Union. Er setze sich innerhalb der Bundesregierung für baldige Zölle auf Hybridfahrzeuge aus China aus, sagte der SPD-Chef nach Gesprächen.

0: und der Mehrwertsteuer auf Kraftstoffe. Die SPD dagegen bevorzugt Maßnahmen, die den Haushalt nicht belasten. Die Wirtschaftsweise Schnitzer sieht in den Entlastungsplänen der Bundesregierung keine Lösung des Problems. Im ZDF riet sie von staatlichen Eingriffen ab.
1: Es würden alle was kriegen und das gibt auch das falsche Signal. Also alles, was quasi den Preis senkt, bedeutet auch, dass die Menschen weniger sparen. Und wir haben ja deswegen hohe Preise, weil diese Mengen knapp sind. Also wir müssen jetzt einfach auch weniger verbrauchen. Wir sollten nur die unterstützen, die nicht anders können, als jetzt tatsächlich diesen Tank zu füllen. Und da wäre eben eine gezielte, direkte Unterstützung sehr viel besser. Dann hätte man den richtigen Anreiz und würde trotzdem die entlasten, die es wirklich brauchen.
0: Die Wirtschaftsweise Monika Schnitzer. In Frankfurt am Main ist eine weitere Person an Malaria gestorben. Wie die Stadt mitteilte, wohnte sie im Umfeld des Flughafens im Stadtteil Schwanheim. Dort waren 2 Fälle der Tropenkrankheit gemeldet worden. Die Erkrankten könnten von einer infizierten Mücke gestochen worden sein, die mit einem Flugzeug nach Frankfurt gekommen ist, so die Behörden. Bereits im Sommer waren 6 Flughafenmitarbeiter an Malaria erkrankt, 2 von ihnen starben. Das Gesundheitsamt rät inzwischen allen Bürgern zum Mückenschutz. Der älteste US-amerikanische Wörterbuchverlag Merriam-Webster hat 1400 neue Begriffe aufgenommen. Dazu gehören Ausdrücke, die auch im deutschsprachigen Raum schon verwendet werden, zum Beispiel Superfood für nährstoffreiche Lebensmittel oder Cake Pop, der Name für einen Minikuchen auf einem kurzen Stiel. Auch viele andere Wörter haben mit Essen oder Trinken zu tun, berichtet die BBC, etwa Bao, ein in Asien beliebtes gefülltes Brötchen. Insgesamt kommen die Neuzugänge im Merriam-Webster-Wörterbuch aber aus den unterschiedlichsten Bereichen. Auch das Wort Trash Panda ist dabei, ein liebevoller Spitzname für Waschbären, oder Sunday Scaries als Ausdruck für das ängstliche oder traurige Gefühl, das Menschen empfinden können, wenn das Wochenende zu Ende geht.
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0: Heute gibt es im Norden und Nordwesten viele Wolken und ab dem Nachmittag Regen. Sonst ist es wechselnd bewölkt und meist trocken bei Höchstwerten von 17 bis 24 Grad.
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3: Hallo und herzlich willkommen nochmal. Die Tonart, das ist ja eine Sendung, in der die Musik die Hauptrolle spielt. Aber die Musik ist ja nicht losgelöst vom Rest der Welt. Auch hier geht's manchmal politisch zu. Jetzt zum Beispiel, wir hören mal kurz Annalena Baerbock, bis vor wenigen Tagen noch Präsidentin der Generalversammlung der Vereinten
4: Nationen. The result of the vote is as follows. In favor 164. Against 1, abstentions 6. Draft resolution A/AD/L104 is adopted.
3: Hört sich natürlich sehr technisch an. Was wir aber hier gehört haben, die Vereinten Nationen haben für eine neue, korrekte Weltkarte gestimmt. Der afrikanische Kontinent, so wurde beschlossen, soll in Zukunft sehr viel größer abgebildet werden als bisher. Eben weil er in Wirklichkeit auch sehr viel größer ist, als das unsere bisherigen Atlanten und Karten so zeigen. Und nicht nur das, und darum wird es gleich bei uns im Programm gehen, auch der globale Musikmarkt verändert sich oder hat sich verändert. Was das für Auswirkungen hat, erfahren Sie gleich.

0: Waiting on You, Rick Astley hier in Deutschlandfunk Kultur. Die Vereinten Nationen haben für eine neue flächentreue Weltkarte gestimmt. Darauf wird die Größe Afrikas präziser dargestellt. Correct the Map, so hieß die von Togo eingebrachte und von Mitgliedern der Afrikanischen Union unterstützte Resolution. 164 Staaten haben für Correct the Map gestimmt. 6 Länder haben sich enthalten. Die USA haben als einzige Nation dagegen gestimmt. Anlass für uns zu fragen, ob auch die Landkarte des globalen Musikmarktes neu gezeichnet werden muss. Und dazu gab es heute Mittag auf dem Reeperbahn-Festival ein Panel unter dem Titel Geopolitics meets the Music Market. Was also hat sich geändert auf dem internationalen Musikmarkt? Mit welchem Selbstbewusstsein gehen vielleicht Länder wie China, Indien, Südafrika oder auch Saudi-Arabien vor, um nicht länger eine Nebenrolle zu spielen? Das wollen wir besprechen mit Christine Semba. Sie leitet die Abteilung Sonderprojekte und Beratung bei der WOMEX, der Worldwide Music Expo, und arbeitet seit vielen Jahren mit Musikern und Musikerinnen aus allen Kontinenten. Sie war heute Mittag Gast auf dem erwähnten Panel. Hallo Christine Semba.
1: Hallo.
0: Auf der neuen flächentreuen Weltkarte der UN, da ist die Größe Afrikas jetzt präziser dargestellt. Afrika viel größer als auf den alten Karten. Was hat sich auf der Landkarte des globalen Musikmarktes verändert? Oder was verändert sich da vielleicht auch jetzt gerade noch?
1: Auf jeden Fall, die globalen Sounds werden pluraler. Vor einigen Jahren praktisch alle Titel in den Charts kamen aus einem globalen Norden, meistens aus den USA oder Großbritannien. Inzwischen, das ist ganz normal, dass wir K-Pop, Reggaeton, Amapiano, Südafrika, Afrobeat aus Nigeria, um einige zu nennen. Und das ist schon eine sehr, sehr große Veränderung.
0: Als Person, die seit vielen Jahren mit Artists aus dem globalen Süden zusammenarbeitet, was würden Sie sagen, verlaufen die Karrieren von diesen Künstlerinnen und Künstlern heute anders? Früher musste man ja oftmals nach Europa oder eben in die USA reisen oder dahin ziehen, um eine internationale Karriere aufzubauen. Geht das jetzt mittlerweile auch aus den jeweiligen Heimatländern?
1: Also das ist von Artist zu Artist unterschiedlich, aber auf jeden Fall. Also wir haben auch erwähnt heute, es gibt so die IAPI, International Federation of Phonographic Industry, und deren Report von letztem Jahr sagt so, Lateinamerika das größte Wachstum mit 17%, dann kommt Afrika, Asien und dann kommen die nördlichen Länder. Es gibt einen großen Wachstum und es gibt eine Strukturierung, die mehr und mehr sich entwickelt. Also das bedeutet mehr Musikprofessionelles. Es gab früher wenig vielleicht Musikmanagers oder Recordlabels. Es gibt auch mehr und mehr Festivals im globalen Süden, in vielen Kontinenten. Und das beeinflusst natürlich die ganze Musikweltkarte. Trotzdem, viele Artists sind immer noch, also kommt darauf an, was sie für ein Musik spielen, was sie für Circuits haben, aber natürlich spielt eine Rolle, so in Europa zu spielen oder in Nordamerika oder da berühmt zu sein. Aber das nicht eine fast 100% mit der Abhängigkeit, wie es mal war. Man sieht, wie die Einflüsse sich ändern. Auch einige benutzen viele die Streaming-Plattformen, die eher aus den USA kommen zum Beispiel. Aber einige benutzen auch parallel Streaming-Plattformen, die in China aktiv sind. Also ihre Märkte, Möglichkeiten erweitern sich dadurch.
0: Was ich auch ganz interessant finde, große Player wie die Major Labels oder auch Live Nation als Konzertveranstalter, die verstärkt so auf dem afrikanischen Kontinent aktiv werden. Die Frage stellt sich dann natürlich trotzdem, wer profitiert denn davon am Ende, wenn der Musikmarkt in Schwellenländern oder Ländern des globalen Süden wächst? Wer profitiert da am Schluss von diesen Entwicklungen?
1: Es gibt unterschiedliche Faktoren. Also natürlich Afrika ist ein Kontinent und jedes Land ist anders. Also Nigeria oder Südafrika oder Kenia haben eine größere, dynamischere Musikindustrie oder Industrie, mag ich das Wort nicht so, Musiksektor würde ich lieber sagen, als andere Länder. Aber definitiv, es gibt unterschiedliche Gründe. Und zwar, dieser Kontinent ist jetzt als einen wichtigen Markt gesehen, erstmal demografisch, weil es ist ein junges Kontinent. Wir haben ältere Länder hier in Europa. Da ist es sehr dynamisch. Dazu kommt, dass es auch vor Ort Gelder gibt und ein Publikum gibt und super Initiativen gibt. Das erweckt das Interesse von Multinationalen, also Universal zum Beispiel, Major Label, seit längerer Zeit hat einige Büros auf dem afrikanischen Kontinent, Live Nation interessiert sich für Festivals da. Und wer profitiert am Ende davon? Das ist eine gute Frage. Und ich glaube, viele, also natürlich die Multinationalen profitieren, aber es bleibt auch was vor Ort. Ich hoffe auch, was Festivals angeht, zum Beispiel, dass keine unfaire Konkurrenz dadurch entsteht. Wenn natürlich Multinationalen mit viel Geld kommt, kann ein Festival, das lokal produziert ist, mithalten. Hoffentlich geht es.
0: Ein positives Beispiel ist sicher das Nige-Nige-Festival aus Uganda, wo ja schon seit Jahren sehr interessante Sachen stattfinden. Könnte man vielleicht auch sagen, ja, vielleicht auch ein Beispiel dieses Festivals, da findet eine Art Wachstum statt, das sorgt für mehr Selbstbewusstsein und dann eben auch für andere Sounds, für künstlerische Entwicklung, für mehr Kreativität.
1: Ja, das ist ein super Beispiel, weil das ist ein total Grassroot-Festival, organisiert von zwei verrückten Visionären, die einfach Liebhaber von elektronischer Musik und Underground-Musik aus dem afrikanischen Kontinent und besonders, die fingen an in Ostafrika, in Uganda. Und die haben auch zwei Labels gegründet und jetzt haben sie auch eine Booking-Agentur. Und das ist wirklich ein Sound geworden, ja, wirklich ein Label von Qualität. Avantgarde, Sounds, die man nicht kennt. Und das freut mich besonders zu sehen, dass sie wurden, ich glaube, 2019 von Mixmag als das beste elektronische Musikfestival der Welt genannt. Und ich war da und ich kann sagen, das stimmt.
0: Der globale Musikmarkt, er verändert sich und viele Impulse kommen zum Beispiel vom afrikanischen Kontinent. Christine Semba, Leiterin der Abteilung Sonderprojekte und Beratung bei der WOMEX, vielen Dank für dieses Gespräch hier im Deutschlandfunk Kultur.
1: Vielen Dank.

Ready to go. Musik von Chechi und Lords of Lounge. Lords of Lounge, musikalisches Kollektiv aus Berlin. Und in Berlin, da sind ja auch Sie hier zu Hause, von wegen Lisbeth. Die nehmen uns jetzt mit auf den Mars.

Alanis Morissette hier im Deutschlandfunk Kultur. Nicht nur eine sehr erfolgreiche Musikerin, auch wenn das jetzt schon 30 Jahre her ist oder so, als sie ihre ganz großen Hits hatte und dieses hier Hands Clean 2002 veröffentlicht. Nee, auch eine Schauspielerin. Sie hat mal Gott gespielt in der Fantasy-Satire Dogma neben Ben Affleck und Matt Damon. Sehenswerter Auftritt. Alanis Morissette, Gott.

0: Please Be Careful, Musik von Edgar Homeros, Musiker aus Stockholm.
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0: Die kommen jetzt von Bettina Ritter.
2: Die Debatte um die Tour des britischen Musikers Ed Sheeran und den Rauswurf des Rappers Macklemore aus dem Vorprogramm geht weiter. Die Politikwissenschaftlerin Maria Karnitz kritisiert Macklemores pro-palästinensische Äußerungen als kalkulierte Polarisierung. Aus ihrer Sicht sind seine Songtexte und Äußerungen seit Jahren von antisemitischen Botschaften durchzogen, auch wenn er beteuert, kein Antisemit zu sein. Im Deutschlandfunk Kultur sagte Karnitz, dass Macklemore die Aussage Free Palestine bewusst nutzt, um seinen Fans Raum für antisemitische Deutungen zu geben.
3: Das ist dann natürlich wirklich die Frage, wo geht die Parole Free Palestine hin? Und deswegen kann sie in diesem Fall dann auch zum Problem werden, weil sich darunter eben alles versammelt. Ne? Also diese Parole ist dann so vage und so offen, dass sie alles beinhalten kann. Und das bedeutet dann eben auch, dass sich aber auch antisemitische Narrative, antisemitische Gruppen dahinter verstecken können. Und Macklemore lässt aus meiner Sicht ganz klar auch diese Interpretation offen, was das für ihn bedeutet.
2: Die Politikwissenschaftlerin Maria Karnitz. Irland will auch im kommenden Jahr den Eurovision Song Contest boykottieren. Der Grund ist die Teilnahme Israels. Nach Angaben des staatlichen Fernsehsenders RTE wird Irland weder einen Teilnehmer nominieren, noch die Veranstaltung übertragen. Zur Begründung wurde der anhaltende Verlust von Menschenleben im Gazastreifen durch das Vorgehen der israelischen Armee in dem Palästinensergebiet angegeben. Auch die Niederlande hatten bereits angekündigt, dass sie den ESC 2027 boykottieren wollen. Erst kürzlich hatte die Europäische Rundfunkunion entschieden, dass Länder im Kriegszustand nicht Gastgeber des Musikwettbewerbs sein dürfen. Israel wurde dabei nicht explizit genannt. Der älteste US-amerikanische Wörterbuchverlag, Merriam-Webster, hat 1400 neue Begriffe aufgenommen. Dazu gehören Ausdrücke, die auch im deutschsprachigen Raum schon verwendet werden. Zum Beispiel Superfood für nährstoffreiche Lebensmittel oder Cake Pop, der Name für einen Mini-Kuchen auf einem kurzen Stiel, ähnlich einem Lutscher, englisch Lollipop. Auch viele andere Wörter haben mit Essen oder Trinken zu tun, berichtet die BBC. Etwa Bao, ein in Asien beliebtes gefülltes Brötchen. Insgesamt kommen die Neuzugänge im Merriam-Webster-Wörterbuch aber aus den unterschiedlichsten Bereichen. Auch das Wort Trash-Panda ist dabei, ein liebevoller Spitzname für Waschbären. Oder Sunday Scaries, als Ausdruck für das ängstliche oder traurige Gefühl, das Menschen empfinden können, wenn das Wochenende zu Ende geht.
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Musik aus Indonesien war das. Musik von The Marlows, Through the Changes. Ein Song, wo es um Erinnerungen an einen verstorbenen, geliebten Menschen geht. Die Sängerin von The Marlows, Nastassja Sianturi, die sehnt sich da nach Nähe und Gesprächen mit dieser Person, erinnert sich an gemeinsame Momente. Wir hatten das Thema Musikernamen vorhin schon mal hier im Deutschlandfunk Kultur bei Roe Bergmann, dem Mann aus den österreichischen Bergen. Und jetzt noch einmal, Kaktus Einarsson, ein Sänger mit Stacheln, auf jeden Fall ein Musiker aus Island, der ganz und gar stachellose Musik macht, nämlich sehr eingängige, softe Popmusik. Factoid Happiness heißt seine neue Platte, über die ich mit ihm gesprochen habe. Factoid Happiness, eine Art gefakte, unwahre, aber überzeugend wirkende Fröhlichkeit. Das wirft Fragen auf, die wir nach einem kurzen Ausschnitt aus der Platte klären wollen.

0: Situated Lovers, so heißt dieses Stück hier, ein Song vom neuen Album von Kaktus Einarsson. Hallo Kaktus, how are you?
1: Ja, hallo, guten Tag, I'm good.
0: I was wondering, ich habe mich gewundert, Kaktus Einarsson, ist das ein Künstlername?
1: It's a name given by my parents to me, but I have two very Icelandic names as well, called Hrafnkell, Floki, Kaktus Einarsson. Yeah, I mean, I don't know why exactly, but my parents gave this name to me. And it's quite common in Iceland to be named after plants. But it's just me and one other person that are named Cactus in Iceland. It's interesting.
0: Interessante kleine Geschichte, die Kaktus Einarsson hier erzählt hat. Er sitzt gerade in Reykjavik und seine Eltern, ja, die haben ihm auch typisch isländische Vornamen gegeben. Aber sein dritter Vorname ist eben Kaktus. Und das ist relativ üblich, dass man dort Menschen auch Pflanzennamen gibt. Allerdings Kaktus, so heißt nur er, und noch eine weitere Person, die in Island zu Hause ist, soweit ihm das bekannt ist. Du kommst aus Island, bist Musiker, vielleicht verrätst du uns noch ein bisschen mehr über dich. Wie genau bist du zur Musik gekommen?
1: Well, I think I accidentally ended up in the music career because I found myself when I was maybe 22 years old that I was a professional musician and I didn't have any hobbies. I studied music through all of my school. First started in on like violin and then turned into a trumpet playing for a brass band. But no, it turned quite serious when I had a project with my friend called Captain Fufano, which was more of a techno project. We aimed to go, yeah, actually to move to Cologne because we loved the electronic music scene that was happening in Cologne back around 2010. And that's when I was really aiming to maybe go there. But yeah, I realized after working a little bit in London that I could write songs, and that's kind of when it all started, when I started to write my own songs. And here I am, like, gone through it's my third solo album, but before that I did three albums with my band Fufano, which actually, yeah, has played quite a lot in Germany.
0: Yeah. Das Leben hat Kaktus Einarsson schon so ein bisschen hin und her geworfen. Er hat in der Schule als, ja, Hobbymusiker eigentlich angefangen, hat erst die Geige gespielt und dann kam die Trompete dazu, hat dann in so einer Brassband gespielt und ist dann später in so ein Techno-Projekt reingerutscht. Das hat ihn damals interessiert. Und so mit 22 hat er gedacht, ach, guck mal an, ich könnte ja vielleicht tatsächlich so eine professionelle Karriere als Musiker einschlagen. Er war dann unter anderem in Köln, er war dann später auch in London, er hat in anderen Bands gespielt, die zum Teil auch hier bei uns in Deutschland im Radio laufen, und mittlerweile ist er als Kaktus Einarsson beim dritten Album angelangt. Du hast ja offenbar auch Spaß am spielerischen Umgang mit Sprache. Factoid Happiness, so heißt dein neues Album. Vorgegaukelte Fröhlichkeit, so lässt sich das übersetzen. Ein Faktoid, das ist so eine vermeintliche Tatsache, die aber gar nicht so wahr ist, aber als wahr erscheint, weil sie schon so oft wiederholt wurde. Ein Beispiel ist zum Beispiel, dass das Spinat so gesund ist, weil da so viel Eisen drin sein soll. Aber das stimmt gar nicht. Das ist in irgendeiner Tabelle mal falsch genannt worden. Da ist ein Komma verrutscht. Und das ist dann aber zu so einem Faktoid verkommen. Was genau verstehst du denn unter Factoid Happiness, dem Titel deines Albums?
1: I also enjoy this little wordplay and also maybe the layers of this word factoid, of how it can easily become a negative word but also become such a positive word as well. For example, this happiness. I can't like tell you exactly what makes me happy, but there's some belief that my family and the music makes me happy, but I can't prove it. But then at the same time, there are so many factoids floating around, especially on our social media, about how we find happiness. And also, it's even in books, people are telling you how to find happiness, and it's basically just a scam. And that started to mess a little bit with my head, especially being a father of two young children. People were giving me parenting advice through social media, like some people on TikTok. And you start to live by those guidelines. And it's so brutal because it is, everyone is different. And we have different approaches to what works for us. And that is kind of where this all started to kind of brew, this idea of the factoid happiness. But at the same time, I was questioning a lot, just like you asked me, like what it was with being a musician. Did I sell myself the idea that I was happy doing music, because it kind of just happened. And I'd always been doing music, and all of a sudden it was my life and my business. How do I know that it actually truly makes me happy? Because it causes me a lot of stress, like panics as well, dealing with emotions, and it kind of can be difficult.
0: Viele, viele Gedanken um so einen kurzen Albumtitel, Factoid Happiness. Wie gesagt, Factoid ist etwas, das erscheint uns wahr, ist aber nicht unbedingt wahr. Und Cactus Anderson hat hier gerade erklärt, das umgibt uns ja im ganzen Leben, auch wenn wir bei Social Media unterwegs sind. Zum Beispiel, ja, glücklich sein, Happiness, wie bekommen wir die? Da gibt es selbst erklärte Experten, die einem sagen, das und das musst du machen. Sie tun so, als wären das wissenschaftliche Wahrheiten. Dabei kann das keiner sagen, das ist nicht bewiesen. Und Cactus Anderson hat auch gerade darauf hingewiesen, zu Recht natürlich, dass wir alle unterschiedlich sind, dass uns unterschiedliche Dinge natürlich auch glücklich machen, dass wir nicht alle gleich funktionieren. Ganze Bücher werden über das Glücklichsein geschrieben und auch da wird einem eigentlich ja was unter Umständen vorgelogen. Es ist zum Teil ein Betrug, der da stattfindet. Und er selber sagt auch noch, wenn er über sich selber nachdenkt, er hat immer gesagt, das Musikmachen macht ihn glücklich. Aber ist das wirklich so? Weil mit dem Musikmachen kommt auch Stress, es kommen negative Gedanken, der Druck ist manchmal ganz schön groß und das alles lässt ihn so ein bisschen auch zweifeln daran, vielleicht auch an eine Art Selbstbetrug glauben. Soundmäßig sind das ja aber ganz entspannte Klänge bei dir auf dem Album. Das ist zurückhaltender, aber eingängiger Pop. Passt das dann zum Konzept von Factoid Happiness?
1: Yeah, I would say the biggest part of this concept goes into the way how I wrote the lyrics. I really wanted to make, you know, a more bright and hopeful album and maybe some of the previous stuff that I've written. At the same time, exactly, very calm. There are moments that are very grounding, very relaxed. But then I am talking about topics that can be quite difficult. And how do I make them a bit cheerful, but at the same time, pretty intense? And for example, the song Follow with John Grant is on with me. It starts very light, but you know, it's a very heavy topic. So I try to end it in a more distorted way. The opening track, Borrowed Dreams, goes into this more heavy soundscape. But at the same time, I try to keep it a bit upbeat and playing with grooves and positivity.
0: Also dieses Konzept der Factoid Happiness, das drückt sich vor allem in den Lyrics, in den Texten seiner Songs aus, sagt Cactus Anderson. Aber wenn man dann beim Sound so ein bisschen hinhört, stellt man schon fest, dass er auch versucht hat, darauf zu reagieren. Es gibt Songs, die fangen sehr eingängig und sehr leicht an, sehr poppig. Und die entwickeln sich dann gegen Ende hin. Da kommen dann Störgeräusche dazu, die Verzerrer kommen zum Einsatz. Und da passiert dann auf einmal etwas, was von diesem Schönen so ablenkt und darauf hinweist, okay, offensichtlich ist hier was nicht so ganz in Ordnung. Zum Beispiel der gemeinsame Song mit John Grant, den hat er hier gerade genannt. Oder auch noch ein anderen, die alle so leicht anfangen und dann so relativ heftig auf uns einprügeln. Und Bored Dreams, der Song, den wir jetzt gleich noch hören werden von Cactus Anderson, dass das auch so, er hat die Stimme verzerrt, da klingt er ein wenig anders, als er es sonst tut. Cactus Anderson und sein neues Album Factoid Happiness, darüber haben wir gesprochen hier im Deutschlandfunk Kultur. Cactus, thanks very much. Very nice talking to you.
1: Oh, likewise. Thank you very much. Danke.

Kaktus Einarsson mit Bored Dreams hier im Deutschlandfunk Kultur. Eine Musik von Tiger Lotus. Da ist ein Tiger im Garten. Tiger in the Garden.

Tiger Lotus mit Tiger in the Garden. Der Tiger, natürlich ein gefährliches Tier, aber das gefährlichste Tier auf der Erde, das sind die Mücken. Keine Art tötet so viele Menschen wie die Mücken. Und darum geht es auch bei uns hier im Programm nach 17 Uhr. Mehrere Malariafälle in Deutschland. Wir gucken mal, wie durch den Klimawandel und die Einwanderung von Arten, welche Gefahren da unter Umständen auf uns zukommen. Mein Name ist Martin Böttcher. Vielen Dank fürs Zuhören. Hier noch Musik von Peter Doherty. Feel Better Alive. Macht's gut.

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3: Mit Frederik Wirwig. Vizekanzler Klingbeil fordert im Zusammenhang mit der VW-Krise die Unterstützung der EU. In Brandenburg ist ein mutmaßlicher Islamist festgenommen worden. Und der Pop-Art-Künstler Peter Max ist mit 88 Jahren gestorben. Wegen der Krise bei Europas größtem Autohersteller Volkswagen fordert Vizekanzler Klingbeil die Unterstützung der Europäischen Union. Der SPD-Chef äußerte sich nach Gesprächen mit Arbeitnehmervertretern am VW-Konzernsitz Wolfsburg etwa zum Umgang mit China.
4: Der Umgang mit Ländern, die mit starken Subventionen noch auf den Markt dringen, und da muss man vor allem China hier adressieren. Ich bin dafür, dass wir uns gegen unfaire Handelspraktiken wehren, dass wir auch beispielsweise die Subventionierung von Exporten, auch dass wir beim Thema Zölle gegen China, dass wir auch beim Thema Joint-Venture-Pflichten hier bewusst als Bundesregierung einen Schritt gehen und das Ganze auf der europäischen Ebene verabreden.
3: Sagt SPD-Chef und Finanzminister Lars Klingbeil. Er sprach sich für verpflichtende Gemeinschaftsunternehmen aus, wenn chinesische Hersteller in Europa Geschäfte machen wollen. In China haben Klingbeil zufolge westliche Hersteller jahrelang Kooperationen mit chinesischen Anbietern eingehen müssen. Volkswagen steckt im Moment in einer Krise. Der Konzern will in den kommenden Jahren zusätzlich rund 50.000 Arbeitsplätze streichen. Kanadas Premierminister Carney hat vor dem Europäischen Parlament über die künftigen Beziehungen seines Landes zur EU gesprochen. Carney sagte, man müsse der Geopolitik eine neue Dimension verleihen. Er betonte den historischen Zusammenhalt zwischen der EU und seinem Land. Es handele sich nicht um Schönwetterverbündete. Man teile Werte, Ideen, Handel und Fortschritt. Zuvor hatte EU-Kommissionspräsidentin von der Leyen Kanada eine assoziierte Mitgliedschaft in der EU angeboten. Eine mögliche Zusammenarbeit sieht sie etwa bei Technologiefragen, künstlicher Intelligenz und in der Arktispolitik. Wie die Kooperation konkret gestaltet werden soll, erklärte sie nicht. Die Bundesanwaltschaft hat in Brandenburg einen mutmaßlichen Islamisten festnehmen lassen, der Anschläge in Deutschland gegen vermeintlich Ungläubige geplant haben soll. Erstes Anschlagsziel sollte eine Kirche in Bremen sein, wie aus einer Mitteilung der Karlsruher Behörde hervorgeht. Michael Götschenberg.
5: Der 24-Jährige wurde heute durch Spezialkräfte in Eberswalde im Landkreis Barnim festgenommen. Der Mann ist irakischer Staatsangehöriger. Der Generalbundesanwalt beschuldigt ihn, im Frühjahr des vergangenen Jahres mit weiteren Personen einen Anschlag auf eine Kirche in Bremen geplant zu haben. Die Kirche soll er vor Ort ausgekundschaftet haben. Dafür soll der Mann sich eine Schusswaffe besorgt und eine weitere bis

0: Wassermengen geführt. Neben historischen Niedrigständen wie in Deutschland hätte es andernorts auch Überflutung gegeben. Nach Angaben der Weltorganisation für Meteorologie nehmen aber auch andere Wasserspeicher ab. In den vergangenen 5 Jahren seien weltweit 1400 Gigatonnen Gletschereis geschmolzen. Zudem werde global mehr Grundwasser entnommen, als sich neu bilden könne.
1: Der Pop-Art-Künstler Peter Max ist tot. Er starb bereits am Montag mit 88 Jahren. Das berichten verschiedene US-amerikanische Medien und berufen sich auf seinen Sohn. Max wurde mit leuchtenden, psychedelischen Werken eine der prägenden Figuren der Flower-Power-Ära. Über Jahrzehnte gestaltete er Motive, die in den USA bis heute allgegenwärtig sind, für die Olympischen Spiele, den Super Bowl und die Fußball-Weltmeisterschaft. Motive von Peter Max finden sich auch auf Briefmarken, Haushaltsgegenständen und sogar auf einer Boeing. Geboren wurde er als Peter Max Finkelstein in Berlin. Seine jüdische Familie floh vor den Nationalsozialisten nach Shanghai und ließ sich später in New York nieder.
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1: In der Nacht bleibt es in der Südosthälfte trocken, sonst gibt es zeitweise Regen bei Tiefstwerten von 13 bis 6 Grad, mit den tiefsten Werten im Süden. Morgen ist es wechselnd bewölkt, über der südlichen Mitte und im Osten gibt es anfangs etwas Regen im Tagesverlauf, auch in der Nordhälfte. Südlich der Donau bleibt es trocken, die Höchstwerte liegen zwischen 17 und 23 Grad.
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3: Hallo, herzlich willkommen. Spontane Frage, wissen Sie, was die Hauptstadt Kanadas ist? Ich gratuliere, wenn Sie ganz achselzuckend und selbstverständlich Ottawa sagen und damit richtig liegen. Ich habe noch heute früh mit meinem Sohn gegrübelt und wir hatten Vancouver und Toronto in der Auswahl, aber nicht Ottawa. Und ich bin mir sicher, bei Kanada fällt das einigen schwer. Aber das wird sich ändern, wenn die EU und Kanada eine neue Partnerschaft beginnen, enger zusammenrücken. Und wer weiß, vielleicht ist es in ein paar Generationen dann so, dass es schwerfällt mit der USA und Washington. Donald Trump jedenfalls, dem gefällt diese neue Partnerschaft natürlich gar nicht. Das ganze Thema gleich bei uns.

0: 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Und ja, Frühlingsgefühle im September, nicht hier im Studio, sondern in Straßburg. Heute beim Europäischen Parlament, wo Ursula von der Leyen gestern schon dem kanadischen Premier Mark Carney diesen Zettel zugeschoben hat. Willst du mit mir gehen? Ja, nein, vielleicht. Und da war er da, dieser Flirt von EU und Kanada. Und ja, ja, hat er angekreuzt. Heute dann. Klingt sehr romantisch. Den Ernst der Sache, den erfahren wir von unserem Korrespondenten Klaus Remme. Der war heute dabei. Hallo.
1: Grüß dich, Julius.
0: Tja, diese Besonderheit ist ja schon groß gewesen. Kanada zu Gast bei dieser Rede zur State of the Union gestern. Da war das Thema irgendwie schon überraschend für viele da. Was war denn das heute für ein Tag? Wie war die Stimmung da im Parlament?
1: Na, der Flirt geht weiter, um das Bild aufzunehmen, würde ich sagen. Denn schon gestern, bevor er überhaupt nur ein Wort gesagt hatte, bekam Mark Carney stehende Ovationen. Und als er heute in den Saal kam, da muss ich schon sagen, das mutete etwas merkwürdig an, wie die Abgeordneten da in die erste Reihe eilten. Hände wurden geschüttelt, viele wollten Selfies und diese Wünsche wurden alle berücksichtigt. Thierry Reinke von den Grünen, die Co-Vorsitzende der Fraktion, lief in einem knallroten kanadischen Eishockey-Jersey oder Shirt oder Trikot auf. Also das war eine Stimmung, wo ich dachte, ja, da haben sich zwei gefunden, wobei die Haltung von Carney wiederum im Ton eine ganz andere war. Wenn der ans Rednerpult tritt, und das ist mir auch im Januar so gegangen, als er durch seine Rede in Davos über die Macht der Mittelmächte berühmt wurde, dann vermittelt er etwas, das, glaube ich, Gravitas heißt, mit sehr viel politischer Erfahrung und geschliffener Rhetorik. Und er begann ernst, er begann mit einer Erinnerung an den Zweiten Weltkrieg. Er sagte, Freiheit müsse jeden Tag aufs Neue verteidigt werden und weiter.
2: We are not fair weather allies. We do not pursue zero sum deals.
1: Also wir sind nicht nur Partner, wenn die Sonne scheint, und wir halten nichts von Nullsummenspielen. Das war so die erste Gelegenheit, die man als Spitze gegen Donald Trump interpretieren konnte, von dem wir wissen, dass er von Win-Win-Situationen nichts hält.
0: Hm. Trotzdem hatte der kanadische Premier ja auch so ein bisschen was Annäherndes, zumindest dabei hatte, drei Sprachen im Gepäck, in denen er sich da verständigen konnte, Deutsch, Französisch und Englisch. Also ja, vielleicht auch ein bisschen Zubewegung auf EU. Und er hat ja gesagt zu dieser Sondermitgliedschaft, dieser besonderen partnerschaftlichen Verbindung. Was heißt denn das nüchtern eigentlich? Was ist das für eine Verbindung, die da entstehen soll?
1: Na, da geht es ja um Begrifflichkeiten. Also es entstand ja gestern viel Aufregung, als Ursula von der Leyen explizit von einer assoziierten Mitgliedschaft sprach. Sie hätte auch von einem Assoziierungsabkommen sprechen können. Aber nein, sie hat sich anders entschieden. Und deswegen waren alle gespannt, wie Carney auf diesen Begriff reagiert. Es waren eigentlich nur wenige Worte.
2: Canada welcomes this ambition.
1: Kanada begrüßt diese Ambition, so sagte er wörtlich, aber in seiner Rede sprach er beständig von einer Alliance for the Future, also eine Allianz für die Zukunft. Und als er dann in der anschließenden Pressekonferenz gefragt wurde, was er von dieser assoziierten Mitgliedschaft hält, sagte er, naja, also die genaue Begrifflichkeit, das sei Sache der Europäer. Es gehe auch mehr um die Substanz als um nun die konkrete Ausformulierung.
0: Okay, dann hat er doch vielleicht eher vielleicht angekreuzt auf dem Zettel. Aber warum macht die EU das? Was ist der Grund für dieses ja dann doch große Theater?
1: Na, ich glaube nicht, dass er vielleicht angekreuzt hat. Hier entsteht wirklich etwas Neues und ich glaube, es entsteht eine Vertiefung. Das ist unstrittig und das ist auch eigentlich nicht überraschend, denn die Schnittmengen zwischen diesen beiden, die sind schon erheblich. Und Carney hat sie als Angebot an die Europäer, das ist ja keine Einbahnstraße, auch ausformuliert. Er sagte, wir haben die kritischen Rohstoffe, die ihr braucht. Wir haben die Energie, wir können unsere Häfen ausbauen und es gibt eine Zusammenarbeit bei künstlicher Intelligenz im Bankenwesen, in der Weltraumforschung. Also da ist er durch den ganzen Katalog durchgegangen und sieht da eine profitable und konstruktive Zusammenarbeit, auch wichtig, weil natürlich die Drohungen des amerikanischen Präsidenten aus der Nacht bekannt sind, der da sagte, naja, wenn das etwas ist, das gegen uns gerichtet ist, dann werden wir uns wehren, drohte er den Europäern. Carney hat klargemacht.
2: This is a positive initiative. It's ambitious and it's positive. So it's for something. This is a fundamental point.
1: Das ist ein Bündnis für etwas, nicht gegen irgendjemand, sagte er, ohne den Namen Trump zu nennen.
0: Wie geht das aber konkret weiter? Kann man da konkret schon sagen, hier sind Punkte, die wirklich dazugehören, die das Ganze mit Leben füllen?
1: Na, ich habe die Themenfelder genannt, wo, glaube ich, Projekte und Initiativen entstehen werden. Die gibt es auch in Grundzügen schon. Ein wichtiges nächstes Datum ist Ende Oktober. Ich glaube, es ist der 29. und 30., wo beide Seiten zu einem EU-Kanada-Gipfel in Montreal zusammenkommen. Ein möglicherweise pikantes Datum, denn wir sind dann wenige Tage vor den Zwischenwahlen in den USA. Und darüber hinaus geht es um eine immer engere Verpflichtung. Es geht nicht nur um Wirtschaftsfragen. Also Carney warb zum Beispiel um die kanadische Teilnahme an Austauschprogrammen, Forschungsprogrammen wie Erasmus Plus und Horizon. Aus seiner Sicht, glaube ich, entsteht da etwas Neues, auch aus Sicht der Europäer, egal wie man das nun nennt. Und die Parlamentspräsidentin Roberta Metsola sagte, wir sollten keine Angst haben vor Neuland.
0: Also, und es geht, so klingt es auch ein bisschen schon darum, aber etwas gegen Trump zusammenzubringen, oder? Also man stänkert, wenn man das so flapsig sagen will, schon ein bisschen.
1: Ja, ich glaube, da kommen wir dann ins Dickicht, denn ich glaube, aus Sicht Carneys ist das so. Seine Rede in Davos war ja eindeutig. Er hat gesagt, naja, die Mittelmächte, die sind dann stark, wenn sie sich zusammentun und gemeinsamen Werten verpflichtet sind, wie zum Beispiel, klingt immer so blöd, regelbasierte Ordnung, aber es ist ja nichts anderes, als dass internationale Organisationen gestärkt werden, dass der Respekt vor internationalem Recht da ist, dass der Respekt vor souveränen Entscheidungen da ist. Das war Carney heute wichtig. Es geht um Souveränität. Wie kann die gewährleistet werden in diesem Miteinander von Großmächten und Mittelmächten. So sehe ich das und ich glaube, das ist beiden Seiten sehr wichtig.
0: Die EU und Kanada also rücken ein bisschen partnerschaftlich zusammen. Klaus Remmer hat uns erklärt, was dahinter steckt. Dankeschön.
1: Gerne.

0: da igual, dieser Song hier von L'Imperatrice. 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Mücken gelten hierzulande als lästig, als nervige Dinger. Sowas wie eine Schattenseite des Sommers neben Obstfliegen und Wespen. Aber global gesehen sind Mücken sehr tödlich, weil sie Malaria übertragen können, jedenfalls die Anopheles-Mücke, und damit sehr viele Menschen weltweit töten. Mehr als eine halbe Million Menschen pro Jahr, mehrere hundert Millionen erkranken, die allermeisten davon auf dem afrikanischen Kontinent. In Deutschland gibt es immer mal wieder Malaria-Fälle, wenn ja Menschen das mitbringen aus anderen Ecken der Welt, wo die Malaria unterwegs noch ist. Jetzt sind aber zwei Menschen erkrankt gewesen am Frankfurter Flughafen, die ja gar nicht in so einem Gebiet gewesen sind. Und jetzt hat es auch dabei einen Todesfall gegeben. Ein weiteres Todesopfer also durch Malaria in der Nähe des Frankfurter Flughafens. Müssen wir uns da weitere Sorgen machen oder sind das ja jetzt einzelne tragische Fälle? Darüber spreche ich mit dem Virologen Jonas Schmidt-Schanasset. Hallo.
1: Ja, hallo und schönen guten Tag.
0: Ja, was machen Sie sich für einen plausiblen Reim darauf? Es heißt jetzt, es wird vielleicht eine Mücke im Flugzeug gegeben haben. Andererseits gab es eben vor kurzem schon mal sechs Fälle. Das klingt ein bisschen komisch. Was halten Sie für plausibel, wie das diese Ansteckung gelaufen ist?
1: Genau, da gibt es zwei Möglichkeiten. Die wahrscheinliche Möglichkeit ist, dass nicht nur eine Mücke, sondern mehrere Mücken mit großer Wahrscheinlichkeit aus Afrika eben nach Deutschland gekommen sind mit dem Flugzeug und dann dort eben am Flughafen die ersten sechs Fälle und wie gesagt jetzt etwas weiter entfernt vom Flughafen die zwei weiteren Fälle hervorgerufen haben. Das heißt Import, und dann haben sie es ein bisschen weiter geschafft. Die zweite Möglichkeit ist, dass ein Malaria-Infizierter sozusagen nach Deutschland eingereist ist, das nicht weiß, dass er infiziert ist und dann hier von einheimischen Anopheles-Arten Stechmücken gestochen wurde, die das dann übertragen haben. Aber das ist eine sehr unwahrscheinliche Möglichkeit.
0: Diese Information hat mich vorhin total überrascht, dass es hier noch diese Anopheles-Mücke gibt, nur eben in der Regel das Virus nicht und deshalb das auch kein Problem ist. Wie viele und wie weit verbreitet sind die denn in Deutschland, dass Sie auch sagen, ja, das ist aber sehr unwahrscheinlich, dass jetzt eine Anopheles-Mücke einen Infizierten erwischt?
1: Genau, also Anopheles-Stechmücken gab es immer schon in Deutschland, auch Malaria, da werden sich die Zuhörer wundern, gab es bis in die 50er Jahre, allerdings nicht diese Malaria tropica, also die sehr schwer verlaufende Form. Man muss nochmal sagen, Malaria sind Parasiten, keine Viren, nochmal als kleine Korrektur, damit das nicht durcheinander geht. Also Malaria gab es in Deutschland, aber aufgrund der besseren hygienischen Verhältnisse und auch der Behandlungsmöglichkeiten spielte die Malaria, wie gesagt, seit den 50er Jahren keine Rolle mehr in Deutschland.
0: Mhm. Deshalb würden Sie sagen, jetzt auch kein Grund zur Sorge, weil ich direkt dann dachte, naja, aber könnte nicht jetzt dann doch so eine Anopheles-Mücke eben diese bereits Infizierten erwischen und dann das doch Stück für Stück weiter ausbreiten?
1: Wie gesagt, diese Wahrscheinlichkeit ist nicht so, sagen wir mal, wahrscheinlich. Die erste Variante, exotische Anopheles-Mücke aus Afrika nach Frankfurt, das ist das, von dem jetzt die meisten Kollegen und Kollegen auch ausgehen. Aber da ist auch diese Häufung ungewöhnlich. Acht Fälle, jetzt drei Todesfälle, das ist schon sehr selten, muss man sagen. Ich denke, es bleibt dabei. Also niemand geht hier vom großen Malaria-Ausbruch aus. Da hängt natürlich auch das Wetter. Die Temperaturen spielen eine Rolle. Es wird jetzt langsam Herbst. Und da fühlen sich diese exotischen afrikanischen Anopheles-Mücken, selbst wenn sie noch weiter verschleppt werden würden, einfach nicht wohl. Und auch am Frankfurter Flughafen, das ist kein, sagen wir mal, Habitat für diese afrikanische Anopheles-Mücke. Wir hatten ja schon mal 2022 Fälle auch am Frankfurter Flughafen. Auch da wurde keine Anopheles-Stechmücke gefangen. Also insofern gehe ich davon aus, das sind ja leider tragische Einzelfälle, gerade mit diesen drei Todesfällen.
0: Lässt manche aber vielleicht auch denken an eine andere Mückenart, die zu uns gekommen ist, die nicht immer schon hier heimisch ist, die nämlich die Tigermücke, die das Denguefieber, wenn ich da richtig liege, überträgt. Ist das eigentlich ein viel relevanteres Problem, diese eingewanderte Art, als eben diese tragischen Einzelfälle im Fall Malaria?
1: Genau, das muss man sauber trennen und vor allen Dingen nicht durcheinander bringen. Die Tigermücke ist ein wirkliches Problem. Sie kommt massenhaft vor, gerade im Rheingraben, ist eine Plage. Also man wird da wirklich tagsüber zerstochen. Und hinzu kommt noch, die kann jetzt wirklich Viren übertragen, die auch gefährlich sind. Das Dengue-Virus, das Chikungunya-Virus. Und das ist etwas, was schon sehr häufig passiert in Frankreich, in Italien. Letztes Jahr 800 Fälle fast in Frankreich. Also das wird auch bei uns irgendwann dazu kommen, dass diese Fälle auftreten. Also das ist wirklich eine konkrete Gefahr und die Behörden sind darüber sozusagen informiert und ergreifen auch Maßnahmen, damit sozusagen diese Belastung durch die Tigermücke eben nicht zu stark wird.
0: Was sind das für Maßnahmen? Wie versucht man die sozusagen, diese Belastung zu verringern?
1: Genau, zum einen werden Tabletten ausgegeben, die in Brutgewässer ausgebracht werden können, Regentonnen, und dann können die Tigermücken da sich nicht entwickeln. Zum anderen Aufklärung, dass man letztendlich so künstliche Wasseransammlung möglichst vermeidet. Also das sind ganz viele Maßnahmen bis hin zur professionellen Bekämpfung, wo letztendlich Larvizide auch ausgebracht werden mit dem Hubschrauber. Also das sind ganz viele Säulen, die dort bespielt werden müssen. Nur dann ist man auch halbwegs erfolgreich.
0: Und in Sachen Malaria gilt jetzt vielleicht, dass Menschen, die da im Raum Frankfurt oder in der Nähe des Frankfurter Flughafens leben, ja einfach ein bisschen aufmerksam sind und selbst wenn sie nicht in so einer Region waren, auf Fiebersymptome achten? Oder ist auch das völlig unwahrscheinlich?
1: Ja, das ist ein ganz entscheidender Hinweis, weil man muss Malaria schnell diagnostizieren. Wenn man zu spät ist, ja, nicht daran denkt, dann wird es problematisch und führt dann genau zu diesen tragischen Todesfällen, die wir gesehen haben. Da hat einfach keiner dran gedacht. Er dachte, Malaria hier, ja, wenn man nicht dran denkt, Fieber kann viele Ursachen haben, dann rennt die Zeit davon und dann kann es sehr schnell problematisch werden.
0: Jonas Schmidt, Schanner sieht über, ja, diese Malaria-Fälle am Frankfurter Flughafen, in der Nähe des Frankfurter Flughafens und auch über die Tigermücke. Danke Ihnen fürs Gespräch.
1: Sehr gerne.

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2: Irland will auch im kommenden Jahr den Eurovision Song Contest boykottieren. Der Grund ist die Teilnahme Israels. Nach Angaben des staatlichen Fernsehsenders RTE wird Irland weder einen Teilnehmer nominieren, noch die Veranstaltung übertragen. Zur Begründung wurde der anhaltende Verlust von Menschenleben im Gazastreifen durch das Vorgehen der israelischen Armee in dem Palästinensergebiet angegeben. Auch die Niederlande hatten bereits angekündigt, dass sie den ESC 2027 boykottieren wollen. Erst kürzlich hatte die Europäische Rundfunkunion entschieden, dass Länder im Kriegszustand nicht Gastgeber des Musikwettbewerbs sein dürfen. Israel wurde dabei nicht explizit genannt. Der Vatikan reicht zum ersten Mal einen Film für einen Oscar ein, den dokumentarischen Kurzfilm Green Lava. Er erzählt die Geschichte des jungen Italieners Giacomo, der mit Muskeldystrophie lebt. Das ist eine genetisch bedingte Form des Muskelschwunds. Der 22-Jährige sitzt im Rollstuhl und hat Schwierigkeiten beim Sprechen. Der Filmtrailer zeigt Giacomo, wie er von seinen vielen Freunden bei einem Ausflug getragen wird oder beim Tandem-Fallschirmspringen. Giacomo sagt, Menschen müssen wie Lava leben, sonst versteinern sie. Laut Filmemachern zeigt er uns, wie er durch seinen unerschütterlichen Willen ein wirklich freies Leben führt. Eine extra Steuer auf alle Kulturveranstaltungen in Wien. Solche Pläne haben seit vergangener Woche für Unruhe in der österreichischen Hauptstadt gesorgt. Jetzt kommt die Abgabe doch nicht. Bürgermeister Ludwig hält den Kultureuro, wie er ihn nennt, zurückgezogen. Wie der Standard berichtet, waren wohl die Proteste der Wiener Kulturinstitutionen zu groß. Von Theatern über Konzerthäuser bis hin zu Museen. Die Abgabe hätte der Zeitung zufolge sämtliche Kulturtickets in Wien verteuert. Wie stark, das war offiziell noch unklar. In Gesprächen waren laut Standard 12,5%. Der älteste US-amerikanische Wörterbuchverlag, Merriam-Webster, hat 1400 neue Begriffe aufgenommen. Dazu gehören Ausdrücke, die auch im deutschsprachigen Raum schon verwendet werden. Zum Beispiel Superfood für nährstoffreiche Lebensmittel oder Cake Pop, der Name für einen Mini-Kuchen auf einem kurzen Stiel. Auch viele andere Wörter haben mit Essen oder Trinken zu tun, berichtet die BBC. Etwa Bao, ein aus Asien beliebtes gefülltes Brötchen. Insgesamt kommen die Neuzugänge im Merriam-Webster-Wörterbuch aber aus den unterschiedlichsten Bereichen. Auch das Wort Trash-Panda ist dabei, ein liebevoller Spitzname für Waschbären. Oder Sunday Scaries als Ausdruck für das ängstliche oder traurige Gefühl, das Menschen empfinden können, wenn das Wochenende zu Ende geht.
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1: Dieser Tag war ein Börsentag, der positiv gewesen ist. Die Signale zeigen nach oben, ein kräftiges Plus an der Wall Street, dass der heutige Tag unter anderem nach einer Fed-Entscheidung dieser Tage. Vor 15 Jahren war dieser Tag ein besonderer, aber aus Sicht der Börse vielleicht kein guter Tag. Occupy Wall Street, das war heute vor 15 Jahren. Wie das bis heute wirkt, darüber sprechen wir gleich. Ein Thema bei uns.

0: Ben Howard ist das Keep Your Head Up, dieser Song hier im Deutschlandfunk Kultur. Krise, das ja, scheint so wie so ein Dauerzustand dieser Welt in den letzten Jahren. Trotzdem gibt es natürlich einschneidende einzelne Sachen, wie zum Beispiel die Finanzkrise 2007, 2008. Die war schon etwas Besonderes, besonders folgenreich, hat sehr viel Geld verbrannt, hat Währungen ins Wanken gebracht, die Weltwirtschaft beeinflusst, hat viele Millionen Menschen auch zusätzlich in den Hunger getrieben. Kriselnde Banken haben viele Millionen bekommen, die hat man mit viel Geld gerettet. Und ja, dann ging es trotz neuen Banken- und Finanzmarktregeln weiter mit diesem riskanten Geschäft. An den Börsen nichts Neues. Und der Ärger darüber, der ist ein Antriebsmoment für eine Protestbewegung, die wollte, dass sich was ändert. Und die hat dann ein paar Jahre später die Wall Street besetzte, Occupy Wall Street. Heute genau 15 Jahre her. Eine Aktion, die ja dann im Rückblick vielleicht ein bisschen klein und chaotisch scheint und verpufft ist, könnte man meinen. Aber sie ist ein Grundstein für ein bisschen Politik in den USA heute. Welche und wie, das besprechen wir mit Christian Lammert, Professor für Politikwissenschaft an dem John F. Kennedy Institut der Freien Universität Berlin. Hallo.
1: Hallo, Herr Stücker.
0: Sie forschen unter anderem zu sozialer Ungleichheit in den USA. Was war das für Sie für einen Moment, als Sie da mitbekommen haben, Mensch, Occupy Wall Street, diese Aktivisten versuchen da was zu ändern, schon für Sie vermutlich was Aufregendes?
1: Ja, das war was Aufregendes, weil zwar immer in den USA auch schon über Ungleichheit gesprochen wurde, aber eigentlich war das eher so ein Randthema. Der dominante Diskurs ging immer um Erfolg, Möglichkeiten. Und jetzt hat sich hier eine Bewegung formiert, sehr sichtbar auch dann direkt an der Wall Street, Lower Manhattan in diesem Zuccotti Park, die sich da hinsetzen und sagen, so kann das nicht weitergehen. Und die dann, und das würde ich immer noch sagen, ist eins der größten Leistungen, so eine kommunikative Leistung. Sie übersetzten so eine komplizierte Debatte über Vermögenskonzentration, Steuerpolitik, Wahlkampffinanzierung in so einen einfachen Satz, wir sind die 99%. Und wer die 1% sind, das ist dann schon klar, das ist eben die wirtschaftliche Elite, die für diese Wirtschaftskrise 2007, 2008 verantwortlich gemacht worden ist.
0: Eine gute Übersetzung, ein griffiger Satz, ist der auch komplett so richtig? Wir sind die 99%, der 1% ist der reiche Teil?
1: Naja, das ist schon wieder natürlich nicht, wenn man versucht, so komplexe Gemengelagen auf einen Satz zu reduzieren, dann verliert man natürlich immer an Schärfe. Aber es hat sich hinterher dann schon gezeigt in wirtschaftswissenschaftlichen, politikwissenschaftlichen Analysen, dass die Ungleichheit in den USA wirklich hauptsächlich ein Problem der Superreichen ist. Und da wird dann manchmal gesagt, die oberen 1%, in anderen Argumentationen sind es die oberen 0,1%, denen es also wahnsinnig gut geht, während Mittelschicht und untere Einkommensgruppen die Verlierer dieser neoliberalen Entwicklung seit den 80er Jahren in den USA sind. Also da ist schon viel drin, aber auf der anderen Seite suggeriert das natürlich 99%, als wäre das eine umfassende Gruppe. Das war natürlich diese Protestbewegung auch nicht. Da haben sich nicht alle beteiligt und das war wahrscheinlich dann auch ein Grund, warum das nicht dauerhaft sich verstetigt hat.
0: Und viele Menschen heute haben vermutlich nicht mehr so ganz auf dem Schirm, wenn sie nicht gerade das ihr Thema ist wie bei Ihnen, auf dem Schirm, was das war, Occupy Wall Street und ob das heute noch eine Rolle spielt. Gibt es denn solche Nachwirkungen, die man eben auf den zweiten Blick aber doch feststellen kann, dass diese Bewegung was hinterlassen hat?
1: Ja, ich glaube, zu den Hinterlassenschaften gehört auf der einen Seite, dass die Themen, die in der öffentlichen Debatte wichtig geworden sind, sich ein bisschen verschoben haben. Mehr auf Ungerechtigkeiten, auf Wahlkampffinanzierung, wie reiche Leute versuchen, Politik zu beeinflussen. Das wurde dann vorher immer schon schnell irgendwie als kommunistisch-sozialistisch abgetan. Das hat jetzt einen ganz anderen Stellenwert bekommen und ich glaube, da hat die Occupy Wall Street Bewegung viel zu beigetragen. Außerdem hat sie damals sehr, sehr viel junge Leute und die kamen zum Teil auch aus dem Bankensektor, aber auch aus dem großstädtischen Raum politisiert. Und viele von diesen Leuten sind dann später auch in anderen Protestbewegungen oder untergekommen oder sie haben bei Wahlkämpfen mitorganisiert. Also das ist auch eine Leistung so einer sozialen Bewegung, dass sie viele Leute aktiviert und politisiert
0: hat. Haben Sie damit auch im Prinzip also eine Wählerschaft aktiviert und politisiert, die den Erfolg von Mamdani als sozialistischen Bürgermeister in New York möglich gemacht haben?
1: Ja, das würde ich nicht sagen. Ich glaube, Mamdani mobilisiert heute eigentlich Leute, die wahrscheinlich von Occupy Wall Street auch nur von ihren Eltern gehört haben, weil er sehr erfolgreich ist bei sehr, sehr jungen Wählern. Aber Occupy Wall Street hat eben diese Themen von Ungleichheit, von sozialen Problemen in den Mittelpunkt gerückt. Und da haben viele Leute drüber nachgedacht, wie können wir vielleicht diese abstrakte Protestform, die ja da meistens noch nur gegen Wall Street gerichtet war, aktiv in unserer Kommunalpolitik umsetzen. Und da sind natürlich in New York die Probleme von hohen Mieten, hohen Lebenskosten, maroder Infrastruktur. Diese Wähler haben dann gesagt, wir müssen hier einen Richtungswechsel haben. Und den hat Mamdani angeboten.
0: Ganz kurz zum Schluss, könnten die Demokraten da mehr draus machen im Prinzip aus dieser ähnlichen Übersetzung sozusagen, die sie bräuchten, um die ja immer noch große Ungleichheit zu adressieren und daraus politisch was zu machen?
1: Ja, Sie können das natürlich versuchen. Ich glaube auch, dass das hilfreich ist. Affordability, also Lebenshaltungskosten, sind ja ein großes Thema insgesamt in den USA. Aber so ein Politiker wie Mamdani, der kann in New York funktionieren, aber der funktioniert nicht in Texas oder im Mittleren Westen. Da müssen die Demokraten auch wieder andere Themen besetzen können. Und das wird es schwieriger mit Blick vor allem auf die nächsten Präsidentschaftswahlen, dann mit einem Kandidatenfeld oder einem Präsidentschaftskandidaten, hoffentlich auch mal eine Präsidentschaftskandidatin wieder, diese Themen so zu besetzen, dass man das breite ideologische Spektrum in der eigenen Wählerschaft bedienen kann.
0: Christian Lammert, Professor für Politikwissenschaft an der Freien Universität Berlin über Occupy Wall Street, Mamdani und ja, die Folgen der Finanzkrise 2007-2008. Danke Ihnen fürs Gespräch.
1: Gerne doch.

0: das Debütalbum von Aaron, den wir gehört haben, das gibt's morgen, der Song vorab draus, Not for a Lack of Trying.
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2: Soll was wieder funktionieren? Frau in Blau kommt's reparieren.
3: Sarah Lubala is a Congolese-born poet.
4: Hören ist Kunst. Das ist das Credo des Berliner Hörspielfestivals der Freien Szene. Es will die ganze Bandbreite akustischer Künste abbilden. Erzählerisch, experimentell, dokumentarisch oder lyrisch.
5: Humans have always been intertwined with the soil.
4: Das Publikum kann nicht nur die Wettbewerbsbeiträge gemeinsam erleben, sondern auch selbst kreativ werden. Bei einem interaktiven Telefonhörspiel, in begehbaren Soundfeldern oder mit eigenen Aufnahmen im Recording-UFO.
6: Guten Tag, Frau in Blau.
7: Frau in Blau.
6: Ich komme wegen dem kaputten Klodeckel.
7: Richtig, richtig.
4: Das Hörspielfestival der Freien Szene. Bis Sonntag in der Akademie der Künste in Berlin und im Livestream. Wer möchte nicht im Leben bleiben? Dieser Roman von Helene Bukowski erzählt von einer jungen Pianistin, die sich das Leben nimmt. Sie zerbricht am Drill und Perfektionsdruck ihrer Musikausbildung. Heute liest Helene Bukowski in Freiburg aus ihrem Roman. Er basiert auf einer wahren Biografie. Darum stand das Ende von Anfang an fest. Aber, so Helene Bukowski:
8: Ich habe auch gemerkt, dass ich das Leben nicht auf diesen Suizid hin erzählen will, sondern viel mehr mich interessiert hat, was Christinas Leben ausgemacht hat. Weil ich glaube, dass eh immer, wenn wir Leben betrachten, ja eher darum geht, wie das Leben war und welche Momente es da gegeben hat. Und die wollte ich gerne erzählen und suchen.
4: Wer möchte nicht im Leben bleiben? Die Lesung mit Helene Bukowski heute um 19 Uhr im Literaturhaus in Freiburg. Im Oktober in Magdeburg, Nürnberg und Detmold.

0: Als Irish-Folk-Sängerin ist sie in ihrer Heimat eine Legende. Trotzdem wird ihr das nicht wirklich gerecht. Denn Eleanor McAvoy war auch Violinistin beim irischen Nationalorchester, hat immer wieder mit Projekten zwischen Musik, Literatur und bildender Kunst überrascht. Heute steht Eleanor McAvoy in Münster auf der Bühne. I've seen around before, like leaves in wintry weather. Das Konzert mit der irischen Musikerin Eleanor McAvoy. Heute um 20 Uhr im Hot Jazz Club in Münster. Übermorgen in Wermelskirchen. Danach unter anderem in Fürth und Pforzheim.
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0: Gravity's Pull heißt dieser Song von Soft Loft. Die EU und der Jugendschutz. Ursula von der Leyen will junge Menschen schützen vor negativen Aspekten von Social Media, vor Mechanismen, die süchtig machen und vor möglichen Problemen mit Gewalt zum Beispiel. Und deshalb sollen unter 13-Jährige eben nicht bei Social Media unterwegs sein. Und durchsetzen sollen das eben die Plattformen. Ihr ist das ein Herzensthema, das hat unsere Korrespondentin uns gestern schon erzählt, vielleicht haben Sie es gehört, ein Herzensthema als Mutter und Großmutter, viele Kinder, viele Enkelkinder und ja, deshalb hat sie sich das vorgenommen. Ist das denn eine sinnvolle Regelung, die sie da im Blick hat? Annabel Borkus kommentiert.
1: Der Vorschlag der EU-Kommission überrascht nicht. Dafür sind die Mitgliedsländer auch zu stark mit nationalen Ideen vorgeprescht. Und gerade deswegen ist das Gesetz gut und richtig. Denn die Kommission setzt genau da an, wo sie die großen Tech-Plattformen in der Vergangenheit nicht greifen konnte. Zum Beispiel beim Mindestalter von 13 Jahren in sozialen Medien. Das gilt eigentlich heute schon, laut den Geschäftsbedingungen vieler Plattformen, die sie aber selber nicht durchsetzen. Und welche Funktionen die Unternehmen für Kinder und Jugendliche blockieren sollten, hat die EU-Kommission ihnen bereits vor einem Jahr nahegelegt. Sie will Plattformen, auf denen Nutzer nicht endlos weiterscrollen können, auf denen Videos nicht automatisch starten, auf denen Fremde sich nicht einfach bei Kindern melden können und auf denen also jeder Nutzer, jede Nutzerin selbst bestimmen kann, wie der Algorithmus funktioniert. Darauf wollten sich die großen US-amerikanischen und chinesischen Plattformen bisher nicht einlassen. Künftig müssen sie es wohl. Die EU-Kommission sieht kein pauschales Verbot vor. Sie orientiert sich an den unterschiedlichen Risiken der verschiedenen Plattformen, seien es soziale Netzwerke, Video- oder Gaming-Plattformen und KI-Chatbots, für verschiedene Altersgruppen. Das heißt auch, Jugendliche können ab 13 Jahren in Kontakt kommen mit sozialen Medien und digitalen Plattformen, lernen, mündig mit ihnen umzugehen. Und weil die Plattformen dann frei sind von Risiken für ihre mentale Gesundheit, können die Jugendlichen auch endlich wieder alle Vorzüge genießen. In Tanzvideos ihre Kreativität ausleben, sich über Bücher oder Sport austauschen, sich informieren, Freundschaften pflegen. Die große Frage ist nur, wie erreicht man diese sicheren digitalen Räume? Die EU-Kommission antwortet darauf gewohnt bürokratisch. Die Plattformen sollen einen Plan vorlegen, in dem sie zeigen, sie sind sicher für Kinder und Jugendliche. Aber die Plattformen müssen diesen Plan auch umsetzen wollen. Denn schon jetzt gibt es vereinzelt sogenannte Teen-Accounts. Sie bieten automatisch integrierte Schutzmaßnahmen und Sicherheitseinstellungen für Minderjährige. Es gibt ein tägliches Zeitlimit, einen Ruhemodus, sensible Inhalte werden ausgeblendet, es gibt keine Werbung. Doch in der Praxis ist es so kompliziert, diese Dinge einzustellen, dass es kaum jemand tut. Sie sind nichts anderes als Feigenblätter. Und diese Gefahr bleibt auch mit dem neuen Gesetz. Doch die Verantwortung für Kinder- und Jugendschutz muss bei den Plattformen liegen. Ausnahmslos. Denn wenn Minderjährige irgendwann wieder von digitalen Räumen profitieren, in denen es nur noch Chancen statt Risiken gibt, wird das auch für Erwachsene wieder wahrscheinlicher.
0: Europäische Regeln für mehr Jugendschutz. Und der Kommentar dazu von unserer Kollegin Annabel Borkus. Young Gun, Silver Fox sind das, Stevie and Sly.

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1: Mit Frederik Würwig. Kanadas Premierminister Carney begrüßt ein stärkeres und ehrgeizigeres Bündnis mit der EU. Schwedens Ministerpräsident Kristersson tritt zurück. Und das grüne Band in Mecklenburg-Vorpommern wird nationales Naturmonument. Kanadas Premierminister Carney kann sich eine assoziierte Mitgliedschaft in der EU vorstellen. Vor dem Europäischen Parlament in Straßburg sprach er davon, dass Europa und Kanada gemeinsam stärker sind. Carney sieht darin aber nicht die Bildung eines neuen Machtblocks, der mit großen Weltmächten konkurriert.
2: Kanada und Europa sollten die gemeinsame strategische Autonomie sichern durch eine tiefgreifende Zusammenarbeit, kritische Rohstoffe, Rüstungskapazität, KI, Computing, Energiesicherheit, Weltraum und Zahlungssysteme. Wir sollten die zwischenmenschlichen Kontakte ausbauen, damit die jungen Menschen in beiden Ländern dort leben, arbeiten und studieren können, wo sie wollen. Auf beiden Seiten des Atlantiks.
1: Der kanadische Regierungschef Mark Carney, EU-Kommissionspräsidentin von der Leyen, hatte Kanada gestern eine assoziierte Mitgliedschaft in der EU angeboten. Wie die Kooperation konkret gestaltet werden soll, erklärte sie nicht. Schwedens Ministerpräsident Kristersson tritt zurück. Nach der verlorenen Reichstagswahl hat er beim Parlamentspräsidenten seine Entlassung beantragt. Kristersson bleibt allerdings so lange geschäftsführend im Amt, bis eine neue Regierung gebildet ist. Inzwischen wurden auch die letzten Stimmen der Parlamentswahl am Sonntag ausgezählt. Arne Bartram.
3: Das linksgrüne Oppositionslager hat sie mit knapper Mehrheit gewonnen. Mit 176 zu 173 Sitzen im Parlament für das rechte Lager. Stärkste Partei bleiben die Sozialdemokraten von Magdalena Andersson. Sie will nach 4 Jahren in der Opposition wieder Regierungschefin werden. Allerdings dürfte es schwierig werden, alle Parteien des linken Blocks zusammenzubringen. Denn die linksliberale Zentrumspartei will nicht mit der sozialistischen Linkspartei zusammen regieren. Größter Wahlverlierer sind die rechtspopulistischen Schwedendemokraten.
1: Wegen der Krise bei Europas größtem Autohersteller Volkswagen fordert Vizekanzler Klingbeil Unterstützung von der Europäischen Union. Er setze sich innerhalb der Bundesregierung für baldige Zölle auf Hybridfahrzeuge aus China ein, sagte der SPD-Chef nach Gesprächen mit Arbeitnehmervertretern in Wolfsburg. Auch fordert er Gemeinschaftsunternehmen als Pflicht, wenn chinesische Hersteller in Europa Geschäfte machen wollen. Die EU hat nach einem Bericht der Financial Times China zur freiwilligen Begrenzung der Exporte von Hybridfahrzeugen aufgefordert, auf etwa 15% des EU-Marktes. Seit Januar gilt für Restaurantspeisen eine günstigere Mehrwertsteuer von 7%. Bei den Verbraucherinnen und Verbrauchern kommt das allerdings nicht an. Das ist das Ergebnis einer Preisstudie, die die Gewerkschaft Nahrung Genuss Gaststätten heute in Berlin vorgestellt hat. Efthymis Angeloudis.
4: Untersucht wurden mehr als 180.000 Gerichte in über 12.000 Restaurants. Bei 91% blieben die Preise unverändert, rund 8% wurden sogar teurer. Nur 1% der Gerichte kostete weniger. Im Durchschnitt stiegen die Preise um 0,5%. NGG-Chef Guido Zeitler führt das darauf zurück, dass die Betriebe die Steuerentlastung nicht an die Verbraucher weitergegeben hätten. Die starken Preissteigerungen der vergangenen Jahre hätten die Unternehmen aber bereits an die Kunden weitergereicht. Die Mehrwertsteuersenkung habe somit nicht zum erwarteten Konsumanstieg geführt, so Zeitler.
1: Die Geschäftsführerin des Deutschen Hotellerie- und Gastronomieverbands Schimpke hielt dagegen.

0: Grüne Band entlang der ehemaligen innerdeutschen Grenze als nationales Naturmonument ausgewiesen. Rund 4.500 Hektar von der Ostsee bis zur Elbe sind damit als besondere Natur- und Erinnerungslandschaft unter Schutz gestellt. Das teilte der Umweltverband BUND mit. Laut Umweltminister Till Backhaus ist damit aus dem früheren Todesstreifen eine Lebenslinie geworden. Das Grüne Band Deutschland erstreckt sich laut BUND über insgesamt knapp 1.400 Kilometer entlang der ehemaligen innerdeutschen Grenze und ist das größte Biotopverbundsystem Deutschlands.
1: Das Wetter.
0: In der Nacht bleibt es in der Südosthälfte trocken, sonst gibt es zeitweise Regen bei Tiefstwerten von 13 bis 6 Grad mit den tiefsten Werten im Süden. Morgen ist es wechselnd bewölkt, über der südlichen Mitte und im Osten gibt es anfangs etwas Regen, im Tagesverlauf auch in der Nordhälfte. Südlich der Donau bleibt es trocken, die Höchstwerte liegen zwischen 17 und 23 Grad.
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2: Und mit Ihnen, hallo, herzlich willkommen. Wie geht's Ihnen, wenn Sie irgendwo vorbeikommen und jemand hat in seinem Vorgarten eine Deutschlandflagge? Fällt Ihnen das auf? Fällt Ihnen das negativ auf? Fällt Ihnen das positiv auf? Macht's gar nichts mit Ihnen? Ich kann Sie nicht alle fragen, leider. Wäre interessant zu wissen. Ich weiß aber, dass es schon das Gefühl gibt, zum Beispiel beim Bundestrainer, dem neuen Jürgen Klopp, dass es so etwas gibt in Deutschland wie Flaggenscham, so hat er gesagt. Und gleichzeitig gibt es andere, die sagen, wir sollten unsere Symbole nicht den extrem Rechten überlassen. Ein Thema bei uns gleich.

0: Gentleman, dieser Song von Bujera hier im Deutschlandfunk Kultur. Schwarz-Rot-Gold, diese Fahne, diese Flagge zu sehen oder auch selber zu schwingen, das ist in Deutschland ja was nicht so leicht ist. Natürlich 2006 bei der Weltmeisterschaft, die hier gewesen ist, war das auch ein großes Thema, als plötzlich sehr viel Schwarz-Rot-Gold zu sehen war und sich da vielleicht auch ein paar Menschen ein bisschen angenähert haben an diese ansonsten ein bisschen mit Scham behaftete Flagge. Jürgen Klopp, der neue Nationaltrainer, hat dazu etwas gesagt und deshalb haben wir gedacht, wir müssen mal darüber nachdenken, wie man das vielleicht verändern kann. Wir hören einfach mal, was er in Sachen Nationalfarben gesagt hat.
1: Ich würde mir oder uns gerne die Fahne zurückholen, wenn ich ganz ehrlich bin. Ich möchte, dass, wenn man sie schwingt, dass niemand denkt, was mit dir nicht in Ordnung, sondern dass man einfach nur das Gefühl hat, ja, du bist happy und verstehst, dass du Glück hattest, dass du in diesem wundervollen Land geboren, aufgewachsen, zugezogen und wie auch immer, dass du hier lebst. Das hätte ich schon ganz gerne. Ich hatte auch mal oder den Gedanken für mich im Kopf, ich möchte Nationalstolz nicht den falschen Leuten überlassen, um ehrlich zu sein. Aber ich weiß nicht mal, ob man das Wort überhaupt so benutzen kann, darf. Das bin mir gar nicht sicher, ohne dass es falsch verstanden wird. Es wurde mir dann gesagt, man könnte es als positiven Patriotismus bezeichnen. Gerne.
0: Der neue Bundestrainer Jürgen Klopp. Und ja, die Frage, ob man nationale Symbole nicht den Falschen überlassen sollte. Wir sprechen darüber mit der Historikerin und Publizistin Hedwig Richter. Hallo, herzlich willkommen.
2: Ja, hallo.
0: Dieses Gefühl, dass man sich damit nicht wohlfühlt, das habe ich persönlich zum Beispiel trotzdem noch, bin da garantiert nicht der Einzige mit. Kann man das eigentlich ändern? Sind wir da auf einem bei dem Versuch, das zu ändern?
2: Ja, also ich finde erstmal, dass es völlig okay ist, dass wir Deutschen ein gespaltenes Verhältnis haben. Also wir haben ja wirklich diese ganz schreckliche Geschichte mit dem Nationalsozialismus und dass wir da sehr, sehr zurückhaltend sind, was Nationalstolz betrifft. Aber ich finde es unglaublich wichtig, dass wir sehen, dass Deutschland eine ganz lange, tief beeindruckende Demokratiegeschichte hat. Und diese Farben Schwarz-Rot-Gold, das sind die demokratischen Farben. Mhm. Also einer der ersten Akte der Nazis, beziehungsweise schon im März 1933 haben die das aus der Beflaggung rausgenommen, Schwarz-Rot-Gold. Und 1848 der große demokratische Aufbruch, der parlamentarische Aufbruch. Die Paulskirche war voll mit Schwarz-Rot-Gold. Also ja. Und das war immer wieder, das war immer klar, dass das die Farbe der Demokratie ist.
0: Ein demokratisches Symbol. Also jetzt sagt das Jürgen Klopp, und das ist natürlich ein spezieller Bereich, weil wenn halt nun mal ein Spiel der Nationalmannschaft ist, dann ist das auch nicht so verwunderlich, wenn Leute da Schwarz-Rot-Gold in irgendeiner Form tragen oder zeigen. Wie ist es denn aber mit den Fällen, wo man sagt, ja, warum da jetzt? Warum hast du den Flaggenmast in deinem Vorgarten, diese Momente, wo man dann denkt so, ich ahne jetzt, das ist jemand, der ein bisschen zu viel Nationalismus mitbringt. Ist das was immer bleiben wird?
2: Also ich kann jetzt nicht in die Zukunft gucken, aber ich könnte mir wirklich vorstellen, dass wir jetzt auch angesichts der AfD überlegen, ob wir wirklich denen diese Flagge überlassen wollen. Ich lehre ja an der Universität der Bundeswehr und die Studierenden tragen eben diese Farben, die Soldaten tragen diese Farben auf ihren Uniformen. Und ich finde das falsch, wenn wir das vergessen, dass wir diese Demokratiegeschichte haben. Und ich würde sogar auch sagen, es ist falsch, wenn wir der rechtsextremen Erzählung Glauben schenken, dass die Demokratie etwas ist, was von außen kam. Das gehört ja auch dazu, dass es eine amerikanische Erfindung ist, dass es uns aufoktroyiert wurde und dass wir eine ganz andere Form der Demokratie brauchen. Ich glaube, dass es zusammengehört, dass wir sagen, das sind unsere Farben, das sind die demokratischen Farben und wir haben diese lange und tiefe und auch wirklich beeindruckende Geschichte von Parlamentarismus, von einem weiten Wahlrecht. Baden hatte zum Beispiel zu Beginn des 19. Jahrhunderts ein weiteres Wahlrecht als in den USA, dass wir uns dessen bewusst werden und uns das nichts an keiner Stelle, auf keiner Ebene von den Rechtsextremen nehmen lassen.
0: Und selbst wenn man dann auf diese ganzen Dinge stolz ist, könnte man natürlich auch sagen, und gerade deshalb möchte ich nicht so viel mit der Nation spielen.
2: Ja, also interessant an der Demokratiegeschichte ist ja auch, dass sie eng mit Nationen verbunden ist. Es ist keine einzige Demokratie außerhalb von der Nation entstanden. Und bis heute haben wir Demokratie nur im Rahmen der Nation. Und wir wissen, dass Nation zwiespältig ist. Und zu dieser ganzen Kompliziertheit gehört eben auch, dass wir die Demokratiegeschichte nicht purifizieren dürfen. Mhm. Demokratiegeschichte ist mit der Nation entstanden. Nation hat ein Gefühl von Zusammengehörigkeit ermöglicht, hat diese großartige Idee der Gleichheit plausibel gemacht, aber sie hat eben zugleich auch rassistische und exklusive und auch sehr militante Kräfte geweckt.
0: Und um es jetzt nicht den Falschen zu überlassen, braucht es, würde ich sagen, vermutlich mehr als den Fußball. Es gibt natürlich auch andere, die, wie Sie ja auch da so drüber nachdenken, die grüne Franziska Brandner hat das immer mal wieder, auch gerade aktuell wieder als Thema, dass man eben das nicht den Rechten überlassen soll. Ein Kollege hat vorhin erzählt von einer Pride-Parade in Tschechien, wo ganz selbstverständlich die Nationalhymne gesungen wird, alle singen mit. Das sind Dinge, die wir uns schwer vorstellen können. Kommt es eben auch darauf an, dass gerade die, die scheinbar weit weg eben von zu viel Nationalismus sind, dass die das jetzt vorantragen, wie eben zum Beispiel eine grüne Politikerin, wo es vielleicht überrascht, dass sie sowas sagt?
2: Ja, das finde ich auf jeden Fall wichtig. Also ich weiß nicht, ob man das jetzt auch noch den queeren Communities auflassen müssen, aber ich finde das ganz wichtig und ganz richtig, dass es linke Politikerinnen und Politiker sagen und das eben einfach darauf verweisen, dass es eine wichtige Tradition ist, auf der unsere Demokratie eben auch beruht. Und dass wir eben auch, das denke ich, ist angesichts der AfD auch wichtig, angesichts des Erstarkens rechtspopulistischer Kräfte, dass Demokratien eben nicht nur, die Demokratiegeschichte nicht nur im Untergang besteht, nicht nur aus 1933, sondern eben auch aus stabilen Demokratien. Also die nordischen Demokratien etwa haben sich als sehr, sehr resilient erwiesen. Und insgesamt seit 1945, muss man sagen, sind die Geschichten von Demokratien zum großen Teil ja auch Erfolgsgeschichten. Also ich finde, diese Ablehnung von Schwarz-Rot-Gold ist eben auch eine Ablehnung des Bewusstseins dafür, dass es diese Demokratiegeschichte gibt und dass Demokratien resilient sein können.
0: Demokratie und ja, nationale Symbole, das ist also kein Widerspruch. Hedwig Richter, Historikerin im Deutschlandfunk Kultur, über dieses Thema, die Frage, wem man das überlässt oder auch nicht. Dankeschön.
2: Ja, sehr gerne. Tschüss.
0: Tschüss.

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0: Chet Faker war das. Get High, der Song. Und ja, nicht, dass Sie jetzt denken, die haben da im Radio offensichtlich ein bisschen Lack gesoffen, wenn ich Ihnen sage, es geht jetzt um Tomaten, die sprechen. Tomaten, die dem Landwirt Bescheid geben. Ich habe Durst, ich muss wieder gegossen werden. Doch genau das gibt's jetzt. Natürlich nicht so, wie man sich jetzt vielleicht das Sprechen vorstellt. Da wird kein Mund aufgemacht. Lisa Weiß erklärt, wie das funktioniert.
1: Sie sehen aus wie ganz normale Tomaten. Manche noch gelb, andere schon knallrot. Die Tomatenpflanzen schön in langen Reihen auf diesem Feld in der Poebene in der Nähe von Parma. Aber diese Pflanzen sagen Bescheid, wie es ihnen so geht. Wie? Das will uns Simone Berruto gleich erklären. Er arbeitet für Mutti. Das Unternehmen verarbeitet Tomaten und experimentiert jetzt mit Technologien, die die Pflanzen sozusagen zum Sprechen bringen. Bevor er zu den Details kommt, nimmt Berruto eine Tomate in die Hand. Wir müssen schließlich das Wesen des roten Fruchtgemüses verstehen.
2: Ihr müsst euch vorstellen, dass die Tomate so ein bisschen wie ein Mensch ist, was die Temperaturen angeht. Wenn es im Sommer so 30, 32 Grad warm ist, dann mag sie das. Aber nachts möchte sie es frischer. Ideal wäre ein leichter Luftzug. Und natürlich, wenn wir bei 34, 35 Grad sind, dann hält sie das noch aus. Alles darüber wird schwierig. Ein heißer Sommer wie dieser, das war sicher ein Sommer, der den Landwirt viel abverlangt hat.
1: Und den Tomaten auch. Sie brauchen mehr Wasser. Gleichzeitig wird bei trockenen Sommern wie diesem Wassersparen immer wichtiger. Und dabei können diese sogenannten Biosensoren helfen, die Mutti und die Landwirte, die mit dem Unternehmen zusammenarbeiten, auf Versuchsfeldern ausgebracht haben. Denn dadurch kann die Tomate mit dem Landwirt kommunizieren und sagen, ob und wie viel Wasser sie braucht. Einfach mal auf Verdacht gießen und möglicherweise Wasser verschwenden, ist seitdem vorbei.
2: Wenn es heiß ist, folgern wir, dass die Pflanze mehr Wasser braucht. Ein Biosensor zieht keine Schlussfolgerungen, sondern fragt die Pflanze direkt. Denn ein Sensor am Stängel der Pflanze bringt den Landwirt und die Pflanze in Verbindung.
1: Sobald die Pflanze meldet, dass sie Durst hat, schaltet der Landwirt das Wasser an. Natürlich besitzt nicht jede einzelne Tomatenpflanze einen eigenen Sensor. Das wäre ganz schön aufwendig und teuer. Einige Sensoren pro Feld reichen aus, um zu wissen, wie es den Pflanzen ganz grundsätzlich geht. Die künstliche Intelligenz versteht, wie viel Wasser die Tomate noch zur Verfügung hat und schickt dem Landwirt eine Nachricht aufs Handy, wenn das Wasser knapp wird. Auf den Feldern mit den Sensoren habe man dieses Jahr etwa 20% an Wasser gespart. Bei gleichbleibender Qualität, versichert Simone Berruto. Ganz neu ist diese Technologie nicht. Sie wurde schon mit Erfolg zum Beispiel bei Kiwis getestet. Für Leone Magliocchietti-Lombi, der sich bei der Welternährungsorganisation der Vereinten Nationen FAO um die Digitalisierung der Landwirtschaft kümmert, sind solche Sensoren Teil der Landwirtschaft der Zukunft.
3: Der Sensor ist ein weiterer Schritt in einem Prozess, der schon viel früher angefangen hat. Der Prozess der Produktionsoptimierung. Auch wir von der FAO versuchen, das einzuführen, auch mit Lösungen, die wenig kosten. Denn es ist nicht wirklich die Technologie, die den Unterschied macht, sondern die Herangehensweise.
1: Leone Magliocchietti-Lombi erzählt von kostengünstigen Sensoren zum Selbstbauen für Landwirte im globalen Süden. Schwierig sei aber teilweise, die Stromversorgung der Sensoren sicherzustellen und mobiles Internet aufs Feld zu bekommen, damit Pflanzen und Landwirte kommunizieren können, sagt er. Er erzählt davon, dass in Zukunft auch Satellitenbilder den Bauern dabei helfen werden, zu entscheiden, was die Pflanzen auf den Feldern gerade brauchen. Eine der größten Herausforderungen aus seiner Sicht? Die Landwirte dazu zu bringen, den neuen Technologien zu vertrauen. Aber für ihn ist klar, die Landwirtschaft muss sich verändern, wegen der Klimakrise, die Unwetter und extreme Trockenheit häufiger macht.
0: Lisa Weiß über neue Tomatentechnologien in Parma. Und gleich gibt es hier im Deutschlandfunk Kultur einen neuen Goldrausch in Tschechien. Bis dahin, Song von den Gorillaz on Melancholy Hill.

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1: Hallo, schönen guten Abend.
2: Die Leute kaufen aus zwei Motivationen Gold. Angst oder Gier. Das heißt, entweder Angst, dass mein Erspartes verfällt, dass das, wofür ich mein ganzes Leben lang gespart habe und gearbeitet habe, dass das der Kaufkraft verliert und ich mir dann nicht in der Pension das leisten können werde, was ich möchte. Und das Zweite natürlich, hey, ich verpasse den Goldkurs, der geht jetzt so ab, ich will Gewinne machen.
1: Ja, so sieht es ein Händler in Österreich. Der Goldpreis ist hoch, die Nachfrage auch. Das meiste Gold wird in China, Australien und Russland produziert. Die EU, die hat zwar auch Goldvorkommen, aber nur sehr wenige Länder bauen es dort ab. Tschechien liebäugelt gerade damit, in das Geschäft mit dem Gold einzusteigen. Warum, das hören wir hier gleich.

0: Lynn Lapid waren das mit dem Song Buzzkill. Unsere Korrespondentin Marianne Eiweiß, die war im tschechischen Altvatergebirge unterwegs, denn dort lagert offensichtlich mehr Gold, als man noch vor kurzem dachte. Und das weckt Begehrlichkeiten.
1: Der Eingang zur Goldmine ist mit einer massiven Gittertür verschlossen.
2: Es kommt richtig kalt und windig hier raus aus dem Stolleneingang. Und es ist feucht und zugig.
1: Der Hackelbergstollen ist einer von vielen im Querberg im Altvatergebirge. Im Prinzip ist der gesamte bewaldete Hügel untertunnelt. Er liegt in der Nähe der Kleinstadt Zlaté Hory. Übersetzt heißt sie Goldene Berge. Bis 1945 lebten hier vor allem Sudetendeutsche. Den Ort nannten sie damals Zuckmantel. Gold und andere Metalle wurden hier schon vor mehr als 900 Jahren abgebaut, erzählt der Geologe Tomáš Žitný. Seit 2022 leitet er neue Bohrungen, um eine Machbarkeitsstudie vorzubereiten. Vor einer Werkstatt in der Nähe des Stollens sind Steingruben auf einem langen Tisch ausgebreitet und beschriftet. Daneben kleine und größere graue Erzbrocken, die golden schimmern.
3: Diese Erkundungsbohrung hat uns ziemlich überrascht, da wir nicht damit gerechnet hatten, so viel Gold zu finden. Im ersten Abschnitt gibt es eine reiche Zink- und Bleiverarzung. Außerdem makroskopisches Gold, das man mit bloßem Auge erkennen kann. Der Rest des Bohrlochs war zwar schon weniger ergiebig, aber dieser Abschnitt hat uns doch sehr gefreut.
1: 11 Tonnen Gold dürfte es hier geben. Mindestens. Rund die Hälfte davon könnte wirtschaftlich sinnvoll abgebaut werden, erklärt der Geologe vom staatlichen Bergbaukonzern Diamo. Die Bohrungen vor einem Jahr hätten nur ein Goldvorkommen von knapp 4 Tonnen ergeben. In ganz Tschechien liegen mehr als 77 Tonnen, deren Gewinnung rentabel wäre, schätzt der tschechische Geologische Dienst. Aber Zlaté Hory sei aus anderen Gründen relevant.
4: Ale jsou tam střety zájmů.
3: In den reichhaltigeren Goldlagerstätten im böhmischen Massiv gibt es Interessenkonflikte, weil das Gold dort nur sehr schwer aufbereitet werden kann und mit Cyanid behandelt werden müsste. Das ist in Tschechien verboten. Außerdem gibt es dort Bedenken wegen des Naturschutzes. Hier lässt sich das Erz leicht aufbereiten und wir können es abbauen, ohne der Natur großen Schaden zuzufügen. Daher hat diese Goldmine ein großes Potenzial.
1: In Zlaté Hory könnte man das vorhandene Bergwerk nutzen. Ein neues zu eröffnen dauere weltweit im Durchschnitt 18 Jahre. Fast die komplette Förderung würde hochtechnisiert unter Tage stattfinden, das Klären des Wassers inzwischen auch, so der Geologe. Über der Erde müsste zwar eine neue Aufbereitungsanlage entstehen, allerdings auf dem Konzerngelände. Außerdem spreche der hohe Goldpreis für den Wiedereinstieg in den Abbau, argumentiert der Staatskonzern. Der niedrige Goldpreis war in den turbulenten Nachwendejahren ein Grund für das Aus des Bergbaus im Altvatergebirge 1993. Die subventionierte Förderung in tieferen Schichten mit weniger Goldgehalt lohnte sich nicht mehr. Sensationelle Goldaggregate wie im 16. Jahrhundert wurden nicht mehr gefunden. Die Goldausbeute betrug seit dem Mittelalter insgesamt schätzungsweise 5 Tonnen. Gold und andere Metalle machten die Gegend und große Teile des heutigen Tschechiens einst reich, hinterließen aber auch tiefe Narben in der Natur und der kollektiven Erinnerung. Deutlich wird das im Bergbau-Freilichtmuseum von Zlaté Hory.
5: Guten Tag, mein Name ist Lia Paulova und ich werde Sie heute führen. Die erste Bergbausiedlung stammt aus dem 12. Jahrhundert. Der Legende nach hat sich ein Ritter am Querberg ausgeruht, als ein Zwerg aus dem Berg erschien und sein Schwert durch eine Berührung in Gold verwandelte. Seitdem herrschte hier reges Treiben.
1: Zlaté Hory war seit dem Mittelalter ein Zentrum für den Gold- und Kupferabbau. Viele Bergregionen in Schlesien, Böhmen und Mähren waren für ganz Europa bedeutsam für die Gewinnung von Gold und Silber. Der US-Dollar hat seinen Ursprung in Böhmen. Hier wurde im 16. Jahrhundert der erste sogenannte Taler geprägt. Später kam der Abbau von Stein und Braunkohle dazu, im 20. Jahrhundert Uran. Doch der Bergbau fand unter harten Bedingungen statt, erklärt die Schülerin bei der historischen Bierglocke.
6: Ale co uvidíme, hlavně uslyšíme, je tady tato zvonice.
5: Man nannte sie Bierglocke, weil der Wirt sie abends um 10 läutete, um zu signalisieren, dass er den Bergleuten kein Bier mehr ausschenken durfte, damit sie am nächsten Morgen fit waren. Die Jungen schickte man schon ab 6 Jahren für 12 Stunden am Tag in die Gruben. Die Mädchen halfen bis zum Alter von 15 Jahren im Dorf. Ab 15 mussten sie dann auch in den Bergwerken arbeiten. Ich müsste das ab diesem Jahr also auch schon tun.
1: Bergleute wurden oft nur 35 Jahre alt, erzählt Lea. Noch im 20. Jahrhundert seien viele früh an Krebs gestorben. Auch nach der Schließung der Goldmine vor 33 Jahren durften Kinder nicht im Goldbach spielen. Er galt als vergiftet durch das Grubenwasser. Staub aus den Klärschlammanlagen verschmutzte noch lange die Luft. Eingestürzte Schächte haben tiefe Krater hinterlassen.
5: Ich halte neuen Goldabbau für falsch, besonders jetzt, wo sich die Natur nach so langer Zeit endlich erholt hat. Wir hatten ja außerdem Überflutungen und den Borkenkäfer, wegen dem so viele Wälder gefällt werden mussten. Ich glaube nicht, dass der Bergbau mit Maschinen heute weniger Schaden anrichtet, eher mehr. Ich will nicht, dass es wieder von vorne anfängt.
1: Als die Goldmine 1993 geschlossen wurde, entstand im Freilichtmuseum die Tradition der Goldwaschwettbewerbe. Selbst Europa- und Weltmeisterschaften wurden schon in Slate Hory ausgetragen. Auch ohne Wettkämpfe können sich Besucherinnen und Besucher als Goldgräber versuchen und ihre Funde in einem speziellen Goldwaschbecken säubern. Radim Wilczek und seine Familie hatten dabei kein Glück. Zur neuen Goldförderung hat er eine klare Meinung.
6: Ich lebe in Kutná Hora, wo Silber abgebaut wurde. Ich bin eindeutig dagegen. Schauen Sie sich doch mal diese wunderschöne Landschaft an. Es wäre schade um sie. Gold wird vor allem in China und anderswo abgebaut, wo die Umwelt schon zerstört ist. Diese Berge hier sollte man schützen.
1: Das Altvatergebirge hat sich zu einem beliebten Ausflugsziel, vor allem für Besucher aus Tschechien, aber auch aus Polen entwickelt. Zum Wandern, Mountainbiken und Skifahren oder Langlaufen. Auch die benachbarten Kurorte sind beliebt. Und dann ist da noch das Sanatorium in Slate Hory selbst. Vor 100 Jahren hat der junge Franz Kafka hier sein nervöses Leiden kurieren lassen, in der damaligen Wasserheilanstalt von Dr. Ludwig Schweinburg. Heutzutage führt Alexandra Plevatschowa die Geschäfte. Das Sanatorium Edel ist inzwischen auf Kinder mit Atemwegserkrankungen spezialisiert. Bekannt ist die Einrichtung für ihre Höhlentherapie, auch Speleotherapie genannt, in einem stillgelegten Stollen der Goldmine.
7: Unsere Speleotherapie bieten wir seit 1995 an. Als das Bergwerk 1993 stillgelegt wurde, haben wir hier gleich erfolgreiche klinische Tests durchgeführt. Mittlerweile haben in mehr als 30 Jahren etwa 30.000 Kinder aus dem ganzen Land unsere Therapie durchlaufen. Es gibt in Tschechien dafür nur einen anderen Standort. Die Behandlung nutzt das Mikroklima unterirdischer Räume. Sie profitiert von der niedrigen Temperatur, der hohen Luftfeuchtigkeit und in unserem Fall von der negativen Ionisation der Luft. Das heißt, es gibt hier keinerlei Allergene.
1: Die jungen Patientinnen und Patienten verbringen täglich 2,5 Stunden in diesem Mikroklima. Sie laufen durch einen schmalen Steintunnel. In höhlenartigen Kammern befinden sich Tische und Stühle für die Kleineren oder eine Tischtennisplatte und Fitnessgeräte für die Größeren. Oberhalb und unterhalb des Therapietunnels verlaufen weitere Sohlen des Bergwerks, erklärt die Sanatoriumsdirektorin. Sie ist eine der Gegnerinnen des neuen Goldabbaus.
7: Das Mikroklima könnte beeinflusst werden, falls sich das Belüftungssystem ändert. Das könnte unsere Speleotherapie negativ beeinflussen. Und die zweite Frage, die gelöst werden muss, ist die physische Sicherheit. Die Sprengarbeiten müssten so angepasst werden, dass sie die Stabilität dieser Räume nicht gefährden.
1: Die Goldvorkommen liegen rund 2,5 Kilometer entfernt. Weit genug weg, versichert der Bergbaukonzern. Doch als Bewohnerin der Goldberge hat Alexandra Plevatschowa weitere Bedenken.
8: Není to jenom otázka naší speleoterapie, ale je to i otázka například zásob vody ve Zlatých horách.
7: Ich glaube, dass der Goldabbau den Wasserhaushalt beeinträchtigen könnte. Angesichts der globalen Erwärmung und der zunehmenden Dürre wird Wasser in Zukunft dringend benötigt. Jeder menschliche Eingriff in die Natur hat seinen Preis. Vielleicht auch durch Staubbelastung und mehr Lärm in Zlaté Hory.
8: Zvýšení prašnosti, třeba zvýšení hluku ve Zlatých horách.
1: Das tschechische Staatsunternehmen Diamo versucht, Sorgen wie diese zu zerstreuen. Der Bergbaukonzern lädt immer wieder zu Informationsveranstaltungen. Weniger als 4000 Menschen leben in der Kleinstadt an der tschechisch-polnischen Grenze. Mehrere Dutzend von ihnen hören an diesem Donnerstagabend anderthalb Stunden lang aufmerksam zu. Der Geologe Tomáš Žitný zeigt mit Grafiken auf der Kinoleinwand, wo wie viel Gold gefunden wurde. Neben Gold lagert in dem alten Bergwerk noch Kupfer, außerdem günstigere Metalle wie Zink und Blei. Darüber hinaus haben seine Kollegen und er noch mehr entdeckt, in erster Linie Gallium. Das Metall steht auf der Liste der kritischen Rohstoffe der EU. Die 34 Stoffe sollen zum Teil wieder in Europa gefördert werden. Sie gelten als strategisch wichtig für die Energiewende, die Digitalisierung und die Verteidigung. Gallium wird in allen drei Bereichen benötigt, betont der Vizechef von Diamo, Ladislav Pašek. Es kommt ausschließlich in Verbindung mit anderen Elementen vor. In Europa werden Vorkommen in Griechenland, Grönland oder auch im Erzgebirge vermutet. Gefördert wird Gallium aber zu fast 100% in China. Gallium gilt als Chinas stärkste Rohstoffwaffe. Ab November droht das Land mit einem neuen Exportstopp.
3: Die Menge von Gallium in Zlaté Hory hat uns überrascht. Es handelt sich vielleicht nur um einige Dutzend Tonnen. Aber die Industrie benötigt nur winzige Mengen von Gallium, zum Beispiel für Glasfasern und Mikrochips. Wenn wir das Gallium fördern würden, entspräche das in etwa dem Bedarf der Europäischen Union für 2 bis 3 Jahre.
1: Und das unter dem kleinen, nicht einmal 1000 Meter hohen Berg im Altvatergebirge. Die Mine wäre eine der kleinsten in Tschechien, könnte aber am schnellsten in Betrieb gehen. Nur 3 Jahre bräuchte es, meint der Bergbaumanager. Man plane zunächst mit 10 Abbaujahren, um nun möglicherweise nach langer Pause gemeinsam in den Bergbau zurückzukehren.
3: Unser Ziel ist es, Zlaté Hory bei der EU als kritisches Rohstofflager einzustufen. Falls die Anwohner dagegen sind, haben sie das Recht dazu, auch wenn es sich vielleicht um den NIMBY-Effekt handelt, not in my backyard. Nicht in meinem Hinterhof, aber gerne beim Nachbarn. Das ist die typische Heuchelei der modernen Gesellschaft. Wer ein Mobiltelefon besitzt, hat darin dutzende Elemente des Periodensystems. Diese Rohstoffe müssen irgendwo herkommen. Das müssen wir den Menschen wieder bewusst machen.
1: An diesem Informationsabend will die Sanatoriumsdirektorin zum Beispiel wissen, ob der mögliche Goldabbau auch länger als 10 Jahre dauern könnte. Ja, aber nur mit einer neuen Genehmigung, erklären die Mitarbeitenden des Staatsunternehmens. Mit der öffentlichen Diskussion sind sie zufrieden. Es sei schon weniger emotional gewesen als beim letzten Mal, das sei ein gutes Zeichen. Bürgermeister Milan Rácz ist allerdings genauso wenig überzeugt wie davor. Der frühere Bergbautechniker glaubt nicht an neue, goldene Zeiten durch den Wiedereinstieg in den Bergbau. Unter seiner Leitung hat der Stadtrat den bereits vor einem Jahr abgelehnt.
6: Damals, Ende 93, war das Aus ein schwerer Schlag für die Stadt. In den Bergwerken und bei Erkundungen waren fast 900 Menschen beschäftigt. Die Stadt hatte eine hohe Arbeitslosenquote. Im Laufe der Zeit wurden hier aber Touristenattraktionen eröffnet und eine große Containerfabrik hat sich angesiedelt. Die Arbeitslosigkeit ist relativ gering. Auch unter diesem Gesichtspunkt sehe ich keinen nennenswerten Vorteil.
1: Die Stadt Zlaté Hory soll einen Teil des Gewinns erhalten, außerdem Zuschüsse für Sport- und Kultureinrichtungen und Steuereinnahmen. Doch das würde nur einen winzigen Teil des Haushalts der prosperierenden Kleinstadt ausmachen, argumentiert der Bürgermeister. Jiří Paták kann die Fundamentalopposition der Stadtvertreter nicht verstehen. Sein Bruder arbeitet bei Diamo.
6: Ich habe, bis ich 18 war, im oberen Teil der Goldenen Berge gewohnt. Wenn der Südwind den Staub aus dem Absetzbecken aufgewirbelt hat, dann ist das alles auf unser Haus zugeflogen. Aber bei diesem Bergbau geht es um etwas ganz anderes. Es wird oberirdisch kein Absetzbecken mehr geben. Das Erz wird unter Tage verarbeitet und dann abtransportiert. Aber das wissen die Leute nicht. Die meisten würden das Bergwerk gar nicht bemerken. Das Problem ist, dass diejenigen, die am meisten meckern, nicht herkommen.
1: Ob und wann in Tschechien wieder Gold und andere Rohstoffe abgebaut werden, ist noch offen. Tschechien hat Gold 2017 zu einem strategischen Superrohstoff erklärt, dessen Förderung im Land zu prüfen sei. Die jeweils aktuelle Regierung müsste grünes Licht geben, aber auch die Kommune müsste zustimmen. Zurzeit ist der Widerstand überall groß. Der Geologe Tomáš Žitný setzt seine Probebohrungen jedenfalls fort. In 2 Jahren soll die Machbarkeitsstudie fertig sein. Bis dahin werden er und seine Kollegen regelmäßig informieren und um Verständnis werben.
0: Marianne Eiweiß war das aus Tschechien, wo man den Goldbergbau wieder in Erwägung zieht. Ja, in der EU gibt es momentan nur eine Handvoll Länder, die ihre Goldvorkommen auch abbauen. Dazu gehören Bulgarien oder Schweden. Bei der Fördermenge liegt aber Finnland ganz weit vorne und von dort wurde kürzlich auch wieder ein großer Fund gemeldet. Die Frage ist natürlich, wie kann man Gold dort abbauen und dabei die Umwelt so wenig wie möglich belasten? Darüber, wie Finnland damit umgeht, spreche ich jetzt mit Christian Stichler. Er ist als Korrespondent unter anderem für Finnland zuständig. Guten Tag.
9: Hallo.
0: Ich habe es gerade schon angedeutet. In Finnland wurde ja gerade wieder ein neues Goldvorkommen entdeckt. Über welche Dimension sprechen wir da eigentlich?
9: Ja, die Dimension, das ist immer schwer zu sagen. Also wenn man jetzt meint, man könnte sagen, da liegen so und so viele Tonnen Gold im Boden. Das, was bei diesen Probebohrungen hervorgeholt wird, ist ja im Prinzip eine Gesteinsprobe. Und dann misst man, wie viel Gramm Gold pro Tonne Gestein da drin sind. Das kann man relativ genau sagen. Und das ist eben ein Wert, der wirklich sehr überraschend hoch ist bei dieser neuen Probebohrung da im finnischen Teil von Lappland. Und das sind fast 45 Gramm pro Tonne Gestein. Das ist ein sehr hoher Wert. Nur mal zum Vergleich, in Finnland gibt es ja Europas größte Goldmine. Dort sind es derzeit nur 4,49 Gramm pro Tonne. Also das ist das Zehnfache, was da pro Tonne Gestein vorhanden ist. Und das ist eben ein sehr hoher Wert. Allerdings muss man auch dazu sagen, das liegt in einer Tiefe von ungefähr 200 Metern. Also bis das überhaupt mehr das Tageslicht erblickt, das ist ein relativ großes und sehr teures Unterfangen.
0: Wie ist denn der Goldbergbau generell organisiert? Also wer darf überhaupt abbauen? Wie und über welche Fördermengen sprechen wir?
9: Ja, da sind wir schon auch ein bisschen bei der Kritik, denn es sind derzeit vor allem und überwiegend ausländische Firmen, die in Finnland Gold schürfen und Gold abbauen. Es gibt in Finnland ein relativ strenges Verfahren. Also es gibt zunächst eine Umweltverträglichkeitsprüfung. Man muss eine Bergbaugenehmigung haben. Es gibt dann nochmal kommunale Raumförderungs- und Raumordnungsverfahren. Es gibt Sicherheitsgenehmigungen. Dann muss man beachten, gibt es da Naturschutzgebiete, ja oder nein. Man muss dafür sorgen, dass nach einem Abbau auch die Natur wiederhergestellt wird. Also es gibt einen großen Auflagenkatalog. Finnland hat sich ja auch so ein bisschen auf die Fahnen geschrieben, möglichst ökologisch Gold zu fördern, soweit das eben geht. Und Finnland ist damit wirklich ja ein Pionier in Europa. Und es wird in Finnland im Vergleich zu anderen Ländern Europa auch sehr viel Gold gefördert. Allein in Kittilä, das ist die größte Mine, auch im Besitz eines kanadischen Konzerns, waren das 2025 knapp 7 Tonnen Gold und das ist schon eine ganze Menge.
0: Aber wie genau versucht denn der finnische Staat zu verhindern, dass da das eintritt, was viele auch in Tschechien, wie wir gerade gehört haben, befürchten, nämlich dass doch massive Schäden zurückbleiben nach so einem Goldabbau? Also wie gut gelingt es auch?
9: Ja, das ist ein großes Thema auch in Finnland, denn natürlich jeder Bergbau ist ein enormer Eingriff in die Natur und gerade in den arktischen Regionen, das ist in Finnisch-Lappland, wo auch die Vegetationsperioden sehr kurz sind und wenn man dort sozusagen eine Mine eröffnet, das muss man sich vorstellen, die größte Mine dort, das ist ein riesiges Gebiet, wo ja Erdraum und Gestein abgetragen wird, also auch an der Oberfläche und dann in der Tiefe, da bleibt relativ viel Abraum zurück und man versucht in Finnland eben vor allem das Oberflächen- und das Grundwasser zu schützen. Es gibt eine sehr strikte strikte Begrenzung von Schwermetallen und anderen Schadstoffen, die bei der Goldförderung eingesetzt werden. Auch die Absetzbecken und die Dämme müssen überwacht werden. Also es gibt sehr, sehr viele Auflagen, bis hin auch, dass eben die Landschaft danach wiederhergestellt werden muss. Das kostet alles sehr viel Geld, aber trotzdem angesichts dieses hohen Goldpreises sind derzeit mehrere Unternehmen in Finnland tätig, um neue Förderstätten zu entdecken. Und da gibt es immer wieder erfolgreiche Bohrungen, wie wir jetzt eben gerade auch gehört haben.
0: Wie ist denn die Stimmung in der Bevölkerung? Also wie groß ist das Vertrauen darin, dass sich eben auch Umweltkatastrophen, die es ja durchaus auch in Finnland irgendwie in dem Zusammenhang gab, nicht wiederholen?
9: Ja, wie gesagt, angesichts der Tatsache, dass es vor allem ausländische Konzerne sind, die Menschen dort skeptisch, was diese großen Unternehmen angeht. Es gibt in Finnland nochmal einen besonderen Konflikt, insbesondere eben in Finnisch-Lappland mit den Samen, die dort ihre Rentiere über die Weideflächen treiben. Und wenn dort Bergbau betrieben wird, ist das ein enormer Eingriff in die Natur. Und die Kritik in Finnland ist auch ein bisschen dabei, dass die Konzerne eben große Gewinne machen, die aber nicht in Finnland landen, sondern irgendwo in Kanada oder in anderen Unternehmenszentralen. Also es gibt da schon eine Stimmung, die eigentlich eher gegen den Bergbau ist. Finnland sagt aber auf der anderen Seite, dass gerade Gold und andere seltene Erden eben sehr wertvoll sind und auch für Europa und die europäische Industrie immens wichtig sind und deswegen der Bergbau dort auch unter den strengen Auflagen weiter gefördert werden soll.
0: Christian Stichler war das über den Goldrausch in Finnland. Ja, das war die Weltzeit für dieses Mal. Hier im Programm geht es dann gleich weiter mit den Nachrichten. Und ab 7:30 etwa im Zeitfragen-Feature geht es dann um den Geburtenknick. Denn in Deutschland werden immer weniger Kinder geboren. Woran das liegt und ob es vielleicht auch regionale Unterschiede gibt, das ist dann hier Thema. Bleiben Sie dran.

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2: Mit Frederik Würwig. Kanadas Premierminister Carney begrüßt ein stärkeres und ehrgeizigeres Bündnis mit der EU. In Brandenburg ist ein mutmaßliches IS-Mitglied festgenommen worden. Und Irland will den Eurovision Song Contest auch 2027 boykottieren. Kanadas Premierminister Carney hat vor dem Europäischen Parlament über die künftigen Beziehungen seines Landes zur EU gesprochen. Carney sagte, man müsse der Geopolitik eine neue Dimension verleihen. Er betonte den historischen Zusammenhalt zwischen der EU und seinem Land. Es handele sich nicht um Schönwetterverbündete. Man teile Werte, Ideen, Handel und Fortschritt. Zuvor hatte EU-Kommissionspräsidentin von der Leyen Kanada eine assoziierte Mitgliedschaft in der EU angeboten. Eine mögliche Zusammenarbeit sieht sie etwa bei Technologiefragen, künstlicher Intelligenz und in der Arktispolitik. Wie die Kooperation konkret gestaltet werden soll, erklärte sie nicht. Unionsfraktionschef Frei hält es für möglich, dass sich die Regierung schon zum 1. Oktober auf eine Entlastung bei den Spritpreisen einigt. Im ARD-Fernsehen sprach er von zwei Möglichkeiten: einem Tankrabatt wie schon im Mai und Juni mit reduzierter Energiesteuer oder einer Absenkung der Mehrwertsteuer auf Kraftstoffe. Die SPD dagegen bevorzugt Maßnahmen, die den Haushalt nicht belasten. Die Wirtschaftsweise Schnitzer sieht in den Entlastungsplänen der Bundesregierung keine Lösung des Problems. Im ZDF riet sie von staatlichen Eingriffen ab.
3: Es würden alle was kriegen und es gibt auch das falsche Signal. Also alles, was quasi den Preis senkt, bedeutet ja auch, dass die Menschen weniger sparen. Und wir haben ja deswegen hohe Preise, weil diese Mengen knapp sind. Also wir müssen jetzt einfach auch weniger verbrauchen. Wir sollten nur die unterstützen, die nicht anders können, als jetzt tatsächlich diesen Tank zu füllen. Und da wäre eben eine gezielte, direkte Unterstützung sehr viel besser. Dann hätte man den richtigen Anreiz und würde trotzdem die entlasten, die es wirklich brauchen.
2: Sagt die Wirtschaftsweise Monika Schnitzer. Die Bundesanwaltschaft hat in Brandenburg einen mutmaßlichen Islamisten festnehmen lassen, der Anschläge in Deutschland gegen vermeintlich Ungläubige geplant haben soll. Erstes Anschlagsziel sollte eine Kirche in Bremen sein, wie aus einer Mitteilung der Karlsruher Behörde hervorgeht. Michael Götschenberg.
4: Der 24-Jährige wurde heute durch Spezialkräfte in Eberswalde im Landkreis Barnim festgenommen. Der Mann ist irakischer Staatsangehöriger. Der Generalbundesanwalt beschuldigt ihn, im Frühjahr des vergangenen Jahres mit weiteren Personen einen Anschlag auf eine Kirche in Bremen geplant zu haben. Die Kirche soll er vor Ort ausgekundschaftet haben. Dafür soll der Mann sich eine Schusswaffe besorgt und eine weitere bisher noch unbekannte Person angeworben haben. Außerdem soll er nach Überzeugung der Ermittler versucht haben, eine terroristische Vereinigung zu gründen.
2: Die weltweiten Wasserressourcen sind in den vergangenen 10 Jahren weiter zurückgegangen. Das geht aus einem Bericht der Weltwetterorganisation hervor. Als Gründe dafür gibt die Sonderorganisation der Vereinten Nationen den Klimawandel, die steigende Nachfrage nach Wasser und natürliche Schwankungen an. Sandra Bieger.
5: Große Sorge bereitet der UN-Organisation der Zustand der Flüsse. So habe im vergangenen Jahr nur noch rund ein Drittel der Flüsse weltweit normale Wassermengen geführt. Neben historischen Niedrigständen wie in Deutschland hätte es andernorts auch Überflutung gegeben. Nach Angaben der Weltorganisation für Meteorologie nehmen aber auch andere Wasserspeicher ab. In den vergangenen 5 Jahren seien weltweit 1400 Gigatonnen Gletschereis geschmolzen. Zudem werde global mehr Grundwasser entnommen, als sich neu bilden könne.
2: In Frankfurt am Main ist eine weitere Person an Malaria gestorben. Wie die Stadt mitteilte, wohnte sie im Umfeld des Flughafens im Stadtteil Schwanheim. Dort waren 2 Fälle der Tropenkrankheit gemeldet worden. Die Erkrankten könnten von einer infizierten Mücke gestochen worden sein, die mit einem Flugzeug nach Frankfurt gekommen ist, so die Behörden. Bereits im Sommer waren 6 Flughafenmitarbeiter

0: Das Wetter.
1: In der Nacht bleibt es in der Südosthälfte trocken, sonst gibt es zeitweise Regen bei Tiefstwerten von 13 bis 6 Grad mit den tiefsten Werten im Süden. Morgen ist es wechselnd bewölkt. Über der südlichen Mitte und im Osten gibt es anfangs etwas Regen, im Tagesverlauf auch in der Nordhälfte. Südlich der Donau bleibt es trocken. Die Höchstwerte liegen zwischen 17 und 23 Grad.
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2: Herzlich willkommen zu dieser Sendung. Feinstaub ist heute eins unserer Themen. Großstädter kennen das leidige Problem. Menschen, die in der Nähe zu Industrie- oder Fernstraßen leben, auch Feinstaub. Überall in der Wohnung. Das ist nicht nur nervig, sondern auch gesundheitsschädlich. Feinstaub schädigt die Lunge, verschlechtert Herz-Kreislauf-Probleme, begünstigt Diabetes und das finde ich wirklich hart, erhöht das Risiko für Demenz. Alles nicht gut. Dazu kommen jetzt auch noch die Ultrafeinpartikel, der feinste Feinstaub, wenn man so will. Auch diese Partikel verheißen meist nichts Gutes. Sie zu messen ist aber bislang ziemlich schwer. Woran das liegt, darüber reden wir gleich nach Nina Richman und ihrem Lied Nearly to the End.

Feinstaub ist ein Gesundheitsproblem. Er schädigt die Lunge, verschlechtert Herz-Kreislauf-Probleme, begünstigt Diabetes und erhöht das Risiko für Demenz. Alles bewiesen, alles durch Studien unterlegt. Und das, obwohl die Feinstaubbelastung in Deutschland mittlerweile sogar deutlich zurückgegangen ist, vor allem dank Filtern in Fabriken und schadstoffärmeren Autos. Aber jetzt zeigt sich ein weiteres Problem. Die Rede ist von ultrafeinen Partikeln, der feinste Feinstaub. Die Europäische Union fordert ab 2030 genauere Messung, denn bislang ist das ziemlich schwierig. In Berlin haben Forschende jetzt über mögliche

0: Verfahren diskutiert und Volkert Wildermuth, der war für uns dabei.
1: PM10, PM2,5. Diese Begriffe tauchen schon mal in den Nachrichten auf. Sie bezeichnen Feinstaub in der Luft, der kleiner als 10 bzw. 2,5 Mikrometer ist. Ultrafeine Partikel sind noch einmal deutlich kleiner, messen weniger als ein Zehntel Mikrometer. Sie sind mit bloßem Auge nicht sichtbar und umso gefährlicher.
2: Ultrafeine Partikel sind eben besonders klein, das heißt, sie können besonders tief in die Lunge eindringen, also von den Alveolen dann dadurch eben auch in die Blutbahn übertreten. Und sie können auch direkt über den Riechnerv ins Gehirn transportiert werden.
1: Das zeigen vor allem Tierversuche, erklärt Katrin Syring vom Fachgebiet Umweltmedizin und gesundheitliche Bewertung beim Umweltbundesamt Berlin.
2: Das hört sich dann, wenn man das immer so sagt, halt hochdramatisch an, aber über die Wirkung wissen wir eben noch nicht sehr viel. Also da sind wirklich große Datenlücken.
1: In jedem Fall lösen solch winzige Fremdkörper im Gewebe Entzündungsreaktionen aus und stressen die Zellen über aggressive Sauerstoffverbindungen. Das könnte Herz-Kreislauf-Erkrankungen begünstigen. Eine im British Medical Journal veröffentlichte Meta-Analyse von 16 Studien bestätigte, dass Menschen, die dauerhaft hohen Feinstaubwerten ausgesetzt sind, ein deutlich erhöhtes Demenzrisiko haben. Das gilt bereits bei normalem Feinstaub. Das Problem? Bei den aktuellen Messstationen für die Luftqualität werden die Ultrafeinstaubpartikel kaum erfasst. Denn eine Milliarde ultrafeiner Partikel wiegt nur in etwa so viel wie ein einziges Staubkörnchen der PM10-Klasse, so Andreas Held, der an der TU Berlin den Fachbereich Umweltchemie und Luftreinhaltung leitet.
3: Also für die aktuelle Überwachungsmaßzahl, die Feinstaubmasse, ist eben die große Zahl der kleinen Partikel nahezu unbedeutend.
1: Bis 2030 müssen entsprechend der neuen Luftqualitätsrichtlinie der Europäischen Union nun aber verlässliche Messverfahren entwickelt werden.
3: Es gibt dann keine direkten Methoden, diese Partikel zu zählen, sondern wir müssen zuerst diese kleinen Partikel ein kleines bisschen vergrößern.
1: Etwa indem man sie in ein Aerosol aus feinst verteilten Flüssigkeiten leitet. An den ultrafeinen Partikeln bilden sich dann größere Tröpfchen, die sich zählen lassen. In wissenschaftlichen Experimenten funktioniert dieses Verfahren schon. Jetzt geht es darum, verlässliche Geräte für den Dauerbetrieb zu entwickeln. Bei der Untersuchung der ultrafeinen Partikel geht es aber nicht nur um deren Größe, sondern auch um ihre Zusammensetzung. Am Meer etwa ist das aufgewirbelte Salz die wichtigste Quelle für diese Partikel und das gilt als gesundheitsfördernd. Die meisten UFPs aber entstehen bei Verbrennungsprozessen, bei Waldbränden, in Kraftwerken oder in Automotoren. Sie enthalten zum Beispiel auch krebsauslösende Substanzen. Dazu kommen noch der Brems- und Reifenabrieb. Die Vielfalt der chemischen Bestandteile dieser ultrafeinen Partikel ist also eine Herausforderung für die Analyse. An der Technischen Universität Berlin untersucht man deshalb nicht einzelne Substanzen, sondern man schaut auf ihre Effekte.
3: Dazu simulieren wir in sehr einfacher Weise, wie der Feinstaub in meinem Körper auch wirken könnte und sehen uns an, ob bestimmte Ersatzstoffe, und dazu verwenden wir unter anderem Ascorbinsäure, also Vitamin C, als Antioxidationsmittel, wie stark dieser Stoff oxidiert wird.
1: Die Forschenden schauen also, wie viele aggressive und damit potenziell gesundheitsschädliche Sauerstoffverbindungen durch die UFPs entstehen. Diese Messgröße, das oxidative Potenzial, soll dann nach der neuen Luftqualitätsrichtlinie ebenfalls erfasst werden. Die Messung der ultrafeinen Partikel ist aber nur ein erster Schritt. Als nächstes muss herausgearbeitet werden, welche gesundheitlichen Effekte sie tatsächlich haben. In der berlin-brandenburgischen Air Study werden seit 2020 Schülerinnen und Schüler in Grundschulen in der Nähe des Flughafens untersucht.
4: Da haben wir festgestellt, dass wenn der Wind vom Flughafen kam, also die ultrafeinen Partikel sehr wahrscheinlich aus dem Flugverkehr stammen, haben wir sehen können, dass mit einer Verzögerung von 3 bis 6 Stunden die Kinder exponiert waren gegenüber diesen Partikeln, bestimmte Parameter in der Lungenfunktion-Testung sich verschlechtert haben im Vergleich zu Normwerten, die international anerkannt sind.
1: Die Kinder konnten dann weniger effektiv ausatmen. Ein Effekt, der bei Kindern mit Asthma noch deutlich stärker auftrat. Wie sich die Belastung durch ultrafeine Partikel aus dem Flugverkehr längerfristig auswirkt, sollen weitere Untersuchungen klären. Wichtig wären auch große epidemiologische Studien zu den Folgen der ultrafeinen Partikel für die Bevölkerung insgesamt.
2: Da ist die Datenlage auch sehr, sehr begrenzt. Es gibt eben kein engmaschiges Netzwerk für diese Partikel. Und das zweite Problem ist, dass ultrafeine Partikel sehr volatil in Zeit und Raum sind. Das heißt, die Konzentration schwankt von jetzt auf gleich. Sie schwankt aber auch sehr stark innerhalb von wenigen Kilometern. Und das erschwert epidemiologische Beobachtungsstudien enorm.
1: So Katrin Syring vom Umweltbundesamt. Dort hat man untersucht, wie eine verlässliche Studie zur Beurteilung der gesundheitlichen Folgen der ultrafeinen Partikel aufgebaut werden könnte. Dazu gehört aber auch die Finanzierung eines Messnetzes, das deutlich über die von der EU geforderten Messpunkte hinausgeht. Andreas Held betont, dass auch ohne eindeutige Beweise jede und jeder selbst etwas tun kann. Etwa zu Hause in der Küche eher zu dünsten als scharf anzubraten, Kamin und Kerzen nur selten anzuzünden.
3: Alle Aktivitäten, bei denen ich etwas verbrenne, setzen Luftschadstoffe und auch Feinstaub frei. Und das heißt, statt das Auto zu nehmen, für kurze Strecken das Rad oder zu Fuß zu gehen, ist auf jeden Fall ein persönlicher Beitrag.
0: Wie diese ultrafeinen Partikel gemessen werden können, darüber haben Forschende in Berlin diskutiert, auch damit besser verstanden werden kann, was diese winzig kleinen Partikel für Folgen für die Gesundheit haben können und wie wir uns dann eben besser vor ihnen schützen können. Wichtige Forschung also. Don't worry, it's only a movie erinnert ein bisschen an 50er, 60er Jahre Musik und ist damit beste nostalgische Wohlfühlmusik.

0: Um Handrücken geht es jetzt, genauer um die Venen, die ein Muster bilden. Das Muster der linken Hand unterscheidet sich dabei deutlich von dem der rechten. Forschende fragen sich jetzt, sind Handrücken vielleicht ein individuelles Merkmal, mit dem man Personen identifizieren kann, ähnlich wie mit dem Fingerabdruck? Dieser Frage ist ein Team der Rechtsmedizin Düsseldorf nachgegangen. Die Ergebnisse ihrer Pilotstudie haben sie auf der Jahrestagung der Deutschen Gesellschaft für Rechtsmedizin vorgestellt. Michael Stang hat die Einzelheiten.
1: Im Auftrag der Staatsanwaltschaft müssen Rechtsmediziner oft Bilder und Videos auswerten, die sexuellen Missbrauch dokumentieren. Meist ist das Gesicht der Täter auf den Videos nicht zu sehen, dafür aber manchmal andere Körperteile, etwa Hände.
2: Und die Frage der Gerichte an uns ist dann, kann man diese Person identifizieren oder kann man vielleicht einen Tatverdächtigen, eine Tatverdächtige ausschließen?
1: Erklärt Anna Heger vom Institut für Rechtsmedizin des Universitätsklinikums Düsseldorf. Typischerweise schauen sie und ihre Kolleginnen dann nach charakteristischen Tattoos, Narben oder Muttermalen, um Personen zu identifizieren. Bei einem Pilotprojekt nahm das Team jetzt aber auch die Venenmuster auf dem Handrücken ins Visier. Weil Venen dort mehr oder weniger stark verzweigt verlaufen, lag es nahe, dass jeder Mensch auf seinem Handrücken ein anderes Muster aufweist. Anatomische Beweise dafür gab es bislang aber noch nicht und auch keine belastbaren Zahlen, wie treffsicher die Identifizierung sein könnte. Die Rechtsmedizinerin entschied sich für eine Rastermethode.
2: Das Raster sind 6 Linien, also 3 horizontale und 3 vertikale Linien, die auf den Handrücken gelegt werden. Die sind orientiert an verschiedenen anatomischen Punkten der Hand, bestimmten Knochenvorsprüngen, vereinfacht gesagt. Und dann werden die Venen nachgezeichnet.
1: Gezählt wird, ob, wo und wie oft Venen die Linien in einem Quadranten kreuzen. Daraus lässt sich für jede Hand, links wie rechts, ein zweistelliger Zahlencode erstellen. Danach wurde die Methode getestet.
2: Wir haben 230 Freiwillige untersucht, die haben dann ihre Hände zur Verfügung gestellt. Die haben wir mit Infrarot-Videografie aufgenommen, Standbilder daraus gezogen und an diesen Standbildern dann die Venen nachgezeichnet und eben das Raster draufgelegt und dann die Venen ausgewertet.
1: Untersucht wurden Männer wie Frauen. Die Freiwilligen wurden zudem zu ihrem Beruf und ihren Hobbys befragt, zudem zu ihrer Händigkeit und Erkrankungen oder Vorbehandlungen der Hände.
2: Und es hat sich gezeigt, dass wenn man die rechten Hände miteinander verglichen hat, dass man jede Hand identifizieren konnte. Jede Hand hatte einen anderen Code. Auch die linken Hände hatten alle einen anderen Code. Aber beim Vergleich der rechten mit den linken Händen war ein Code doppelt. Also eine rechte Hand von einem Probanden hatte denselben Code wie eine linke Hand von einem anderen Probanden. Und das ist aus statistischer Sicht schlecht.
1: Die beiden Hände mit demselben Zahlencode zeigten Muster, die ganz unterschiedlich aussahen. Mit bloßem Auge fiel das sofort auf, aber die Rastermethode erfasste den Unterschied nicht. Das bedeutet Anna Heger zufolge, dass die Venenmuster entweder doch nicht so individuell sind wie gedacht oder dass die Rastermethode weiter verfeinert werden muss.
2: Also vor Gericht muss man ja mit an Sicherheit grenzender Wahrscheinlichkeit etwas bewegen können oder zumindest feststellen können. Und da ist jetzt zumindest diese Rastermethode nicht die Methode der Wahl.
1: Aber so ist Wissenschaft. Auch der Beleg, dass etwas nicht oder noch nicht funktioniert, ist eine wichtige Erkenntnis. Das Team sucht derzeit nach anderen Wegen und setzt auf künstliche Intelligenz.
2: Wahrscheinlich werden wir es mit KI-Ansätzen probieren. Also diese Daten, die wir gesammelt haben, die sind sehr wertvoll. Wir haben 460 Hände aufgenommen und das sind im Kontext mit KI, braucht man ja sehr, sehr viele Daten, um Machine Learning zu trainieren. Und wir könnten diese Hände verwenden, um eine KI zu bauen, die das eben für uns automatisiert auswertet.
1: Zudem wollen die Forscherinnen der Rechtsmedizin Düsseldorf weitere anatomische Merkmale einbeziehen, etwa die Fingerknöchelfalten, die ebenfalls hoch individuell sein können. Vielleicht könnten diese in Kombination mit den Handrückenvenen eine anatomische Variabilität zeigen, die gerichtsfest ist und dann künftig Straftäter im Strafrecht überführen kann.
0: Michael Stang über die Pilotstudie der Rechtsmedizin Düsseldorf zur Frage, wie und ob Handrückenmuster bei der Identifizierung von Straftätern zukünftig helfen könnten. Es werden immer weniger Kinder geboren. Warum ist das so? Was hat sich geändert, wo doch immer noch ein Großteil der jungen Menschen einen tiefen Kinderwunsch in sich trägt? In unserem Feature beleuchten wir die möglichen Gründe und einer, der stellt sich da ziemlich klar heraus. Der Arbeitsmarkt, der braucht gut ausgebildete Frauen. Die gut ausgebildeten Frauen aber brauchen Männer, die bereit sind, gleichberechtigt ihre Rolle als Vater in der Familie mitzuübernehmen. Nur so kann das mit dem Nachwuchs funktionieren. Das zeigen neue Studien. Aber natürlich gibt es auch noch andere Gründe für den Geburtenknick. Welche das sind, das hören Sie nach der Musik. Und die kommt von der 1997 gegründeten englischen Rockband Kasabian.

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1: Also ich hatte das für mich schon abgeschrieben, Kinder zu haben, weil ich war so super glücklich und eingerichtet in meinem Leben. Also ich hatte so einen großen Freundeskreis, dieses Klischee, dass man Mutter sein und intellektuelle Arbeit nicht zusammen bekommt. Das war für mich so ganz stark und eine ganz starke Angst, dass ich diese Seite dann von mir aufgeben muss.
2: Doch, es war natürlich auch eine aktive Entscheidung für ein Kind, weil abgetrieben habe ich auch nicht. Wobei ich mich auch, glaube ich, irgendwann aktiv für ein Kind entschieden hätte. Aber ich habe, glaube ich, rückblickend noch nie so richtig über die Frage nachgedacht.
3: Ich habe keine Kinder. Ich bin seit 16 Jahren in der Partnerschaft. Meine Partnerin ist 8 Jahre jünger.
4: Es war nicht eine Diskussion und dann gab es eine Entscheidung. Okay, ja, jetzt steht's hier, wir wollen keine Kinder zusammen haben, sondern eher immer mal wieder eine Entscheidung.
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6: Also Leipzig hat eine sehr interessante Entwicklung genommen. Wir haben seit 2011 einen rasanten Bevölkerungsanstieg verzeichnen dürfen. Und nicht nur Bevölkerungsanstieg, sondern auch einen rasanten Geburtenanstieg bis ins Jahr 2017. Dort hatten wir knapp 7.000 Geburten.
7: Vicky Feldhaus ist seit 6 Jahren Bürgermeisterin für Jugend, Schule und Demokratie in der Stadt Leipzig.
6: Das ist so steil angestiegen, dass wir nicht in der Lage waren, auch nur ansatzweise genügend Kita-Plätze zur Verfügung zu stellen. Aber eben auch das Thema Wohnraum für Familien in unserer Stadt gut zu lösen. Leipzig war lange eine Stadt, die geschrumpft ist und wo wir schwierige Sozialdaten hatten. Und ja, da gab es plötzlich so einen Aufschwung in Leipzig, den niemand so vorhergesehen hat.
7: Vicky Feldhaus ist zuständig für alles, was Kinder, Jugendliche und Familien betrifft. Während draußen die Straßenbahnen vorbeifahren, spricht die Grünen-Politikerin in ihrem Büro im Rathaus über die Entwicklung der Geburtenrate der Stadt.
6: In Leipzig gab es immer günstigen Wohnraum. In den 90er Jahren, Anfang der Nullerjahre, wurde die Voraussetzung geschaffen, dass die Stadt sich erneuern kann. Es wurde viel gemacht in der Stadt. Eine tolle Kulturszene, eine tolle Stimmung in der Stadt, trotz schwieriger Arbeitsmarktdaten. Ja, wir hatten auch eine hohe Arbeitslosigkeit. Aber es gab schon in der Stadt so das Gefühl, man kann ja viel tun und es bewegt sich was.
7: Seit den 2010er Jahren galt Leipzig als boomende Stadt. In dieser Zeit gingen auch die Geburtenzahlen hoch. Leipzig gehörte auf einmal zu den lebenswertesten Städten Europas. Eine ideale Stadt auch zum Kinderkriegen. Viele Menschen entschieden sich dafür. Die Geburtenraten waren überdurchschnittlich. 2016 wurden knapp 7.000 Kinder geboren. Doch es ändert sich. Zwar ziehen nach wie vor viele junge Menschen hierher, aber Kinder bekommen sie nicht mehr.
6: 21 spätestens haben wir einen richtigen Einbruch wieder erlebt der Geburten, sodass wir jetzt das vierte Jahr in Folge deutlich unter 5.000 Geburten im Jahr liegen. Und das ist für eine Größe unserer Stadt jetzt schon wieder relativ wenig.
7: Die Entwicklung ist symptomatisch für einen Trend in ganz Deutschland. In Leipzig wird dies aber besonders sichtbar, sagt Christian Schmidt. Er ist Amtsleiter im Amt für Statistik und Wahlen der Stadt Leipzig.
8: Leipzig wächst enorm stark und das ist vor allem durch einen sehr starken Zuzug von sehr jungen Menschen. Das sind natürlich klassischerweise, wenn wir uns jetzt mal die zusammengefasste Geburtenziffer als Indikator angucken, eigentlich genau die Leute, die Kinder kriegen. In der Realität sind es aber dann eben doch nicht die Leute, die Kinder kriegen, weil die häufig in einem Lebensabschnitt sind, wo die Familiengründung noch kein Thema ist.
7: Häufig, so der Statistiker, verlassen junge Leute die Großstadt wieder, um woanders Kinder zu bekommen, wenn überhaupt. Ein Eindruck, den Vicky Feldhaus teilt.
6: Wir erleben vor allem in den letzten 2-3 Jahren, dass Familien mit kleinen Kindern abwandern, weil sie hier keinen Wohnraum mehr finden. Die Preise sind einfach nicht an dem Punkt, wo man sagt, es ist noch erschwinglich, sich mit einem mittleren Gehalt, was in Leipzig nun mal relativ niedrig ist, eine 3- bis 4-Raum-Wohnung leisten zu können.
8: In den letzten Jahren sind die Geburtenniveaus in Leipzig sehr stark gefallen. Wir sind mittlerweile bei einer zusammengefassten Geburtenziffer von unter 1 angekommen.
7: Der Anteil an Kinderlosigkeit ist also hoch. Und das gilt deutschlandweit. Die zusammengefasste Geburtenrate lag 2025 in Deutschland bei 1,32 Kindern pro Frau. Der Wert gibt die durchschnittliche Kinderzahl an, die eine Frau im Laufe ihres Lebens zur Welt bringt. Das sind alarmierend niedrige Werte. In Ostdeutschland gab es das schon einmal, sagt Christian Schmidt.
8: Wir hatten in Ostdeutschland nach der Wende enorm starken Umbruch, also einen Wechsel im politischen System. Die Leute waren mit sehr großen Unsicherheiten konfrontiert. Gleichzeitig gab es aber auch sehr viele neue große Freiheiten, die man ausprobieren konnte. Und das ist klassischerweise eine Periode gewesen, in der man dann keine Familie gründet.
7: 2025 wurden in Deutschland ca. 650.000 Kinder geboren. 2021 waren es noch 140.000 mehr. Der starke Geburtenrückgang der Gegenwart wird sich so richtig erst in 20 Jahren bemerkbar machen, wenn die geburtenschwachen Jahrgänge auf den Arbeitsmarkt kommen. Aber schon jetzt schreitet die Überalterung der Gesellschaft weiter voran. Gesundheits- und Rentensysteme werden überlastet. Alles bekannt und dennoch, Kinder werden weniger geboren.
9: Die Freiheit zu haben, selbst über die Kinderzahl entscheiden zu dürfen, dafür nicht sanktioniert zu werden. Ich glaube, das ist eine Errungenschaft, die wir feiern sollten, weil das war eben in den 60er, 70er Jahren nicht der Fall.
7: Michaela Kreinfeld ist Professorin für Soziologie mit dem Schwerpunkt Familiensoziologie und Familiendemografie am Einstein Center Population Diversity in Berlin.
9: Kinderlosigkeit ist plötzlich akzeptabel, während es vorher überhaupt nicht akzeptabel war.
7: Kinderbetreuung sei keine separate politische Maßnahme,
9: sondern eigentlich Familienpolitik und Arbeitsmarktpolitik gehören da eigentlich zusammen. Diese Vereinbarkeitsrahmenbedingungen, das ist nicht nur, damit Frau sich verwirklichen kann und endlich mal emanzipiert sein kann, sondern das ist eigentlich mittlerweile zu einer Größe geworden, die auch ökonomische Unsicherheit reduziert.
7: Ein Familienmodell, in dem nur eine Person erwerbstätig sei, so Michaela Kreinfeld, ist heute ökonomisch in den meisten Fällen nicht mehr realisierbar.
9: Wenn ich mein Kind in die Kita geben kann, dann können beide erwerbstätig sein und dann ist das auch eine Basis, um Familie zu gründen. Ökonomische Rahmenbedingungen, die waren in den 60er, Anfang 70er, 80er Jahre gar nicht so zentral für das Fertilitätsverhalten. Aber mittlerweile hat sich das anders dargestellt.
7: Weit verbreitet in der Demografieforschung ist die Theorie, dass der Kinderwunsch nur aufgeschoben wird. Den starken Geburtenanstieg in den 2010er Jahren in Leipzig ordnet Christian Schmidt daher auch in einen größeren zeitlichen Kontext ein.
8: Ist in der Demografie auch gar nicht so gut verstanden, warum das eigentlich so war. Ist aber ein Effekt, den wir nicht nur in der Stadt Leipzig beobachten konnten. Eine These ist, dass das so ein bisschen Aufholeffekt ist von dem langen Aufschub, also steigendes Alter bei Erstgeburt.
7: Früher bekamen Frauen ihre Kinder in jüngeren Jahren, meistens noch in der Ausbildung oder während des Studiums. In der Forschung spricht man von einem sequentiellen Familiengründungsmuster. Das heißt, erst Schulabschluss, Studienabschluss, Ausbildungsabschluss, dann Etablierung auf dem Arbeitsmarkt.
8: Und erst wenn all diese Schritte vollzogen sind, und das gilt sowohl für Männer als auch für Frauen, kommt eine Familienbegründung in Betracht. Und das ist in Deutschland dann zunehmend auch erst jenseits des 30. Lebensjahres der Fall. Wir haben einen zunehmenden Anstieg des mittleren Alters bei der ersten Geburt. Das ist nicht nur in Deutschland so, sondern es ist in allen westlichen Ländern zu.
7: In Westdeutschland lag das Durchschnittsalter bei der Geburt des ersten Kindes lange Zeit bei 26, in der ehemaligen DDR bei 22 Jahren. Am Bundesinstitut für Bevölkerungsforschung untersucht der Soziologe Martin Bujard zusammen mit seinem Team die Entwicklung der Geburtenrate deutschlandweit. Auch ihn treibt die Frage um: Warum bekommen die Menschen aktuell so wenig Kinder?
10: Inzwischen ist es so, dass in Ostdeutschland die Frau mit 29 Jahren das erste Kind bekommt und in Westdeutschland mit 30, knapp 31 Jahren. Das heißt, es hat sich sehr stark angeglichen in den letzten Jahren. Es gibt aber, was die Bildung angeht, ganz große Unterschiede. Menschen mit einem Hochschulabschluss kriegen oft mit Mitte 30 erst ihr erstes Kind, teilweise auch noch später.
7: Frauen mit einem niedrigen Bildungsabschluss bekämen früher Kinder, weil sie auch früher in den Beruf einstiegen, so der Soziologe.
10: Der Arbeitsmarkt sanktioniert leider immer noch sehr stark Elternschaft. Vor allem Elternschaft, wenn man sich um die Kinder kümmert. Und das sind oft die Frauen, die sich dann mehr Care-Arbeit machen. Und viele Frauen erleben, dass sie beruflich dann große Nachteile bekommen.
7: Dabei gibt es bei Akademikerinnen und Akademikern einen größeren Anteil derer, die sich drei Kinder wünschen, als bei der großen Gruppe der mittleren Bildungsabschlüsse. Allerdings ist die Kinderzahl in beiden Gruppen ähnlich. Martin Bujard?
10: Der Wunsch nach drei Kindern wird oft nicht umgesetzt, weil im Stichchen einfach oft zu spät gestartet wird. Die können sich es ja finanziell dann oft auch leisten, aber wenn man mit 37, 38 startet, dann wird es irgendwann zu knapp fürs dritte Kind.
7: In der Forschung spricht man in diesem Zusammenhang von Fertility Gap, einer Fruchtbarkeitslücke.
10: Der Fertility Gap ist die Differenz zwischen dem Kinderwunsch und der realisierten Kinderzahl. Und der ist in den letzten Jahren gestiegen, weil der Kinderwunsch ist gleich geblieben. Der ist immer noch bei 1,8 Kindern pro Frau und die Geburtenrate bei 1,3.
7: Konkret bedeutet das, Frauen wünschen sich durchschnittlich 1,8 Kinder, bekommen aber nur 1,3. Der Fertility Gap liegt damit bei 0,5 Kindern, sagt Martin Bujard.
10: Der zeigt an, wie viel gewünschte Kinder eigentlich nicht kommen. Das kann sehr dramatisch sein, denn Kinder zu haben ist ja eins der ganz zentralen Lebensziele für viele Menschen.
7: Lange galt in der Fertilitätsforschung die Annahme, dass gute familienpolitische Rahmenbedingungen zu hohen Geburtenzahlen führen würden. Exemplarisch dafür standen im europäischen Vergleich die skandinavischen Länder. Für gleichberechtigte Elternschaft und die Vereinbarkeit von Familie und Beruf wurde dort viel unternommen. Teilzeitmodelle wurden etabliert, Kitaplätze ausgebaut und das Elterngeld reformiert. Die Geburtenzahlen lagen bis 2010 über dem europäischen Durchschnitt. Doch der Geburtenrückgang der letzten Jahre ist mittlerweile europaweit zu beobachten. Länder wie Spanien oder Italien hatten 2025 eine Geburtenrate von 1,1 Kindern. Das ist halb so hoch, wie die Länder bräuchten, um eine Generation zu ersetzen.
11: Und wir sehen, dass Männer und Frauen mit sehr egalitären Einstellungen, also die Frauen und Männern gleiche Kompetenz zusprechen, seltener angeben, in nächster Zeit Kinder haben zu wollen. Und das ist wichtig, denn diese egalitäre Gruppe ist in den nordischen Ländern sehr groß.
7: Nicole Hiekel vom Max-Planck-Institut in Rostock forscht zum Geburtenrückgang im europäischen Vergleich. Ihr Fokus liegt auf Fragen der Geschlechtergerechtigkeit und wie Einstellungen zu Geschlechterrollen mit einem Kinderwunsch zusammenhängen.
11: Es klingt ja so, als ob Gleichstellung schlecht für die Geburtenrate ist, aber diese Schlussfolgerung ist schlichtweg falsch. Unsere Ergebnisse zeigen nicht, dass egalitär eingestellte Menschen keine Kinder wollen. Aber was sie zeigen, ist, dass egalitär eingestellte Personen oft noch andere Lebensziele haben, die sie mindestens ebenso wichtig finden. Und das kann dazu führen, dass sie keine Kinder bekommen, dass sie später Kinder bekommen oder nur unter bestimmten Bedingungen.
7: Kinder seien für egalitär eingestellte Menschen, laut Nicole Hiekels Forschung, weiterhin ein wichtiges, aber nicht das einzige Lebensziel. Das empfindet auch Jana so, eine Leipzigerin, die ich zum Thema befragt habe.
4: Stress, Zeit, Geld, weniger Ich-Sein, weniger Zweisamkeit, weniger Sachen machen mit Freundinnen, weniger individuelle Entscheidungen treffen zu können, das Gefühl, unabhängiger zu sein, ist sicherlich, zumindest bei mir, auch ein Faktor, nicht unbedingt eigene Kinder haben zu wollen. Ich finde auch Eltern nicht notwendigerweise interessanter als Menschen ohne Kinder.
11: Das ist eine Verschiebung, die eigentlich solche Entscheidungen wie einen Kinderwunsch viel sensibler für Rahmenbedingungen macht, weil sie nicht mehr in irgendeiner Weise naturgegeben sind.
7: Jana?
4: Ich bin allerdings schon auch sicher, dass ich auch auf was verzichte. So eine Abhängigkeit auch, die man auch schön finden kann. So ein Instant-Sinn im Leben. Das ist jetzt nicht, dass Kinder dafür da sind, einem Sinn zu geben, aber sie tun es trotzdem. Ich glaube nur, Menschen, die Kinder kriegen, verzichten auch auf viel. Und es sollte auch eine Entscheidung sein.
7: Mittlerweile gibt es Angebote, die bei der Entscheidungsfindung helfen. Die Autorin Sarah Diehl bietet in Berlin Seminare an zur Frage, will ich Kinder?
12: Also es ist wirklich ganz oft, dass die Frauen das Gefühl haben, ich habe hier zwei Türen, einmal ein Leben mit Kindern, einmal ein Leben ohne Kinder. Und ich muss mich entscheiden, welche Tür ich öffne und der Raum dahinter, der ist im Grunde schon gesetzt. Dem bin ich passiv ausgeliefert.
7: In den Seminaren, die Sarah Diehl gemeinsam mit der Therapeutin Anna Schmutte anbietet, geht es darum, auch langfristig das Selbstbewusstsein und die Selbstakzeptanz der Frauen zu stärken. Gleichzeitig schaffen die beiden einen Raum, um die Frage nach dem Kinderwunsch für sich beantworten zu können.
12: Es hat wirklich ganz oft damit zu tun, dass die Frauen Angst haben, am Ende alleine zu sein mit den ganzen Problemen. Das ist wirklich etwas, was sich immer wiederholt. Also diese Angst, dass die Gesellschaft, die Männer, mein Arbeitgeber, mein Freundeskreis mich am Ende damit alleine lässt. Und ich muss wirklich mal ganz klar sagen, das ist für mich auch wirklich so ein Indikator, sich zu fragen, was für eine Gesellschaft haben wir kreiert, wo Frauen das Gefühl haben, Mutterschaft isoliert mich von anderen.
7: Das beschrieben auch die Eltern so, die ich befragt habe. Trotzdem, ist das Kind erst da, ist das Glück groß. Fast immer zumindest.
1: Bevor ich jetzt ein Kind hatte, konnte ich mir das nicht vorstellen, was das heißt, ein Kind zu haben. Ne? Und ich finde, so voll viele Sachen sind sehr viel besser, als ich mir vorgestellt habe. Und manche Sachen sind aber auch sehr viel anstrengender oder so. Alles mit dem Kind ist so viel besser, als ich mir das hätte erträumen können. Also so die ganze Liebe, die man spürt, kommen mir schon fast die Tränen. Ne? Das ist irgendwie so voll schön. Und dann aber dieser ganze, allein schon Elterngeldantrag und so, ist einfach nur insane. Denkt man sich doch so, ja, fuck you.
7: Trotz schwieriger Rahmenbedingungen sind Kinder für viele Frauen und Männer weiterhin ein Lebenswunsch. Das zeigt auch die jährliche Befragung, die Martin Bujard zusammen mit seinem Team durchführt. Jedes Jahr befragen sie an die 30.000 junge Menschen zu deren Kinderwunsch.
10: Der liegt immer noch bei 1,8 Kindern pro Frau und pro Mann, genauso hoch wie noch vor 3-4 Jahren. Und die ideale Kinderzahl, da ist der Durchschnittswert bei 2,2. Also Kinderkriegen ist absolut angesagt.
7: Am Kinderwunsch liegt der Geburtenrückgang also nicht. Vielmehr bleiben viele Wünsche offen. Neben individuellen Konsequenzen, die dies hat, tangiert der daraus resultierende Geburtenrückgang die Gesellschaft als Ganzes.
10: Bevölkerungswachstum ist gar nicht das Entscheidende. Entscheidend ist, dass die alte Struktur ausgeglichen bleibt. Und wenn man sehr viele ältere Menschen hat und man hat sehr wenig junge Menschen, dann hat man eine schiefe Alterspyramide. Und da hat man im Endeffekt weniger Menschen, die erwerbstätig sind, aber sehr viele Menschen, die in Rente sind, deren Gesundheitssystem und Rente finanziert werden muss. Wir haben jedes Jahr etwa 300.000 Menschen, die in Rente gehen, mehr als Menschen, die auf den Arbeitsmarkt kommen. Und das ist einfach ein Riesenproblem.
7: 2014 veröffentlichte Sarah Diehl ihr Buch »Die Uhr, die nicht tickt« und löste damit eine breite Debatte über das Gebären aus.
12: Ich habe eigentlich das Gefühl, dass viele Männer sehr gut verstehen, warum Frauen sich da nicht mehr rantrauen. Aber sie helfen den Frauen trotzdem nicht. Und das finde ich halt so schade. Ne? Also ich glaube, es ist allen Leuten klar, warum Kinderkriegen ein riesiges Risiko ist und warum das einfach too much ist. Ne? Also von Frauen zu verlangen, ne? Das eben alles aufzugeben. Aber die Männer kommen trotzdem nicht darauf, andere Angebote zu machen.
7: In ihren Seminaren gehe es daher auch immer wieder um die Frage nach alternativen Lebensmodellen. Das Modell der romantischen Zweierbeziehung empfinden viele Kursteilnehmerinnen als instabil, beobachtet die Kursleiterin Sarah Diehl.
12: Sondern das ist für mich eine Umbruchsphase, weil diese Leute auf der Suche sind nach neuen Gemeinschaften und die halt auch kreieren. Also für mich ist das nicht eine Einbahnstraße, sondern es ist ein notwendiger Bruch, um was Neues zu kreieren. Und das kann was sehr, sehr Produktives sein.
11: Es geht hier nicht um einen Wertewandel, der irgendwie nur so einen Egoismus widerspiegelt, sondern es geht um Risikoabwägung. Und besonders egalitär eingestellte Personen, besonders Frauen, sehen wahrscheinlich das Risiko von Elternschaft höher. Die Kosten für Elternschaft sind hoch. Sie sind für Frauen höher als für Männer.
7: Im beruflichen Kontext sei für viele Frauen formal bereits mehr Gleichberechtigung erreicht, sagt Nicole Hickel. Gleichzeitig arbeiten Frauen im Haushalt im Durchschnitt doppelt so lange wie ihre männlichen Partner. So eine Studie des familiendemografischen Panels FREDA, des Bundesinstituts für Bevölkerungsforschung von 2025.
11: Das ist das, wie die Doppelbelastung dann genannt wird, dass eben Frauen sowohl erwerbstätig sind, aber sich auch um einen Großteil der sogenannten unbezahlten Arbeit kümmern. Also das ist Hausarbeit, aber vor allem auch Kinderbetreuung. Gleichzeitig wird immer nur die Hälfte der Geschichte erzählt, weil diese ungleiche Entwicklung bedeutet für Männer, die Väter werden, einen sehr hohen Erwartungsdruck als Hauptverdiener. Sie müssen in Vollzeit arbeiten, sie erleben oft im Arbeitsmarkt auch zumindest schiefe Blicke, wenn sie in Elternzeit gehen wollen oder länger als die 2 Monate. Das zeigt eigentlich auch, wie Geschlechtergleichheit oder Gleichberechtigung bedeuten würde, dass die Leute mehr Freiheit haben zu wählen.
7: Die Höhe des Elterngeldes orientiert sich nach wie vor am Gehalt der Elternteile, statt einer einkommensunabhängigen Berechnung. Der Gender Pay Gap, also die ungleiche Bezahlung bei gleicher Tätigkeit, liegt bei 6%. Ungleiche Löhne haben damit unmittelbar Einfluss auf Fragen der Kinderbetreuung. Nicole Hickel?
11: Wenn man in Deutschland eine egalitäre Partnerschaft über die Elternschaft hinaus leben will, das ist eine sehr kostenintensive Entscheidung. Es gibt viele strukturelle Hindernisse, die das einfach sehr schwierig machen. Und es ist wahrscheinlich ein Privileg, weil sie können sich dann leisten, bestimmte Dinge einfach auszulagern, wie Hausarbeit oder natürlich auch Kinderbetreuung und so weiter.
7: Insgesamt beobachten auch Forscherinnen wie die Soziologin Michaela Kreinfeld, nehme die Bedeutung ökonomischer Rahmenbedingungen in Bezug auf die Entscheidung für oder gegen Kinder zu.
9: Kinder an sich sind kein Armutsrisiko, sondern es sind bestimmte Umstände. Scheidung und Trennung im Zusammenhang mit Kindern, das ist ein großes Armutsrisiko.
7: 41% der Einelternfamilien in Deutschland sind armutsgefährdet. Das ist 5-mal so häufig wie bei Paarfamilien mit einem Kind. Die Armutsgefährdung der Kinder hängt dabei zentral auch vom Bildungsgrad der Eltern ab. Laut Statistischem Bundesamt waren 2024 41,8% der Minderjährigen, deren Eltern über einen niedrigeren Bildungsabschluss verfügten, von Armut bedroht. Daraus resultiere, so Michaela Kreinfeld,
9: insbesondere in den höheren sozialen Klassen und in den höher qualifizierten Eltern sehen, die gerade was so bildungs- und entwicklungsspezifische Interaktionen betrifft, da investieren sie noch mehr als zuvor, obwohl sie ja gleichzeitig erwerbstätig sind.
7: Allein in den letzten 10 Jahren nahm die Zahl der Privatschulen in Deutschland um 7% zu. Knapp 2000 Euro zahlen Eltern im Schnitt dafür pro Jahr. Eltern investieren zunehmend in das Humankapital ihrer Kinder, damit die auf dem Arbeitsmarkt erfolgreich werden. Hochqualifizierte Eltern könnten eher reagieren, weil sie die Ressourcen haben. In der Summe führe das dazu,
9: dass zunehmende gesellschaftliche Ungleichheit, die wir auf der Makroebene sehen, dann eben zu einer Intensivierung der Elternschaft führt.
7: Laut Statistischem Bundesamt liegen die Kosten für ein Kind bei durchschnittlich 760 Euro pro Monat. 2026 beträgt das Kindergeld 256 Euro. Der Druck auf die Eltern nimmt also auch jenseits von Privatschulen zu. Vor allem in Bezug auf Gleichberechtigung werden die Erwartungen, die Menschen an ihr Leben haben, schwerer zu erfüllen. Nicole Hiekel?
11: Einer der stärksten Befunde in den vergangenen Familienberichten war, dass sich Frauen und Männer viel stärker egalitär organisierte Partnerschaften wünschen, als sie es leben. Also diese Diskrepanz zwischen, wie machen wir das, wer arbeitet mehr und wie hätten wir es gerne, ist enorm.
7: Schließlich können die eigenen Vorstellungen von Elternschaft nicht umgesetzt werden. In den Zahlen sei zu sehen,
11: dass Paare mit dem Übergang zur Elternschaft sehr viel geschlechtsspezifischer sich verhalten, als sie das vor der Geburt machen. Also das kommt dadurch zustande, dass die Frauen, die vor der Geburt in der Regel sehr stark in den Arbeitsmarkt integriert sind, sich aus dem Arbeitsmarkt zurückziehen.
7: Bei Kindern unter 3 Jahren sind 9 von 10 Vätern erwerbstätig, aber nur 4 von 10 Müttern. Darüber hinaus wird die Möglichkeit der Teilzeitarbeit in Deutschland noch immer fast ausschließlich von Frauen genutzt. 49% der Frauen arbeiten in Teilzeit. Bei den Männern sind es nur 12%. Neben ungleichem Lohn liegen dem unterschiedliche Rollenbilder zugrunde, betont Nicole Hiekel.
11: Diese ganz traditionellen Einstellungen, die clustern bei Männern mit einem geringen sozioökonomischen Status. Und in einer Gesellschaft, wo viele Frauen hohe Bildungsabschlüsse haben, haben die Männer einfach keine Chance, eine Partnerin zu finden, mit der sie ihre Kinderwünsche realisieren können.
7: In Anlehnung an die Wirtschaftswissenschaftlerin Claudia Golden, die für ihre Forschung zu geschlechtsspezifischen Unterschieden auf dem Arbeitsmarkt mit dem Nobelpreis ausgezeichnet wurde, stellt Michaela Kreinfeld die Hypothese auf, dass die Emanzipation ohne eine entsprechende Anpassung der Männer nicht vollendet werden kann.
9: Wir sehen das allerdings schon seit Jahren, dass Frauen immer mehr bei diesen Items Kind und Beruf und Gender Role Attitudes, dass sie da ein bisschen progressiver sind als Männer. Die Männer sind dann sozusagen immer so eine Generation hinten dran.
7: Martin Bujard vom Bundesinstitut für Bevölkerungsforschung forscht auch zu den Einstellungen von Männern in Bezug auf Sorgearbeit. Das ist neu. Lange wurden Männer in Fragen der Elternschaft nicht befragt.
10: Unsere Studien zeigen, dass auch viele Männer sich wünschen, dass sie, wenn die Kinder 2 Jahre alt sind, dass sie dann etwa 15% weniger arbeiten. Die Realität ist anders. Männer arbeiten 40 Stunden die Woche, auch mit kleinen Kindern, machen oft noch Überstunden, wenn die Kinder klein sind, weil das oft auch die Lebensphase ist, wo sich Karriere entscheidet und der Arbeitsmarkt nimmt einfach auf Familie zu wenig Rücksicht. Vielleicht sind auch manche Männer zu wenig mutig, um sich das zu erkämpfen.
7: Menschen aufzufordern, mehr zu arbeiten, sei daher der falsche Schritt, glaubt Martin Bujard. Das betreffe dann auch junge Eltern und mache das Problem eher noch größer.
10: Die internationale Forschung spricht von einer Gender Revolution, die inkomplett ist. Wir könnten gar nicht unseren Wohlstand haben ohne diese vielen gut ausgebildeten Frauen auf unserem Arbeitsmarkt. Aber die Männer haben nicht adäquat ihre Rolle in der Familie auch so übernommen, wie es sein müsste, damit das Ganze funktioniert. Und beides gehört zusammen.
7: Doch Fragen der Gleichberechtigung allein werden die Geburtenrate nicht ändern. Auch in China oder Korea sind die Geburtenraten niedrig. Global ist zu sehen, dass Länder mit hohem Bruttoinlandsprodukt extrem zurückgehende Geburtenraten haben. Die Zahlen aus Skandinavien zeigen, dass es um eine größere Unsicherheit gehe.
10: Was wir jetzt haben, das ist ein Geburtenrückgang, der hat damit überhaupt nichts zu tun. Der liegt an den multiplen Krisen. Die Menschen waren erschöpft von der Corona-Pandemie. Anschließend kam der Ukraine-Krieg. Dann kamen wirtschaftliche Probleme, Inflation und Klimawandel ist auch noch ein Thema. Das ist eine große Verunsicherung. Und Unsicherheit ist Gift für die Familienplanung.
7: Angst um oder vor der Zukunft ist immer subjektiv. Andere Rollenvorbilder von gleichberechtigter, erfüllter Elternschaft könnten helfen. Konkrete Möglichkeiten der Politik, Einfluss darauf zu nehmen, sind begrenzt.
10: Also was die 2010er Jahre gelehrt haben, ist, dass die Geburtenrate steigen kann, wenn die Familienpolitik beherzt, auch gegenüber anderen Haushaltskosten und Politikfeldern hat und wenn sie Eltern hilft, Beruf und Familie zu vereinbaren. Das war ein sehr ambitionierter Kita-Ausbau, der schon 2004 begonnen hat und es war die Einführung des einkommensabhängigen Elterngeldes, auch mit Vätermonaten, was 2007 eingeführt wurde. Und das hat einige Jahre gedauert, bis es letztlich sich dann auch in höheren Geburtenraten ausgewirkt hat.
7: Genau das ist, was in den letzten Jahren in Leipzig passierte. Vicky Feldhaus, Bürgermeisterin und Beigeordnete für Jugend, Schule und Demokratie, schaut auf die vergangenen 4 Jahre.
6: Wir haben seit 4 Jahren genügend Kinder- und Tagesbetreuungsplätze. Wir können jedem Kind 9-Stunden-Platz anbieten. Das können viele Städte nicht. Da würde ja die Vermutung naheliegen, ne, dass dann einfach auch die Menschen weiter Kinder bekommen. Und das ist nicht passiert. Gerade die letzten 4-5 Jahre oder seit ich mein Amt angetreten habe, hat Leipzig so Krisen erfasst, die jetzt nicht nur für unsere Stadt typisch sind, sondern die in Deutschland schwierig waren und auch weltweit schwierig waren.
7: Für die Stadtgesellschaft sieht die Politikerin daher tristen Zeiten entgegen.
6: Also wenn weniger Kinder geboren werden, geht uns ja auch ein bisschen diese natürliche Entwicklung verloren. Fortschritt, Vielfalt. Ein bisschen konnte man das sehen Ende der 90er Jahre, Anfang der Nullerjahre. Als auch ich in die Stadt gekommen bin, da fehlt einem so ein bisschen die Zukunftserzählung. Deshalb ist es ja auch wichtig, dass man so ein bisschen antizyklisch denkt. Ne? Also wir haben jetzt einen Geburteneinbruch, das heißt aber nicht, dass ich jetzt jede Kita schließe, die ich nicht mehr brauche.
7: Konkret, so Vicky Feldhaus, müsse Leipzig flexibler in der Planung werden. Die Umnutzung von Gebäuden sei eine Möglichkeit.
6: Deshalb versuchen wir, die Einrichtungen so zu bauen, dass sie zukunftsfähig sind. Sie so zu bauen, dass man sie umbauen kann. Zum Beispiel, dass man eine Altenhilfeeinrichtung draus machen kann.
7: Auch die Nutzung von Gebäuden müsse flexibler werden. So sollen Sporthallen öfter als bislang Vereinen zur Verfügung gestellt werden. Das zentrale Problem aber ist, bezahlbaren Wohnraum zu schaffen. Dennoch schaut Vicky Feldhaus optimistisch in die Zukunft. Vor allem wegen der vielen jungen Leute, die nach wie vor nach Leipzig kommen.
6: Dass sie bei uns bleiben, dass wir nach wie vor viele Fachkräfte, Familien finden, die zu uns kommen. Und wir eine Stadt bleiben, die so lebendig und vielfältig bleibt und auch ein kleiner Leuchtturm innerhalb von Sachsen bleiben darf.
5: In Zukunft ohne Kinder, Clemens Böckmann über die zahlreichen weitgehenden Gründe für den Geburtenknick und was Gesellschaft wie Politik tun kann und tun muss, um jungen Menschen den Raum und die Möglichkeit zu geben, damit sie ihren Kinderwunsch erfüllen können. Und der, das ist ganz wichtig, der ist ja noch da. Und hier kommt jetzt ein Mitschnitt aus der Stadtpfarrkirche St. Antonius in Papenburg vom Musikfest Bremen. Viel Spaß dabei.

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1: Eine ganz bemerkenswerte Orgel und ein nicht minder bemerkenswerter Interpret. Sie stehen im Mittelpunkt unseres heutigen Konzertabends. Holger Hettinger begrüßt Sie hierzu am Mikrofon. Der junge Organist Jan Liebermann ist gerade einmal 20 Jahre alt, wird aber nicht nur in Orgelkreisen als der Nachwuchsstar seines Instruments gehandelt. 2025, im vergangenen Jahr also, hat er beim Musikfest Bremen den Förderpreis des Deutschlandfunks bekommen. Die bewährte Kooperation von Musikfest Bremen und Deutschlandfunk, die resultiert in dieser sehr speziellen Form der Nachwuchsförderung. Auf zweifache Weise profitieren die Preisträger hiervon. Zum einen gibt es ein Konzert im Rahmen des Musikfests Bremen. Zum anderen wird mit dem Deutschlandfunk als Produzenten eine CD-Produktion realisiert. Das Konzert, also 50% dieses Förderpreises, das hat bereits am 25. August stattgefunden in der Stadtpfarrkirche St. Antonius in Papenburg. Das ist gut 100 Kilometer von Bremen weg, aber es lohnt sich, denn diese Stadtpfarrkirche in Papenburg, sie beherbergt ein ganz besonderes Instrument. Die Orgelbaufirma Walker hat sie im Jahr 1927 gebaut. Es ist ein Konzertinstrument, das muss man betonen, ursprünglich für das Hans-Sachs-Haus in Gelsenkirchen erbaut. Das ist, wenn man so will, das Rathaus von Gelsenkirchen plus einer Veranstaltungsstätte mit einem großen Konzertsaal. Und seit 2020 ist diese Orgel denn in der Stadtpfarrkirche St. Antonius in Papenburg zu Hause. Sowohl über dieses sehr bemerkenswerte Instrument als auch über den jungen Interpreten erzähle ich Ihnen nachher noch ein wenig. Wir steigen ein ins Konzertprogramm. Zunächst Passacaglia und Fuge C-Moll, Bach-Werkeverzeichnis 582 von Johann Sebastian Bach. Jan Liebermann spielt an der Orgel der Stadtpfarrkirche St. Antonius Papenburg.

Musik von Johann Sebastian Bach, das war Passacaglia und Fuge C-Moll, Bach-Werke-Verzeichnis 582. Jan Liebermann spielte an der Orgel der Stadtpfarrkirche St. Antonius Papenburg ein Konzert im Rahmen des Bremer Musikfests. Dieses Werk von Johann Sebastian Bach ist nicht einfach zu datieren. Christoph Wolf hat in seinem Aufsatz die Architektur von Bachs Passacaglia darauf hingewiesen, dass dieses Werk in der frühen Schaffensphase von Johann Sebastian Bach entstanden sein muss. Irgendwann zwischen 1706 und 1712, also in seiner Arnstädter Zeit. Beeinflusst wurde dieses Werk hinsichtlich seiner Klangsprache ganz sicher von Johann Sebastian Bachs Reise nach Lübeck, 1705, 1706. Dort ist er mit den Orgelwerken von Dietrich Buxtehude in Kontakt gekommen. Und diese norddeutsche Faktur, diese strenge Architektur, die ist ganz sicherlich prägend für dieses frühe Orgelwerk von Johann Sebastian Bach. Daneben lassen sich auch etliche französische Einflüsse nachweisen. Diese Melange, diese kreative Mischung, dieses virtuose Miteinander, das ist charakteristisch für das Schaffen von Johann Sebastian Bach. Die berühmte Organistin Marie-Claire Alain hat sich mal die Mühe gemacht und ist auf Spurensuche gegangen und hat in diesen 20 Variationen der Passacaglia nachgeforscht, welche Zitate, welche Choralfragmente sie hier ausfindig machen kann, und hat hier eine ganz beeindruckende Liste vorgelegt. Das hört man eigentlich nicht, wenn man die Passacaglia hört. Da ist man in erster Linie überwältigt von diesem kreativen Strom der Ideen. Christoph Wolf hat nachgewiesen, dass das keineswegs ein freies Fantasieren ist, sondern einem strengen architektonischen Prinzip folgt. Also wo ist die Choralmelodie, wo ist das Thema angesiedelt, wie verhalten sich die Nebenstimmen dazu? Das folgt alles einem großen Plan, und Marie-Claire Alain hat ganz, ganz viele kleine Zitate identifiziert. Als Normalhörer geht einem das durch, das merkt man gar nicht. Und tja, da bleibt die Frage: Warum macht Johann Sebastian Bach das? Für wen macht er das? Und da findet man die Antwort in dem berühmten Motto, das er vielen seiner Werke vorangestellt hat: Soli Deo Gloria. Gott allein zu ehren. Der Mensch, der muss das nicht verstehen, der muss das nicht wahrnehmen. Aber er, Johann Sebastian Bach, er gibt das Maximum seiner kreativen Kraft in diesen Kompositionsprozess hinein, um Gott zu ehren. Zwei weitere organistische Beispiele von Johann Sebastian Bach hat Jan Liebermann in sein Konzert aufgenommen. Zunächst einen der Leipziger Choräle an Wasserflüssen Babylon, Bachwerkeverzeichnis 653, und danach aus der Klavierübung dritter Teil Christ, unser Herr zum Jordan kam, Bachwerkeverzeichnis 684. Das Konzert von Jan Liebermann im Rahmen des Musikfests Bremen an der Orgel der Stadtpfarrkirche St. Antonius Papenburg.

zwei sehr unterschiedliche Facetten von Choralbearbeitungen von Johann Sebastian Bach. Das war Christ, unser Herr zum Jordan kam, Bachwerke Verzeichnis 684 aus dem dritten Teil der Klavierübung. Ein sehr gelehrtes, in Form einer Triosonate virtuos aufbereitetes Werk. Davor ein Kontrast, ein Gegensatz, die verinnerlichte Faktur von An Wasserflüssen Babylon, Bachwerke Verzeichnis 653 aus den Leipziger Chorälen. Es ist interessant, auf die Orgel zu schauen, die heute Abend hier im Konzert erklingt. Die Orgel in der Stadtpfarrkirche St. Antonius Papenburg hat eine lange und auch eine bewegte Geschichte. Das Instrument wurde im Jahr 1927 von der Orgelbaufirma Walker als Konzertinstrument für das Hans-Sachs-Haus in Gelsenkirchen errichtet. Das Ganze war eine spätromantische Konzertorgel mit 92 Registern, einer Hauptorgel und einem Fernwerk, die irgendwo im Dachboden des Konzertsaales im Hans-Sachs-Haus versteckt war und durch ein raffiniertes Röhrensystem mitsamt eingebauter Schikanen und Verzögerungen hier für einen spektakulären Ferneffekt sorgte. Eine orgelbauerische Spezialität, die dieses Instrument mit ihrem sinfonischen, mit ihrem spätromantischen Charakter natürlich ganz besonders werden ließ im Kanon. Ich habe gelesen, das ist das größte oder das wichtigste Instrument der Weimarer Republik. Ich habe mich gefragt, warum referenziert man da auf die Weimarer Republik? Hatte die einen besonderen Orgelbau? Ich habe keine Ahnung, ich kann mir da wenig zusammenreimen. Letztlich ist die Wasserscheide in Anführungszeichen in Sachen Orgelbau ist die Orgelbewegung. Der sehr, sehr einflussreiche Artikel von Hans Henny Jahn im Jahr 1925, der fordert, zu den Wurzeln des Orgelbaus zurückzukehren und diesen Irrweg in Anführungszeichen der sinfonischen, der spätromantischen Konzertorgel doch bitte sein zu lassen. Das war der Startschuss für eine ganz neue Orgelästhetik. Orgelbauerisch wurde dieser Aufsatz um 4 Jahre vorweggenommen im Jahr 1921. Also 4 Jahre vor diesem Aufsatz hat die Orgelbaufirma Walker, ja genau die, die diese wunderbare romantische Konzertorgel hier in Gelsenkirchen errichtet hat, da hat die Orgelbaufirma Walker in der Aula der Albert-Ludwigs-Universität Freiburg im Breisgau die sogenannte Praetorius-Orgel errichtet. Ein, wenn man so will, Instrument, das sehr stark inspiriert wurde von der Ästhetik der Spätrenaissance und hier einen ganz, ganz klaren, definierten Spaltklang idealisierte. Das hatte nichts zu tun mit dieser sinfonischen Pracht, mit der sinfonischen Fülle, für die dieses Instrument hier im Hans-Sachs-Haus in Gelsenkirchen steht. Diese Orgel hat, wie gesagt, eine sehr bewegte Geschichte. Das Hans-Sachs-Haus, für diejenigen, die noch nie dort waren, es ist quasi das Rathaus von Gelsenkirchen, das errichtet wurde in den 1920er Jahren als durchaus multifunktionales Gebäude. Also da sollte Gastronomie rein, da sollten Büros rein, ein Konzertsaal, ein großer Konzertsaal mit dieser prächtigen Orgel, aber auch Verwaltungsaspekte der Stadt sollten dort erledigt werden und ja, dann wurde das so im Volksmund zum Rathaus. Die weitere Geschichte des Hans-Sachs-Hauses, ich schweige da mal lieber drüber, denn es ist ein architektonisches Trauerspiel, was da in den 2000er Jahren passiert ist, als es darum ging, was macht man mit diesem prächtigen, mit diesem expressionistischen Gebäude. Man hatte ursprünglich geplant, den Bau abzureißen und etwas Neues zu bauen. Und ja, ich möchte Ihnen Details ersparen, auch im Sinne meines eigenen Blutdrucks. Und kann Ihnen da nur verkünden, es ist irgendwie glimpflich ausgegangen. Man hat versucht, die historische Fassade zu erhalten, hat aber spätere Anbauten aus den 1950er Jahren abgerissen. Man hat auch den Saal abgerissen, in dem diese Orgelaufstellung fand und dort eine Kompromisslösung geschaffen, die moderne Aspekte mit dieser expressiven Kraft der 1920er Architektur vereint. Was blieb?
eine heimatlose Orgel. Denn dieses Instrument war konzipiert für diesen Konzertsaal im Hans-Sachs-Haus. Sie hatte dort auch keinen Prospekt. Also Prospekt, die Schauseite der Orgel. Man kennt das, wenn man in eine Kirche kommt. Das ist oft mit kunstvollen Schnitzereien versehen. Und diese Orgel im Konzertsaal des Hans-Sachs-Hauses, die war unsichtbar. Die war hinter Holzverkleidungen angepasst und ja, das Fernwerk ohnehin irgendwo auf dem Dachboden eingebaut, den Blicken der Zuhörerinnen und Zuhörer verborgen. Dieses Instrument wurde 2002 dann vor den großen Umbaumaßnahmen im Hans-Sachs-Haus ausgelagert. Und im Jahr 2017, da hat die Antoniusgemeinde in Papenburg zugeschlagen, hat dieses Instrument angekauft und es überarbeiten, restaurieren lassen. Im Jahr 2020 wurde es dann aufgestellt in der Stadtpfarrkirche St. Antonius zu Papenburg. Das fehlende Prospektgesicht, in Anführungszeichen, das wurde kreativ ergänzt durch die Orgelbaufirma Seifert, denn diese Orgel hatte ja kein Schaugehäuse. Da hat man sich etwas Modernes einfallen lassen. Sieht so ein bisschen aus wie ein architektonisch aus dem Ruder gelaufenes Klimagerät. Das ist alles sehr, sehr modern, mit ganz vielen Lamellen, mit ganz vielen Jalousien. Dahinter erahnt man die Pfeifen, alles sehr geheimnisvoll, auch sehr stimmungsvoll beleuchtet. Ich finde es eine sehr, sehr gelungene Lösung. Das Fernwerk hat man auch in irgendeiner Weise reaktiviert, diesmal als Chororgel. Also wenn man zum Altar schaut, im linken Seitenschiff, da hat die Chororgel nun Aufstellungen gefunden, das ehemalige Fernwerk als zweimanualiger Auszug, eine ganz wunderbare Sache, einfach auch um eine gewisse Räumlichkeit in diesem Orgelklang darzustellen. Nicht mit diesem spektakulär überwältigenden Effekt eines Fernwerks, aber doch immerhin erkennbar in seiner Räumlichkeit, in seiner Dreidimensionalität. Ein wundervolles Instrument, das auch sehr, sehr schön sich registrieren lässt mit sehr ausdrucksvollen Stimmen. Ich glaube, es war Jordan de Sousa, der Generalmusikdirektor von Dortmund, der mir mal zur Dortmunder Konzerthausorgel sagte, na, die klingt wie eine Kirchenorgel. Und da haben wir lange geredet über ja, diesen Kontrast, diesen Unterschied zwischen einer Kirchenorgel und einer Konzertsaalorgel. Die Konzertsaalorgel ist, jetzt sehr vereinfachend gesprochen, insgesamt exaltierter. Sie hat markantere Stimmen, sie hat deutlichere, sehr abgegrenzte Einzelstimmen und ist dadurch von ihrem Einsatz natürlich wesentlich vielfältiger und wesentlich flexibler. Eine Orchesterflöte, 4 Fuß, überblasend im Schwellwerk, ein wunderbares Register, ganz großartig. Auch die Zungenstimmen, die so ausdrucksvoll, so klangprächtig, so schön sind, da geht einem wirklich das Herz auf, wenn man sowas hört. Dann der Klang dieser Orgel ist auch geprägt durch die sehr tief liegenden Aliquoten, also die in Anführungszeichen schrägen Register, die eben nicht auf Oktaven abstimmen, sondern die auf einzelne Intervalle hin intoniert sind. Also eine Gemshornquinte oder sowas, die sehr, sehr tief steht und eine unglaubliche eigene Stimme mitbringt und diesen Orchesterklang ganz wunderbar charakteristisch werden lässt. Nun zu hören in der Ouvertüre zum Oratorium Paulus, Opus 36, hier in einer Orgelbearbeitung von William Thomas Best, gespielt von Jan Liebermann an der Walker Orgel von St. Antonius Papenburg.

Die Ouvertüre zum Oratorium Paulus, Opus 36, hier in einer Orgelbearbeitung von William Thomas Best, gespielt von Jan Liebermann an der Orgel der Stadtpfarrkirche St. Antonius Papenburg. Jan Liebermann, er ist Jahrgang 2005. Er gilt als einer der vielversprechendsten Organisten der Gegenwart. Derzeit vervollkommnet er sich an der Münchner Musikhochschule, aber er hat schon eine ganz bemerkenswerte künstlerische Vita. Im vergangenen Jahr ist er mit dem Deutschlandfunk Förderpreis ausgezeichnet worden. Die Begründung hier unter anderem, dass er mit einer beachtlichen Reife und musikalischen Gestaltungskraft höchst eindrucksvoll demonstriert, was auf der Orgel als dem technisch anspruchsvollsten aller klassischen Instrumente möglich sei. Herr Liebermann hat ausgiebig konzertiert, war in der Essener Philharmonie zu hören, im Freiburger Münster, am Hamburger Michel und in der Berliner Philharmonie. Derzeit entsteht eine CD in der Produktion von Deutschlandfunk als zweiter Teil dieses Preisgelds für den Förderpreis beim Musikfest Bremen. Diese CD wird an der Orgel der Berliner Philharmonie aufgenommen. Hören Sie nun Jan Liebermann an der historischen Walker-Orgel von St. Antonius Papenburg mit Clair de Lune aus den 24 Pièces de Fantasie, Opus 53, Nummer 2 von Louis Bierne.

Claire de Lune, eines der 24 Pièces de Fantasie, Opus 53, Nummer 2 von Louis Vierne, gespielt von Jan Liebermann an der Walker-Orgel von St. Antonius Papenburg. Im 19. Jahrhundert gehörte es zum guten Ton, über beliebte Opernmelodien sehr virtuose Konzertparaphrasen im Konzert zu spielen. Das Ganze hängt sehr eng zusammen mit einer bestimmten Entwicklung im Konzertbetrieb. Reisende Virtuosen ließen sich für entsprechendes Geld mit ganz besonderen, ganz spektakulären, unfassbar virtuosen Dingen hören und veranstalteten auf ihren Instrumenten staunenswerte Dinge. Franz Liszt ist einer der bedeutendsten, einer der bekanntesten dieser reisenden Virtuosen. Er hat natürlich auch als Komponist Großes geleistet. Franz Liszt war ein großer Freund der Musik von Giacomo Meyerbeer, dessen Oper Le Prophète in der Pariser Uraufführung von 1849 das musikalische Ereignis im Frankreich dieses Jahres war. Liszt war sehr beeindruckt, war sehr begeistert und hat auf der Basis von Melodien aus dieser Oper drei Konzertparaphrasen komponiert, sowie ein weiteres Werk, das formal sehr eigenständig war. Die Basis für dieses autonome Stück war ein Choral aus Le Prophète von Giacomo Meyerbeer. Und ja, Choral, da liegen natürlich Orgelassoziationen nahe. Es gibt von Franz Liszt eine Fassung für Klavier zu vier Händen, aber die Version für Pedalflügel, die wird als die Orgelfassung, als die Fassung schlechthin angenommen. Sie wurde zur Weihe der neuen Orgel im Merseburger Dom. Denn auch aufgeführt, Franz Liszt hat es sich nicht nehmen lassen, zusammen mit dem dortigen Organisten dieses Stück einzuregistrieren. Liszt war stolz auf diese Komposition, nannte es ein wenig kokett, eines meiner am wenigsten schlechten Werke. Ad nos ad salutarem undam, das ist der Choral, der hier zugrunde liegt aus dieser Oper Le Prophète von Giacomo Meyerbeer. Und naja, wenn man denkt, eine Paraphrase über einen Choral, Liszt entfernt sich hier meilenweit von allem, was man so als Kirchenstil auffasst. Da ist der große virtuose Liszt denn doch in jedem Ton präsent. Das ist Virtuosenfutter par excellence. Eine halbe Stunde, in der man als Interpret wirklich alle Register ziehen muss, sowohl buchstäblich als auch im übertragenen Sinne, um der Komplexität, der Virtuosität, aber auch dieser rauschhaften Wirkung dieser Komposition gerecht zu werden. Jan Liebermann wird das auf alle Fälle hier an der Walker-Orgel der Stadtpfarrkirche von St. Antonius Papenburg. Fantasie und Fuge über den Choral Ad nos ad salutarem undam von Franz Liszt.

Virtuose Orgelklänge aus der Feder von Franz Liszt. Fantasie und Fuge über den Choral Ad Nos Ad Salutarem Undam. Gespielt von Jan Liebermann an der Walker Orgel von St. Antonius Papenburg. Soweit das Konzert von Jan Liebermann beim Musikfest Bremen. Er hatte sich natürlich nicht nehmen lassen, eine Zugabe zu spielen. Die kecke Badinerie, der siebte Satz aus der zweiten Orchestersuite H-Moll, Bachwerkeverzeichnis 1067.

Badinerie von Johann Sebastian Bach, der siebte Satz aus der zweiten Orchestersuite H-Moll, Bachwerkeverzeichnis 1067. Das war die Zugabe von Jan Liebermann, sein Konzert an der historischen Walker-Orgel von St. Antonius Papenburg stand im Mittelpunkt unserer Sendung. Jan Liebermann ist Förderpreisträger des Deutschlandfunks des Jahres 2025 in Kooperation hier mit dem Musikfest Bremen. Das war Jan Liebermanns Konzert beim Musikfest Bremen. Ich danke Ihnen sehr fürs Zuhören, wünsche Ihnen noch einen schönen Abend. Holger Hettinger am Mikrofon.

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1: Uhr, die Nachrichten. Die US-Regierung erlaubt hochrangigen Vertretern des Iran die Einreise zur Generaldebatte der Vereinten Nationen in New York. Man habe Visa für die Teilnahme an den Sitzungen erteilt, gab das US-Außenministerium bekannt. Der iranischen Delegation sollen Präsident Pezeshkian und Außenminister Araghchi angehören. Die USA und der Iran befinden sich seit Ende Februar in einer militärischen Auseinandersetzung. Trump wird bei der UNO-Generalversammlung eine Rede halten. Laut dem Portal Axios will der US-Präsident die Veranstaltung auch dazu nutzen, um mit Vertretern mehrerer Golfstaaten über den Konflikt am Persischen Golf zu sprechen. Weiter heißt es, Trump habe eine wichtige Entscheidung in dem festgefahrenen Krieg angekündigt, ohne dabei zeitlich konkret zu werden. Die Preise für Benzin und Diesel gehen weiter nach oben. Diesel ist so teuer wie nie zuvor. Wie aus Zahlen des ADAC hervorgeht, kostete gestern ein Liter im bundesweiten Tagesdurchschnitt 2,45 Euro. Damit wurde der bisherige Rekord aus dem April übertroffen. Wegen dieser Entwicklung diskutieren Union und SPD über Entlastungen. Konkrete Beschlüsse stehen aber noch aus. Nach Informationen des Online-Portals Table Briefings soll es am Abend Beratungen von Bundeskanzler Merz und Bundesfinanzminister Klingbeil mit mehreren Ministerpräsidenten über Maßnahmen gegen die hohen Kraftstoffpreise geben. Für einen Übergang in ein Zeitalter mit künstlicher Intelligenz und tiefgreifenden Folgen für Gesellschaft und Wirtschaft haben Ökonomen von politischen Entscheidern mehr Mut gefordert. In einem Gastbeitrag für die Frankfurter Allgemeine Zeitung konstatieren IFO-Präsident Fuest und die Vorsitzende des Sachverständigenrats Schnitzer, dass Europa auf dieses Szenario nicht vorbereitet sei. Allerdings könnte Deutschland seine industrielle Fertigungskapazität nutzen, um transformative KI in reale Wertschöpfung zu übersetzen. Die beiden Ökonomen schlagen deshalb die Gründung einer Lieferkettenallianz mit Frankreich und den Niederlanden etwa im Bereich KI-Chips vor, sowie den Ausbau des deutschen KI-Sicherheitsinstituts zu einem Forschungs- und Beratungsinstitut. Auch sollte ein KI-Berater mit direktem Zugang zum Bundeskanzler technische Erkenntnisse unmittelbar in politische Konsequenzen übersetzen. Ein KI-Beschleunigungsgesetz könnte zudem den schnellen Bau von Rechenzentren ermöglichen. Lehrer können nicht selbstständig entscheiden, länger zu arbeiten und dafür extra Geld verlangen. Das Bundesverwaltungsgericht in Leipzig urteilte, dass dies auch für Schulleiter gelte. Ein pensionierter Rektor aus Niedersachsen scheiterte mit seiner Klage auf finanziellen Ausgleich. Der ehemalige Grundschulrektor gab an, dass er deutlich mehr gearbeitet habe als die für Beamte geltende Durchschnittszeit von 40 Stunden pro Woche. Das Oberverwaltungsgericht in Lüneburg hatte ihm eine Entschädigung von mehr als 31.000 Euro für geleistete Mehrarbeit zugesprochen. Das Bundesverwaltungsgericht hob das Urteil nach einer Revision des Landes Niedersachsen auf. Das Gericht argumentierte, wenn Lehrer der Ansicht seien, dass die Zeit für die Pflichten außerhalb der Schulstunden nicht ausreiche, müssten sie eine Überlastung anzeigen und womöglich bestimmte Aufgaben zurückstellen. Die französische Regierung plant im Haushalt 2027 Einsparungen in Höhe von 54 Milliarden Euro. Premierminister Le Cornu sagte der Zeitung Le Figaro, man müsse die unaufhaltsam steigenden Ausgaben deutlich bremsen. Ohne diesen Schritt würde das Defizit im nächsten Jahr auf über 6,5% des Bruttoinlandsprodukts steigen. Die Regierung steht wegen der Lage an den Anleihemärkten und der Unzufriedenheit der Bevölkerung über die steigenden Lebenshaltungskosten unter Druck. Anfang der Woche lag die Rendite der 10-jährigen Bonds Frankreichs mit mehr als 4,5% auf dem höchsten Stand seit 18 Jahren. Der Haushaltsentwurf soll Ende des Monats ins politisch gespaltene Parlament eingebracht werden. Die sozialistischen Abgeordneten haben ihre Unterstützung bereits ausgeschlossen. Die rechtsgerichtete Partei Rassemblement National hat sich bisher nicht klar positioniert. Das Wetter. In der Nacht in der Südosthälfte wolkig, örtlich Nebel. Sonst wechselnd bis stark bewölkt und zeitweise Regen. Tiefstwerte 13 bis 6 Grad. Am Tag wechselnd bewölkt mit teils längeren, heiteren Abschnitten. In der Nordhälfte örtlich Schauer. Temperaturen 17 bis 23 Grad. Die weiteren Aussichten: Am Samstag in der Nordhälfte stark bewölkt und gebietsweise Regen, in der Südhälfte nach Nebelauflösung heiter. 19 bis 26 Grad. Das waren die Nachrichten.
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2: Samuel Beckett hat nur einmal in seinem Leben über längere Zeit Tagebuch geführt, nämlich auf seiner großen Deutschlandreise von September 1936 bis April 1937, die ihn unter anderem nach Hamburg, Berlin, Dresden und München führte. 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Ein Ereignis, nicht nur für Beckett-Spezialisten. Denn wir lernen in diesen Notaten nicht nur den Schriftsteller als jungen, nach seiner Rolle suchenden Mann kennen und sehen gewissermaßen Beckett bei der Beckett-Werdung zu, nein, wir werfen mit ihm einen Blick auf das Deutschland der Jahre 1936-37. Ein Land im Umbruch, die

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1: »22. Januar 1937. Um 19.30 Uhr in Halle. Fahre direkt mit Tram zu Poreps Wohnung. Nicht da. Rufe ihn im Theater an. Sehr nett. Gehe zur Barfüßerstraße an Moritzburg vorbei, wo das Museum ist. Rede mit Wärterin, die in kurzen Hosen im Hof herumläuft. Die Modernen sind allesamt in einem dunklen Raum und nur bei künstlichem Licht zu betrachten.
2: Samuel Beckett, German Diaries, Teil 3.
1: Nehme Zimmer im Pilsener Urquell, 4,50 Mark inklusive Frühstück. Poreb kommt gegen 21.30 Uhr. Erzählt von einem Film, den er für die mexikanische Regierung hatte machen sollen, ähnlich wie der von Eisenstein. Dann habe ein Freund ihn überredet, nach Halle zu kommen, um die Händel-Festspiele zu organisieren. 250. Geburtstag. Dann bedrängt worden zu bleiben, als Bühnenbildner am Stadttheater zu arbeiten, weil er im neuen Deutschland groß rauskommen würde. Sagt, dass er in Deutschland nichts geworden ist und nie etwas werden wird und dass er nach Mexiko zurück will, sobald die Spielzeit vorbei ist. Oder nach Kleinborn über Fritz Busch. Wird mir für Dresden die Adresse von Gret Paluca geben, Deutschlands bekanntester Tänzerin. Sehr nett. Ist auch befreundet mit Darius Mio in Paris. 23.01. Schlechte Nacht. Spät auf. Gehe zum Marktplatz. Sehr belebt. Schaue mir den Roten Turm an, Rathaus, Roland, Kirche und gehe runter zum Hallmarkt. Genauso belebt. Laufe dann zur Moritzburg und bin kurz nach 11 im Museum. 20 Pfennig Eintritt und 20 zusätzlich für die Schreckenskammer, wo ich sofort hingehe, in Begleitung eines charmanten, bärtigen alten Dieners. Hervorragende Sammlung. Heckel, Unterhaltung, er selbst, Gattin und noch jemand. Praktisch identisch mit Bild, das im Hamburger Keller weggesperrt ist. Landschaft in Flandern. Sehr plastisch, sagt Dina, wenn man es von Weitem durch eine Fensterscheibe betrachtet. Klee, Geist des Don X. Phänomen des Verfalls wird dargestellt. Faule Zähne, Speichel, Nasengrind. Klee, Angsttraum. Beklemmende Größenverhältnisse, rot zu dunklem Klumpen zusammengefasst. Dina beschwert sich, dass Klee wie ein Kind zeichnet. Franz Marc, Tierschicksale. Pferde schreien im völligen Chaos. Schweine ruhig. Reh bäumt sich auf unter umstürzendem Baum. Rote Füchse auf der Lauer im Hintergrund. Nolde, Haremswächter. Dina äußert sich abfällig über die Umsetzung von Kopf des Eunuchen. Judas vor den hohen Priestern. Schreckliche Karikatur des Jiden, die dem Diener gefällt. Wie kommt man bloß zu so einer Haltung? Ausdruck von Noldes versauter Einstellung. Sollte nur Natur malen. Abendmahl. Interessante Komposition und wunderbar gemalt. Licht des Glaubens entströmt dem Kelch. Kirchner, kartenspielender Knabe. Was soll dieser Wasserkopf? Sagt der Diener. Gelbe Tänzerin. Nicht mein Fall, meint Diener. Technik des frühen Feininger, von dem es auch ein paar Exemplare hier gibt, verstören den Diener wegen der Perspektive, die es in der Natur so nun mal nicht gibt. Ich gebe ihm 50 Pfennig. Gehe anschließend zur Sammlung Weise in die Händelstraße. Nette Dame und wunderschönes Haus. Massenhaft Bilder von Kirchner, auch aus seiner letzten Phase in Davos. Hatte einen Nervenzusammenbruch während der Grundausbildung zu Beginn des Ersten Weltkriegs. Aus dem Krankenhaus über Grenze in die Schweiz geflohen. Danach nur einmal wieder in Deutschland gewesen, wo er sich ständig verfolgt fühlte. Wir sitzen einen Augenblick lang in einem Zimmer im Obergeschoss und reden über die Kluft zwischen Künstler

0: Künstler, Funktionär und Öffentlichkeit, die seit dem 19. Jahrhundert immer tiefer wird. Sie spricht über schlimme Lage der jungen Künstler in Deutschland. Ästhetisch, weil im Schatten des Expressionismus, und materiell. Bleibe fast 2 Stunden. Schaue, ob Porep im Theater ist. Sitzen in seinem Büro, trinken einen Cognac und unterhalten uns. Er schreibt mir Empfehlungsbrief für die Palooka in Dresden. Er ist mir sehr sympathisch und tut mir leid. Er findet es schrecklich, in Halle zu leben, in Deutschland überhaupt. Will nach Mexiko zurück, wo die Menschen glücklich sind und ausgeglichen. Sagt, er habe es als junger Mann sehr schwer gehabt und dass er sich jetzt verpflichtet fühlt, junge Männer zu unterstützen, wo er nur kann. Liege ich falsch, wenn ich ihn rückhaltlos charmant finde? Er sagt, ich solle ihm sofort schreiben, wenn ich in Deutschland irgendetwas brauche. Werde ihm von Dresden aus meine Poems schicken. 25. Januar. Lese ein Loblied auf Ernst Klinger in der Leipziger Zeitung anlässlich seiner großen Ausstellung dort. Neben Wagner und Nietzsche ist er jetzt offizieller Vertreter der NS-Kunst. Erwische den 17.13 Uhr nach Naumburg. Fahrkarte nach Leipzig, nur 4,50 Mark. In Naumburg gebe ich dem Portier vom Kaiserhof meinen Koffer. Komfortabel, öde und billig. Esse ein Fischfilet und trinke viel Bier und lese das Buch von Giesau über den Dom. Brief an Mutter. 26. Januar. Nach dem Frühstück zu Fuß zum Dom. Dichtes Schneetreiben und sterilisierende Kälte. Wunderbar klar und unromantisch. Stilles, weißes Licht. Bezaubernder Westlettner mit Szenen aus der Passion und Kreuzigung von derselben Hand wie die Stifter im Westchor. Herrliche Komposition, sehr architektonisch. Genau die Spannung und Gegenspannung, von der Bakker in Hamburg gesprochen hat. Psychologisch, nicht religiös. Wunderbarer Judas und oberster hoher Priester. Großartiger Ausdruck von Petrus. Trauerfuror von Maria und Johannes. Ein starker, gut aussehender Christus, der sein Kreuz mit Eifer trägt. Die Stifter im Westchor unbeschreiblich. Alle wunderschön. Aber ganz hervorragend sind Gerburg, Wilhelm von Camburg, Eckehart, Uther und Adelheid. Höchst interessant, Hermanns geradezu demütige Haltung. Vielleicht als bewusster Kontrast zu der überwältigenden Männlichkeit von Eckehart gegenüber. Und Riegelindes fröhliche Vulgarität vielleicht das Gegenstück zur erlesenen Ruhe und dem Geheimnisvollen bei Uther. Konrads Kopf modern. Dietmar sehr tragisch und undurchdringlich, da der Schild den unteren Teil des Gesichts verdeckt. Licht sehr schlecht. Himmel bedeckt mit Schneewolken. Kann mir kaum vorstellen, wie es an einem strahlenden Tag wäre. Bleibe bis 3:30, trotz des Einmarschs vorpubertärer Soldaten. Kaufe eine große Reproduktion vom Kopf der Uta und ein paar Karten. Laufe zum Bahnhof und erwische den 16.26 Uhr nach Leipzig, der mit 20 Minuten Verspätung um 17.30 Uhr ankommt. Nehme ein Zimmer im Hotel Nord, das vermutlich eine Absteige ist. Zimmer eiskalt. Schreibe dies hier, beschwere mich wegen der Heizung, beschwere mich wegen der Lampe und laufe durch die Gegend. Vorbei am Blücherplatz, Reichsstraße und Grimmaische Straße zum Naschmarkt mit der Goethe-Statue. Übersehe Auerbachs Keller, gehe ins historische Burgrestaurant und esse ein miserables Bauernfrühstück. Dann blindlings weiter über die Peterstraße, am neuen Rathaus vorbei und über den Königsplatz. Dann Tram zurück. Sehe einen Betrunkenen und höre sein glückliches Liedchen den ganzen Weg zurück bis zum Augustusplatz. Gerate zufällig ins Café Felsche, sehr elegant und schön, und trinke einen Kaffee. werde morgen und Donnerstag einfach nur rumlaufen, Donnerstagabend ins Konzert gehen und Freitag abfahren. Nur 1,5 Stunden nach Dresden. Geld wird knapp. 27. Januar. Miserable Nacht, Krach, Kälte, nicht geschlafen. Soll ich ausziehen? Zu viel Aufwand. Raus gegen 10.30 Uhr. Wieder furchtbar kalt. Gehe zum Museum am Augustusplatz. Riesige Klingerausstellung im Erdgeschoss. Schaue mir seinen Beethoven an, der hübsch und dumm ist. Eine Hübschheit, die versucht, nicht hübsch zu sein, und eine Leerheit, die vorgibt, Zurückhaltung zu sein. Die neue Salome, deren Neuheit wohl darin besteht, dass sie 2 Köpfe hat statt einen. Scheußlicher, gescheckter Marmor. Und Nietzsche sieht aus wie ein kleiner Gemüsebauer, ist aber der beste von allen. Gehe nach oben. Massen von Kranach, darunter eine interessante Dreifaltigkeit mit einer hübschen Taube. Ein merkwürdiges flämisches Bild, genannt der Liebeszauber, das sie im Katalog der Schule von Van Eyck zuordnen. Ein nacktes Mädchen, das ein Wachsherz tauft auf den Namen des Geliebten, im Türeingang im Hintergrund. Dass sie nichts anhat außer Sandalen, gibt der Sache den Dreh. Ein Bild von Hans von Kulmbach, sehr gülden und schal, genau wie das Bier. Irgendwie eine miserable Sammlung, aber nicht so miserabel wie meine Stimmung. Gehe wie blind durch die Eiseskälte. Später vorbei an Brücke, ohne Wagners Geburtshaus zu sehen, durch Grimmaische Straße, ohne Lessings Studentenunterkunft zu sehen, vorbei an Thomaskirche, ohne einen Hauch von Johann Sebastian zu spüren. Sinke schließlich völlig erschöpft in Auerbachs Keller und esse in der Bierabteilung Hammeln mit Curry. Schleppe mich anschließend weiter, bis ich nicht mehr kann und völlig erschöpft ins Feldsche Café sinke, das zu voll ist. Also gehe ich wieder, ein bisschen aufgewärmt, und schaffe es bis zum Café Fürst Reichskanzler, wo der Kaffee abscheulich ist und Zeitungen in Hülle und Fülle vorhanden. Mir geht es so schlecht, dass ich die Times lese. Dann schleunigst zurück zum Hotel Nord, wo das Zimmer nicht warm ist. Wenn ich nicht für Donnerstag die Karte gekauft hätte, würde ich morgen abfahren. Noch nie eine Stadt mit so vielen Passagen gesehen. Mantel fällt auseinander. Werde ihn bald nicht mehr tragen können. Ersatzschlüssel von Koffer verschwunden. Gehe runter ins Speisezimmer mit Goethe und seine Welt und finde einen Platz neben der Heizung. Esse Schwein, fühle mich wie Sau und denke an Franz Marx Tierschicksale. 28.01.37. Im Museum schaue ich mir nochmal die Klingerausstellung an. Das ins Meer pissende Skelett war hübsch. Auffällig die intensive Beschäftigung mit Zentauren, der heroische Mann und Aasvögeln. Die große Kreuzigung scheußlich und ohne Sinn, diese überdramatisierte Ohnmacht von Magdalena. Die Maria sieht aus wie eine Kriegerwitwe am Totensonntag. Und die idiotische Haltung des Christus mit einem Brecheisen unterm Schritt und dem nervösen Gesichtsausdruck. Die neue Salome habe keine Verbindung zur Bibel, verkündet der Katalog. Warum dann die Salome bemühen? Sondern drücke die dämonische Kraft der Frauen aus. Ein durch und durch angestrengtes, schwülstiges, bastardhaftes Werk und eine sehr, sehr provinzielle Angelegenheit. Kaffee irgendwo und dann schnellstens zurück zum Hotel, wo ich Zimmer eiskalt vorfinde. Gehe nach unten und schreibe am Ofen unter großen Mühen eine Karte an Kaun. Der kleine Kellner legt sich für sein Leipziger Wetter ins Zeug und spult das NS-Evangelium runter, wobei ihm nur 1-2 Fehler unterlaufen. Sagt, dass der Pelzhandel wegen der Juden vor die Hunde gegangen sei. Die waren dafür zuständig und weil die Geschäfte jetzt hauptsächlich in London abgewickelt werden, sei die hiesige Pelzgegend nicht mehr wiederzuerkennen. Hotelbesitzer erklärt mir anschließend sein Heizsystem. Er dreht den städtischen Dampf zur Aufstehenszeit und Heimkommenszeit auf und zwar nur dann. kann nicht von ihm erwarten, das ganze Hotel für mich Drückeberger zu heizen. Im März, April hat er ein paar Ofenzimmer für verwahrloste Rumhänger. Ansonsten macht er keine Ausnahmen. Esse später Leberwurst und trinke Bier. Was bin ich miserabel gelaunt und grantig seit meiner Ankunft in Leipzig. Kleiner Kellner sagt, in Dresden sei es noch kälter, aber wenigstens weniger hässlich. Januar 1937. Schlafe gut bei heulendem Ostwind. Nach dem Frühstück packe ich, zahle und gehe. Um 14.15 Uhr am Hauptbahnhof Dresden. Gebe meine Koffer ab und laufe über die Prager Straße zum Johannesring, wo mir Deutsche Bankschild ins Auge springt. Gehe rein, um zu fragen, ob mein Geld schon da ist, und genau in diesem Moment kommt es an. Entweder haben sie einen tollen Wechselkurs oder sie haben mir 5 Pfund zu viel überwiesen. Werde mich nicht beschweren. Laufe herum. Von der Brühlschen Terrasse aus wunderbar freier Blick über die Elbe voller Treibeis. Stemme mich gegen den Wind, den Fluss entlang Richtung Osten. Erster Eindruck von Dresden, zauberhaft. Gefühl von Freiheit und Weite nach dem Leipziger Dickicht. Gehe zum Fremdenverkehrsverein und bekomme eine Liste mit Hotels und Pensionen. Pension Höfer in der Bürgerwiese, wo die Palucka wohnt, wird besonders empfohlen. Hole Gepäck ab und gehe direkt zum Hotel Trompeterschlösschen. Kriege ein hervorragendes, modernes, komfortables, einfaches Zimmer für 3,50 Mark. Zu teuer für mich, aber gut. Nehme ein luxuriöses Bad. Esse und trinke in nettem Restaurant. Lese einen Witz in Zeitschrift Lustige Blätter. Dieser Krebs scheint mir nicht frisch zu sein. Er ist heute erst aus Hamburg gekommen. Zu Fuß? 30. Januar. Miserable Nacht, heiß und stickig, sogar bei offenem Fenster. Nach dem Frühstück hebe ich 300 Reichsmark ab. Dann gehe ich mir die Pension Höfer in der Bürgerwiese anschauen. Nur ein kleines, keilförmiges Zimmer frei, für das ich den Preis nicht unter 5,50 pro Tag mit Frühstück und einem Essen drücken kann. Ungefähr so wie in Berlin. Entscheide mich für sie wegen der schönen Lithografien an der Wand und dem Rilke im Regal. Gehe zurück ins Trompeterschlösschen und höre mir wie ein Trottel 2 Stunden lang Hitler an und 1 Stunde lang Göring. Eröffnung des Reichstags. Göring wieder zum Präsidenten gewählt. Gesetze, die den 4-Jahres-Plan regeln, auf weitere 4 Jahre verlängert. Wie üblich bei Adolf Hitler mit Verkündigung eines 20-Jahres-Plans zur Stadtentwicklung von Berlin. Seine Pseudo-Antwort auf die von Außenminister Anthony Eden geäußerte Sorge besteht hauptsächlich in der Wiederholung der Versicherung, Deutschland betreibe keine Isolationspolitik. Dann gibt Göring die Stiftung eines Kulturpreises über 100.000 Reichsmark bekannt, der alle 3 Jahre vergeben werden soll. Und dass es jedem Deutschen verboten ist, den Nobelpreis anzunehmen. Durchgefroren. Laufe zur Pension. Zimmer noch schlimmer, als ich dachte. Abendessen nicht schlecht. Sitze neben Frau oder vielleicht Fräulein Höfer und einem tollen Kerl aus Boston gegenüber, der sein Deutsch mühsam herausbringt und das Opernprogramm der kommenden 3 Wochen bis ins letzte Detail aufsagt. Am anderen Ende des Tisches Herr Höfer, Grafiker, ein deutscher Herr und ein Schwede. Der Schwede führt aus, wie absurd das Nobelpreisverbot sei, weil der Friedensnobelpreis, also der Grund für die gegenwärtige Aufregung, eine norwegische Auszeichnung sei, die nichts mit dem schwedischen Komitee zu tun habe, das in Stockholm sitzt. Schweden, das heißt die Nobelstiftung, habe keinen Einfluss darauf gehabt, dass die Ehre Karl von Ossietzky zuteil wurde, der hier als Verräter gilt. Der Ausschluss der Deutschen vom Friedenspreis wäre ein nachvollziehbarer Protest gewesen, nicht aber der von allen Kategorien des Nobelpreises. Klingt vernünftig. 31. Januar. Grauenhafte Nacht. Kalt, unruhig. Kurz vor 10 auf. schlechtes Frühstück. Immer noch extrem kalt. Alte Akademie, zauberhaft, im gleichen Stil wie Potsdam. Grazie in Gelb und Grün. Innen Bilder aus dem 19. Jahrhundert. Liebermann, geboren 1847, Näherin und spielende Kinder. Seine anderen Bilder vermutlich im Zwinger. Manet, Dame en Rose. Monet, das Pfirsichglas, Seine-Landschaft. Renoir, Capitaine Darras, hervorragend. Degas, Tänzerinnen, Dame mit Opernglas. Hodler, Frauenbildnis. Ensor, Rotkohl. Van Gogh, Obststillleben, sehr spät. Toulouse-Lautrec, Freundinnen mit wunderschönem rotem Haar. Böcklin, Sommertag, schrecklich. Krieg, grauenhaft. Französischer Saal, wunderschön. Großzügige Hängung, gutes Licht. Mit Aussicht auf Neustadt, Clubsessel. Und jedes Bild gut. Untergeschoss? Caspar David Friedrich, 1774 bis 1840. Zwei Männer in Betrachtung des Mondes. Zauberhaft. Laufe über Adolf-Hitler-Platz. Propsteikirche, eine merkwürdige Mischung aus Leichtigkeit und Schwere. Die Oper, nach Sempers Entwurf von dessen Sohn, ist weit entfernt von dem, was Camus als bien bezeichnen würde. Schlendere durch den Zwingerhof. Großartige Eleganz und Heiterkeit. Endlos viele lachende Karyatiden, Faune, Putti und Nymphen. Steige die Nordwestterrasse hinauf und gehe weiter zum Nymphenbad und hinein, trotz Sperrung. Herrliche Aussicht von der Terrasse aus auf den Hof und nach Westen über den Zwingerteich, wo sie zur Musik Schlittschuh laufen. Wieder rein durch den Südosteingang mit einer Plakette, die darlegt, dass alle Versuche, das Gebäude zu restaurieren, gescheitert sind, bis Adolf Hitler auf den Thron kam. Gehe in einen kleinen Pub in der Nähe der Pension, trinke einen Rum und lese noch mehr Selbstbeweihräucherung von Hitler. Entschuldigt sich freundlich für die Unblutigkeit der Revolution. Die Tatsache, dass keine einzige Fensterscheibe zu Bruch ging, würde sie in den Augen einiger Länder scheinbar entwerten. 1933 sei die Revolution vorbei gewesen und alle zukünftigen Blutbäder werden unter der Rubrik Evolution durchgeführt. Stinklangweiliges Abendessen. Der Wurstdeutsche gegenüber, Herr Höfer, müde, geduldig, bescheiden und nachgiebig. Empfiehlt Säumes Spaziergang nach Syrakus und schlägt ihn für mich in Meyers Lexikon nach. Klingt interessant. Von ihm sind die Zeilen: Gute Menschen werden nicht beraubt, schlechte Menschen haben keine Lieder. 1.2.37. Über den Platz in die Galerie. Katalog 3 Reichsmark. Kaufe eine Wochenkarte und direkt hoch zu den Italienern im ersten Stock. Giorgione, schlummernde Venus. Landschaft und unsichtbare Amor von Tizian nach Giorgiones Tod. Irgendetwas scheint mir nicht zu stimmen mit der Zeichnung des linken Beins vom Knie abwärts. Linke Hand, zauberhaft. Habe keine Lust zu weinen. Antonello da Messina, Sebastian. Hervorragend. Enorm wirkungsvoll, weil keine Bogenschützen abgebildet sind. Soldaten schnarchen, Mitte links. Frauen starren vom Balkon herunter. Blumengirlanden. Strahlender Sommerhimmel. Männer plaudern und gehen ihren Geschäften nach. Man freut sich des Lebens. Zypressen tief im Bildhintergrund. Wunderbar verkürzte Rauten zu seinen Füßen. Bassano, Francesco und Jacobo, hoch über die Sichtlinie gehängt, dunkel und schmutzig. Tintoretto verschiebe ich. Sixtinische Madonna, Maria mit dem Kind auf Wolken. Links Papst Sixtus II. Und rechts die heilige Barbara. Zwei Putti im Vordergrund, die nach oben schielen und von einem Maler und Dekorateur kopiert werden, der den ganzen Rest weglässt. Der beste Raphael, den ich je gesehen habe, neben den Kartons. Schönes Kind. Wunderbare rechte Hand des Sixtus. Schlendere anschließend durch den zauberhaften französischen Pavillon mit zwei Watteaus, die ich nicht sehen konnte, weil ein Kopist mir die Sicht verstellt hat und hier und da hineingesprenkelt, ein paar Werke von Parterre und Lancret. Schön literarisch platziert, wie Watteau auf die Leute hinausschaut, die auf dem Zwingerteich zu Jazz Schlittschuh laufen. Aber bis jetzt scheint mir die Sammlung zusammengestoppelt, schlecht gehängt und schlecht beleuchtet zu sein, mit hier und da einem Lichtblick. Laufe später am Teich entlang, sehr schöne Eislaufszene. In der Brüdergasse große Aufregung, weil zwei riesige Feuerwehrwagen wegen eines dünnen Rauchfähnchens aufgefahren sind. Schupo stürzt herbei und hält den gesamten Verkehr an. Laufe durch den Schlosshof, finde ihn verwahrlost und versaut. Weiter zur Palooka. Aufgeschrecktes weibliches Faktotum nimmt mit spitzen Fingern meine Karte und Poreps Empfehlungsbrief entgegen und heißt mich, um 20 Uhr anzurufen. Tue ich nach dem Abendessen. Nicht zu sprechen, soll aber morgen um 11 Uhr nochmal anrufen. Jawohl, Gnädigste. Ich muss weniger abstoßend ausführlich schreiben. Februar 1937. Rufe die Palooka an. Weiter verwiesen an Dr. Will Grohmann, Reikerstraße 33, der mich heute Nachmittag erwartet. Gehe erst zur Galerie, dann mit Trambahn zur Reikerstraße. Treffe Grohmann im Trainingsanzug an. Hat mich nicht vor 17 Uhr erwartet. Wunderschönes Arbeitszimmer mit ausgesuchter Kunstbibliothek. Ist charmant, hat einen guten Kopf. Sehr große Kunstbände mit zahlreichen Abbildungen von Klee, Kandinsky, Kirchner, Baumeister und anderen. Er stellt gerade eine Klee-Edition fertig und hat vor, eine über Picasso zu machen. Gattin und Tee. Holt ein Buch mit Reproduktionen aus der Sammlung Bienert, von der Poreb anscheinend gehofft hat, dass ich sie durch die Palooka zu sehen bekäme, die die geschiedene Schwiegertochter der Bienert ist. Aber die Dame ist unterwegs. Anscheinend großartige Sammlung, aber die Brückemaler werden ignoriert. Grohmann sagt, die Brücke sei eine ausgesprochen deutsche Bewegung. Das heißt, national im besten Sinne und antifranzösisch. Wogegen der Blaue Reiter in München mit Marc, Kandinsky, Klee etc. vor dem Krieg und nach dem Krieg das Bauhaus international seien. Erst in Weimar, dann in Dessau und 1933 aufgelöst. Eine weitere Kategorie ist die neue Sachlichkeit. Zum Beispiel Otto Dix, dessen Kriegsmappe seine bei weitem beste Arbeit zu sein scheint. Nennt jede Menge Namen, die ich nicht erinnere. Ist meine Meinung, dass Kirchner der wichtigste Brücke-Künstler ist und die Monumentalität von Schmidt-Rottluff oft gewollt. Er kennt bei Kandinsky, was aus dem japanischen Holzschnitt geworden wäre, wenn Japan nicht europäisiert worden wäre. Sagt, dass Kandinsky auch mandschurische Wurzeln hat, dass er orientalisch aussieht und dass das, was er schreibt, keine okzidentale, sondern eine orientalische Logik besitzt. Für ihn ist Klee der Größte nach Picasso. Schreibt mir Empfehlungskarten für Posse, Direktor der hiesigen Galerie, der mir vielleicht die Folterkammer zeigen wird. Sagt, dass Hanfstengel vom Kronprinzenpalais jedem die modernen Bilder zeigt, der ihn darum bittet. Sagt, er könne mir Empfehlungskarten für ihn und andere in Berlin schreiben, falls ich vorhabe, über Berlin zurückzureisen. Warum nicht? Langes Gespräch über die Lage des deutschen Intellektuellen. Er selbst ist all seiner Ämter hier enthoben, Gymnasium und Gemäldegalerie. Sagt, es sei interessanter zu bleiben als zu gehen, selbst wenn es möglich wäre zu gehen. Die Nazis könnten die Gedanken nicht kontrollieren. Es sei unmöglich einzuschätzen, wie lange das Regime sich halten kann und dass es überwiegend vom wirtschaftlichen Erfolg abhängt.
1: Wenn es zusammenbricht, ist es für ihn und ähnlich Denkende richtig, zur Stelle zu sein, unterzugehen oder wieder aktiv zu werden. Schon jetzt gibt es eine Bruderschaft von Intellektuellen, deren Freiheit stärker eingeschränkt sei als die der Arbeiter, weil das Gemurre eines Arbeiters nicht gefährlich ist. Interessant sei die Einstellung der Jungen über 16, die anfangen, sich über den Zwang zu ärgern. Das heißt, 5% der Jugend. Er spricht sehr gut. Und ich bin ständig deprimiert und niedergeschlagen, weil ich mich nutzlos fühle, verglichen mit der wunderbaren Energie dieser Leute, der Präzision ihrer Gedanken, der Echtheit ihrer Begabung und der Vollständigkeit ihrer Ausrüstung. Diese sagenhafte Bibliothek mit den großartigen Maya Gräfes, die Hios und all den anderen. Im Vergleich zu denen hier bin ich völlig auf mich allein gestellt. Ich habe nicht mal eine Gruppe, die ähnlich denkt wie ich. Ich bin krankhaft träge und schlapp, verwirrt und ohne eigene Überzeugungen. Das bisschen Mühe, das ich mir mit diesem idiotischen Tagebuch und den Bilderlisten gebe, ist weiter nichts als die Beschäftigung eines besessenen Neurotikers. Könnte genauso gut Pennys zählen. Noch nie habe ich eigenständig gedacht. Vielmehr habe ich das Denken schon vor Urzeiten in einem Anfall von Panik abgestellt, sodass ich jetzt keine halbe Minute lang denken könnte, selbst wenn mein Leben davon abhänge. Vielleicht bin ich ja der simplen Aufgabe gewachsen, meine tief empfundene, schlimme Verfassung in Literatur zu verwandeln. Grohmann sagt, dass er vielleicht das Vergnügen haben werde, mich wiederzusehen.
0: Ich mag ihn sehr. Oder bewundere ich ihn nur? Keine Energie heute Abend, um Bilderliste oder Karten und Briefe zu schreiben.
1: Ich finde das Leben so anstrengend, weil ich so wenig Kraft habe. Ein Mann mit normal viel Energie würde an meiner Stelle händeringend nach Dingen suchen, die er tun kann. Und ich habe noch nicht mal die Kraft, jetzt hinaus in die Kälte zu gehen und mich volllaufen zu lassen. Aber ich werde heute Nacht anständig schlafen. Zum ersten Mal in dieser Woche. 3. Februar. Habe ich tatsächlich. Aber nicht wegen des Biers. Galerie, moderner Flügel, Erdgeschoss, Petersburger Hängung. Kokoschka, Bildnis des Egon Welles, Elblandschaft. Nolde, Sonnenblumen im Wind, Stillleben mit schwarzem Hirsch. Korinth und Kalkreuth ohne Ende. Liebermann, Judengasse in Amsterdam und alle anderen Liebermanns, die im Katalog stehen, hängen tatsächlich. Außer dem Bildnis des Feldmarschalls von Bülow. Munk, krankes Mädchen, 4. Fassung. Das Leben, 2x3,5 Meter. 4 Mädchen, ein alter Mann und ein Mann mittleren Alters unter einem Baum, die Frauen bewundernd, der eine Mann ignorierend, der andere unnahbar. Nicht interessiert genug, um mir einen Ruck zu geben, was nötig wäre, um auch nur ansatzweise eine Interpretation zu formulieren. Hodler, sitzende Frau. Engelhafter Ausdruck, geöffnete Beine und gebogene Klauen. So viel besser als die Salome von Klinger. Otto Dix, Bildnis des Hugo Erfurt. Eine Aneinanderreihung von Scheiße, Haaren, Pickeln etc., was in seiner Summe nicht mehr ergibt als ein Mann mit Haaren, Pickeln etc. Nichts als arithmetische Pietät. Die folgenden sind in Ungnade gefallen. Feininger, Kirchner, Klee, Pechstein, Schmidt-Rottluff, Chagall, Gross, Heckel, Kandinsky, die Schützengräben von Dix und Noldes Begegnung am Strande. Zusammen mit weiß Gott was noch, das zwischen 1930 und 1933 angekauft wurde. Mittagessen ein Albtraum. Mein fehlender Appetit und das langsame Herunterwürgen mit Missfallen zur Kenntnis genommen. Kaufe Libretto von Hochzeit des Figaro. Übersetzung von Franz Friedrich Freiherr von Knigge, Lieder, und Christian August Vulpius, Text. Sehr interessant. Bleibe den ganzen Nachmittag in Pension und lese die Hochzeit. Natürlich bleibt von Beaumarchais nichts übrig. Dann guter Platz auf dem Balkon, 4. Rang. Theater strahlt. Wenig Publikum. Hervorragendes Orchester, dirigiert von Böhm. Exquisite Inszenierung. Wunderschöne Kostüme. Figaro herausragend. Eine Welt, die pubertärer ist als die von Watteau, in der ja sogar das Interesse am Geschlechtsverkehr erloschen ist. Der Unterschied zwischen einer Sexualität, die sich in Galanterien erschöpft, und einer, die zu heftig ist für Galanterien. Wie wunderschön das auf Italienisch wäre. Erfrische mich im Pschorrhaus, obwohl Wein und Kaviar im Ratskeller angemessener gewesen wären. Beschaffe mir dann in der Viktoriastraße für 7 Reichsmark Liebe. Genau, Liebe. Lasse das Konzertprogramm liegen, das ich Tante Sissi hatte schenken wollen. 4. Februar. Karte von Grohmann. Ich werde einen Anruf von Friedrich Bienert bekommen. Sohn von Ida Bienert, der Sammlerin? Briefe von Weavey. Der Dent Verlag hat meinen Murphy abgelehnt. Wundert mich nicht. Copton Sanderson auch. Weavey will es jetzt bei Secker, Faber und Hogarth versuchen, bevor er auf Nott zurückkommt. Alles egal. Weaveys Partnerin, Miss Vernon, ist mit Charles Lawton befreundet, der Geschichten für den Film sucht. Ob ich vielleicht? Kann nicht. Schleppe mich durch die Gegend. Vergessen, wohin und warum. Außer, dass ich nicht in der Galerie war. Mittagessen in Pension. Gehe gegen 18 Uhr aus und mit der Tram Nummer 15 zu Strauß in die Zwinglistraße. Er präsentiert sein Englisch. Die Gattin, Oberlippe großzügig hochgezogen. Belegte Brötchen. Naja, kein Abendessen und ich erschöpft. Seine Ansichten über Deutschlands Schicksal völlig uninteressant. Sagt, er betrachte es als seine Pflicht als Lehrer, die Goethezeit lebendig zu halten. Sagt, er sei sich nicht sicher, was eine zweite Blütezeit seines Vaterlandes betrifft. Ich frage, ob er nicht vielleicht eine dritte meint. Er, die Gotik um 1200, war französisch. Sie zitiert Heusinger in dem Sinn, dass die Intellektuellen jetzt nur das bekämen, was sie verdienten, dass sie zu saturiert und selbstgefällig geworden seien und dass das derzeitige Ausweiden notwendig sei, um sie wieder auf Linie und an die Arbeit zu bringen. Ich sage, dass ich gerne etwas über den Künstler erfahren würde, der per Definitionem nie zufrieden ist. Strauss reagiert sofort. Wir sind natürlich keine Künstler, wir sind nur Genießer. Stimmt wenigstens mit mir darin überein, dass das Kronentor zu vertikal ist. Bringt mich zur Tram. 5.2.37. Als ich gerade aus dem Haus gehe, ruft Friedrich Bienert an und lädt mich für Sonntag um 17 Uhr zu seiner Mutter ein, Würzburger Straße 46, und für heute Abend zu sich nach Hause, Hellerau. Versichere, dass ich natürlich nicht im Traum daran denken würde, ohne großen Sicherheitsabstand zum Abendessen einzutreffen. Bienert sagt, dass er seinen Wagen schickt. Ich sage, dass ich im Trompeterschlösschen essen werde. Dort werde ich um ca. 22.45 Uhr abgeholt. Unterwegs nach Hellerau laden wir einen Prinzen Obolensky ein, der Fremdenführer in Florenz ist. Kein großer Plauderer. Ziemlich lange Fahrt bis zum Rand der Dresdner Heide. Breche mir auf der Treppe fast das Genick. Finde eine gut verköstigte, elegante Gesellschaft vor. Und ich in meinem alten Anzug. Gesellschaft besteht aus Herrn und Frau von Gersdorf, ehemals Prinzessin Obolensky, einer rothaarigen Frau mit einem Schwips in gestärktem Hemd und Kragen und einer schwarzhaarigen Frau mit Monokel und Tolle, ebenfalls aus Russland. Dann noch ein blasierter Herr, den ich für einen Deutschen halte. Und Bienert. Luxuriöses Anwesen. An den Wänden des Speisezimmers nichts außer einem Klee. Frau von Gerstorf entpuppt sich als ehemalige Schülerin von Miss Ash am Campbell College in Moskau. So, so. Sehr ergiebiger Gesprächsstoff. Mein Deutsch wird in höchsten Tönen gelobt. Eine Sekunde lang bin ich geradezu spritzig. Dann zeigt mir Binat seine Sammlung. Wunderschöne kleine Klees, darunter der Forellenbach, ein kleiner, später Feininger, aquarellierte Zeichnung. Ein guter Léger, sehr brackhaft in der Farbgebung. Eine Baumgruppe von Nolde, schöne Collagen von weiß Gott wem, neue Radierungen von Dix, erstaunlicherweise von Bäumen. Die Bekannte von Ash taucht auf mit dem mutmaßlichen Deutschen. Ihr Schwips jetzt nicht mehr zu übersehen. Gehe nach unten und fange an, mich mit Brandy und Champagne Nature volllaufen zu lassen. Frau von Gerstorf nimmt mich bei der Hand, spricht Englisch, sagt, dass ich ernst sei, fragt mich alles Mögliche und erzählt ihre Lebensgeschichte, die einer weißrussischen Immigrantin. Sie hat 4 Kinder und ihr Mann unterrichtet Russisch in einer Militärkaserne. Schreibt Artikel für die Zeitung und illustriert sie. Die rothaarige Frau ist jetzt betrunken und besteht darauf, Ausschnitte aus ihrem Repertoire aufzuführen, in das ich mit eingebunden bin. Obolenski ist die ganze Zeit über der amüsierte Miesepeter mit kurzen Ausbrüchen von Beredsamkeit. Herr von Gerstorf spielt russische Weisen. Ich fange an, Old MacDonald Had a Farm zu singen, komme aber nicht weit. Aufbruch gegen 2 Uhr, als der Cognac alle ist. Binat sagt, dass er mich anrufen wird, um eine weitere Einladung abzumachen. Was mich wundern würde. Sitze im Auto eingeklemmt zwischen Prinz Obolenski und Schwester. Von Gerstorf vorne neben dem bedauernswerten Chauffeur. Sie bietet mir Karte für den Opernball morgen an. Ich bedauere sehr. Lade sie und ihren Mann zum Abendessen ein. Donnerstagabend. Anruf am Montag. Telefonnummer 64474. Ich werde als Erster abgesetzt. Sechster Zweiter. Lasse Elixier für Haar herstellen. 3,50 Mark. Kaufe einen Winterhilfswerk-Anstecker aus Quarz. Schreibe an Mutter. Esse in der Pension. Überlege mir folgenden Reiseplan. Dresden, Freiberg, Bamberg, 14 Heiligen, Nürnberg, Würzburg, München. Hure, 5 Reichsmark. Kaum geht es los, schwärmt sie von einer Freundin, wie toll ein Dreier wäre und würde kaum mehr kosten, etc. Mir vergeht sofort die Lust vor Ekel. Sehr interessant. Sogar hier ist so etwas wie Freundlichkeit Voraussetzung. Vielversprechendes Zeichen. Nichts läutert besser als die Gosse. 7. Februar. Wunderschöner Tag. Stolpere um 15 Uhr nach draußen ins Café Rumpelmeier, trinke Kaffee und lese Journal und Voltaires Candide. Ein Hauch Frischluft im Kerker. Bin beinahe glücklich beim Lesen, dass es in Europa noch so einen Menschenschlag gibt. Riesiger Herpes kündigt sich an, damit ich auch gut ankomme in der Dresdner Gesellschaft. Mit Tram Nummer 16 in die Würzburger Straße zur Sammlerin Ida Binat. Treffe sie alleine an. Wie sie im Zwielicht des Gartenzimmers steht und den Sonnenuntergang betrachtet. Palastartiges Domizil. Antiquitäten in modernem Umfeld. Sie ist sehr nett, war einmal schön, hat Probleme beim Atmen und nimmt meine Floskeln nicht großartig zur Kenntnis. Sie plaudert über Kokoschka und Moholy-Nagy, über Gropius in London, Kandinsky in Paris und Franz Marc als den Freskenmaler der Moderne. Dass er dahingerafft wurde in der Blüte seines Lebens, war ein Unglück nicht nur für Deutschland, sondern überhaupt, etc. Tee und Kuchen in der Dämmerung in einem großartigen Saal mit einer Katze von Ewald Mataré auf dem Konzertflügel. Und als sie das Licht anschaltet, sehe ich Bilder wie folgt. Franz Marc, Elefanten etc. Unbeschreiblich strahlend. Kandinsky über dem Flügel, das das größte und hellste und am wenigsten abstrakte, das ich je gesehen habe. Eine großartige Arbeit. Picasso, Kopf eines Mannes mit Hut und Federn. Früh, dunkelbraun im Ton, fast wie ein Spagnoletto, sehr heroisch. Bäume von Nolde, die mir nicht viel sagen. Vielleicht kämen sie anderswo besser zur Geltung. Im Gartenzimmer drei Kokoschkas. Eine fantastische Landschaft mit männlicher Figur, die in Embryonalstellung in einem Dickicht kauert. Nachthimmel, Tiere bei Tisch etc. Ungewöhnlich dunkel für ihn. Voller merkwürdiger Dinge, die zu ergründen ich nicht die Zeit habe. Dann ein Porträt von Nancy Cunard, auf dem meine gute Freundin aussieht wie eine Alice ohne Wunderland. Gemalt in Paris, ich vergesse zu fragen, wann. Habe ich sie je von Kokoschka reden hören? Ein großartiger Waldweg von Cézanne. Endlich die Behauptung der Malerei als Kritik. Das heißt, es ist Kunst. Dann ein hervorragender blauer Picasso. Eine Frau, völlig versunken im rosa Schaum einer Handarbeit. Ein Böcklin ist an die Wand gelehnt und aus dem Rahmen genommen. Große, kräftige, weibliche Gestalt des Schlafs, die den Nachthimmel befragt. Frau Bienert will das Bild verkaufen, aber nur an ein Museum, weil ihr Mann es so sehr gemocht hat. Sie hat es in Basel versucht, aber die wollen ihren Preis nicht zahlen. Ich schlage die Tate vor. Drei hervorragende Kandinskis, vor allem das Rote und Schwarze. Und ein Schlemmer, sehr olympisch. Dann noch drei Elisitzkis, darunter herrlich schwindelerregende Kurven. Oder sind es seismische Verschiebungen in einer Raute? Und zwei oder drei Moholy-Nagys. Er war im Bauhaus und ist jetzt in London. Von Oskar Schlemmer eine makabere Tischszene. Ein Mädchen mit Zopf, mit dem Rücken zum Betrachter über ein Buch gebeugt. Ein Junge zu ihrer Linken und unendlich weit weg. Ganz hinten eine Röntgenfigur. Auf der linken Seite, hinter dem Jungen aus dem undurchdringlichen Schatten hervorkommend, nähert sich ein gespenstischer Herr. An das konnte ich mich später in einer Wirtschaft am Münchner Platz beim Moselwein erinnern. Und daran, dass sie mich beim Abschied aufgefordert hat, wiederzukommen, damit ich die Bilder bei Tageslicht sehe. Soll sie am Dienstag oder Mittwoch anrufen und zum Mittagessen kommen. Eigentlich zeigt sie ihre Bilder nicht mehr, aber sie macht Ausnahmen. Sie ist sehr nett und fast schon heiter, hat etwas Schroffes, vollkommen Direktes, mit dem ich gut zurechtkomme. Ich gehe den ganzen Weg zu Fuß zurück und wieder ist es Zeit für ein Glas Mosel. Bin zum ersten Mal seit langer Zeit in Stimmung und fange ein Gedicht an. Immer anderswo. In Körper und Geist. Tau fällt wie Regen vom. Kaufe Kinokarte für Lumpazi Vagabundus. Der Film ist Mist, aber Rühmann streckenweise lustig. Wenn auch nicht so gut wie in Wenn wir alle Engel wären. Trinke anschließend ein Glas Bier im Pschorr und nehme mir das Gedicht wieder vor. Komme nicht weit, weil ich keinen Namen für den Ort finde, von dem aus der Regen fällt.

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1: Zum ersten Mal seit Beginn des Angriffskriegs gegen die Ukraine haben in Russland Parlamentswahlen begonnen. In dem flächenmäßig größten Land der Erde mit seinen 11 Zeitzonen öffneten auf der fernöstlichen Halbinsel Kamtschatka die ersten Wahllokale. Mehr als 110 Millionen Bürger sind bis einschließlich Sonntag zur Stimmabgabe aufgerufen. Bestimmt werden die 450 Abgeordneten der Staatsduma. Eine echte Opposition ist nicht zugelassen. Die 10 Parteien auf dem Wahlzettel gelten alle als kremlnah. Gegen den Protest der Ukraine wird die Wahl erstmals auch in den von Russland kontrollierten Teilen der annektierten ukrainischen Regionen Luhansk, Donetsk, Saporischschja und Cherson abgehalten. Zum wiederholten Mal wird auch auf der 2014 annektierten Schwarzmeerhalbinsel Krim gewählt. Die seit über 20 Jahren regierende Kreml-Partei Geeintes Russland kann trotz einer massiven Wirtschaftskrise erneut mit einer Zweidrittelmehrheit rechnen. Die US-Regierung erlaubt hochrangigen Vertretern des Iran die Einreise zur Generaldebatte der Vereinten Nationen in New York. Man habe Visa für die Teilnahme an den Sitzungen erteilt, gab das US-Außenministerium bekannt. Der iranischen Delegation sollen Präsident Pezeshkian und Außenminister Araghchi angehören. Die USA und der Iran befinden sich seit Ende Februar in einer militärischen Auseinandersetzung. Trump wird bei der UNO-Generalversammlung eine Rede halten. Laut dem Portal Axios will der US-Präsident die Veranstaltung auch dazu nutzen, um mit Vertretern mehrerer Golfstaaten über den Konflikt am Persischen Golf zu sprechen. Die Preise für Benzin und Diesel gehen weiter nach oben. Diesel ist so teuer wie nie zuvor. Wie aus Zahlen des ADAC hervorgeht, kostete gestern ein Liter im bundesweiten Tagesdurchschnitt 2,45 Euro. Damit wurde der bisherige Rekord aus dem April übertroffen. Wegen dieser Entwicklung diskutieren Union und SPD über Entlastungen. Konkrete Beschlüsse stehen aber noch aus. Nach Informationen des Online-Portals Table Briefings soll es am Abend Beratungen von Bundeskanzler Merz und Bundesfinanzminister Klingbeil mit mehreren Ministerpräsidenten über Maßnahmen gegen die hohen Kraftstoffpreise geben. Nach einem versuchten Brandanschlag auf die Synagoge in Wuppertal hat die Polizei einen Tatverdächtigen festgenommen. Laut Polizei handelt es sich um einen 37-jährigen Mann mit afghanischer Staatsangehörigkeit. Er sei Polizei bekannt und habe nach ersten Erkenntnissen allein gehandelt. Der Staatsschutz übernahm die Ermittlungen. Der Mann soll am Nachmittag eine brennbare Flüssigkeit vor einer Tür ausgebreitet und angezündet haben. Das Feuer konnte schnell gelöscht werden. Es gab keine Verletzten, der Sachschaden ist gering. Der Zentralrat der Juden in Deutschland und die orthodoxe Rabbinerkonferenz Deutschland verurteilten die Tat. In 3 Tagen beginnt der höchste jüdische Feiertag Yom Kippur. Wiederholt gab es an solchen Tagen weltweit Anschläge auf Synagogen. Das Deutsche Literaturarchiv Marbach hat den Nachlass des 2006 gestorbenen Historikers und Publizisten Joachim Fest übernommen. Der Bestand dokumentiere Leben und Werk eines der namhaftesten Intellektuellen seiner Zeit, teilte das Archiv mit. Fests Nachlass umfasse bedeutende Quellen zu historischen, kulturellen und kunsthistorischen Themen. Fest prägte nach Angaben des Archivs als Zeithistoriker und Herausgeber der Frankfurter Allgemeinen Zeitung das Selbstverständnis der Bundesrepublik Deutschland. Besondere Bekanntheit erlangte er mit seiner 1973 veröffentlichten Hitlerbiografie. Das Werk wurde zu einem Weltbestseller und löste eine intensive Kontroverse über die historische Deutung Adolf Hitlers und des Nationalsozialismus aus. Zum Nachlass gehören auch Korrespondenzen mit Persönlichkeiten aus Politik und Geistesleben sowie Texte aus seiner publizistischen Arbeit beim NDR, beim Spiegel und bei der FAZ. Das Wetter. In der Nacht in der Südosthälfte wolkig, örtlich Nebel. Sonst wechselnd bis stark bewölkt und zeitweise Regen. Tiefstwerte 13 bis 6 Grad. Am Tag wechselnd bewölkt mit teils längeren heiteren Abschnitten. In der Nordhälfte örtlich Schauer, Temperaturen 17 bis 23 Grad. Die weiteren Aussichten? Am Samstag in der Nordhälfte stark bewölkt und gebietsweise Regen. In der Südhälfte nach Nebelauflösung heiter. 19 bis 26 Grad. Das waren die Nachrichten.
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2: 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Und damit herzlich willkommen zur Kultur vom Tage. Die EU-Kommission will Kinder im Netz besser schützen. Darüber haben wir heute berichtet im Laufe des Tages. Aber reicht das, was da heute vorgelegt wurde? Das fragen wir gleich jemanden, der es wirklich wissen muss. Dann sind wir in Buchläden in Kiew unterwegs, um zu hören, was die Menschen in diesen Zeiten lesen. In Wien sind wir auch und haben schon mal einen Sneak Peek in eine Blockbuster-Ausstellung bekommen. Und dann sind wir zweimal im Theater und beide Male massive Inszenierungen. Einmal in der Jahrhunderthalle in Bochum und das andere Mal in Berlin in einem regulären Theater. Das schon, aber dafür über 6 Stunden lang. Die beiden Kritiker, Kritikerinnen gehen extra noch, bevor die Stücke zu Ende sind, noch raus aus den Vorführungen, um mit uns zu sprechen. Also eine durchaus körperliche Challenge. Wir, für die Kritiker, wir checken mal gleich, wie es ihnen geht. Haben aber noch Zeit für Amy Winehouse.

0: einfach Kinder und Jugendliche sich selbst überlassen bei den sozialen Medien. Das hat sich offenbar als nicht so gut erwiesen. Also sucht die Politik schon seit Jahren nach Wegen einzugreifen. Nicht einfach, ja, so etwas zu tun, weil ja auch Altersverifizierung schwierig ist und Social Media und Smartphone-Nutzung ja natürlich auch viel Gutes hat, was man nicht behindern will. Aber die Mechanismen von Sucht und Manipulation sind nun mal da, scheinen auch eher stärker zu werden und ihnen musste irgendwie begegnet werden. Das will nun unter anderem auch die EU-Kommission mit einem EU-Kids-Act. Der wurde heute vorgestellt. Annabel Brockhus hat heute Kommissionspräsidentin von der Leyen zugehört.
1: Cetro, enough is enough.
2: Es ist genug. In den vergangenen Monaten hat die EU-Kommission gegen fast alle großen sozialen Netzwerke Untersuchungen eingeleitet, weil sie Kinder und Jugendliche nicht ausreichend schützen. Weil sie süchtig machten, weil Altersgrenzen nicht ausreichend überprüft würden, weil Maßnahmen wie Teen-Accounts zu kompliziert seien und das Schutzziel nicht erreichten, so die EU-Kommission. Jetzt soll die Nutzung weiter eingeschränkt werden.
1: No social media under the age of 13.
2: Unter 13 Jahren sollen Jugendliche keine sozialen Netzwerke nutzen können, so wie es auch viele Plattformen eigentlich bereits vorsehen. Mit 13 und 14 Jahren sollen Eltern für ihre Kinder einen Account erstellen und kontrollieren. Die Funktionen werden eingeschränkt. So nun der Vorschlag der Kommissionspräsidentin. Ab 15 Jahren sollen Jugendliche nur Plattformen nutzen dürfen, die ein sicheres Design haben.
1: Between 15 and 18, safe design will be an obligation for the platforms.
2: Ein sicheres Design heißt, Nutzerinnen und Nutzer können selbst entscheiden, wie der Algorithmus aussieht. Das Konto ist privat, automatische Videos, endloses Scrollen gibt es nicht. Geht es nach Ursula von der Leyen, sollen die Plattformen in Zukunft beweisen, dass sie sicher sind.
0: Annabel Brockhus aus Brüssel. Von dieser Ankündigung der EU-Kommission, mehr Schutz einzuführen für Kinder in der digitalen Welt. Und darüber wollen wir reden mit jemandem, der sich auskennt bei diesem Thema, wenn es um Schutz vor Hass im Netz, Schutz vor Missbrauch im Netz geht, nämlich Josephine Ballon. Sie ist Geschäftsführerin der NGO Hate Aid und hier im Studio. Schönen guten Abend.
3: Hallo.
0: Also, wir haben es gerade gehört, neue Maßnahmen aus Brüssel. Es gibt ja auch schon andere, die schon seit einigen Jahren aktiv sind mit dem sogenannten Digital Services Act. Jetzt aber nochmal dieser EU Kids Act. Ist das ein Fortschritt?
3: Es ist gewissermaßen ein Fortschritt, allerdings zugleich auch eine politische Kapitulationserklärung. Nämlich die Erklärung dessen, dass die bisherigen Regeln in der europäischen Plattformregulierung einfach nicht funktioniert haben, weil die Online-Plattformen und natürlich vor allem die großen Big-Tech-Plattformen nicht willens waren, mitzuwirken und weil man es nicht geschafft hat, durch die Aufsicht diese strengeren Regeln einzufordern.
0: Das heißt also, man hätte schon in der Vergangenheit mehr tun können, bevor das jetzt kommt, was angekündigt ist?
3: Auch der Digital Services Act, also die existierende europäische Plattformregulierung, sieht bereits in Artikel 28 umfangreiche Maßnahmen vor, die Plattformen einführen sollen, um Kinder und Jugendliche vor allem zu schützen und eben gerade auch sowas wie Altersgrenzen zu vermeiden. Und dafür wurden letztes Jahr Guidelines eingeführt, die sehr dezidiert auch darlegen, welche Maßnahmen das sein können, um die Plattformen sicherer zu machen. Und ja, für uns wenig erstaunlich, hat sich relativ wenig verändert bei den Plattformen. Sie haben diese Maßnahmen einfach nicht ergriffen und gehen auch

0: in ihren Risikobewertungen kaum darauf ein, wie Kinder und Jugendliche besser zu schützen wären. Und offensichtlich sieht sich jetzt die EU-Kommission mit ihrem Latein am Ende und sie schaffen es nicht, durch Durchsetzung dieser Regulierung zum Ziel zu kommen.
1: Welche Punkte sind denn besonders kritisch? Also wo hätten die Plattformen schon längst etwas tun müssen, auch angesichts dieses Digital Services Act?
0: Vor allem bei Risiken, die Kinder besonders betreffen, nämlich die Suchtgefahren und auch die Extremismusgefahren, auch die Exposition mit Pornografie und mit gewaltvollen Inhalten. All das sind Dinge, die die Plattformen längst hätten adressieren können, wo es aber einfach ja entweder das Unvermögen oder der Unwillen war, der sie daran gehindert hat. Und das versucht man jetzt mit dem Kids Act einzufordern, indem man, und das ist auch ein kluger Gedanke, vielleicht hätte man das von vornherein so machen müssen, die Verantwortung dorthin verlagert, zu beweisen, dass die Plattformen unsicher bzw. sicher sind, nämlich zu den Plattformen selbst. Aktuell versuchen wir verzweifelt, den Plattformen nachzuweisen, dass sie nicht sicher sind, obwohl wir eigentlich in ihre internen Vorgänge kaum reingucken können und sie uns auch ganz wenig offenlegen, wirklich nur das absolute Minimum. Und genau, das funktioniert offenbar nicht und das will man jetzt ändern. Es ist mir nur wichtig zu betonen, es braucht an sich kein neues Gesetz, um zu strengeren Regelungen zu kommen. Wir haben die bereits, aber wir haben es nicht geschafft.
1: Ich glaube, ein kritischer Punkt ist ja immer auch die Alterskontrolle. Das ist ja der Dreh- und Angelpunkt. Woher weiß man, wie alt der oder diejenige ist, die Social-Media-Dienste und digitale Dienste nutzt? Das ist ja das, woran es letztlich auch hapert, oder?
0: Ja, aktuell gibt es keine Alterskontrollen und diese Alterskontrollen sind auch zu Recht sehr umstritten, denn natürlich erfordert es, dass mehr Daten erhoben werden von den Nutzenden und somit auch von allen Nutzenden, also nicht nur von den Kindern und Jugendlichen. Aber wenn man es durchdenkt, dann kommt man daran auch nicht vorbei. Denn keine Alterskontrollen zu haben, würde bedeuten, dass entweder Erwachsene nur das sehen dürfen, was auch Kinder sehen können und es nichts anderes mehr in sozialen Medien gibt. Das, denke ich, ist relativ unrealistisch. Oder dass eben Kinder immer das Gleiche sehen wie Erwachsene. Und das wollen wir nicht. Wir wollen nicht, dass sie mit Extremismus, dass sie mit Gewalt und dass sie mit Pornografie konfrontiert werden. Und deswegen braucht es eine Möglichkeit, um Altersbestimmungen durchzuführen. Und die müssen natürlich so datensparsam wie möglich ausgeführt werden.
1: Da kommt ja eine EU-App zur Altersverifizierung. Ist das hilfreich?
0: Die EU-App ist natürlich der Versuch, eine Verifizierungsmethode zu finden, die in der ganzen EU gleich ist, die natürlich aber auch teilweise an ihre Grenzen stößt und wo einzelne Mitgliedstaaten erstmal sehen müssen, wie sie das überhaupt umsetzen. In Deutschland zum Beispiel haben die wenigsten unter 16 Jahren ja überhaupt auch einen Ausweis, um ihr Alter nachzuweisen.
1: Aber wenn man jetzt mal die einzelnen Punkte nochmal sich anschaut bei diesem EU-Kids-Act, ich höre es in Worten durchaus erstmal ein gewisser Fortschritt, aber man könnte auch noch viel mehr tun, hätte auch in der Vergangenheit mehr tun können. Also wenn man sich so anschaut, Kinder unter 3 scheint eigentlich fast offensichtlich zu sein, dass es komplett tabu ist, dort irgendwie auf Social-Media-Dienste zuzugreifen. Ab 13 dann nur unter Elternkontrolle, ab 15 schon mit eigenen Konten, aber mit sicherem Design. Und dass eben solche Dinge wie Doom-Scrolling, also dieses unendliche Scrollen, wo man wirklich in so eine Suchtspirale reinkommt, dass das nicht mehr möglich sein soll. Das klingt ja erst einmal durchaus plausibel, oder?
0: Das klingt erstmal plausibel, allerdings ist die Tatsache, dass es jetzt faktisch ein Verbot geben soll, für unter 13-Jährige bestimmte Plattformen aufzurufen, natürlich auch ein, ja, gewissermaßen ein Armutszeugnis, dass wir es eben nicht geschafft haben, die Plattformen sicher genug zu machen und auch die weitere Kontrolle in den folgenden 2 Lebensjahren in die Aufsicht der Eltern zu stellen, benachteiligt natürlich wiederum auch Kinder, die aus Elternhäusern kommen, wo das vielleicht nicht möglich ist, wo die Ressourcen fehlen, wo es vielleicht an Sprachkenntnissen oder an Bildung fehlt, um eben genau diese Aufsicht auch auszuüben. Wir erleben häufig bei HateAid Eltern, die überfordert sind mit den Funktionalitäten von zum Beispiel TikTok, die gar nicht wissen, was ihre Kinder da treiben und die auch nicht wissen, wie sie mit ihren Kindern darüber vernünftig ins Gespräch kommen sollen, was eigentlich da passiert auf diesen Plattformen.
1: Das heißt, eigentlich müssten die Plattformen stärker reguliert werden als das Familienleben.
0: Genau, und das soll ja jetzt auch teilweise passieren. Die Plattformen sollen in die Pflicht genommen werden, um nachzuweisen, dass sie sicher sind, dass sie die Mindestvoraussetzungen erfüllen. Das ist an sich ein kluger Gedanke und zeigt eben auch, dass die Kommission eingesehen hat, dass es nicht möglich ist, den Plattformen etwas anderes von außen aufzuzwingen.
1: Wie schlagkräftig ist insgesamt eigentlich die Europäische Union? Wir reden ja hier wirklich von Social-Media-Angeboten, die ja überwiegend aus den USA kommen, teilweise auch aus China, wie wir wissen, auf jeden Fall ganz selten aus Europa selbst. Wie schlagkräftig ist überhaupt die EU? Wir sehen es ja zum Beispiel beim Thema USA durch den aktuellen Präsidenten, der dort sehr stark eigentlich die eigene Digitalindustrie verteidigt, auch beim Thema KI zum Beispiel. Und sogar droht der EU, dass man da noch Handelsbeschränkungen noch weiter erhöht. Also wie mächtig ist die EU überhaupt bei so einem globalen Thema?
0: Die EU ist mächtig, denn sie ist ein wahnsinnig großer Markt, auf den diese Plattformen angewiesen sind, um weiter Profit zu machen, um weiter ihr Geschäftsmodell auszubauen. Ohne die EU wäre das kaum möglich. Und ich denke, man kann das auch gut sehen an der sehr starken Reaktion der US-Regierung auf die Versuche in Europa, Plattformregulierung durchzusetzen. Die sind ja doch zum Teil sehr erratisch und sehr eindeutig auch, dass man das eben ja grundsätzlich ablehnt. Und daran sehen wir schon, dass es einen Unterschied macht. Und die EU sollte daran festhalten. Denn wenn deutsche Unternehmen oder europäische Unternehmen im Allgemeinen in den USA Geschäfte machen wollen, müssen sie sich auch an das geltende Recht halten. Und genau das müssen wir in der EU auch einfordern.
1: Am Ende, Sie tun das ja schon seit einigen Jahren, versuchen nicht nur Kinder und Jugendliche, überhaupt viele Menschen zu schützen vor dem, was im Netz eben auch passiert, an vielen negativen Dingen. Wenn Sie es jetzt mal so ein bisschen größeren Bogen spannen wollen, sind wir auf einem guten Weg? Gibt es da Entwicklungen, wo Sie sagen, das macht Ihnen Hoffnung, wenn es um die Regulierung der digitalen Welt geht?
0: Mir macht Hoffnung, dass die EU doch jetzt nochmal einen neuen Anlauf nimmt, um zu stärkeren Regularien zu kommen. Denn was man zuvor vernommen hat, ging eher in die Richtung, dass man versuchen möchte, das zu bewahren, was wir haben. Und man sich kaum traut, auch diese Gesetze zu öffnen, weil man Angst hat, dass durch den Druck aus den USA dann auch vieles wieder weggenommen wird. Das heißt, das macht mir schon Hoffnung. Es ist allerdings ein durchaus schwierigerer Weg, als viele angenommen haben. Als der Digital Services Act vor ein paar Jahren in Kraft getreten ist, herrschte eine regelrechte Aufbruchsstimmung. Sogar die Plattformen haben gesagt, ja, sie begrüßen diese Harmonisierung der Regelungen in der EU. Und man dachte, jetzt geht es vorwärts. Und auf einmal findet ein Machtwechsel im Weißen Haus statt und es kommt wahnsinnig viel Druck, auch von den Tech-Plattformen. Man hat richtig gespürt, wie auch der Kontakt zu den Plattformen eisiger wurde, wie auch die Aufsichtsbehörden weniger ausrichten konnten. Und da merken wir halt dann schon natürlich die Grenzen, an die wir einfach stoßen. Und das ist natürlich etwas, was mich dann auch oft wenig hoffnungsvoll stimmt, wenn ich sehe, wie lange diese Verfahren dauern und wie wenig man eigentlich vorwärts kommt.
1: Sagt Josephine Ballon, Geschäftsführerin der NGO Hate Aid, nach der Vorstellung dieses EU Kids Acts. Planungen also der EU-Kommission, dort Kinder und Jugendliche besser zu schützen in Zukunft in der digitalen Welt. Dankeschön.
0: Gerne.
1: So, und vielen Dank, dass Sie auch hier waren bei uns im Studio. Jetzt geht es zurück in eine der härtesten Phasen der westdeutschen Nachkriegsgeschichte, nämlich Mitte der 70er Jahre, die Zeit des RAF-Terrorismus und die Reaktion des Staates darauf. Geschichte, die uns heute noch beschäftigt, weil ja auch die Frage geblieben ist, wie umgehen, wenn Gewalt die Demokratie bedroht, wie umgehen damit, welche Mittel sind eigentlich erlaubt. Deutscher Herbst, das ist der Begriff, der irgendwann mal für diese Zeit gefunden wurde. Es gab ja viele Filme, Bücher, Kunstwerke, alle haben sich damit befasst und heute Abend zeigt der Regisseur Christopher Rüpping in der Jahrhunderthalle in Bochum, wie er dieses Thema sieht. Und diese Aufführung dort im Rahmen der Ruhr-Triennale, die läuft noch. Stefan Keim, unser Kritiker, ist rausgegangen, um mit uns darüber zu reden, über das, was er bisher gesehen hat und was gerade läuft. Schönen guten Abend.
2: Guten Abend, Wladimir.
1: Das Stück läuft noch. Wo genau sind Sie gerade?
2: Ich bin im Foyer und ich sehe direkt auf die Backstein oder auf die Ziegel, ne, doch Backstein ist es, die Backsteinmauern der alten Jahrhunderthalle und da ist ja so ein moderner Glasvorbau und da bin ich gerade und die Türen sind auch gerade geöffnet worden, jetzt wieder geschlossen und da ging es dann hoch her auf der Bühne, aber was gerade passiert, sehe ich ja im Moment nicht.
1: Hört man etwas durch die Türen durch?
2: Ja, gerade. Also es wurde lauter, denn ansonsten ist diese Vorstellung bis jetzt doch weitgehend leise und ich muss Sie leider ein bisschen enttäuschen. Der deutsche Herbst, den wir und den ich auch erwartet habe mit den 70er Jahren und RAF und all den Dingen, spielt heute vielleicht bisher nach drei Viertel der Vorstellung so als Assoziationsraum eine Rolle. Aber eigentlich geht es um eine ganz andere Geschichte. Es geht um eine Vater-Tochter-Geschichte. Die Tochter, die spricht am Anfang auch erst sehr, sehr unsicher, Wiebke Mollenhauer macht das absolut großartig ins Publikum. Und wir verstehen irgendwann, dass wir das Publikum der demente Vater sind. 85, 1941 geboren. Und das ist dann die Zeit, die auf der Bühne auch erzählt wird. Zum Beispiel auch mit Texten von einem schwedischen Autor, der damals durch Deutschland gereist ist und dort Reportagen geschrieben hat, wie Deutschland 1946 ausgesehen hat. Und das spricht dann auf der Bühne Stephen Adjei Sowa.
3: In Deutschland kann man nicht bleiben, wenn man jung ist.
4: Es ist ein Satz, den man im Herbst 46 an jeder Straßenecke hört. Die deutsche Jugend befindet sich in einer tragischen Situation. Die ältere Generation möchte das Schicksal nicht in die Hände dieser Jugend legen, die, wie man sagt, im Schatten des Hakenkreuzes aufgewachsen ist. Die jungen Leute ihrerseits weigern sich, sich einer älteren Generation anzuvertrauen, deren lauteste Stimmen nach wie vor die der früheren Nazis sind. Die Jugend besucht Schulen, in denen man Fenster mit Schiefertafeln vernagelt, Schulen, in denen es nicht zu schreiben oder zu lesen gibt. Diese Jugend werde die ungebildetste der Welt sein. Das hatte der junge Amtsarzt aus Essen gesagt.
2: Stig Dagermann heißt dieser Autor, der sich dann später selbst das Leben genommen hat. Also diese Texte sind eine Grundlage. Die Bilder von Caspar David Friedrich sind andere, völlig unterschiedliche Formen von Musik. Und das wird dann assoziativ zusammengebaut. Auf der einen Seite erforscht die junge Frau, die Tochter, das Leben ihres Vaters. Auf der anderen Seite geht es aber auch um sie, denn sie hat einen Schwindel und irgendwas stimmt mit ihr auch nicht.
1: Das ist alles ziemlich viel. Also die Verheerungen der deutschen Geschichte, eine Familiensituation, ein dementer Vater, sozusagen der im Publikum sitzt, wenn man so will, im weitesten Sinne. Caspar David Friedrich spielt eine Rolle, die Nachkriegszeit, der deutsche Herbst vielleicht nur am Rande. Was ist das für eine Mischung, die Christopher Rüping da auf die Bühne gebracht hat?
2: Das ist so eine, ja, für ihn sehr, sehr typische Herangehensweise, Geschichten zu erzählen. Also es geht um das Auflösen des Geistes, es geht um den nahenden Tod, es geht um Trost, es geht darum, wie man mit diesen Extremsituationen des Lebens umgeht. Das hat er schon in sehr vielen Abenden so beschrieben. Und auch wenn das jetzt vielleicht so in dieser Kurzfassung etwas überladen klingt, ist das in dem Abend aber nicht so, denn der geht sehr langsam. Deswegen ist er auch so lang, deswegen
1: ist er auch nicht zu Ende. Zeit, all das zu erzählen.
2: Ja, er lässt sich wirklich Zeit und das ist auch das Schöne. Nach der Pause hat es erstmal damit angefangen, dass Volkslieder gesungen wurden und natürlich dann eben das wieder dann die Schauspielenden für das Publikum, für den dementen Vater machen, denn es ist aus einem Band von Volksliedern, das dann bei ihm gefunden worden ist. Also es geht sehr assoziativ und wirklich so, dass man im Publikum auch an die Hand genommen wird. Teilweise hat es mich fast, und das meine ich sehr positiv, an Kindertheater erinnert, mit Sätzen wie, wer bist du denn? Was soll das denn jetzt alles? Also es passieren immer wieder auf einer auch sehr surrealen Bühne seltsame Dinge, durch die man aber so eher sanft geleitet wird, auch durchaus mit viel Humor.
1: Und wir wissen ja, weil Sie gerade Volkslieder erwähnt haben, dass Demenzpatienten ja sich tatsächlich sehr gut an Volkslieder erinnern können, ne?
2: Ja, genau. Wir werden noch immer wieder zum Mitsingen animiert. Allerdings sind es jetzt nicht die ganz populären Volkslieder. Also ich konnte auch nicht direkt mitsingen.
1: Und das alles in der Jahrhunderthalle. Was ist das für ein Setting?
2: Das ist wirklich riesig. Die Jahrhunderthalle wird auf fast ihre ganze riesige Länge, das sind ungefähr 80 Meter, bespielt. Es sind überall, kennen Sie diese Schwimmnudeln, mit denen Kindern im Pool das Schwimmen beigebracht wird? So ähnlich sieht das aus. Ganz viele von diesen rosa Plastikdingern, die wachsen dann aus den Wänden, aus der Höhe, aus der Seite. Man sieht so ein paar plastikaufgeblasene Plastikflächen im Hintergrund, so etwas, das ein bisschen wie ein Gehirn aussieht. Und es kommt dann irgendwann vor, wir sind im Ohr der Tochter. Das ist schon völlig schräg, aber die hat ja eben, wie gesagt, diese Gleichgewichtsstörungen und zwischendurch wird auch mal das Ohr durchgeblasen. Das habe ich gerade eben gesehen, bis dahin, dass auch das Ensemble mit Laubbläsern durchs Publikum geht, ganz viele Ventilatoren auf der Bühne. Das ist dann wieder so etwas, was auch typisch für Christopher Rüping ist. Es ist lange sehr ruhig und dann explodiert es in so einen Bilderrausch. Also es ist ein Abend, der durchaus auch seine Längen hat, auch seine verstiegenen Momente. der mich aber durchaus fasziniert. Also ich freue mich auch, wenn ich gleich nach dem Gespräch wieder reingehe.
1: Da wünsche ich noch viel Spaß dabei. Das Schlussurteil, das verkneifen wir uns jetzt natürlich an dieser Stelle, weil es ja eben noch läuft. Aber wir haben natürlich jetzt schon mal einen guten Eindruck von dem bekommen, was da eigentlich läuft. Also ein sehr vielschichtiger Abend, sehr aufwendiger Abend da in der Jahrhunderthalle in Bochum. Der Deutsche Herbst und Christopher Rübing in dieser Aufführung der Ruhrtriennale. Eine Koproduktion mit dem Deutschen Theater Berlin, also demnächst dann auch in Berlin zu sehen. Vermutlich dann in etwas kleinerer Fassung, ne? Aber wo man ja eigentlich bei der Ruhrtriennale immer denkt, dass ja diese alten Industriehallen ja ganz bewusst groß eben auch bespielt werden sollen. Und dann wird es geschrumpft auf so eine Theaterbühne vom Deutschen Theater.
2: Aber das finde ich ehrlich gesagt schön, denn es hat hier immer wieder Aufführungen gegeben, wo ich etwas enttäuscht war, wo ich dachte, oh, da hat man schon dran gedacht, dass man es dann nach Hamburg-Theater zeigt oder wo auch immer, mit wem kooperiert wurde in letzter Zeit. Und dann ist man gleich in der kleinen Form und hat hier einfach eine Bühne reingebaut. Hier wird die Bühne wirklich genutzt und die machen sich die Arbeit, dann eine andere Fassung in Berlin zu zeigen.
1: Abschließende Frage noch zu dem Mann, der diese Ruhrtriennale geleitet hat, der Intendant Ivo van Hoves. Diese Ruhrtriennale ist auf der Zielgeraden. Also er wird dann abgelöst von dem nächsten, der nächsten Intendantin. Der Moment, eine Bilanz zu ziehen. Welche würden Sie ziehen?
2: Es ist, und das muss man, glaube ich, fast immer sagen, bei Ruhrtriennalen eine durchwachsene Bilanz. Es hat große Highlights gegeben. Ich durfte ja hier letztens über Siddhartha, die Uraufführung nach Hermann Hesse, berichten. Das war für mich wieder so ein Highlight, andere Geschichten. Das ist aber normal bei so einem Festival, dass immer viel ausprobiert, die eben nicht so gut funktioniert haben. Was ich schade finde, Ivo van Hove ist ein großartiger Regisseur für feinsinnig erzählte Geschichten. Er hat ja wunderbare Literatur bearbeitet. Gemacht, aber nicht in seiner Zeit bei der Ruhrtriennale. Da hatte er die Idee, eine neue Form auszuprobieren, Songdramen, jetzt im letzten Jahr mit David Bowie. Das hat für mich nicht so gut funktioniert, hat allerdings auch gewaltig Zuschauerinnen und Zuschauer angezogen. Also ökonomisch ist das Ganze ein Riesenerfolg, muss man auch sagen. Aber ich finde es schade, dass wir diesen unglaublich begabten Regisseur in seinen Stärken jetzt bei der Ruhrtriennale gar nicht so kennengelernt haben. Andererseits war er vorher schon mal da, nur als Regisseur, nicht als Intendant. Da haben wir gesehen, was Ivo van Hove eigentlich kann.
1: Also die Intendanz von Ivo van Hove geht zu Ende bei dieser Ruhrtriennale mit dieser Premiere von Deutscher Herbst in der Regie von Christopher Rübing. Stefan Keim ist für uns aus der Aufführung raus bei der Ruhrtriennale in der Jahrhunderthalle von Bochum und wir wollen Sie nicht länger aufhalten. Viel Spaß noch beim Rest des Theaterabends. Dankeschön.
2: Rein?
1: Natürlich, sofort. Viel Spaß noch. Dankeschön.
2: Tschüss.
1: Viele Grüße nach Bochum. Tschüss.
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1: Und die kommen von Georg Scharek.
6: Irland will auch im kommenden Jahr den Eurovision Song Contest boykottieren. Der Grund ist die Teilnahme Israels. Nach Angaben des staatlichen Fernsehsenders RTE wird Irland weder einen Teilnehmer nominieren, noch die Veranstaltung übertragen. Zur Begründung wurde der anhaltende Verlust von Menschenleben im Gazastreifen durch das Vorgehen der israelischen Armee in dem Palästinensergebiet angegeben. Auch die Niederlande hatten bereits angekündigt, dass sie den ESC 2027 boykottieren wollen. Erst kürzlich hatte die Europäische Rundfunkunion entschieden, dass Länder im Kriegszustand nicht Gastgeber des Musikwettbewerbs sein dürfen. Israel wurde dabei nicht explizit genannt. Der Vatikan reicht zum ersten Mal einen Film für einen Oscar ein, den dokumentarischen Kurzfilm Green Lava. Er erzählt die Geschichte des jungen Italieners Giacomo, der mit Muskeldystrophie lebt. Das ist eine genetisch bedingte Form des Muskelschwunds. Der 22-Jährige sitzt im Rollstuhl und hat Schwierigkeiten beim Sprechen. Der Filmtrailer zeigt Giacomo, wie er von seinen vielen Freunden bei einem Ausflug getragen wird oder beim Tandem Fallschirmspringen. Giacomo sagt: Menschen müssen wie Lava leben, sonst versteinern sie. Laut Filmemachern zeigt er uns, wie er durch seinen unerschütterlichen Willen ein wirklich freies Leben führt. Der Vatikan hat die Doku mitproduziert. Das heißt nicht, dass der Film den Stadtstaat im Wettbewerb repräsentieren würde. Im Gegensatz zur Kategorie für internationale Spielfilme brauchen Kurzfilme keine offizielle Unterstützung von einer nationalen Regierung oder einem landesspezifischen Komitee. In der bildenden Kunst verkörpert er das, was die Beatles für die Musik sind. So wurde Peter Max oft beschrieben. Am Montag ist er mit 88 Jahren gestorben, wie nun bekannt wurde. Mit seinen leuchtenden, psychedelischen Pop-Art-Werken wurde er eine der prägenden Figuren der Flower-Power-Ära. In seinen Bildern tummeln sich unter anderem Sterne, Wolken und Regenbögen in Knallfarben. Über Jahrzehnte gestaltete er Motive, die in den USA bis heute allgegenwärtig sind. Peter Max malte Kunstwerke für die Olympischen Spiele, den Super Bowl und die Fußball-Weltmeisterschaft. Designs von ihm finden sich auf Briefmarken, Haushaltsgegenständen, einer Boeing und einem Kreuzfahrtschiff. Er malte auch Porträts von Prominenten aus Kultur und Politik, darunter Taylor Swift, Mick Jagger, Bill Clinton oder Michail Gorbatschow. Mehrere Werke befinden sich in der Sammlung des Museum of Modern Art in New York. Geboren wurde er 1937 als Peter Max Finkelstein in Berlin. Kurze Zeit darauf floh seine jüdische Familie vor den Nationalsozialisten nach Shanghai. Später ließ sie sich in New York nieder, wo Max Karriere als Grafikdesigner begann.
1: Georg Scharek mit den Kulturnachrichten. Hier bei Fazit der Kultur vom Tage. Vielen Dank.

0: 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Der Krieg Russlands gegen die Ukraine ist ja auch ein Krieg gegen die Kultur der Ukraine. Museen, Theater, Kirchen, alles ist Ziel. Auch die Sprache. Und da sind wir bei Büchern. Eigentlich sollte heute, an diesem Donnerstag, die Buchmesse in Kiew eröffnen. Unser Korrespondent hatte das fest im Kalender. Doch die musste abgesagt werden. Zu viele Angriffe aus der Luft in diesen Tagen. Also hat sich Florian Kellermann auch ohne Buchmesse umgehört bei Leserinnen und Lesern in Kiew.
1: Eine Buchhandlung in Kiew. Jevhenia Rybak hält eine kleine Glastruhe in der Hand. Darinnen ein halb verkohltes Kinderbuch. Die Buchhandlung Read Eat, für die Jevhenia arbeitet, hat es aufgehoben. Es ist eines von 8, die nach dem großen Brand im zentralen Lager der Buchhandlung zumindest noch erkennbar waren. Alle anderen waren völlig verkohlt. Wenn Literatur kaputt gemacht wird, dann macht dich das verzweifelt. Das ist wie, als wollten sie einen Teil von dir zerstören. Das gelingt ihnen nicht, aber es tut weh. In jeder Buchseite steckt die Arbeit so vieler Menschen. Bücher wie diese hier haben auf Kinder gewartet und Kinder haben auf sie gewartet. Der erste Stock der Buchhandlung lädt zum Entspannen ein, mit Sesseln, Tischen und Kaffee. Die Regale sind voll, aber längst nicht alle Bücher sind derzeit erhältlich. Jevhenia, die hier für das Marketing zuständig ist, deutet auf einen Monitor. Eine Botschaft an die Kundinnen und Kunden. Sie müssen zurzeit 15 Tage auf die Lieferung warten. Früher stellte Read It innerhalb von 24 Stunden zu. Auch Jevhenia hat vor einiger Zeit für sich Bücher bestellt. Ich bin gar nicht sicher, ob es sie im Moment überhaupt gibt. Die Verlage haben keinen genauen Überblick, was verbrannt ist und was sie noch irgendwo haben. Aber vielleicht habe ich Glück und die Bücher gibt es noch irgendwo gedruckt. Über 13 Millionen ukrainische Bücher sind durch russische Luftangriffe in den vergangenen 2,5 Monaten verbrannt. Jedes dritte Buch, das in diesem Jahr in der Ukraine gedruckt wurde. Das sei kein Zufall, meint Volodymyr Yermolenko, Vorsitzender des Pen-Clubs in der Ukraine. Die Russen wollen sich die Ukraine unterwerfen. Das können sie nur, wenn es bei uns kein Nationalbewusstsein mehr gibt. Wenn wir nicht mehr fühlen, dass wir anders sind, dass wir unsere Kultur haben. Also zerstört man unsere Kultur und unsere Identität. Die Russen haben das schon oft in unserer Geschichte gemacht. Jarmolenko erinnert daran, dass schon im 19. Jahrhundert im Russischen Reich die ukrainische Sprache verboten worden sei. Durch die Regale der Buchhandlung Read Eat in Kiew schlendert ein junger Mann. Maxim Syusyura sagt, früher habe er sich mehr für russische Literatur interessiert. Seit Russlands Großinvasion lese er aber nur noch ukrainische Autorinnen und Autoren. Er will auch ukrainische Verlage bewusst unterstützen. In der Woche, nachdem die Lager von so vielen Verlagen angegriffen wurden, bin ich losgegangen und habe gleich 2 Bücher gekauft. Jetzt würde ich auch gerne eines kaufen, aber mein Gehalt verzögert sich. Ich mache auch Werbung für ukrainische Bücher bei Freunden und Bekannten. Trotz Russlands Krieg, trotz zerstörter Bücher, die ukrainische Literatur entwickle sich gerade jetzt, sagt Jarmolenko vom Pen-Club. Vor 10 Jahren gab es in der Ukraine 3-4 Büchermessen im ganzen Jahr. Jetzt gibt es 3-4 in jeder Stadt. Auch dort, wo der Krieg stark spürbar ist. Ende August sind wir mit dem Pen-Club zum Kulturfestival in Kharkiv gefahren, zum Buchjahrmarkt in Saporizhia und zum Kulturfestival in Odessa. Die Herbstbuchmesse in Kiew allerdings, die in diesen Tagen stattfinden sollte, wurde abgesagt wegen der immer häufigeren Luftangriffe auf die Hauptstadt. Die 23-jährige Jevhenia aus der Buchhandlung Read It nimmt bei Alarm immer ein Buch mit in den Schutzraum. Das beruhige sie. Ich bin hier vielleicht eine schlechte Ratgeberin, wenn es ums Beruhigen geht. Bei mir helfen nämlich Thriller, Krimis, etwas Gruseliges. Ja, ein bisschen komisch. Auch in diesen Genres gäbe es inzwischen viele ukrainische Autorinnen und Autoren, sagt Jevhenia.
0: Was Literatur bedeutet im Krieg. Florian Kellermann war das aus Kiew. So, jetzt heißt es willkommen bei der nächsten europäischen Blockbuster-Ausstellung für diesen Herbst. Danach sieht es jedenfalls aus, wenn man in die Albertina nach Wien geht. Pablo Picasso und Francis Bacon gegeneinander gestellt. Zwei große Maler, die viel verändert haben, jeder in seiner Zeit. Der eine in der ersten Hälfte des 20. Jahrhunderts, der andere in der zweiten. Picasso war Bacons großes Vorbild und er versuchte, ihn noch weiterzuentwickeln. Und berühmt wurde dieser Francis Bacon ja mit Porträts von Menschen, die wie zerstört aussehen. Jetzt also diese beiden großen Maler, die unterschiedlich sind, aber eben auch offenbar aufeinander bezogen werden können, zusammen in Wien. Carsten Probst, Sie kommen aus dieser Ausstellung, direkt aus Wien hier ins Studio. Was ist Ihr erster Eindruck?
2: Ja, der erste Eindruck ist natürlich Überwältigung, kann man sagen. Die Ausstellung ist wirklich gespickt mit Werken, die von beiden auch immer wieder publiziert oder auch ausgestellt wurden. Man hat dauernd irgendwelche Wiedererkennungseffekte sozusagen. Dazu kommen eben aber auch noch einige Werke, die selten zu sehen sind, insbesondere von Francis Bacon. Und das ist jeweils so dann nach verschiedenen Themen auch erstmal kombiniert, sodass man aber dann beim Hindurchgehen ständig so das Gefühl hat, von links nach rechts, von vorne nach wieder zurückgetrieben zu werden, weil man eben doch Verweise auf Formen und bestimmte Figuren und so weiter immer wieder so hin und zurück verfolgen kann und die quasi so hin und her schießen. Also man kann eigentlich gar nicht so direkt von der Gegenüberstellung sprechen, sondern das sind eher so Energiewellen, die in dieser Ausstellung so hin und her gehen und hin und her geschickt werden. Der zweite Eindruck ist dann, Bacons Werk ist in dieser Ausstellung wesentlich stärker eigentlich präsent. Präsenter vielleicht als das von Picasso. Von Bacon sind hier etliche Spitzenwerke im Original zu sehen. Bei der Auswahl von Picassos Werken hat man dann den Eindruck, die wurden stärker danach ausgesucht, was denn auch wirklich zu Bacon passt. Denn Picassos Werk ist ja wirklich unglaublich vielgestaltig. Es wurde also sehr auf Bacon zugeschnitten. Und Bacon hat in den 60er Jahren öfter mal so davon gesprochen, er wurde auch mal so rezipiert, dass er eigentlich sein Vorbild schon übertroffen hätte. Und das scheint die Ausstellung so ein bisschen von diesem Gefühl her so nachzuvollziehen. Also der Blick geht von Bacon aus.
0: Kann man also ungetrübtes Selbstbewusstsein bei diesem Francis Bacon, der sich ja sehr auf Pablo Picasso bezogen hat. Woran genau sieht man das? Haben Sie da Beispiele für uns?
2: Ja, man muss vielleicht sagen, Bacon war fast 30 Jahre jünger als Picasso und ich vermute, dass er ihn über weite Teile seines Lebens als eigentlich überlegenen, berühmteren, vielseitigeren Künstler erlebt hat. Das ist, glaube ich, auch so ein bisschen als Grundmotivation bei Bacon nicht zu unterschätzen. Also er wollte sich selber ständig pushen, ihn irgendwie, Picasso ständig irgendwie zu übertrumpfen. Und in den 40er Jahren, bei den ersten so als relevant geltenden Gemälden von Francis Bacon, kommen dann wirklich tatsächlich direkt Motive und Bilder von Picasso in den Blick, so wie Inspirationen quasi für Bacon. Der Picasso der 20er, 30er Jahre hatte so eine surrealistische Phase, wo man so fragmentierte Körper sieht, auseinandergerissene Formen sozusagen, die aber gleichzeitig noch irgendwie figural wirken. Die wirken einerseits auch so ein bisschen maskenhaft, so ein bisschen wie nach diesen afrikanischen Plastiken, die Picasso ja sehr bewunderte. Zum Beispiel hier eine Studie vom berühmten Guernica-Gemälde, das er ja wegen des Spanischen Bürgerkrieges gemalt hat, die Mutter mit totem Kind. Das sind so Malereien des Außer-sich-Seins, würde ich sagen. Und andererseits wirken die oft so wie Traumerscheinungen, Figurationen von sowas Unbekannten. Und darauf steigt Bacon dann wirklich ein mit seinen zum Beispiel Studien für Figuren am Fuß der Kreuzigung von 1944. So schmerzgeplagte Kreaturen, halb Tier, halb Mensch. Und später entfernt sich das so ein bisschen von und Ralf Gleis, der Direktor der Albertina, fasst das Spektrum der Gemeinsamkeiten, das man hier zeigen wollte, so zusammen.
3: Interessant war für uns dann aber zu sehen, wie sie beide bei den Themen bleiben, die sie eigentlich immer angetrieben hat. Es ist eben stark auch Begierde und Sexualität für beide so ein treibendes Motiv, auch für Picasso bis ins hohe Alter. Es sind auch bestimmte Motive, die eben an die Kunstgeschichte erinnern, ohne dass wir damit aussagen wollen, da gibt es eine direkte Verbindung. Aber ich glaube, bei dieser Ausstellung wird deutlich, dass der Ausgangspunkt für Bacon einfach Picasso ist und bleibt.
0: Ralf Gleis, also haben wir gerade gehört, den Direktor der Albertina in Wien. Es ist also offenbar ein bemerkenswertes Spannungsfeld, das da auch aufgebaut wird zwischen Francis Bacon und Pablo Picasso. Aber ist das denn plausibel? Macht das Sinn, die beiden gegenüberzustellen? Also ich meine, Picasso mit einer ganz langen künstlerischen Biografie, ganz verschiedenen Phasen, wo er wirklich sehr unterschiedlich einfach auch gemalt hat. Inwieweit passt das eigentlich zu Bacon? Macht das Sinn, so eine Ausstellung zu machen in der Form?
2: Ja, es geht eben mit der Zeit auch auseinander, muss man sagen. Beide verfolgen sehr unterschiedliche Wege. Aber ich glaube, das übergreifende Thema der Ausstellung ist erstmal die menschliche Figur und überhaupt, wie ist die denn eigentlich, sagen wir mal, in der zweiten Hälfte des 20. Jahrhunderts noch glaubwürdig darstellbar? Und für Bacon ist natürlich klar, dass das überhaupt nicht mehr so geht, wie Picasso das eben jahrzehntelang gemacht hat. Auch wenn das Spätwerk von Picasso jetzt hier in der Ausstellung auch nochmal eine große Rolle spielt, merkt man doch, also im Vergleich schreitet das also immer weiter voran, dass die auseinandergehen, ein völlig verschiedenes Verständnis von Figur und menschlichem Körper. Und der große Bacon-Kenner Michael Papiat, der die Ausstellung dann auch kuratiert hat, ist trotzdem überzeugt, dass es immer wieder so einen Zusammenhang zwischen beiden Werken gibt.
4: This is the proof of it. You've got it here on the walls. It does look very different. The figure is the vessel.
2: Natürlich, sagt er, also der Beweis hängt auch hier an der Wand. Es sieht völlig verschieden aus, was sie machen, aber die Figur ist sozusagen für beide das Gefäß, in dem sie eben verschiedene Dinge ausdrücken. Das hier ist eben so kein traditionelles Meister-Schüler-Verhältnis, es ist eben ein Neubeginn und Bacon war eben wild entschlossen, das Verhältnis von Figur und Raum zu erneuern.
5: Mich würde natürlich auch interessieren, ob die beiden sich eigentlich, Sie haben es schon gesagt, da liegen über 30 Jahre dazwischen, also mehr als eine Generation, ob die beiden sich auch mal begegnet sind?
2: Begegnet sind sie sich nie. Picasso hat in den 60er Jahren wohl mal eine Ausstellung von Bacon in der Tate in London gesehen und dann über einen gemeinsamen Freund an Bacon mitteilen lassen, dass ihm das sehr gefallen habe. Aber Bacon wiederum in den 60er Jahren hat sich wohl über den späten Picasso ziemlich mokiert, so sinngemäß, dass das alles ja so schön und kunsthandwerklich sei, aber nicht mehr wirklich so kunstrelevant. Also für mich kommt noch ein anderer Aspekt hinzu, das habe ich Michael Papiat auch gefragt, denn Bacon war ein queerer Künstler, im Gegensatz zu Picasso, der wirklich durch und durch straight sah, wie man sagen würde. Also das sind im Grunde genommen zwei völlig unterschiedliche Arten von Kunstgeschichte, habe ich Michael Papiat gefragt und er sagt ja und nein.
4: Bacon would talk about his admiration for Michelangelo because of the voluptuous way he created.
2: Bacon hat zum Beispiel gesagt über Michelangelo, den er sehr für seine sinnliche Art bewundert hat, dass er doch männliches Fleisch so wunderbar dargestellt habe. Aber im Vergleich mit Picasso ist eben aber auch wichtig zu sagen, beide waren sexuell absolut obsessiv. Beide waren besessen von der Anziehungskraft und den Tränen des Eros, sagt Michael Papiat. Und ihre Ausrichtung auf Körperlichkeit war durchzogen von ihren sexuellen Leidenschaften.
5: Also am Ende dieser Ausstellung, ich habe schon so ein bisschen in der Einleitung gesagt, könnte ein Blockbuster werden in der Albertina in Wien. Was prognostizieren Sie?
2: Ja, also das ist natürlich eine Ausstellung mit ungeheurer Intensität. Dazu, wie man vielleicht eben schon so ein bisschen gehört hat, auch zwei ziemlich prädominante Männer mit einer ziemlich prädominanten Sicht auf Körper. Das wirkt natürlich auch aus dem letzten Winkel dieser Ausstellung. Ich habe in den letzten Jahren ja sehr viele Ausstellungen von Bacon solo und Picasso solo gesehen. Da ist eigentlich, hat man das Gefühl, nicht sehr viel Neues so zu entdecken. Diese Kombination in diesem Fall macht aber etwas. Man wirft tatsächlich mit Bacon einen Blick auf Picasso und entdeckt dort einen Wandel sozusagen am Abgründigen bei Picasso, die man nicht sonst so ohne weiteres entdeckt. Und er versucht also, Picasso, hat man den Eindruck, immer noch irgendwie so eine Form zu wahren, eine gewisse formale Eleganz zu behalten. Und das ist sehr interessant, weil Bacon treibt Picasso an eine Grenze des Ausdrucks und akzeptiert das eben auch nicht mehr. Es ist ein interessanter, man kann fast sagen, Kampf zwischen diesen beiden Zeiten und zwischen diesen beiden Künstlern.
5: Carsten Probst, vielen Dank für diese Eindrücke direkt aus Wien zurück von der Albertina, wo also Pablo Picasso gemeinsam mit Francis Bacon zu sehen sind. So, jetzt geht es um großes Theater oder zumindest sehr langes Theater. Das gibt es heute Abend in Berlin am Berliner Ensemble. Bei Überlänge gibt es ja so ein paar Namen, die immer in Frage kommen. Und es ist, ja, Altmeister Frank Castorf, einst legendärer Volksbühnenintendant. Heute Abend Regisseur eines Abends mit dem Titel Mephisto. Klaus Mann, klar, der Roman des Thomas Mannsohns über einen berühmten Schauspieler, der sich mit den Nazis einlässt. Ein Roman über die Zeit des Aufstiegs von Rechtsextremen.
6: Barbara? Ja. Das ist keine kleine Gatteneifersucht hier, sondern vielmehr sind das politische Gründe. Hör zu, man sitzt nicht einen ganzen Abend mit einem Lumpen von Nationalsozialisten an einem Tisch.
7: Meiner Meinung nach ist Miklas kein Lump.
6: Hör zu, alle Nazis sind Lumpen und man beschmutzt sich, wenn man sich von einem von ihnen abgibt. Es tut mir leid, dass dir dafür das Verständnis fehlt. Ja, aber deine großbürgerliche Tradition, die haben dich also vermiest. Du hast gar keine politische Gesinnung, das ist nur eine verspielte Neugierde.
5: Jens Harzer haben wir da gehört in der Hauptrolle dieses Abends. Und Barbara Behrendt ist im Berliner Ensemble, ist für uns aus der Aufführung rausgeschlichen und hat sich Zeit genommen für uns. Schönen guten Abend.
8: Schönen guten Abend.
5: Sie haben bereits fast 6 Stunden hinter sich. Mindestens eine ist noch zu absolvieren. Wie würden Sie so Ihren körperlichen und mentalen Gemütszustand beschreiben gerade?
8: Also ehrlich gesagt bin ich eigentlich eher traurig, dass ich jetzt rausgehen musste. Ich bin wirklich hellwach, ja, nach 6 Stunden, unglaublich, weil auch sehr unglaublich, es wird wirklich sehr unterhaltsam Komödie gespielt. Das war im ersten Teil vielleicht noch ein bisschen banal und befremdlich, aber inzwischen werden da auch jetzt die Abgründe des Menschseins untersucht und auf eine wirklich psychologisch interessante Weise. Das ist hochspannend und es ist eben an vielen Stellen auch brillantes Schauspielertheater. Also ich freue mich ehrlich gesagt auf die Stunde, die noch kommt.
5: Dann will ich Sie gleich wieder zurücklassen dort, dass es weitergehen kann für Sie. Aber ein paar Worte doch noch zu dem, was Sie da bisher gesehen haben in den letzten Stunden. In was für einer Zeit, was für einer Welt spielt dieser Mephisto?
8: Naja, Castorp verhandelt es schon hauptsächlich historisch in der Nazi-Zeit, in seiner Zeit, holt aber die realen Figuren hinter dem Roman vor. Also es steht die Historie, die reale Geschichte im Zentrum, mehr jetzt als der literarische Stoff von Klaus Mann. In der ersten Szene steht Klaus Mann auf der Bühne und spricht über seine Freundschaft zum Schauspieler Gustav Gründgens, den er hier ja eigentlich beschreibt in dieser Figur von dem Hendrik Höfgen. Es werden auch Filmszenen eingespielt mit der berühmten Elisabeth Bergner, die im Roman Dora Martin heißt. Also es wird klar, es geht hier um Erika Mann, die Schwester von Klaus Mann, die Ehefrau von Gründgens. Es geht um Hermann Göring, es geht um Emmy Göring, es geht die Gründgens protegieren. Also es ist ganz klar, welche realen Figuren da dahinter stehen und die werden auch immer mit diesen Namen angesprochen. Und dann gibt es eben mal wieder eine Bühne von Alexander Denitsch und die zitiert schon diese Opulenz der 20er, 30er Jahre. Die Kostüme bestehen auch wieder aus so Glitzerfedern, Paillettenkleidern. Aber eigentlich wird mit dem Bühnenbild auch schon klar, sobald man sich im Theater befindet, was ja im Roman häufig der Fall ist, wird Satire gespielt. Das ist wirklich erstaunlich. Also es gibt so einen Bühnenhalbrund mit roten Rüschen, eingefasst von Glühlampen, wie so einem Varieté. Und darüber steht in so lustiger Komödienschrift: Ich bin nur ein Schauspieler. Und das ist eben der letzte Satz im Roman, den Hendrik Höfgen sagt zu seinem einer Verteidigung. Und es ist aber auch, ja, es gibt sehr viele komödiantische Anspielungen auf das Theater von heute, auf Frank Castorf, auf Oliver Rehse. Aber eine direkte politische Aktualisierung ins Heute braucht es nicht.
5: Genau, das würde man sich ja fragen, ne? Inwieweit man das ins Heute bringen kann. Diese Debatten werden ja, ich glaube, für die Ewigkeit geführt. Was will Castorf denn mit diesem Stoff erzählen? Kann man das sagen?
8: Ja, also ich würde sagen, ganz kurz gesagt geht's um das Ringen zwischen Gut und Böse in einem selbst. Also das Verführbare, das Machthungrige, auch das Opportunistische in uns. Das sieht man eben auch darin, dass Jens Harzer sowohl Mephisto spielt, als auch dann zwischendrin mal den Faust zitiert, dass er den Höfgen spielt, als auch den Gründgens. Und dass es immer so hin und her changiert. Also der Teufel, soll das wohl heißen, ist genauso in uns zu finden, wie auch immer wieder der Widerständler, wie auch Klaus Mann da immer wieder drin auftaucht. Und auch der glühende junge Nazi im Roman und der Kommunist werden von einem einzigen Schauspieler gespielt, von Sebastian Zimler. Beide werden an diesem brutalen System nämlich ja zugrunde gehen. Und wie dieser Sebastian Zimler immer auch die Katastrophe sucht als junger Nazi, das große Gefühl, die Erlösung, das hat fast mehr mit Psychologie zu tun als mit Politik. Es gibt wieder viele Fremdtexte, das ist ja immer so bei Castorf. Und man merkt dann aber auch, es geht ganz viel um die Verführbarkeit durch das Sexuelle, also die Unterdrückung der Triebe. Das geht natürlich zurück auf diese Faschismustheorie von Wilhelm Reich. Es geht um Lust, um Schmerz, um diese verdrängten Herrscherfantasien. Es gibt eine tolle Szene, in der Max Gindorf, einen Text von Klaus Mann spricht, in dem er dann wirklich auch sagt, wie sehr er sich schämt für die Erregung, die er beim Betrachten der Nazi-Märsche empfindet. Und wie wir das auch gerade so im Ton gehört haben, das fand ich schon sehr interessant, dass der da am radikalsten redet, also der Gründgens oder der Höfgen, der ist ja am Ende der am opportunistischsten dann handelt. Und da ist natürlich schon auch die Frage, ist das auch so wie im richtigen Leben? Also ich finde, da sind sehr viele anschlussfähige Szenen dabei.
5: Bevor ich Sie zurücklasse in den Saal, ein ganz kurzes Wort noch zu dem Mann, der zum ersten Mal mit Frank Castorf spielt, Jens Harzer. Wie macht er das?
8: Großartig. Also man denkt ja wirklich, da prallen jetzt Welten aufeinander, weil das so ein virtuoser Schauspieler ist in diesem doch sehr berserkerhaften Castorf-Reich. Aber es funktioniert wirklich brillant. Der spielt Komödie, ist aber auch ein grandioser Fiesling und er ringt eben auch sehr mit sich und der Angst in sich und auch seiner Triebhaftigkeit. Und er spielt, glaube ich, viel mehr Gründgens als Höfgen. Also viel mehr von dieser realen Figur, die eben ringt zwischen diesen beiden Polen, zwischen dem eigenen Opportunismus, der eigenen Schlechtigkeit und dieses Ringen aus der Realität, aus dem echten Leben, weniger als das im Roman der Fall ist, das finde ich schon wirklich sehr stark.
5: Barbara Behrendt, wünsche ich noch einen schönen restlichen Theaterabend. Danke für diese ersten Eindrücke und viel Spaß noch beim Mephisto von Frank Castorf am Berliner Ensemble. Dankeschön. Und wir schauen voraus auf die Feuilletons vom nächsten Tag. Hans von Trotha tut das.
9: Seit einer Woche lesen sich die Feuilletons wie Filmhochschulgrundkurse in Dystopie.
5: Danke,
9: es gibt Varianten. KI-Bremsen aber richtig zum Beispiel. Wie das gehen soll, zeigt uns der Innovationsrechtler Matthias C. Kettemann in der FAZ. Zwei Texte, zwei Tage, zwei Welten. So dramatisch fängt Kettemann an. Am Donnerstag vergangener Woche legte der Generalsekretär der Vereinten Nationen der Generalversammlung einen Bericht über die Lücken vor, die Entwicklungsländer beim Aufbau von KI-Kapazitäten haben. Am vergangenen Samstag veröffentlichte Dario Amodei, Chef des KI-Unternehmens Anthropic, einen Essay, in dem er fordert, die Industrie müsse die Entwicklung ihrer Modelle verlangsamen. Beide Texte behaupten, das Fenster für entschlossenes Handeln schließe sich rasch. Beide fordern globale Koordination, und doch könnten sie kaum gegensätzlicher sein. Der Bericht nennt Summen, Mechanismen, Vorbilder und Fristen. Der Essay ignoriert bestehende Ansätze und delegiert fast alles, was er fordert, an andere. Klug und nachvollziehbar analysiert der Autor beide Texte und die Lage und sieht Lösungen. Amodei verlangt mehr Zeit, der Generalsekretär verlangt mehr Geld. Hier liegt der Punkt. Ein Unternehmen, das 50 Milliarden Dollar in eigene Rechenzentren steckt, könnte den vom Generalsekretär vorgeschlagenen Fonds allein füllen, und zwar aus der Portokasse. Wer die Risiken der eigenen Technologie für so groß hält, dass die ganze Welt langsamer werden muss, sollte dort zahlen, wo die Lücke in der Governance am größten ist, statt Vorschläge zu machen, deren Umsetzung andere tragen, resümiert der Innovationsrechtsprofessor. In der Süddeutschen berichten Lea Sahai und Gregor Scheu aus China. Auch Peking fürchtet, dass KI den Menschen entgleiten könnte. Die Antwort ist aber keine Bremse. Der autoritäre Staat will, dass die Maschinen sich als Werkzeug nützlich machen. Im Pekinger Propagandasprech, erklären sie, ist es oft ein kleines Wort, an dem man erkennt, dass es nun gegen den Westen geht. Dann ist die Rede von den sogenannten Menschenrechten, der sogenannten Demokratie, der sogenannten Freiheit. Seit dieser Woche ist die sogenannte nationale Sicherheit dazugekommen. Pekings große Sorge im Bereich KI sei nicht die Frage, ob sie vielleicht zu mächtig werden könnte, sondern wie sie sich so schnell wie möglich nützlich machen lässt. Und auch dafür hat Peking sein kleines Wort. Zum Guten hin soll sich die KI entwickeln. Der Begriff stammt aus der Erziehungssprache der Partei, erprobt in Jugendkampagnen, auf Propagandaplakaten und bei der Säuberung des Internets. Zum Guten hin. Genauso steht es auch in den neuen Richtlinien zur Sicherheit künstlicher Intelligenz. In der Frankfurter Rundschau stellt Michael Hesse die Frage, Fake oder Finale, also ob die US-amerikanische Tech-Elite tatsächlich die Büchse der Pandora geöffnet haben könnte, das wäre das Finale, oder ob schlicht knallharte ökonomische Interessen hinter der Warnung der KI-Unternehmen stecken, die in Wahrheit nicht so schnell vorankommen, wie es die Finanzmärkte fordern. Dann wäre das mit dem Untergang Fake. Hesse zitiert den Oxforder Philosophen Nick Bostrom, der meint, die Optimierungskraft von KI-Systemen könnte uns im Schlaf überraschen. Seine Formel: Änderungsrate der Intelligenz ist gleich Optimierungskraft geteilt durch Widerständigkeit. Es gehört zu einem echten Wissenschaftsthriller, dass man, wenn es richtig spannend wird, nicht mehr alles versteht. Immerhin kann man mit der Formel wohl berechnen, wann es zum Take-off hin zur Superintelligenz kommen könnte. Michael Hesse scheint aber mit einer Position zu sympathisieren, nach der man lieber über die jetzigen durch die KI-Unternehmen verursachten Probleme sprechen solle, hoher Strom- und Wasserverbrauch, Urheberrechtsverletzungen oder Fake-Bilder und Texte in den sozialen Medien. Der Weltuntergang, der lasse noch auf sich warten. Was Raum gäbe für weitere Folgen oder, wenn es gut läuft, sogar noch ein paar Staffeln.
5: Hans von Trotha mit den Feuilletons vom 18. September. Und das war schon Fazit, die Kultur vom Tage mit Wladimir Balzer. 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
1: Null Uhr, heute ist Freitag, der 18. September, die Nachrichten. Zum ersten Mal seit Beginn des Angriffskriegs gegen die Ukraine haben in Russland Parlamentswahlen begonnen. In dem flächenmäßig größten Land der Erde mit seinen 11 Zeitzonen öffneten auf der fernöstlichen Halbinsel Kamtschatka die ersten Wahllokale. Mehr als 110 Millionen Bürger sind bis einschließlich Sonntag zur Stimmabgabe aufgerufen. Bestimmt werden die 450 Abgeordneten der Staatsduma. Eine echte Opposition ist nicht zugelassen. Die 10 Parteien auf dem Wahlzettel gelten alle als kremlnah. Gegen den Protest der Ukraine wird die Wahl erstmals auch in den von Russland kontrollierten Teilen der annektierten ukrainischen Regionen Luhansk, Donetsk, Saporischschja und Cherson abgehalten. Zum wiederholten Mal wird auch auf der 2014 annektierten Schwarzmeerhalbinsel Krim gewählt. Die seit über 20 Jahren regierende Kremlpartei Geeintes Russland kann trotz einer massiven Wirtschaftskrise erneut mit einer Zweidrittelmehrheit rechnen. Polens Ministerpräsident Tusk will heute in die Ukraine reisen. Dabei soll es vor allem um die von russischen Angriffen bedrohte Energieversorgung der Ukraine gehen, sagte Tusk in Warschau. Auch der slowakische Ministerpräsident Fico wird nach Angaben aus Bratislava in die Ukraine reisen. Bislang wurden solche Termine aus Sicherheitsgründen vorher nicht öffentlich bekannt gegeben. Tusk rechnet in den kommenden Wochen mit einer Eskalation Russlands im Krieg gegen die Ukraine. Nach Einschätzung von Geheimdiensten könnte es dabei zu scheinbar versehentlichen Attacken mit Drohnen und Raketen auf Länder kommen, die der Ukraine Beistand leisten. Darunter Polen, sagte Tusk im Parlament in Warschau. Moskaus offizielle Darstellung werde sein, dass es sich um einen Unfall handle, sagte Tusk. Ziel Moskaus sei es, den Zusammenhalt in der NATO zu schwächen. Angesichts der hohen Kraftstoffpreise beraten Vertreter von Bund und Ländern einem Bericht zufolge über mögliche Entlastungen. Teilnehmer seien neben Bundeskanzler Merz und Bundesfinanzminister Klingbeil die Ministerpräsidenten von Niedersachsen und Rheinland-Pfalz, berichtet das Portal Table Briefings. Auch die Fraktionschefs der Koalition würden sich austauschen. Derzeit gibt es verschiedene Vorschläge. Die SPD fordert einen Preisdeckel. Bundeswirtschaftsministerin Reiche plädiert für einen Steuerrabatt. Zudem schlägt sie Direktzahlungen an Geringverdiener vor. Bundesfinanzminister Klingbeil setzt sich für eine Übergewinnsteuer auf EU-Ebene ein. Unionsfraktionschef Frey hält eine Entscheidung über Entlastungen bis Anfang Oktober für machbar. Bundeskanzler Merz und US-Präsident Trump haben ihr in der vergangenen Woche verschobenes Telefonat nachgeholt. Regierungssprecher Cornelius sagte, bei dem Gespräch sei es um die nächsten Schritte zur Beendigung des Krieges in der Ukraine gegangen. Merz habe die Verabschiedung von Sanktionen gegen Russland durch den US-Kongress gewürdigt. Eigentlich war das Telefonat anlässlich des Jahrestages der Anschläge vom 11. September geplant gewesen. Die Bundesregierung sagte das Telefonat aber ohne Angaben von Gründen ab und verschob es. Unmittelbar davor hatte Trump den Wahlerfolg der laut Landesverfassungsschutz gesichert rechtsextremen AfD in Sachsen-Anhalt gewürdigt. Die Bundesregierung hatte die Äußerungen kritisiert. Die Vereinten Nationen zeichnen mit Blick auf eine angestrebte Gleichstellung der Geschlechter ein pessimistisches Bild. Wenn es beim derzeitigen Tempo bliebe, könnte es 171 Jahre dauern, bis das Ziel der Geschlechtergerechtigkeit erreicht sei, heißt es in einer Analyse der Organisation UN Women. Moniert wird unter anderem, dass die meisten Staaten von Männern geführt werden. In nationalen Parlamenten liege der Frauenanteil bei lediglich 27,4%. Auch geschlechtsspezifische Gewalt in Wahlkämpfen trage dazu bei, Frauen von Macht und Einfluss fernzuhalten. UN Women forderte von den Mitgliedstaaten mehr Geld für Frauenorganisationen sowie politische Maßnahmen, etwa mehr Frauenquoten und ein verstärktes Vorgehen gegen Diskriminierung und Gewalt. Das Wetter. In der Nacht in der Südosthälfte wolkig, örtlich Nebel, sonst wechselnd bis stark bewölkt und zeitweise Regen. Tiefstwerte 13 bis 6 Grad. Am Tag wechselnd bewölkt mit teils längeren heiteren Abschnitten. In der Nordhälfte örtlich Schauer, Temperaturen 17 bis 23 Grad. Am Samstag in der Nordhälfte stark bewölkt und gebietsweise Regen, in der Südhälfte nach Nebelauflösung heiter. 19 bis 26 Grad. Das waren die Nachrichten.
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2: Rauchende Schlote, verschmutzte Gewässer, kranke Menschen und Tiere. In der italienischen Stadt Tarent, da steht eines der größten Stahlwerke Europas. Seit Jahrzehnten belastet es die Umwelt und die örtliche Bevölkerung. Wie wäre das Leben in Tarent ohne diesen Moloch? Wovon träumen Stadtbewohnerinnen und Bewohner in dem eigentlich schön gelegenen Ort am Meer? Wie klingt ein Tarent ohne Stahlwerk? Diesen Fragen geht die Klangkünstlerin Alessandra Eramo nach in ihrer Komposition Ecte Fra. Gleich zu hören hier in der Klangkunst im Deutschlandfunk Kultur. Herzlich willkommen. Ecte Fra, das kommt aus dem Altgriechischen und bedeutet so viel wie aus der Asche. Für Alessandra Eramo wird das Wort zum Ausgangspunkt ihrer Suche nach Hoffnung, Zukunft und Regeneration in einer zermürbten Umwelt. Sie ist selbst in Tarent geboren, aber sie ist weggezogen, wie so viele aus der Stadt. Heute lebt sie als Komponistin und Vokalistin in Berlin. Ihre Installationen und Performances beschäftigen sich mit Fragen des Körpers, der Erinnerung, der Migration und der Ökologie. Hören Sie? Ecte Fra von Alessandra Eramo.

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Ektefra von Alessandra Eramo. Stimme, Text, Field Recordings und Elektronik Alessandra Eramo. Mit Janine Eisenecher. Im O-Ton Wendelin Büchler, Irene Selmer Büchler, Valeria Caputo, Christina Carriere, Christina Cassese, Paolo Cotino, Mariangela Fabiani, Gaetano Eramo, Francesco Esposito, Andrea Lumaca, Gabriella Mastrangelo und Emilio Rapanà. Komposition Alessandra Eramo. Kontrabass Klaus Janek. Klavier Emilio Rapanà. Künstlerische Assistenz Wendelin Büchler. Produktion Deutschlandfunk 2026. Die apulische Stadt Tarent war die Hauptfigur in dieser Komposition von Alessandra Eramo. Tarent ist seit Jahrzehnten geprägt von einem der größten Stahlwerke Europas. Die massive Umweltverschmutzung belastet Mensch und Tier in der Region. Alessandra Eramo hat ein akustisches Bild entworfen von einer Stadt Tarent ohne rauchende Schornsteine und vergiftete Gewässer. Diese Arbeit können Sie nachhören in der Deutschlandfunk-App und auf der Seite hörspielundfeature.de. Dort findet sich auch eine ältere Komposition von Alessandra Eramo. Auch hier geht es um einen Klang aus der Region Apulien, allerdings mit ganz anderen Vorzeichen. Die Tarantella, das ist ein ritueller Tanz, der Frauen heilen soll vom Biss der Tarantel. Diese Tradition hat Alessandra Eramo nachempfunden und weitergedacht in dem Hörstück Tanz Sediment von 2020. Bis zu den Nachrichten bringen wir daraus einen Ausschnitt.

0: Tanz Sediment. Das war ein Ausschnitt aus der Komposition von Alessandra Eramo. Eine Produktion von Deutschlandfunk Kultur, Savvy Contemporary und Disc CTM 2019 bis 2020. Das ganze Stück finden Sie in der Deutschlandfunk-App und auf der Webseite hörspiel-und-feature.de. Damit kommen wir zum Ende der Klangkunst für heute. Gleich folgt hier die Tonart im Programm von Deutschlandfunk Kultur. Vielen Dank fürs Dranbleiben, sagt Markus Gammel.
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2: Ein Uhr, die Nachrichten. In Russland hat die Parlamentswahl begonnen, die bis Sonntag dauern wird. Ein klarer Sieg der Regierungspartei Geeintes Russland gilt als sicher. Eine echte Opposition ist nicht zugelassen. Es ist die erste Wahl der Staatsduma mit ihren 450 Abgeordneten seit Beginn des russischen Angriffskrieges im Frühjahr 2022. Insgesamt sind mehr als 110 Millionen Menschen zur Stimmabgabe für eine der 10 kremlnahen Parteien aufgerufen. Die Wahl findet erstmals auch in den von Russland kontrollierten Teilen der völkerrechtswidrig annektierten ukrainischen Regionen Luhansk, Donetsk, Saporischia und Cherson statt. Kremlchef Putin stellt die Abstimmung als Votum für einen Sieg des Landes im Ukraine-Krieg dar. Die Partei Jabloko, die den Krieg ablehnt, wurde im August als letzte Oppositionskraft von der Wahl ausgeschlossen. Die russische Politologin Ekaterina Schulmann, die seit 2022 im deutschen Exil lebt, sagte dem Bayerischen Rundfunk vor einigen Tagen, die Behörden beobachteten genau, wer wählen gehe. Zitat: So weiß das System, wer bereit ist, mitzumachen und wer vielleicht weniger bereit ist. Die Politologin Sabine Fischer sagte der Zeit, mit der Wahl solle eine Art Normalität hergestellt und gezeigt werden, dass man die Situation unter Kontrolle habe. Der CDU-Außenpolitiker Hart erklärte, die Wahl sei eine Farce. Vertreter von Bund und Ländern beraten nach einem Medienbericht angesichts der hohen Kraftstoffpreise über mögliche Entlastungen. Das Portal Table Briefings meldet, die Teilnehmer seien neben Bundeskanzler Merz und Finanzminister Klingbeil die Ministerpräsidenten von Niedersachsen und Rheinland-Pfalz. Auch die Fraktionschefs der Koalition tauschten sich aus. Derzeit wird über verschiedene Vorschläge diskutiert. Bundeswirtschaftsministerin Reiche plädiert für einen Steuerrabatt und hält Direktzahlungen an Geringverdiener für denkbar. Klingbeil setzt sich für eine Übergewinnsteuer ein, mit der krisenbedingte Profite bei den Einnahmen der Mineralölkonzerne abgeschöpft werden könnten. Unionsfraktionschef Frei hält eine Entscheidung über Entlastungen bis Anfang Oktober für möglich. Die saarländische Ministerpräsidentin Rehlinger hat ihren Vorschlag zur Deckelung des Eigenanteils an den Pflegekosten konkretisiert. Die SPD-Politikerin sagte dem Deutschlandfunk, zum einen könnte die Beitragsbemessungsgrenze der Pflegeversicherung angehoben werden, sodass Besserverdienende prozentual mehr einzahlten. Zum anderen warb sie für einen Solidarausgleich zwischen der gesetzlichen und der privaten Pflegeversicherung. So könne man pflegebedürftige Menschen und deren Angehörige entlasten, aber auch die Kommunen, die mit Sozialhilfen finanziell einspringen. Der Verband der privaten Krankenversicherung hält einen Finanzausgleich für verfassungswidrig. Rehlinger hatte kürzlich ins Spiel gebracht, den Eigenanteil für Pflegebedürftige bei 1.500 Euro zu deckeln. Das Saarland will nun auf Bundes- und Länderebene für den Vorschlag werben. Anfang Juli lag der Eigenanteil für das erste Jahr im Heim im bundesweiten Schnitt bei mehr als 3.360 Euro pro Monat. Die US-Regierung hat den Bericht einer Untersuchungskommission des UNO-Menschenrechtsrates zu möglichen Kriegsverbrechen des US-Militärs im Iran zurückgewiesen. Eine Sprecherin des Weißen Hauses sagte, die einzige Partei, die in diesem Konflikt Kriegsverbrechen begangen habe, sei das iranische Regime, das tausende Bürger ermordet, Amerikaner im Ausland getötet und Terrorakte in der Straße von Hormus verübt habe. Zuvor hatte die unabhängige UNO-Mission für den Iran erklärt, es gebe hinreichende Gründe für die Annahme, dass die USA für den Beschuss einer Schule und einer Sportstätte im Iran verantwortlich seien. Allein bei dem Angriff auf die Schule Ende Februar wurden nach iranischen Angaben mehr als 150 Menschen getötet, vor allem Kinder. In dem Bericht wurde auch das Vorgehen des iranischen Regimes gegen die landesweiten Unruhen untersucht. Dabei seien Verbrechen gegen die Menschlichkeit begangen worden. Das Wetter. In der Nacht im Südosten wolkig, örtlich Nebel, sonst wechselnd bis stark bewölkt und etwas Regen. Abkühlung auf 13 bis 6 Grad. Tagsüber wechselnd bewölkt mit heiteren Abschnitten. Im Norden auch Schauer, 17 bis 23 Grad. Am Samstag in der Nordhälfte gebietsweise Regen, in der Südhälfte nach Nebelauflösung heiter. 19 bis 26 Grad. Das waren die Nachrichten.
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3: Herzlich willkommen. Am Mikrofon grüßt Olga Hochweiß.

gerade gehört haben, und das stand vergangene Woche im Zentrum beim ersten Berliner Bandura-Festival. Mehr zu diesem Instrument und vor allem zu den Interpreten, die da neben Anastasia Wojtyuk dabei waren, gibt's in der Stunde nach 3 Uhr. Und auch danach bleiben Mittel- und Osteuropa zentral. Es geht dann zum Beispiel um neue Alben aus Tschechien, der Slowakei oder auch Serbien. In der Stunde nach 2 stelle ich Musik des Labels Antonovka vor. Dessen 2 Gründer haben seit 2017 ein ziemlich breites Spektrum von traditioneller Musik zusammengetragen. Von Musik aus Afghanistan über tansanische Klänge bis hin zu Musik aus der Vojvodina in Serbien. In dieser ersten Stunde blicken wir gleich mal mit einigen Neuerscheinungen überwiegend gen Westen. Es wird aber auch ein bisschen 80er-Sound geben, nämlich zunächst mal mit einer Verbeugung vor Catherine Ringer von Lerita Mitsuko. Die Französin starb am Montag im Alter von 68 Jahren. Und bevor ich viel erzähle, zunächst einmal der Song, der für immer sozusagen ihr Signature-Stück geworden und geblieben ist, Marcia Baia, eine Verbeugung ihrerseits vor einer verstorbenen Freundin aus dem Jahr 1984, der argentinischen Tänzerin Marcia Moreto.

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Marcia tanzt, Marcia Baila, die Hommage an eine früh verstorbene Tänzerin, Marcia Moretto, die mit dem Duo Rita Mutsuko zusammengearbeitet hatte und 1983 starb. Les Rita Mutsuko waren kurz zuvor gegründet worden von Fred Chichin und Catherine Ranger, die nun, wie bekannt wurde, am Montag verstorben ist. Sie und Chichin waren ein Lebens- und Liebespaar für viele Jahrzehnte bis zu seinem Tod 2007. Der Sound der 80er, New Wave, Rock, Avantgarde, viel Exzentrik, da steckt einiges drin in Rita Mutsuko. Und ich finde, sie sind vielem auch ein bisschen ihrer Zeit voraus gewesen. Vieles ist ja auch wiedergekommen, wenn wir nur an Zoo du Sagazan denken, dem Sound, da kommt auch einiges wieder einem bekannt vor. Und Catherine Ranger war eine vielgestaltige Künstlerin, Sängerin, Songschreiberin, Schauspielerin, Tänzerin. Sie hat auch als Pornodarstellerin gearbeitet und mal darüber gesagt, der Porno habe aus gewalttätigen, schwierigen Situationen bestanden, was sie sogar mit einer Form von Militärdienst verglich, bei der Wille der beteiligten Frauen gebrochen werde. Ja, sie hat sich nicht brechen lassen, eine sehr autonome Künstlerpersönlichkeit, und sie hat die Freude gefeiert, zum Beispiel auch im folgenden Song, Alors c'est quoi?

Ja, wir sind hörbar noch ein bisschen in den 80ern geblieben mit diesem Stück von El Guerrillero Rojo. Vueltas hieß der Titel. Und das ist Musik von einem neuen Album, das in einigen Wochen erscheint bei Bongo Joe in Genf. Es heißt La Ola Nocturna und versammelt Underground-Musik der 1980er Jahre aus Spanien, Experimental Songs and Deviant Pop, abseitig vielleicht könnte man das übersetzen, eben Musik aus den 80ern. Und das ist im Rahmen einer Reihe, die heißt, der erste Teil hieß La Contraola, La Ola Interior, die zweite. Und jetzt das Stück, was wir gerade gehört haben, das wird erscheinen auf dem Sampler La Ola Nocturna. Da ist alles Mögliche drauf, spanische Synthwave, aber auch experimentelle Elektronik, Post-Punk, Dark Wave, frühe Indie-Sachen. Und ein Stück daraus hören wir auch noch, weil auch wenn es noch ein Weilchen dauert, bis man dieses Album dann im Laden bekommt. Und zwar ist das Ataque de Caspa, eine spanische Post-Punk-Gruppe, die sich auch in den 1980ern, Mitte der 80er gegründet hat. Hier ist das Stück Besca.

Con cumbia se pasan las penas, mit cumbia vergehen die Sorgen und das ist wahrscheinlich auch so eine Art Motto und Credo der Band El Flecha Negra und die kommen gerade raus mit einem neuen Album, Mucho Picante Caliente, versteht glaube ich jeder, der auch kein Spanisch kann. Sehr scharf und warm. Und ja, genau so soll es auch klingen in der Musik. Cumbia und Mestizo-Sounds und ein bisschen Reggae. Und fünf Leute aus fast fünf Ländern, nämlich aus Chile, Brasilien, Peru und aus Deutschland. Sie sind zu Hause in Freiburg und gehen jetzt auf eine sehr lange Tour. Praktisch jeden Tag gibt es einen Auftritt. Morgen, beziehungsweise heute, Freitag, in Landshut und danach arbeiten sie sich durch Süddeutschland und langsam dann gen Norden. In Berlin sind sie am 4. Oktober. Wir hören noch einen Song von diesem neuen Album, Mucho Picante Caliente. Und das ist ein Stück, das featured Lázaro Numa, Solo para mí.

Un équilibre hieß dieses Stück, also sowas wie in Balance. Und das ist ein erster Gruß oder eine Single-Auskoppelung, sagt man vielleicht nüchterner, vom Album Animal, was Anfang Dezember erst erscheinen wird, von Chian Potok. Und hier war gefeatured Flavia Coelho. Und ja, in Balance ist sie auf jeden Fall, weil sie hat sowohl indische als auch kongolesische Wurzeln und der Vater ist Slowake und hat auch noch belgische Wurzeln. Also es ist schon eine tolle Balance, die sie in sich selbst trägt und das setzt sie auch in ihrer Musik um. Es gab schon eine EP vor ein paar Monaten, die ziemlich interessant klang und jetzt eben dieses Stück En Equilibre, wo eben unter anderem diese westafrikanische Stehkarfe, den Goni, eine sehr schöne Rolle spielt. Ja, und von dieser noch nicht so bekannten Musikerin jetzt ein Sprung rüber zu einer sehr, sehr berühmten Frau, die aktuell ja Millionen Leute in die Konzerthallen lockt, nämlich Céline Dion, die ja letzte Woche eine Tournee begann, eine Konzertreihe vielmehr. Es findet fast ausschließlich in Paris, in der Nähe von Paris statt. Mehrere Konzerte, ich glaube an die 10, 12 sind es, bis weit in Oktober reichen die Termine. Das erste fand am 12. September statt. Sehr emotional, viele Tränen bei Céline Dion und natürlich auch bei ihrem Publikum, weil sie nach 6,5 Jahren zurückgekommen ist auf die Bühne, nach einer schweren Autoimmunerkrankung. Und deswegen, um das nochmal zu würdigen und zu feiern, hören wir sie aber mal nicht französisch, sondern mit einem spanischsprachigen Titel, Céline Dion mit Amar Haciendo el Amor.

Tja, von der Kanadierin Céline Dion sind wir zum Kanadier Morgan Toney gekommen und dessen Stück, was wir gerade gehört haben, Kojua, das findet sich auf einem neuen Sampler mit dem Titel Party Around the World von Putumayo. Und die machen bekanntlich ganz große Sprünge und da folgen wir ihnen gleich mal, nämlich zum Aluna Project, was da auch drauf ist. Da sind Musikerinnen und Musiker aus Angola und Portugal vor allem dabei und auch sie feiern natürlich die Cumbia Colombiana, genauer gesagt.

Aluna Project, das sind die Schwestern Liane und Vera dos Santos, die in Portugal geboren sind, aber heute unter anderem in Guatemala leben und natürlich trotzdem die kolumbianische Cumbia in ihrer sehr sanften Art hier in ihrem Arrangement feiern. Ja, tatsächlich ist auch dieser Sampler Party Around the World nicht ganz ernst zu nehmen. Das sind auch ganz viele mit Tempo-Titel drauf. Und vor allem wirklich schöne Auswahl, zum Beispiel auch mit dem folgenden Interpreten René Lacaille, der ja im Januar schon 80 Jahre alt geworden ist, der Mann von der Insel La Réunion, dessen Tochter Rian ja auch sehr erfolgreich aktuell ist. Und er ist hier vertreten mit einem Stück zusammen mit Gatica, das ist ein Musiker aus Chile.

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1: Zwei Uhr, die Nachrichten. In Russland hat die Parlamentswahl begonnen, die bis Sonntag dauern wird. Ein klarer Sieg der Regierungspartei Geeintes Russland gilt als sicher. Eine echte Opposition ist nicht zugelassen. Es ist die erste Wahl der Staatsduma seit Beginn des russischen Angriffskrieges im Frühjahr 2022. Die Abstimmung findet erstmals auch in den von Russland kontrollierten Teilen der völkerrechtswidrig annektierten ukrainischen Regionen Luhansk, Donetsk, Saporischschja und Cherson statt. Kremlchef Putin stellt die Wahl als Votum für einen Sieg des Landes im Ukraine-Krieg dar. Die Partei Jabloko, die den Krieg ablehnt, wurde im August als letzte Oppositionskraft von der Wahl ausgeschlossen. Die russische Politologin Ekaterina Schulmann, die seit 2022 im deutschen Exil lebt, sagte dem Bayerischen Rundfunk vor einigen Tagen, die Behörden beobachteten genau, wer wählen gehe. Zitat: So weiß das System, wer bereit ist, mitzumachen und wer vielleicht weniger bereit ist. Der CDU-Außenpolitiker Hart erklärte, die Wahl sei eine Farce. Die französische Regierung plant im Haushalt für 2027 Einsparungen in Höhe von 54 Milliarden Euro. Premierminister Lecornu sagte der Zeitung Le Figaro, man müsse die unaufhaltsam steigenden Ausgaben deutlich bremsen. Ohne diesen Schritt würde das Defizit im nächsten Jahr auf mehr als 6,5% des Bruttoinlandsprodukts steigen. Die Regierung steht wegen der Lage an den Anleihemärkten und der Unzufriedenheit der Bevölkerung über steigende Lebenshaltungskosten unter Druck. Anfang der Woche lag die Rendite für 10-jährige Staatsanleihen bei mehr als 4,5% und damit auf dem höchsten Stand seit 18 Jahren. Der Haushaltsentwurf soll Ende des Monats ins Parlament eingebracht werden, das politisch gespalten ist. Die sozialistischen Abgeordneten haben ihre Unterstützung bereits ausgeschlossen. Die rechtsgerichtete Partei Rassemblement National hat sich bisher nicht klar positioniert. Vertreter von Bund und Ländern beraten nach einem Medienbericht angesichts der hohen Kraftstoffpreise über mögliche Entlastungen. Das Portal Table Briefings meldet, die Teilnehmer seien neben Bundeskanzler Merz und Finanzminister Klingbeil den Ministerpräsidenten von Niedersachsen und Rheinland-Pfalz. Auch die Fraktionschefs der Koalition tauschten sich aus. Derzeit wird über verschiedene Vorschläge diskutiert. Bundeswirtschaftsministerin Reiche plädiert für einen Steuerrabatt und hält Direktzahlungen an Geringverdiener für denkbar. Klingbeil setzt sich für eine Übergewinnsteuer ein, mit der krisenbedingte Profite bei den Einnahmen der Mineralölkonzerne abgeschöpft werden könnten. In der Debatte um Organspenden haben die Gegner einer Widerspruchslösung ihren Gruppenantrag in den Bundestag eingebracht. Nach den Plänen der fraktionsübergreifenden Gruppe um den CDU-Politiker